das Cellokonzert von Edward Elgar, gespielt von der Cellistin Sol Gabetta hier im ARD-Nachtkonzert, präsentiert von BR Classic. Begleitet hat das Danish National Symphony Orchestra unter der Leitung von Mario Venzago. Und jetzt ein Streichquartett von Joseph Haydn in C-Dur, sein Opus 64 Nummer 1. Hier ist das Angelus String Quartet.

Ein C-Dur-Streichquartett von Joseph Haydn hier im ARD-Nachtkonzert, Opus 64 Nummer 1. Das war das Angelus String Quartet. Und jetzt ein Klavierkonzert von Antonio Salieri, gespielt von Andreas Steyer auf dem Hammerklavier. Es begleitet ihn das Originalklangorchester Concerto Köln.

Ein Klavierkonzert von Antonio Salieri in B-Dur, gespielt von Andreas Steyer auf dem Hammerklavier. Begleitet hat das Originalklangorchester Concerto Köln. Und wir machen weiter mit einer Gambensonate, der ersten von Johann Sebastian Bach in G-Dur, Werkverzeichnis 1027. Allerdings nicht gespielt auf einer Geige, sondern auf einem Cello von Daniel Müller-Schott. Es begleitet ihn die Pianistin Angela Hewitt.

die Gampensonate Nummer 1 in G-Dur, Werkverzeichnis 1027 von Johann Sebastian Bach, gespielt von dem Cellisten Daniel Müller-Schott, eben auf einem Cello und nicht auf einer Gambe. Begleitet hat ihn die Pianistin Angela Hewitt auf dem Flügel. Und jetzt Ruralia Hungarica von Ernst von Dohnányi. Sie hören das Danubia Symphony Orchestra hier im ARD Nachtkonzert unter der Leitung von Domonkos Hejo.

Ruralia Hungarica, eine Komposition von Ernst von Dohnányi hier im ARD-Nachtkonzert, präsentiert von BR Classic. Gespielt hat das Danubia Symphony Orchestra unter Domonkos Heju. Gleich die 4 Uhr Nachrichten hier bei uns und danach geht es weiter mit Musik von Jean-Philippe Rameau.

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1: Um 4 Uhr mit Emily Seidel. Nach der Sturzflutkatastrophe in Nepal und Tibet suchen Helfer in den Schlammmassen weiter nach etwa 1400 Vermissten. Die Zahl der Toten geben die Behörden aktuell mit fast 400 an. Aus der Nachrichtenredaktion Petra Mittermeier.
2: Im Katastrophengebiet sind nach Angaben der nepalesischen Regierung mehr als 13.000 Rettungskräfte von Armee und Polizei im Einsatz. Sie konnten gestern mehr als 570 Menschen retten. Viele Orte sind für die Einsatzkräfte nur schwer oder noch gar nicht zu erreichen. Straßen und Brücken wurden zerstört. Die Flutwelle hat ganze Dörfer mitgerissen und unter Schlamm und Geröll begraben. Am Mittwoch waren gewaltige Schlamm- und Wassermassen durch Täler im Himalaya-Gebiet geschossen, mutmaßlich nach einem Gletscherabbruch.
1: In Münster setzen die Fraktionsspitzen der schwarz-roten Koalition heute ihr Treffen fort. Dabei wollen die Vorsitzenden Thorsten Frey von der CDU, Alexander Hoffmann von der CSU und Matthias Mirsch von der SPD den Kurs für die kommenden Monate abstimmen. Unter anderem geht es um die Debatte über das Ende der abschlagsfreien Rente nach 45 Beitragsjahren. Weitere Themen sind die geplanten Reformen in den Bereichen Steuern, Gesundheit und Pflege. Vor mehr als 11 Jahren ist in den französischen Alpen eine Germanwings-Maschine absichtlich zum Absturz gebracht worden. Heute beginnt vor dem Landgericht Braunschweig ein weiterer Zivilprozess zu der Katastrophe mit 150 Toten. 30 Kläger wollen von der Bundesrepublik Deutschland zwischen 500 und 110.000 Euro. Aus Braunschweig, Jannik Wiechers.
3: Die Angehörigen von Todesopfern der Absturzkatastrophe werfen den Behörden vor, die Flugtauglichkeit des Co-Piloten vor dem Unglück nicht ausreichend überwacht zu haben. Dieser war, so hatten es die Unfalluntersuchungen ergeben, psychisch erkrankt, was bei den regelmäßigen flugmedizinischen Untersuchungen im Vorfeld aber nicht aufgefallen war. Nach einer vorläufigen rechtlichen Einschätzung hält es das Landgericht Braunschweig allerdings für unwahrscheinlich, dass der Staat den Forderungen nachkommen muss. Stattdessen könnten die Klägerinnen und Kläger Schadenersatzforderungen an die Fluggesellschaft richten.
1: Der FC Bayern und der VfB Stuttgart eröffnen am Abend im ausverkauften Münchner Olympiastadion die 64. Saison der Fußball-Bundesliga. Als klarer Favorit für die neue Spielzeit gilt der amtierende deutsche Meister und Pokalsieger aus München. Für die Tabellenplätze dahinter werden Borussia Dortmund und RB Leipzig gehandelt. Aufgestiegen in die Bundesliga sind Schalke, Elversberg und Paderborn. Das waren die Nachrichten. Das Wetter in Deutschland. Heute tagsüber gebietsweise Schauer und Gewitter, im Südosten länger trocken, Höchstwerte liegen zwischen 21 bis 31 Grad. Auch am Samstag Schauer und Gewitter, im Südosten bleibt es freundlicher, 21 bis 26 Grad. Und am Sonntag dann wechselnd wolkig, auch Schauer und Gewitter, im Südosten zeitweise heiter, dann Temperaturen zwischen 20 bis 28 Grad. Es ist 4.03 Uhr.
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4: Schönen frühen Freitagmorgen wünsche ich Ihnen. Ich bin Clemens Nicol und diese Stunde spiele ich Ihnen Kompositionen von Antonio Rossetti, Giacomo Puccini und zu Beginn Jean-Philippe Rameau. Hier ist Musik aus seiner Oper Abaris Uli Boreat, gespielt vom WDR-Sinfonieorchester Köln unter Olli Mustonen.

Applaus für das WDR-Sinfonieorchester Köln und Dirigent Olli Mustonen. Das war Musik aus der Oper Abaris Uli Boreat von Jean-Philippe Rameau, hier im ARD-Nachtkonzert präsentiert von BR Klassik. Und jetzt nicht eine Opernmelodie, sondern ein Capriccio Sinfonico für Orchester von Giacomo Puccini. Hier ist das Orchestre Nazionale dell'Opera de Monte Carlo unter Claudio Scimone.

Das Capriccio Sinfonico von Giacomo Puccini hier im ARD-Nachtkonzert, gespielt vom Orchestre Nazionale dell'Opera de Monte Carlo unter Claudio Scimone. Und jetzt ein Oboenkonzert in C-Dur von Antonio Rossetti, gespielt von dem Oboisten Kurt Meyer und dem Zürcher Kammerorchester. Am Pult Johannes Mösos.

Der Oboist Kurt Meyer und das Zürcher Kammerorchester unter der Leitung von Johannes Mösus mit einem C-Dur-Oboen-Konzert von Antonio Rossetti. Und gleich hier im ARD-Nachtkonzert die 5 Uhr Nachrichten.

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1: Um 5 Uhr mit Emily Seidel. Nach der Sturzflutkatastrophe in Nepal und Tibet suchen Helfer in den Schlammmassen weiter nach etwa 1400 Vermissten. Die Zahl der Toten geben die Behörden aktuell mit fast 400 an. Aus der Nachrichtenredaktion Petra Mittermeier.
2: Im Katastrophengebiet sind nach Angaben der nepalesischen Regierung mehr als 13.000 Rettungskräfte von Armee und Polizei im Einsatz. Sie konnten gestern mehr als 570 Menschen retten. Viele Orte sind für die Einsatzkräfte nur schwer oder noch gar nicht zu erreichen. Straßen und Brücken wurden zerstört. Die Flutwelle hat ganze Dörfer mitgerissen und unter Schlamm und Geröll begraben. Am Mittwoch waren gewaltige Schlamm- und Wassermassen durch Täler im Himalaya-Gebiet geschossen, mutmaßlich nach einem Gletscherabbruch.
1: Nach dem US-Prozess gegen den Instagram-Mutterkonzern Meta fordern Verbraucherschützer auch für Deutschland strengere Social-Media-Regeln. Schutzmaßnahmen wie Zeitlimits und nächtliche Sperren könnten den Nutzungsdruck von Minderjährigen verringern, sagte die Chefin des Bundesverbands der Verbraucherzentralen POP, dem Redaktionsnetzwerk Deutschland. Dabei bezieht sie sich auf den Vergleich, den Meta in den USA geschlossen hat und der unter anderem Änderungen zum Jugendschutz vorantreibt. Der Thüringer Landtag stimmt heute über ein konstruktives Misstrauensvotum gegen Ministerpräsident Vogt ab. Die AfD hat die Abstimmung beantragt. Ihr Kandidat für das Amt des Regierungschefs ist der Fraktionsvorsitzende Höcke. Begründet wird der Antrag damit, dass dem CDU-Politiker Vogt vor kurzem der Doktortitel entzogen worden ist. Es ist bereits das zweite Mal in diesem Jahr, dass die AfD ein konstruktives Misstrauensvotum beantragt. Ein Erfolg gilt als unwahrscheinlich. Notwendig für eine Wahl Höckes sind 45 Stimmen. Die AfD verfügt im Erfurter Landtag über 32 Abgeordnete. Heute Abend eröffnen der FC Bayern München und der VfB Stuttgart die neue Saison der Fußball-Bundesliga. Anstoß ist um 20.30 Uhr. Aus der Sportredaktion Luise Kropf.
3: In Sachen Meisterschaft sind sich viele jetzt schon einig. Der Titel kann in dieser Saison eigentlich nur an den FC Bayern München gehen, wie so oft in den letzten Jahren. Dass der Doublesieger ins Straucheln gerät, ist kaum vorstellbar, zumal der Kader noch stärker zu sein scheint als letzte Saison. Das Verfolgerfeld könnte aus Borussia Dortmund, RB Leipzig und dem VfB Stuttgart bestehen. In dieser Saison sind 3 Aufsteiger mit dabei. Die SV Elversberg spielt zum ersten Mal in der Bundesliga. Der SC Paderborn und Schalke 04 kennen die größte Fußballbühne in Deutschland schon aus den vergangenen Jahren.
1: Das waren die Nachrichten. Das Wetter in Deutschland. Tagsüber heute gebietsweise Schauer und Gewitter, im Südosten länger trocken, Höchstwerte 21 bis 31 Grad. Auch am Samstag Schauer und Gewitter, im Südosten freundlicher 21 bis 26 Grad. Und Sonntag dann wechselnd wolkig, Schauer und Gewitter, im Südosten zeitweise heiter bei 20 bis 28 Grad. Es ist 5.03 Uhr.
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4: Schönen guten Morgen, ich bin Clemens Nicol und wir beginnen diese Stunde mit der Ouvertüre aus einer frühen Verdi-Oper, die heißt Un giorno di regno, König für einen Tag, wenn das kein gutes Motto für diesen Freitag ist.

Die BBC Philharmonic Manchester unter Edward Downes hier im Ari-Nacht-Konzert mit der Ouvertüre zur Verdi-Oper Un Giorno di Regno, König für einen Tag. Das war Verdis zweite Oper und zugleich sein erster Versuch auf dem Gebiet der komischen Oper. Verdi hatte in den Jahren davor schwerste persönliche Verluste erlebt. Seine beiden kleinen Kinder und seine erste Ehefrau waren innerhalb kurzer Zeit gestorben. Und ausgerechnet in dieser Lebenssituation musste er eine heitere Oper vollenden. Wie bitter. Von Verdis Opernouvertüre geht es jetzt in das London des frühen 18. Jahrhunderts zu Georg Friedrich Händel und einem Concerto Grosso in F-Dur. Auch diese Musik war mit dem Theater eng verbunden. Sie ist wahrscheinlich auch im Umfeld einer Opernaufführung erklungen. Hier ist das Orchester The English Concert unter Trevor Pinnock.

The English Concert hier im ARD Nachtkonzert unter der Leitung von Trevor Pinnock, der es vom Cembalo aus geleitet hat, mit dem Concerto Grosso in F-Dur, Werkverzeichnis 315 von Georg Friedrich Händel. Und wir kommen zu Clara Schumann und ihrem Klaviertrio in G-Moll. Das hat sie 1846 in Dresden geschrieben und es zählt zu ihren wichtigsten kammermusikalischen Werken. Das ist aber kein Virtuosenstück mit bloßer Klavierbegleitung. Alle drei Instrumente, also Geige, Cello und Klavier, sind in ein dichtes, gleichberechtigtes Gespräch eingebunden. Wir hören den ersten Satz aus diesem Klaviertrio mit der Geigerin Anne-Sophie Mutter, dem Cellisten Pablo Ferrandes und Lambert Orkes am Klavier.

Der erste Satz aus dem Klaviertrio in G-Moll von Clara Schumann, gespielt von der Geigerin Anne-Sophie Mutter, dem Cellisten Pablo Ferrandes und dem Pianisten Lambert Orkis, hier im ARD-Nachtkonzert präsentiert von BR Classic. Und nach dieser konzentrierten, ernsten Klangwelt von Clara Schumann jetzt ein Exkurs nach Wien zu Johann Strauss' Sohn und seinem Walzer Wiener Blut. Und dieser Titel, der verdichtet ein musikalisches Bild der Stadt Wien. Hier gibt's Eleganz, Lebenslust, Tanz und immer auch eine Prise Melancholie.

Wiener Blut, einer der großen Walzer von Johann Strauss Sohn, gespielt von den Wiener Philharmonikern unter Lorin Mazel, hier im ARD-Nachtkonzert präsentiert von BR Klassik. Um von Walzer im großen Orchesterklang geht es jetzt zurück in die Barockzeit zu einem selten zu hörenden Instrument, nämlich der Mandoline. Hier ist ein Lautenkonzert von Johann Friedrich Fasch, gespielt von dem Mandolinisten Alon Sariel aus Israel.

Ein Lautenkonzert von Johann Friedrich Fasch, gespielt auf der Mandoline von Alon Sariel, begleitet hat ihn das Concerto Foscari hier im AD-Nacht-Konzert, präsentiert von BR Klassik, dem Klassikprogramm des Bayerischen Rundfunks. Und wir wechseln vom mitteldeutschen Hofmilieu in die internationale Konzertwelt von Joseph Haydn. Haydns Londoner Sinfonien waren für ein großes, neugieriges und anspruchsvolles Publikum komponiert. Und das Finale der Sinfonie Nummer 97 ist dafür ein ideales Beispiel.

Die österreichisch-ungarische Haydn-Philharmonie unter der Leitung von Adam Fischer mit dem vierten Satz aus der Sinfonie Nummer 97 von Josef Haydn. Und das war unser ARD-Nachtkonzert für heute. Ich bin Clemens Nicol. Ich bedanke mich für Ihr Zuhören und wünsche Ihnen jetzt noch einen guten Start in diesen Freitag. Machen Sie es gut.

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1: Ich wünsche Ihnen einen schönen guten Morgen an diesem Freitag, dem 28. August, 6 Uhr. Hier kommen die Nachrichten.
2: Mit Andrea Beer. 2 Tage nach der Sturzflug im Himalaya melden Behörden fast 400 Tote. Die Fraktionsklausur der Regierungsparteien soll Beschlüsse zu Rente, Steuer und Pflege fassen. Und im Moment herrscht eine partielle Mondfinsternis. Das Wetter in Baden-Württemberg und Rheinland-Pfalz. Heute ziehen ab und zu teils kräftige Schauer und Gewitter durch, 20 bis 25 Grad. Nach der Sturzflut im Grenzgebiet zwischen Nepal und Tibet haben die Behörden bislang insgesamt fast 400 Todesopfer bestätigt. Nach Angaben chinesischer Staatsmedien wurden mehr als 1000 Menschen aus dem Katastrophengebiet im betroffenen Teil von Tibet evakuiert. Rund die Hälfte davon Touristinnen und Touristen. In Nepal wurden laut Behörden mehr als 1400 Menschen weiter vermisst. Für die Helfer vor Ort sind die Rettungsarbeiten schwierig. Lena Bodewein mit Einzelheiten.
3: Rettungskräfte arbeiten sich mit Baggern und Räumfahrzeugen durch Schlamm und Trümmer. Sie suchen in den verwüsteten Ortschaften entlang der Katastrophenzone nach Überlebenden. 2 Tage nach der zerstörerischen Sturzflut, die sich aus dem Grenzgebiet zwischen Tibet und Nepal durch die Flusssysteme des Himalayas gewälzt hatte, schwindet die Hoffnung. Häuser, Autos, Bäume, alles ist meterhoch von undurchdringlichem Schlamm bedeckt. Ganze Dörfer sind von den Satellitenbildern verschwunden. Viele Bereiche in den abgelegeneren Bergregionen sind kaum zu erreichen, da die Flut auch Straßen und Brücken zerstört hat. Rettungshubschrauber sind hier die einzige Möglichkeit, Verletzte in die Hauptstadt Kathmandu zu bringen und Decken, Zelte, Medikamente von dorthin hoch zu transportieren.
2: Die Sturzflut in der Himalaya-Region überzog eine Strecke von 170 Kilometern mit Wassergeröll und Gestein und zerstörte nicht nur Brücken, sondern auch die gesamte Infrastruktur der Gegend. Sauberes Wasser, Hygieneartikel und provisorische Unterkünfte sind nach Einschätzung der Hilfsorganisation Humedica am dringendsten. Thomas Meyer von Humedica in Nepal verwies im ZDF zudem auf die seelischen Folgen der betroffenen Menschen.
4: Das mentale Trauma ist riesengroß und daran werden wir die nächsten 5 Jahre arbeiten. Nepal ist ein sehr zähes Volk. Die Nepalesen haben viel überstanden in den letzten Jahrzehnten, aber wir müssen ihnen helfen, dass sie jetzt auch, wie gesagt, von der mentalen Seite da weiterkommen.
2: Thomas Meyer von Humedica in Nepal. Heute vor 6 Monaten begannen Luftangriffe durch US-amerikanisches und israelisches Militär auf den Iran. Trotz eines Abkommens wurde der Krieg bislang nicht beendet. Das iranische Regime setzt die Unterdrückung der Menschen im Iran ungehindert fort und blockiert die Schifffahrt in der Straße von Hormuz, weltweit wichtig für den Transport von Öl oder Dünger. US-Präsident Trump stellte den Krieg auf der Plattform Truth Social als Erfolg dar. In den USA werden unter anderem die wirtschaftlichen Folgen jedoch anders bewertet, wie Anne Schneider aus Washington berichtet.
5: Die meisten Ökonomen rechnen nicht mehr mit einer Rezession. Die Arbeitslosigkeit bleibt niedrig. Dennoch hat der Krieg seinen Preis. Steigende Dieselpreise verteuern den Güterverkehr. Dadurch steigen die Kosten für Transporte, Waren, Lebensmittel und Reisen. Verbraucher bekommen die Folgen des Krieges jeden Tag zu spüren. Eine Analyse zufolge kostet der Krieg amerikanische Familien inzwischen rund $1000 pro Haushalt. Die Amerikaner zahlen den Krieg damit an 2 Fronten, über höhere Lebenshaltungskosten und über den Staatshaushalt. Dazu kommt, ein großer Teil der Ausgaben wird kreditfinanziert. Dadurch steigen die Zinslasten des Staates in den kommenden Jahren. Bezahlt werden sie am Ende durch die Steuerzahler.
2: Bei wolkenlosem Himmel ist seit dem frühen Morgen eine partielle Mondfinsternis zu sehen. Gegen 6.13 Uhr steht der Mond dann fast ganz im Schatten der Erde. Gute Aussichtspunkte in Rheinland-Pfalz dürften Bergkuppen im Rheintal sein. Aber auch die Sternwarte Zweibrücken hat für Besucher geöffnet. Die Klausur der Bundestagsfraktionen von CDU, CSU und SPD in Münster geht heute Nachmittag zu Ende. Auf dem 2-tägigen Treffen sollen Beschlüsse zu Reformvorhaben der Bundesregierung fallen, etwa zu innerer Sicherheit sowie zu umstrittenen Themen wie Rente, Pflege und Einkommensteuer. CSU-Landesgruppenchef Hoffmann, der Unionsfraktionsvorsitzende Frei und SPD-Fraktionschef Miersch wollen anschließend auf einer Pressekonferenz über Ergebnisse informieren. Aus Münster berichtet Georg Schwarte.
6: Das Treffen der Fraktionsspitzen. Gastgeber ist der vor wenigen Wochen neu gewählte Unionsfraktionschef Thorsten Frey, dient vor allem der Vergewisserung des gegenseitigen Vertrauens. Das, sagte SPD-Fraktionschef Miersch, sei die Basis für alles, was für die schwarz-rote Koalition jetzt in turbulenten und polarisierenden Zeiten anstehe. Neben dem Mercedes-Chef sind am zweiten Tag auch die IG Metall-Vorsitzende Benner sowie der Bischof von Münster, der neue Vorsitzende der Deutschen Bischofskonferenz, zu Gast auf der Klausur. Laut CSU-Landesgruppenchef Hoffmann gehe es bei der zweitägigen Zusammenkunft auch um eine Standortbestimmung, um dann mit dem von Hoffmann ausgerufenen Mut von Münster als schwarz-rote Koalition geschlossen in die zweite Jahreshälfte zu gehen.
2: Fußball-Bundesligist Freiburg hat die Ligaphase der Conference League erreicht. Die Freiburger besiegten die Schotten des FC Motherwell mit 4:1. Auch das Hinspiel hatte der ESC gewonnen mit 3:1. In der Fußball-Champions League spielt der FC Bayern zu Hause gegen Arsenal London und muss unter anderem zu Manchester United und Atletico Madrid. Das ist bei der Auslosung in Monaco herausgekommen. Stuttgart spielt gegen Inter Mailand und Atletico Madrid, Borussia Dortmund, unter anderem gegen Arsenal und Aston Villa. Und Leipzig muss gegen Real Madrid und die beiden Manchester-Clubs spielen. Die Europäische Raumfahrtagentur hat einen neuen Wettersatelliten ins All geschickt. Das hat der Raketenbetreiber Arianespace bestätigt. Der Satellit soll Warnungen vor Stürmen und Sturzfluten verbessern und bei der Überwachung von Waldbränden helfen, vor allem in Europa und Nordafrika. Dafür soll er aus 36 Kilometern Höhe Bilder auf die Erde schicken. Bis der Satellit seine Zielumlaufbahn erreicht, kann es noch etwa 10 Tage dauern. Das waren die Nachrichten. Das Wetter in Baden-Württemberg und Rheinland-Pfalz. Heute ziehen ab und zu teils kräftige Schauer und Gewitter durch. Örtlich müssen wir mit Starkregen, Hagel und Sturm rechnen. Sonnige Phasen gibt es am Vormittag in Alpennähe, am Nachmittag in Rheinland-Pfalz und in der Nordwesthälfte Baden-Württembergs. Die Luft ist spürbar kühler als gestern, aber es bleibt recht schwül bei 20 bis 25 Grad. Die weiteren Aussichten: bis Montag mal Sonne, mal Wolken. Es ist windig und kann regnen.
1: Die Nachrichten waren das mit Andrea Beer. Vielen Dank. Mission accomplished, Mission erfüllt. Mit diesem Siegespruch hat sich jetzt US-Präsident Donald Trump auf seinem Kanal Truth Social in Zusammenhang mit dem amerikanischen Krieg gegen den Iran präsentiert. Dieser vollmundige Spruch ist allerdings ganz offensichtlich Hybris. Denn noch ist die Mission alles andere als erfüllt. Über den Stand des iranisch-amerikanischen Konflikts, genau ein halbes Jahr nachdem der Krieg begonnen hat, spreche ich hier gleich mit unserer Korrespondentin nach Musik von Josef Haydn.

0: SWR Kultur am Morgen, 6.11 Uhr ist es jetzt. Wir wollen an dieser Stelle eigentlich mit unserer Korrespondentin im Iran sprechen, und zwar über ein halbes Jahr Krieg der USA gegen den Iran. Wir müssen kurz testen, ob sie da ist. Hallo Tina. Hallo Tina. Hallo. Offenbar ist das noch nicht der Fall. Insofern machen wir mit dem Zeitwort weiter.
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0: Die Wissenschaft, die steht in den USA aktuell extrem unter Beschuss. Reihenweise hat die Trump-Regierung in ihren Augen unbequeme Forscher und Forscherinnen entlassen und auch Fördergelder gekürzt. Dennoch sind die USA insgesamt, also grundsätzlich, alles andere als wissenschaftsfeindlich. Fast die Hälfte aller bisherigen Nobelpreisträger und Preisträgerinnen stammen tatsächlich von dort. Und deshalb wundert es einen auch nicht wirklich, dass da eine der wichtigsten Wissenschaftszeitschriften entstanden ist. In seinem Zeitwort erinnert Carsten Heinisch an den 28. August 1845, als die erste Ausgabe des Scientific American auf den Markt gekommen ist.
2: Jede Nummer wird neben den interessantesten Nachrichten von vergangenen Ereignissen auch allgemeine Mitteilungen über den Fortschritt mechanischer und anderer wissenschaftlicher Verbesserungen enthalten, Kataloge amerikanischer Patente, wissenschaftliche Essays, die die Prinzipien der Wissenschaften der Mechanik, Chemie und Architektur veranschaulichen.
3: Sehr selbstbewusst klingt das Programm, das der Chefredakteur Rufus Porter seiner neuen Wochenzeitung Scientific American mit dem Untertitel Fürsprech von Industrie und Gewerbe auf den Weg gibt.
2: Sie ist besonders nützlich für Landwirte. Als Familienzeitung wird sie Kindern und Jugendlichen mehr nützliche Informationen vermitteln als das Fünffache der Kosten für den Schulunterricht.
3: Für den heutigen Leser macht der Scientific American von damals den Eindruck eines ziemlichen Durcheinanders. Es wird über die Vorzüge der modernen Eisenbahnwaggons gegenüber den alten Modellen berichtet. Daneben findet sich die Geschichte eines klugen Pferds, das allein zum Hufschmied lief, als es ein Eisen verloren hatte. Neben einer Spekulation über den Einsatz von Samuel Morses Telegrafieapparat bei der Warenbestellung stehen spaltenweise die Titel von Patenten. Aber immerhin. Ein paar hundert Kunden wollten diese bunte Mischung lesen und investierten $2 für das Jahresabonnement, der Tageslohn eines Vorarbeiters. Doch schon nach 10 Monaten verkaufte der Gründer die Zeitung. Dafür war der Käufer und Nachfolger als Chefredakteur umso ausdauernder. Orson Desay Mann blieb unglaubliche 60 Jahre lang auf dem Posten. Ihm folgten sein Sohn und ein Enkel. In den 100 Jahren, in denen Scientific American von der Familie Mann herausgegeben wurde, wuchs er zu einer wichtigen Zeitschrift heran. Es gab Sonderausgaben und Tochterzeitschriften für spezielle Interessen, sogar Sachbücher und Lexika. Doch in den Jahren nach dem Zweiten Weltkrieg trug das Konzept der Wundertüte mit vermischten Meldungen aus Wissenschaft und Technik nicht mehr. Die Zeitung stand zum Verkauf. Eine Gruppe von Redakteuren, die eine ganz neuartige Monatszeitschrift zur Popularisierung der Wissenschaften entwickelt hatte, griff zu und übertrug ihr Konzept auf den alten Scientific American. Nach diesem Kurswechsel kamen längere, fundierte Artikel über Themen aus allen Gebieten der Wissenschaft, allgemein verständlich geschrieben, meist von renommierten Forschern, ins Blatt. Kolumnen über Experimente zum Nachmachen mit einfachen Mitteln oder die legendären mathematischen Spielereien von Martin Gardner sorgten für Leserzuspruch. Einen Auflagensprung erlebte die Zeitung 1950, als die amerikanische Atombehörde die Ausgabe mit einem Artikel über die Wasserstoffbombe wegen Geheimnisverrats beschlagnahmen und verbrennen ließ. Mit seinem Konzept, das in den Grundzügen noch heute gilt, wurde der Scientific American zum Vorbild einer Reihe von Zeitschriften, die in der Zeit der Bildungsreform ab Ende der 1950er Jahre boomten. Seit 1968 erscheinen auch Ausgaben in anderen Sprachen, darunter seit 1979 eine chinesische und seit 1983 eine sowjetische Ausgabe. Es gibt sie auf Arabisch, Portugiesisch, Griechisch, Hebräisch, insgesamt in 18 Sprachen. Der deutsche Ableger Spektrum der Wissenschaft wurde 1978 gegründet. Doch wie alle Printmedien haben mit dem Aufkommen des Internets auch der Scientific American und verwandte Zeitschriften erheblich an Auflage eingebüßt. Im Zeitalter der alternativen Fakten scheint es leichter, sich mit YouTube-Videos eine Meinung zu bilden, als ein Thema anhand von Informationen selbst zu durchdringen.
0: Am 28. August 1845 erscheint die erste Ausgabe der renommierten US-amerikanischen Wissenschaftszeitschrift Scientific American. Dazu war das Zeitwort von Carsten Heinisch.

0: SR-Kultur am Freitagmorgen, 6 Uhr und gleich 18 Minuten. Und jetzt haben wir die Kollegin Tina Fuchs erreicht und ich spreche mit ihr jetzt über ein halbes Jahr Krieg zwischen USA und Iran. Eigentlich sollte dieser Krieg ja nur wenige Wochen dauern. Aber die amerikanischen Kriegsziele, die liegen auch ein halbes Jahr später noch immer in weiter Ferne. Es gibt zwar aktuell keine wesentlichen Kampfhandlungen zwischen den USA und dem Iran mehr, aber das US-Militär ist nach wie vor in der Region präsent. Wie kann es also in diesem Konflikt weitergehen? Darüber spreche ich mit ARD-Korrespondentin Tina Fuchs. Guten Morgen, Tina.
1: Guten Morgen.
0: Tina, ich habe es gesagt, eigentlich sollte dieser Krieg nach wenigen Wochen beendet sein. Mittlerweile ist ein halbes Jahr vergangen. Ist ein Ende in Sicht?
1: Ein Ende ist nicht in Sicht. Zwar gibt es ja zu Beginn der Woche gab es diesen Prozess, die groß angekündigten US-Sanktionen, die auch Länder treffen sollen, die mit dem Iran Handel treiben. Und zeitgleich gab es in Teheran mit den Vermittlern aus Pakistan Gespräche. Aber die Lage insgesamt in der Region ist instabiler und unübersichtlicher als je zuvor. So viele müssten jetzt an einen Tisch, Israel, die Golfstaaten, der Iran und die USA und gerade die beiden entscheidenden Kontrahenten USA und Iran, da gibt es keine Vertrauensbasis.
0: Ja, und wenn wir jetzt mal auf den Iran blicken, wer regiert eigentlich gerade wirklich im Iran, nachdem die alte Elite ja getötet wurde? Also mit wem verhandeln die USA gerade, wenn sie verhandeln?
1: Naja, das geistliche Oberhaupt Ali Khamenei wurde schon 2 Wochen nach seinem Tod durch seinen Sohn ersetzt. Allerdings ist er seit diesem Angriff nicht öffentlich in Erscheinung getreten. Es wurden auch schnell andere Führungsköpfe des Machtapparats neu eingesetzt. Und es wird gesagt, für jeden Spitzenfunktionär im Machtapparat stehen 4 bis 5 Personen als Nachrücker in Reserve. Also wer regiert? Es deutet viel darauf hin, dass Mojtaba Khamenei ein Zirkel bestehend aus Leuten der Revolutionsgarde um sich herum aufgebaut hat. Und verhandelt wird mit den als eher gemäßigt in Anführungszeichen geltenden Personen um den Präsidenten Pezeshkian.
0: Also die Mullahs wissen, dass sie Donald Trump und die gesamte Weltwirtschaft im Prinzip unter Druck setzen, indem sie die Straße von Hormuz blockieren. Könnte man also sagen, das Regime im Iran hat sozusagen die Oberhand in diesem Krieg oder sitzt am längeren Hebel?
1: Ganz eindeutig. Den entscheidenden Hebel hat der Iran mit der Straße von Hormuz. Und Amerika ist anders als Israel nicht weiter interessiert, militärisch vorzugehen. Deshalb zuletzt die von Washington verhängten Wirtschaftssanktionen, die ja Länder treffen sollen, die mit dem Iran Geschäfte machen. Aber der Iran kennt seit Jahrzehnten nichts anderes als diese Isolation. Deshalb hat die Revolutionsgarde eine Schattenwirtschaft aufgebaut über Schmuggelrouten, Briefkastenfirmen im Ausland, Geldwäsche. Sie kontrolliert vor allem das Öl der iranischen Wirtschaft. Das Regime kann wohl noch lange durchhalten, jedenfalls auch, solange China ihnen das Öl abnimmt, fast 90%.
0: Das Regime kann noch lange durchhalten, hast du jetzt gesagt. Die iranische Bevölkerung leidet aber immens unter dieser Kriegssituation, oder?
1: Absolut. Die iranische Bevölkerung ist am Ende, sind die Leidtragenden des ganzen Krieges. Der Rial hat enorm an Wert verloren. Sie wissen nicht, wie sie überhaupt noch ihren Alltag bestreiten sollen. Das Leben ist unbezahlbar geworden und gleichzeitig hat die Repression zugenommen wie nie zuvor.
0: Was heißt das jetzt für die Perspektiven? Also auch dieses, dass das Regime noch lange durchhalten kann und dass die am längeren Hebel sitzen. Also muss man sich jetzt vorstellen, dass das auf unbestimmte Zeit einfach so weitergeht?
1: Im Moment ist es einfach sehr schwer, eine Lösung in Sichtweite zu haben. Die Interessen sind einfach so unterschiedlich. Keiner will einen Gesichtsverlust hinnehmen. Die Lage ist sehr, sehr, sehr verworren und deswegen müsste jetzt über die Vermittlung, es müsste einen großen Akteur geben, der sagt, das ist die Richtung, die gegangen werden muss. Aber alle Parteien müssten sich an den Tisch setzen und das ist im Moment einfach nicht in Sicht.
0: 6 Monate Krieg zwischen dem Iran und den USA, über den Ist-Stand und die deprimierenden Entwicklungsperspektiven habe ich in SWR Kultur am Morgen mit ARD-Korrespondentin Tina Fuchs gesprochen. Tina, danke für die Informationen.
1: Gerne.
0: SWR Kultur am Morgen, 6 Uhr und gleich 23 ist es jetzt. Und bis zu den Nachrichten hören wir jetzt eventuell eine andere Musik, als ich gedacht habe. Insofern hören wir rein.

0: Das Freiburger Barockorchester mit dem dritten Satz aus Matthias Georg Monns Cellokonzert G-Moll.
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0: Mit Doris Maul, guten Morgen. Und hier kommen jetzt die Nachrichten mit dem Blick auf das, was heute wichtig ist und wird.
5: Mit Andrea Beer. Zwei Tage nach der Sturzflug im Himalaya melden Behörden fast 400 Tote. Die Fraktionsklausur der Regierungsparteien soll Beschlüsse zur Rente, Steuer und Pflege fassen. Und im Moment herrscht eine partielle Mondfinsternis. Das Wetter in Baden-Württemberg und Rheinland-Pfalz. Heute ziehen ab und zu teils kräftige Schauer und Gewitter durch bei 20 bis 25 Grad. Nach der Sturzflut im Grenzgebiet zwischen Nepal und Tibet haben die Behörden bislang insgesamt fast 400 Todesopfer bestätigt. Nach Angaben chinesischer Staatsmedien sind mehr als 1000 Menschen aus dem Katastrophengebiet im betroffenen Teil von Tibet evakuiert worden. Rund die Hälfte davon Touristinnen und Touristen. In Nepal wurden laut Behörden bislang 400 Tote geborgen. Mehr als 1400 Menschen würden weiter vermisst. Der Hilfseinsatz vor Ort ist schwierig. Von Lena Bodewein.
6: Rettungskräfte arbeiten sich mit Baggern und Räumfahrzeugen durch Schlamm und Trümmer. Sie suchen in den verwüsteten Ortschaften entlang der Katastrophenzone nach Überlebenden. Unterdessen besteht die Gefahr einer neuen Sturzflut, die im Grenzgebiet zwischen Nepal und dem chinesisch verwalteten Tibet entstehen könnte. Laut chinesischen Behörden stauen die verbliebenen Geröllmassen an entscheidender Stelle eine Flussmündung. Dieser See könne durch anhaltenden Regen in den kommenden 3 Tagen auf ein Volumen von rund 3 Millionen Kubikmeter anwachsen und über seine Ufer treten, berichtet die amtliche Nachrichtenagentur Xinhua. Die Wassermassen könnten weitere Schäden in Tibet und stromabwärts in Nepal anrichten. Flussnahe Bereiche werden vorsorglich evakuiert.
5: Die Klausur der Bundestagsfraktionen von CDU, CSU und SPD in Münster geht heute Nachmittag zu Ende. Auf dem 2-tägigen Treffen sollen Beschlüsse zu Reformvorhaben der Bundesregierung fallen, etwa zu innerer Sicherheit, zu umstrittenen Themen wie Rente, Pflege und Einkommensteuer. CSU-Landesgruppenchef Hoffmann, der Unionsfraktionsvorsitzende Frei und SPD-Fraktionschef Mirsch wollen anschließend auf einer Pressekonferenz über Ergebnisse informieren. Aus Münster berichtet Georg Schwarte.
7: Das Treffen der Fraktionsspitzen. Gastgeber ist der vor wenigen Wochen neu gewählte Unionsfraktionschef Thorsten Frey, dient vor allem der Vergewisserung des gegenseitigen Vertrauens. Das, sagte SPD-Fraktionschef Mirsch, sei die Basis für alles, was für die schwarz-rote Koalition jetzt in turbulenten und polarisierenden Zeiten anstehe. Neben dem Mercedes-Chef sind am zweiten Tag auch die IG Metall-Vorsitzende Benner sowie der Bischof von Münster, der neue Vorsitzende der Deutschen Bischofskonferenz, zu Gast auf der Klausur. Laut CSU-Landesgruppenchef Hoffmann gehe es bei der zweitägigen Zusammenkunft auch um eine Standortbestimmung, um dann mit dem von Hoffmann ausgerufenen Mut von Münster als schwarz-rote Koalition geschlossen in die zweite Jahreshälfte zu gehen.
5: Am Himmel ist im Moment eine partielle Mondfinsternis zu sehen. An vielen Orten versperren allerdings Wolken die Sicht. Bei guter Sicht war kurz nach 4:30 der Beginn der partiellen Finsternis zu beobachten, als der Mond in dunkler Nacht noch hoch am Himmel stand. Mit zunehmender Verfinsterung des Monds setzte dann die Morgendämmerung ein. Der Zeitpunkt des Austritts des Monds aus dem Kernschatten der Erde ist gegen 7.50 Uhr und damit nach Monduntergang. Fußball-Bundesligist Freiburg hat die Ligaphase der Conference League erreicht. Die Freiburger besiegten die Schotten des FC Motherwell mit 4:1. Auch das Hinspiel hatte der SC gewonnen mit 3:1. In der Fußball-Champions League spielt der FC Bayern zu Hause gegen Arsenal London und muss unter anderem zu Manchester United und Atletico Madrid. Das ergab die Auslosung in Monaco. Stuttgart spielt gegen Inter Mailand und Atletico Madrid, Borussia Dortmund unter anderem gegen Arsenal und Aston Villa. Leipzig spielt gegen Real Madrid und die beiden Manchester-Clubs. Das waren die Nachrichten. Zum Wetter. Heute ab und zu teils kräftige Schauer und Gewitter sowie Unwetterwarnungen. Örtlich Starkregen, Hagel und Sturm. Sonnige Phasen am Vormittag in Alpennähe, am Nachmittag in Rheinland-Pfalz und in der Nordwesthälfte von Baden-Württemberg. Schwül, aber spürbar kühler zwischen 20 und 25 Grad. Die Zeit 6.34 Uhr.
0: Danke an Andrea Beer für die Nachrichten. Und jetzt spielt Michael Lifitz am Klavier das Allegro aus der Klaviersonate S-Dur von Wolfgang Amadeus Mozart.

0: 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Schönen guten Morgen. Die Bundesliga steht in den Startlöchern. Heute Abend geht's los mit dem Spiel Bayern München gegen den VfB Stuttgart. Aber Fußball, das sind nicht nur die Promi-Clubs, sondern auch die vielen kleinen Vereine in der Region. Einer davon ist der TV Stetten im Rems-Murr-Kreis in der Region Stuttgart. Da spielt Gabriel Hartmann, ein homosexueller Mann, der zeigen will, dass beides geht. Männerfußball und schwul sein. Laura Grabowski hat ihn auf dem Rasen getroffen und sich mit ihm über seine Coming-out-Erfahrungen im Amateurfußball unterhalten.
1: Flutlicht auf dem Fußballplatz in Stetten im Rems-Murr-Kreis. Kreisliga. Im Tor steht Gabriel Hartmann, 37 Jahre alt.
2: Hi, ich bin der Gabriel, bin Torwart beim TV Stetten und schwul.
1: Heute sagt er das locker, mit vollem Selbstbewusstsein. Aber der Weg dahin, der war hart. Schwul sein und Fußball spielen, das passt für Gabriel nämlich lange nicht zusammen. Viele Jahre versteckt er seine Sexualität vor seinen Mitspielern.
2: Ja, es war tatsächlich mit viel Anstrengung für mich verbunden, weil du musst wirklich jeden Tag aufs Neue dir überlegen, was sage ich, kann ich es so sagen? Also diese Fassade aufrechtzuerhalten, das war schon enormer Druck, enorme Energie, die ich da habe reinstecken müssen.
1: Dazu gehört auch das Weglächeln homophober Kommentare wie schwuler Pass. Mit Anfang 20 wird Gabriel das alles zu viel.
2: Irgendwann habe ich gesagt, ich möchte mich eigentlich nicht mehr verstellen. Ich möchte ich selber sein. Und irgendwann bin ich an den Punkt gekommen, wo ich dann eben diese Reißleine habe ziehen müssen und mich habe entscheiden müssen zwischen Fußball und mir selber.
1: Er entscheidet sich für sich selbst und hört von heute auf morgen mit dem Fußball auf.
2: Das waren wirklich zwei harte Jahre, wo ich dann schlussendlich auch weg war, weil die Leidenschaft zum Fußball, die geht ja nicht plötzlich weg, die bleibt ja weiterhin bestehen. Und dann deine 3-4 Mal die Woche, wo du dann auf dem Sportplatz verbringst, die vermisst du natürlich schon extrem, muss ich sagen.
1: Ein Zufall in einem Stuttgarter Club ändert alles. Gabriel trifft einen ehemaligen Teamkollegen. Sie reden über früher und irgendwann über die Frage, warum spielt Gabriel eigentlich nicht mehr?
2: Dann habe ich einfach offen, frei heraus auch gesagt, hör zu, so ist es, ich bin schwul und ich glaube, in meiner Welt passt es nicht zusammen. Und seine Reaktion war eben, nee, überhaupt nicht, das passt hervorragend zusammen. Und es war natürlich enorm befreiend.
1: Für Gabriel ist klar, er kommt zurück. Sein Team nimmt ihn sofort wieder auf und steht voll und ganz hinter ihm. Zum Beispiel sein heutiger Trainer Simon Becker.
3: Ja, ich als Mannschaftskapitän oder der Mannschaftsrat damals hat dann halt vor der Mannschaft gesagt, dass es, wenn jemand ein Problem hätte mit der Situation, dann müsste es jetzt den Sportplatz verlassen oder halt sagen, dass es ihn stört, weil wir haben es akzeptiert.
1: Beim TV Stetten ist Schwulsein und Fußballspielen jetzt kein Thema mehr. Bei anderen Amateurmannschaften aber womöglich schon. Und im Profifußball, da lebt aktuell kein einziger Spieler offen schwul. Auch deshalb will Gabriel seine Geschichte teilen.
2: Manche Themen müssen einfach erstmal ins Rampenlicht gebracht werden, damit sie irgendwann so selbstverständlich werden, dass es irgendwann nicht mehr berichtenswert ist. Wenn es auch nur einem einzigen geholfen hat, dass es für ihn ein Stück weit leichter geworden ist, es Normalität in seinem Verein sein zu lassen, dann habe ich mein Ziel tatsächlich auch schon erreicht.
0: Laura Grabowski über den homosexuellen Amateurfußballer Gabriel Hartmann und seine Coming-out-Erfahrungen im Amateurfußball. SWR Kultur am Morgen 6.41 Uhr.

0: Edward Elgars Chanson de Matin war das in SWR Kultur am Morgen, gespielt vom Halley Orchestra. 6.44 Uhr. Guten Morgen. GTA 6, das steht für Version 6 des Videospiels Grand Theft Automobile. Frei übersetzt sowas wie großer Autoklau. Das Spiel, bei dem man sich als krimineller Autodieb in einer fiktiven US-Großstadt austoben kann, soll im November dieses Jahres bei Rockstar Games erscheinen. Nachdem die Vorgängerversion schon vor 13 Jahren herausgekommen ist, wird die neue Variante, also GTA 6, schon von sehr vielen Fans sehnsüchtig erwartet. Gleichzeitig gibt es einen Skandal um dieses Videospiel, denn einzelne Szenen aus der neuen Folge wurden offenbar schon vorab veröffentlicht, also geleakt. Reinhard Spiegelhauer über den Streit um Grand Theft Automobile.
1: Es geht um den anonymen User CyberLeak, der seit knapp 2 Wochen Videos postet, die Szenen, Assets, Karten und andere Inhalte aus GTA 6 zeigen sollen. Microsoft, Discord und weitere Plattformen sollen Nutzerdaten herausgeben. Rockstar Games hat gleichzeitig ein Statement veröffentlicht, in dem es heißt, die geleakten Inhalte brechen den Entwicklern das Herz. Aber warum eigentlich? Ist das nicht gute Werbung? Ist es definitiv. Aber, sagt Spielejournalist Jordan Midler im Videogaming-Podcast, das Material stammt offenbar aus einem frühen Stadium der Entwicklung. Die Qualität ist ziemlich schlecht. Egal, sagt Kollege Chris Scullion. Ich kann die Fans voll verstehen, die sich wahnsinnig darauf freuen und denen egal ist, ob es dem Spiel schadet. Was zählt ist, auf dieses Spiel freue ich mich mehr als auf jedes andere bisher. Ich will das alles sehen. Es ist das Spiel, das die schnellste Verbreitungsrate überhaupt hatte. Eine Open-World-Action-Game-Satire, in der man sich als Krimineller durch eine frei erkundbare Stadt bewegt.

0: Zurück zu GTA. Alles wartet auf die neue Version. Der Erscheinungstermin ist schon zweimal verschoben worden. Trotzdem, oder gerade deswegen, hat es bei den Game Awards in Los Angeles 2024 und 2025 gewonnen.
1: Most anticipated game. Grand Theft Auto 6.
0: In der Sparte meist erwartetes Spiel. Jetzt gibt es neues offizielles Vorabmaterial. In einer Partnerschaft mit Netflix war es zuerst 6 Stunden lang exklusiv bei dem Streamingdienst zu sehen.
2: Here we go, finally.
3: What's up? We're not that late.
0: So spät sind wir gar nicht dran, sagt Hauptfigur Lucia Gaminos in der Extended Preview. Inzwischen ist die offizielle Spielvorschau 26 Minuten lang auch auf anderen Kanälen zu finden. Dass zuvor bis zum Auftauchen von CyberLeak praktisch nichts durchgesickert war, grenzt an ein Wunder. Weltweit arbeiten Entwickler seit mehr als 10 Jahren an der neuen Version des legendären Spiels. Dass Take-Two so hart gegen CyberLeak vorgeht, könnte auch damit zu tun haben, dass er mit dem Material auch noch Kasse macht. Während es Hackern sonst oft nur um Kudos, um Anerkennung geht, bittet er um Spenden in Kryptowährung. Den Fans wird's egal sein, Hauptsache Rockstar hält jetzt den geplanten Veröffentlichungstermin 19. November. Take-Two-Chef Harry Strauss-Zelnick sagt beim Fernsehsender CNBC, das Warten lohne sich. Wir haben nur um ein halbes Jahr verschoben. Der Punkt ist, Rockstar will den besten Stoff bringen, den die gesamte Entertainment-Branche, nicht nur Gaming, je gesehen hat. Er selbst hat allerdings keine Ahnung. Gibt er ganz offen zu.
4: I don't play video games. I'm not the consumer in chief.
0: Er sei Unternehmenschef und nicht Chefkonsument. Na dann.
5: Lucia.
3: Yeah.
5: We gotta go.
3: Go?
5: Right fucking now. Vamos, vamos! Maldito loco el diablo! Enséñame clase de chofer a tu eres.
6: Riesenaufregung um die neueste Version des Videogames GTA 6, von dem Teile vor der Veröffentlichung geleakt wurden. Aus Los Angeles berichtete Reinhard Spiegelhauer für SWR Kultur am Morgen.

0: Das Mozart-Piano-Quartett mit dem dritten Satz aus dem Klavierquartett A-Dur Opus 1 von Hugo Stähle. Tango tanzen, das macht nicht nur Spaß, wenn man es kann natürlich. Es hat auch therapeutische Wirkung, zum Beispiel bei Parkinson-Patienten. Dieses Einfühlen und Hingeben an den Partner, die Partnerin, was man eben beim Tango tanzen braucht, das hilft Leuten, die von Parkinson betroffen sind, offenbar enorm. In einer Tango-Bar in Buenos Aires treffen sich Parkinson-Patientinnen und Patienten und trainieren beim Tanz Gleichgewicht, Koordination und auch Beweglichkeit. Anne Herberg hat den Tanzenden zugeschaut.
1: Eine Umarmung, ein Halten, getragen von Sehnsucht und Rhythmus. Carmen Flores verlagert das Gewicht, macht einen Ausfallschritt. Der Tango ist für sie mehr als ein Tanz. Er sei ein wichtiger Verbündeter geworden in ihrem Leben mit der Krankheit Parkinson.
2: Dieses Rückwärtsgehen, da musst du die richtige, ausreichende Schrittlänge hinbekommen, sonst verlierst du das Gleichgewicht. Das ist der entscheidende Kniff.
1: Jeden Dienstagnachmittag geht die 73-Jährige zur Tangostunde in der Milonga El Beso in Buenos Aires. Der Tanz, der Takt, gibt ihrem Körper etwas davon zurück, was die Krankheit durcheinander brachte. Gleichgewicht, Beweglichkeit, Koordination.
2: Sich darum zu kümmern, genau das hilft dir. Es setzt Endorphine frei, macht dich fröhlicher und gibt dir die Kraft, weiterzumachen. Wenn du erst einmal in eine Abwärtsspirale gerätst, dann geht es fast zwangsläufig weiter bergab.
1: Vor 4 Jahren fing das an mit dem Parkinson. Damals starb ihr Mann an Krebs, eine Zeit voller Rückschläge. Beim Tango-Tanzen lernte sie, sich wieder aufzurichten, ganz wörtlich. Eine stolze Tango-Haltung, lange Schritte statt vorsichtiges Trippeln, neue Bewegungen, die Gehirn und Psyche herausfordern. Forscher haben herausgefunden, dass gerade Tanzen die Motorik stimuliert und glücklich oder zumindest glücklicher macht. Im Krankenhaus von Ramos Mejía, Mirta Barraza, eine Tanzkollegin von Carmen, ist zur Untersuchung da und die Neurologin überrascht.
2: Du bist richtig locker, überhaupt nicht steif. Super locker, richtig gut, sehr gut. Ein Erfolg.
1: Als Mirta vor 2 Jahren erstmals hierher kam, konnte sie kaum gehen. Auch wenn Medikamente die Symptome von Parkinson abschwächen können, heilbar ist die Krankheit nicht. Umso wichtiger seien Sport und Bewegung, sagt die Neurologin Nelida Garreto.
2: Fähigkeiten zurückzugewinnen, von denen ich dachte, dass ich sie verloren hätte, darum geht es hier. Die Möglichkeit, wieder die Person zu sein, die man vor der Krankheit war, zumindest für einige Momente.
1: Zurück in der Milonga El Beso. Carmen Flores fährt jeden Dienstag 1 Stunde an, um dabei zu sein. Es fühlt sich an wie ein Wiedersehen mit Freunden. Denn hier ist niemand anders, niemand muss sich erklären oder fremd fühlen, erklärt auch Lehrerin Laura Segal.
2: Und ganz wichtig ist die emotionale Komponente, weil sie aufblühen. Sie machen sich schön, sie versuchen möglichst nie zu fehlen.
1: Dann gibt die Musik den Puls für den ersten Schritt. Mittendrin Carmen und Mirta. Aus Patientinnen werden Tänzerinnen.
2: Hier kann ich abschalten. Ich fühle mich angeregt. Es geht mir gut. Ich bin müde, aber ich fühle mich gut. Wie ich schon sagte, ist es eine tiefe Freude, hierher zu kommen. Deshalb ist es eine schöne Art von Müdigkeit.
1: In der Tango-Therapie geht es um die Freude am Leben. Auch mit der bisher unheilbaren Krankheit Parkinson.
0: Tja, die Freude am Leben, das ist in der Tat das Allerwichtigste. Anne Herberg in der SWR Kultur am Morgen über das Tango-Tanzen gegen die Parkinson-Krankheit. Und bis zu den Nachrichten hören wir die Band Wildes Holz und Harley Rubinstein an der Flöte mit dem etwas martialisch anmutenden Titel Holzhammer.

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1: Guten Morgen, heute ist Freitag, der 28. August, 7 Uhr. Hier kommen die Nachrichten.
2: Mit Andrea Beer. Zwei Tage nach der Sturzflut im Himalaya melden Behörden mehr als 450 Tote. Die Fraktionsklausur der Regierungsparteien soll Beschlüsse zur Rente, Steuer und Pflege fassen. Und Kanadas Premier Carney weist Umbenennung des Lake Ontario zurück. Das Wetter in Baden-Württemberg und Rheinland-Pfalz. Heute ziehen ab und zu teils kräftige Schauer und Gewitter durch bei 20 bis 25 Grad. Im Katastrophengebiet in Tibet muss ein Sucheinsatz nach Vermissten abgebrochen werden. Chinesische Staatsmedien berichten, dass die Gefahr vor neuen Überflutungen zu groß sei. Nach der heftigen Flut an der Grenze zwischen China und Nepal sind insgesamt mindestens 470 Menschen gestorben. Fast alle wurden von nepalesischen Behörden gemeldet. Rund 1400 weitere werden vermisst. ARD-Korrespondentin Lena Bodewein über die neue Überflutungsgefahr.
3: Laut chinesischen Behörden stauen die verbliebenen Geröllmassen an entscheidender Stelle eine Flussmündung. Dieser See könne durch anhaltenden Regen in den kommenden drei Tagen auf ein Volumen von rund 3 Millionen Kubikmeter anwachsen und über seine Ufer treten, berichtet die amtliche Nachrichtenagentur Xinhua. Die Wassermassen könnten weitere Schäden in Tibet und stromabwärts in Nepal anrichten. Flussnahe Bereiche werden vorsorglich evakuiert.
2: Die Europäische Raumfahrtagentur hat einen neuen Wettersatelliten ins All geschickt. Das hat der Raketenbetreiber Arianespace bestätigt. Der Satellit soll Warnungen vor Stürmen und Sturzfluten verbessern und bei der Überwachung von Waldbränden helfen, vor allem in Europa und Nordafrika. Dafür soll er aus 36.000 Kilometern Höhe Bilder auf die Erde schicken. Bis der Satellit seine Zielumlaufbahn erreicht, kann es noch etwa 10 Tage dauern. Die Klausur der Bundestagsfraktionen von CDU, CSU und SPD in Münster geht heute Nachmittag zu Ende. Auf dem zweitägigen Treffen sollen Beschlüsse zu Reformvorhaben der Bundesregierung fallen, etwa zu innerer Sicherheit sowie zu umstrittenen Themen wie Rente, Pflege und Einkommensteuer. CSU-Landesgruppenchef Hoffmann, der Unionsfraktionsvorsitzende Frei und SPD-Fraktionschef Mirsch wollen anschließend auf einer Pressekonferenz über Ergebnisse informieren. Aus Münster berichtet Georg Schwarte.
4: Das Treffen der Fraktionsspitzen. Gastgeber ist der vor wenigen Wochen neu gewählte Unionsfraktionschef Thorsten Frei, dient vor allem der Vergewisserung des gegenseitigen Vertrauens. Das, sagte SPD-Fraktionschef Mirsch, sei die Basis für alles, was für die schwarz-rote Koalition jetzt in turbulenten und polarisierenden Zeiten anstehe. Neben dem Mercedes-Chef sind am zweiten Tag auch die IG Metall-Vorsitzende Benner sowie der Bischof von Münster, der neue Vorsitzende der Deutschen Bischofskonferenz, zu Gast auf der Klausur. Laut CSU-Landesgruppenchef Hoffmann gehe es bei der zweitägigen Zusammenkunft auch um eine Standortbestimmung, um dann mit dem von Hoffmann ausgerufenen Mut von Münster als schwarz-rote Koalition geschlossen in die zweite Jahreshälfte zu gehen.
2: Heute vor 6 Monaten begannen Luftangriffe durch US-amerikanisches und israelisches Militär auf den Iran. Trotz eines Abkommens wurde der Krieg bislang nicht beendet. Das iranische Regime setzt die Unterdrückung der Menschen im Iran ungehindert fort und blockiert die Schifffahrt in der Straße von Hormuz, weltweit wichtig für den Transport von Öl oder Dünger. US-Präsident Trump stellte den Krieg auf der Plattform Truth Social als Erfolg dar. In den USA werden unter anderem die wirtschaftlichen Folgen jedoch anders bewertet, wie Anne Schneider aus Washington berichtet.
5: Die meisten Ökonomen rechnen nicht mehr mit einer Rezession. Die Arbeitslosigkeit bleibt niedrig. Dennoch hat der Krieg seinen Preis. Steigende Dieselpreise verteuern den Güterverkehr. Dadurch steigen die Kosten für Transporte, Waren, Lebensmittel und Reisen. Verbraucher bekommen die Folgen des Krieges jeden Tag zu spüren. Einer Analyse zufolge kostet der Krieg amerikanische Familien inzwischen rund $1.000 pro Haushalt. Die Amerikaner zahlen den Krieg damit an 2 Fronten. Über höhere Lebenshaltungskosten und über den Staatshaushalt. Dazu kommt, ein großer Teil der Ausgaben wird kreditfinanziert. Dadurch steigen die Zinslasten des Staates in den kommenden Jahren. Bezahlt werden sie am Ende durch die Steuerzahler.
2: Der Lake Ontario liegt zwischen Kanada und den USA und ist zum Streitpunkt zwischen den Nachbarländern geworden. Inmitten eines Handelskonflikts mit Kanada hat US-Präsident Trump in einem Dekret angeordnet, den Lake Ontario in Lake America umzubenennen. Nun hat Kanadas Premierminister Mark Carney reagiert. Giselle Ockar berichtet.
6: In einem Posting auf X verweist er darauf, dass die Ureinwohner Kanadas den See Ontario genannt haben. Das bedeutet so viel wie: Der See ist groß, der See ist schön. Carney betont, dass dieser Name älter sei als die Unabhängigkeitserklärung der USA. Auch andere Politiker aus Kanada verurteilen die Umbenennung. Ontarios Premier Doug Ford spottet, der US-Präsident könne den See auch Lake Trump nennen, denn für die Kanadier bleibe es der Lake Ontario. Tatsächlich können die Kanadier nicht gezwungen werden, die neue Bezeichnung zu übernehmen.
2: Die Weinlese in Deutschland hat wegen der Hitze so früh begonnen wie noch nie. Ein Sprecher des Deutschen Weininstituts im rheinhessischen Bodenheim sagte, einige Winzer hätten sogar ihren Urlaub dafür abgebrochen. Noch vor einigen Jahren lag die Hauptlesezeit im September und Oktober und dauerte mehrere Wochen. Durch den Klimawandel werden inzwischen fast alle Sorten gleichzeitig erntereif. Die Winzer sprechen deshalb von einer Blitzernte, die in kürzester Zeit bewältigt werden müsse. Fußball-Bundesligist Freiburg hat die Ligaphase der Conference League erreicht. Die Freiburger besiegten die Schotten des FC Morton Well mit 4:1. Auch das Hinspiel hatte der SC gewonnen mit 3:1. In der Fußball-Champions League spielt der FC Bayern zu Hause gegen Arsenal London und muss unter anderem zu Manchester United und Atletico Madrid. Das ergab die Auslosung in Monaco. Stuttgart spielt gegen Inter Mailand und Atletico Madrid. Borussia Dortmund unter anderem gegen Arsenal. Leipzig spielt gegen Real Madrid und die beiden Manchester-Clubs. Das waren die Nachrichten. Das Wetter in Baden-Württemberg und Rheinland-Pfalz. Heute ziehen ab und zu teilweise kräftige Schauer und Gewitter durch. Örtlich muss man mit Starkregen, Hagel und Sturm rechnen. Sonnige Phasen gibt es am Vormittag in Alpennähe, am Nachmittag in Rheinland-Pfalz und in der Nordhälfte von Baden-Württemberg. Die Luft ist spürbar kühler als gestern, aber es bleibt recht schwül bei 20 bis 25 Grad. Die Zeit, es ist 7:07 Uhr.
7: Die 7 Uhr Nachrichten waren das heute mit Andrea Beer. Vielen Dank. In Brüssel, da blickt man an diesem Wochenende gespannt nach Island. Dort entscheiden die Bürger und Bürgerinnen nämlich in einem Referendum darüber, ob sie nach mehr als 10 Jahren die EU-Beitrittsverhandlungen wieder aufnehmen wollen. Über die Stimmung in Island vor dem Referendum spreche ich in SWR Kultur am Morgen gleich mit ARD-Korrespondentin Jana Sinram nach Musik von Franz Bender.

0: 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Nimmt Island die Verhandlungen über einen EU-Beitritt wieder auf oder nicht? Das ist hier die Frage. Am 29. August, also morgen, können Isländer und Isländerinnen darüber in einem Referendum entscheiden. Die Insel mit rund 400.000 Einwohnern gehört schon jetzt zum Binnenmarkt. Dafür zahlt das Land in die EU-Kasse ein, ähnlich wie zum Beispiel Norwegen, und ist Teil des Schengen-Raums, ist aber eben noch nicht offizielles EU-Mitglied. Wesentlicher Knackpunkt dabei ist offenbar die Fischerei. Warum will Island überhaupt in die EU, nachdem die Verhandlungen vor mehr als 10 Jahren ausgesetzt wurden? Und wie wird in der Bevölkerung über einen möglichen Beitritt diskutiert? Darüber spreche ich jetzt mit unserer Korrespondentin Jana Sinram. Guten Morgen, Jana.
1: Guten Morgen.
0: Jana, man liest, dass knapp die Hälfte der Isländer und Isländerinnen für einen Beitritt wären.
1: Ja, Achtung, da muss man vorsichtig sein. Da sind sie noch nicht unbedingt für den Beitritt selber, sondern erstmal nur für neue Verhandlungen. Denn darum geht es ja jetzt erstmal bei diesem Referendum, ob Island die Beitrittsverhandlungen mit der EU wieder aufnehmen soll. Und wenn es ein Ja gäbe, dann gäbe es Verhandlungen und dann würde noch ein zweites Referendum vor der Frage stehen des eigentlichen Beitritts. Also im Moment in den Umfragen sieht es ungefähr 50-50 aus. Und mir haben ganz viele Leute auf der Straße gesagt, so ja, ich bin für ein Ja und ich werde dafür stimmen für diese neuen Verhandlungen, weil es mich einfach interessiert, was die EU uns anzubieten hat und wie dieser Vertrag aussähe. Und darüber würde ich dann aber auch gerne nochmal neu abstimmen.
0: Ist ja aber trotzdem interessant, weil Island hatte sich ja unter dem Eindruck der Finanzkrise 2009 schon mal um einen Beitritt zur EU beworben. Die Verhandlungen haben dann ein Jahr später begonnen, wurden aber 2013 nach Parlamentswahlen zunächst ausgesetzt und 2015 dann schließlich von der damaligen Regierung aufgekündigt. Was hat sich jetzt geändert?
1: Also vor allem erstmal die Regierung selbst, die ist sehr proeuropäisch. 2013 gab es eine eher euroskeptische Regierung, die damals das ausgesetzt hat. Und vor allem geht es dieser Regierung jetzt darum, dass die Isländer einfach selber entscheiden können. Das hat die Ministerpräsidentin Kristrún Frostadóttir schon bei ihrem Amtsantritt 2024 versprochen. Und ich glaube, wenn es ein Ja gibt, dann werden das auf jeden Fall harte Verhandlungen von isländischer Seite. Denn auch diese Regierung, die geht da durchaus selbstbewusst rein. Und es geht eben nicht um einen Beitritt um jeden Preis, sondern die wollen erstmal gucken, so ist die Haltung da in Island, was die EU uns eigentlich anbieten kann.
0: Stichwort harte Verhandlungen. Ich habe es ja gesagt, ein Knackpunkt ist offenbar das Thema Fischerei. Was befürchtet Island diesbezüglich im Fall eines Beitritts zur EU?
1: Ja, vor allem die Gegner, und das sind viel die großen Fischunternehmen in Island, die befürchten einen Zugang anderer EU-Fischer zu den isländischen Fanggründen. Also die haben Sorge, dass ausländische Trawler da jetzt vor der isländischen Küste in isländischen Gewässern fischen und ihnen die Fische wegfischen sozusagen. Und sie machen sich auch Sorgen, dass Brüssel dann Einfluss nehmen würde auf die Festlegung der Fangmengen, die momentan in Island häufig höher sind, als die EU das im Zweifel erlauben würde. Und es kommt halt eben ein bisschen auch darauf an, wen man fragt. Die großen, reichen Unternehmen, die im Moment diese Quoten kontrollieren, die sind sehr stark dagegen. Und die kleinen Küstenfischer sind durchaus eher ein bisschen gespalten und sagen, naja, wir kriegen sowieso nicht so viel von den Quoten ab. Vielleicht könnte uns Brüssel da sogar helfen.
0: Also Fischerei, ein kontroverses Thema. Vielleicht doch noch mal kurz gefragt, welches sind denn die anderen Punkte, die das Ganze dann zu harten Verhandlungen machen könnten?
1: Also die anderen Themen, die Stolpersteine werden könnten, sind die Landwirtschaft. Ich habe zum Beispiel in Island auch einen jungen Bauern getroffen, der hat 600 Schafe auf seinem Hof und der hat einfach große Sorgen, dass er und die anderen isländischen Bauern bei Konkurrenz aus der EU da nicht mithalten könnten. Und sie machen sich eben auch Sorgen, dass die Regeln für die Landwirtschaft dann weit weg von Island in Brüssel gemacht werden und sie da nicht mehr mitreden können.
0: Und dennoch bleibt immer noch so ein bisschen die Frage, was würde sich durch einen EU-Beitritt, also zweistufiges Verfahren, hast du ja gesagt, erst dieses eine Referendum, dann noch eins, was würde sich dadurch insgesamt für das Land ändern?
1: Ja, die Gegner sagen, es ist eigentlich gar nicht nötig beizutreten, eben weil sie ja schon Mitglied des Schengen-Raums und des europäischen Wirtschaftsraums sind. Die Befürworter dagegen sagen, es wäre für Island schon ein Vorteil, unter anderem, weil sie dann vielleicht auch den Euro einführen könnten. Die isländische Krone, die ist sehr instabil, weil sie sehr klein ist. Es gibt ja nur 400.000 Menschen in Island, das ist so eine Mini-Währung. Das führt unter anderem zu sehr hohen Zinsen. Also die Zentralbank, die isländische, die hat den Leitzins gerade auf 8% angehoben. Führt auch zu ganz hohen Kreditzinsen und macht den Leuten finanzielle Probleme. Und sie sagen, durch diese engere Bindung an Europa könnte sich das ändern und würde vielleicht auch mehr Investitionen ausländischer Unternehmen bringen. Und zum anderen geht es da jetzt auch durchaus um die Frage der Sicherheit durch eine engere Bindung an Europa. Island hat ja keine eigene Armee und hat sich immer auf die NATO und auf bilaterale Abkommen mit den USA verlassen. Und das ist natürlich in der heutigen Zeit unsicherer als früher. Und das Argument der Befürworter ist da und auch der Regierung. Europa hat zwar keine Armee, aber die Wertegemeinschaft, die europäische, die führt auch zu mehr Sicherheit. Und die Regierung sagt, es wäre eine gute Ergänzung, zur NATO noch in der EU zu sein und jetzt keine Alternative, aber beides wäre für uns eigentlich gut.
0: Morgen entscheiden die Bürger und Bürgerinnen Islands in einem ersten Referendum über eine Wiederaufnahme der Verhandlungen über einen möglichen EU-Beitritt. Und wie die Stimmung im Land ist und welche potenziellen Hürden es für einen EU-Beitritt geben könnte, darüber habe ich mit unserer ARD-Korrespondentin in Stockholm, mit Jana Sinram, gesprochen. Jana, danke für die Informationen.
1: Sehr gerne.
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0: einfach nur A Nut, also eine Nuss hieß dieser Titel, gespielt von Iiro Rantala, Lars Danielsson und Peter Erskine. 7.21 Uhr ist es hier in SWR Kultur am Morgen. Schönen guten Morgen. In nur 4 Jahren hat Caroline Wahl 4 Romane veröffentlicht und die ersten 3 standen gleich monatelang auf den Bestsellerlisten. Ihr Debüt 22 Bahnen wurde schon fürs Kino verfilmt und beim Folgebuch Windstärke 17 haben gerade die Dreharbeiten begonnen. Insofern ist es vielleicht kein Wunder, dass die Autorin in der Öffentlichkeit sehr selbstbewusst auftritt und schon mehrfach erklärt hat, dass sie unbedingt mit dem Deutschen Buchpreis ausgezeichnet werden will. Warum der neue Wahlroman 1999 Meter über dem Meer, der heute erscheint, nochmal ganz anders ist als die bisherigen Bücher von Caroline Wahl, das sagt uns jetzt Andrea Gerg.
1: Ich schaue auf den braungrünen Indischen Ozean, die Mülltüten und die Plastikflaschen, die darin neben anderem Treibgut dümpeln. Das sieht gar nicht so aus wie auf den Insta-Bildern,
2: denkt Samara, die Erzählerin in Caroline Wahls neuem Roman, und gibt damit schon auf der ersten Seite eines der Grundmotive dieses Buchs vor. Nichts ist, wie es scheint, oder aber der schöne Schein ist alles. Etwa auf Bali, wohin Samara nach dem Studium geflogen ist, nur um sich zwischen aufgedrehten Influencern in hippen Coworking-Hostels kreuzunwohl zu fühlen. Sie reist vorzeitig ab, nur um in ihrem neuen Job in einer Berliner PR-Agentur mit den gleichen Leuten zu tun zu haben.
1: Ich glaube, Carshaming is a big thing in Berlin. Also wirklich a big thing. Das beschäftigt sehr viele Menschen in meiner Umgebung, wie sie eben damit umgehen. Ich google Carshaming. Den Begriff gibt es wirklich.
2: Pointiert und bis zur Satire zugespitzt beschreibt Caroline Wahl die schöne neue Medienwelt, aus der Samara bald wieder die Flucht ergreift. Zuvor hat sie aber noch bei einer Party den schönen Fritzi kennengelernt, mit dessen eisblauen Augen Caroline Wahl all jenen lässig den Stinkefinger zeigt, die sie genau für dieses Männerbild heftig kritisiert haben.
1: Er ist wunderschön, wie die meisten Menschen hier. Um die 30, hellblondes, kurzes Haar, braungebrannt, Bartstoppeln, eisblaue Augen. Wow.
2: Der schöne Mann bietet ihr seine Ferienwohnung im Schweizer Nobelort St. Moritz an. Also düst Samara, weil sie eh nicht weiß, was sie mit ihrem Leben anfangen soll, in ihrem schwarzen Mercedes Richtung Alpen. Auf der Mittelkonsole immer ein paar Flaschen Müllermilch. Auch das ein Motiv, das amüsant weiterführt, wofür in 22 Bahnen und Windstärke 17 Paradiescreme und Miracoli-Nudeln standen. Symbole für knappe Kohle und den kleinen Luxus aus dem Discounter. Denn Samara ist gar nicht die, für die sie sich gerade ausgibt. Je nachdem, was die Situation erfordert, behauptet sie irgendwas und kommt quasi zufällig immer weiter nach oben. Eine Hochstaplerin aus Verlegenheit, die aber auch für den Leser schwer greifbar bleibt. Denn obwohl Samara schon in Windstärke 17 als Freundin von Ida vorkam, wird nicht klar, wer diese Frau ist, warum sie so einsam und unglücklich ist. Irgendetwas Dunkles drückt auf ihr Gemüt und lässt sie nicht zur Ruhe kommen.
1: Die Angst war immer das bestimmende Gefühl in meinem Leben. Und nie habe ich gecheckt, dass diese Angst so scheiß unnötig ist, weil ich so scheißegal auf dieser Welt bin. Niemand wartet auf mich. Es macht keinerlei Unterschied, ob ich auf der Welt bin oder nicht. Deswegen sollte ich mir doch zumindest mal die Berge anschauen.
2: Vor allem aber schaut Samara, die eine gute Beobachterin und Fotografin ist, in St. Moritz bornierten Superreichen zu, die sich schon mal nur aus Langeweile eine Handtasche kaufen, die mehr kostet, als die Hotelmitarbeiter im ganzen Monat verdienen, und die sich beschweren, weil sie sich vom billigen Parfum des Zimmermädchens belästigt fühlen.
1: Haben Dinge kaufen und Geld ausgeben noch eine ganz andere Bedeutung, wenn man sehr reich ist? Ist es vielmehr so, dass die Menschen hier das Geld loswerden müssen, weil so viel davon da ist und immer Neues dazukommt, weil es so gut angelegt ist in Wohnungen, Aktien, Gold und so weiter? Ist das wie, wenn man im Garten Zucchini pflanzt und die immer mehr werden?
2: Das Spiel mit der eigenen und mit erfundenen Identitäten, das Wahl in dieser Hochstaplerinnengeschichte betreibt, ist also durchaus doppelbödig bzw. selbstironisch. Wer 22 Bahnen und Windstärke 17 mochte, wird vielleicht mit diesem Buch nicht so leicht warm werden, schon allein, weil die Hauptfigur Samara so ambivalent ist, mehr wie eine Projektionsfläche für gesellschaftliche Zeitgeistphänomene funktioniert und weniger nahbar ist als frühere Figuren. Caroline Wahl hat mit diesem Buch nochmal einen Sprung gemacht, weg von der einfühlsam gebauten Coming-of-Age-Geschichte mit starkem Identifikationspotenzial hin zur popliterarischen Satire mit Unterhaltungswert.
0: Andrea Gerg über den neuen Roman 1999 Meter über dem Meer von Caroline Wahl. Er erscheint heute bei Rowohlt und kostet 24 Euro. Und jetzt in SWR Kultur am Morgen das New Zealand Chamber Orchestra mit einer kurzen Musik von Franz Ignaz Beck.

0: 7 Uhr und gleich 28 Minuten. 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Ja, es ist irgendwie kurios, aber in diesen Tagen versterben leider viele große Künstler und Künstlerinnen. Gestern haben wir Yayoi Kusama und Peter Nardosch gewürdigt. Jetzt ist bekannt geworden, dass der italienische Medienkünstler Fabrizio Plessi tot ist. Er wurde 86 Jahre alt. Seine Videoskulpturen haben die Kunst seit den 1970er Jahren geprägt. 2014 hatte er eine Ausstellung im Ludwig-Museum in Koblenz und die Kunsthistorikerin und Direktorin des Museums, Beate Reifenscheid, sagt uns jetzt, was sie findet, welche Bedeutung Plessi für die Kunstgeschichte hatte.
1: Zum einen ist er natürlich in Italien derjenige gewesen, der das überhaupt forciert hat, schon sehr, sehr früh. Also ein Pionier auch der Arte Povera damals gewesen. Er hat dann natürlich durch diese Videokunst nochmal einen ganz eigenen Weg eingeschlagen. Aber er hat immer sehr stringent schlichte Formen genommen und hat letztendlich das Video, den Sound, die Musik, das Emotionale, aber auch das Theatrale, das war für ihn ganz wichtig. Und das hat er wirklich inszenatorisch perfekt rübergebracht.
0: Die Kunsthistorikerin Beate Reifenscheid über den Videokünstler Fabrizio Plessi, der im Alter von 86 Jahren verstorben ist.

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1: Guten Morgen, 7.30 Uhr ist es und das heißt, wir machen weiter mit den Nachrichten.
2: Und mit Andrea Beer. Nach der Sturzflut im Himalaya werden Rettungsarbeiten in Tibet wegen drohender Überflutungen unterbrochen. Thüringens AfD-Fraktionschef Höcke bringt ein Misstrauensvotum gegen CDU-Ministerpräsident Vogt ein. Und das Landgericht Koblenz fällt das Urteil im Mordfall Amy Lopez. Das Wetter in Baden-Württemberg und Rheinland-Pfalz. Heute ziehen ab und zu teils kräftige Schauer und Gewitter durch, 20 bis 25 Grad. Nach der Sturzflut im Grenzgebiet zwischen Nepal und Tibet bleibt der Hilfseinsatz vor Ort äußerst schwierig. Über eine Strecke von 170 Kilometer hatten Wassermassen vor zwei Tagen Geröll und Gestein mitgerissen und ganze Dörfer sowie Infrastruktur zerstört. Auf tibetischer Seite wurde die Suche nach Toten und Vermissten nun unterbrochen. Asienkorrespondentin Eva Lambi-Schmidt mit Einzelheiten.
3: Hinter Geröllmassen habe sich ein See gebildet, in dem sich weiter Wasser ansammelt. Sollte der Damm brechen oder der See überlaufen, könnten die Wassermassen im chinesischen Grenzort Jirong in Tibet und stromabwärts weitere Schäden anrichten sowie die Rettungskräfte gefährden. Im tibetischen Teil des Katastrophengebiets wurden chinesischen Staatsmedien zufolge mehr als 1.000 Menschen in Sicherheit gebracht, darunter knapp 500 Bewohner des Gebiets und mehr als 550 Touristen, die in der Gegend unterwegs waren. Die Zahl der Vermissten hat sich seit gestern nicht verändert. Weiterhin werden auf chinesischer Seite 558 Menschen vermisst. Aus dem Auswärtigen Amt in Berlin heißt es, sowohl in Nepal als auch in Tibet seien auch deutsche Staatsangehörige unter den Vermissten.
2: Im Thüringer Landtag unternimmt AfD-Fraktionschef Höcke einen weiteren Anlauf, um CDU-Ministerpräsident Vogt aus dem Amt zu drängen. Der Landtag in Erfurt entscheidet am Vormittag über einen Misstrauensantrag der AfD-Fraktion. Es ist das zweite AfD-Misstrauensvotum gegen Vogt in diesem Jahr. Anlass ist erneut eine Plagiatsaffäre um Vogt. Die TU Chemnitz hatte dem CDU-Politiker den Doktortitel aberkannt. Die Stadt Meersburg will Haushalte und Betriebe künftig klimafreundlich mit Wasser aus dem Bodensee heizen. Ihr zufolge liegen jetzt alle Genehmigungen für das Seewärmeprojekt vor. Dirk Polzin.
4: Bei dem Projekt sollen über 5 Kilometer Wärmeleitungen verlegt und eine Energiezentrale beim Meersburger Strandbad gebaut werden. Sie entzieht dem Bodenseewasser die Energie. Am Ende fließt es leicht abgekühlt wieder in den See. In wenigen Jahren sollen so insgesamt bis zu 340 Wohngebäude und Betriebe der Meersburger Innenstadt mit Wärme versorgt werden. Würden nach der jetzt erteilten Baugenehmigung und der wasserrechtlichen Nutzungserlaubnis auch die beantragten Fördergelder bewilligt, könnten die Bauarbeiten noch dieses Jahr beginnen, so die Stadt und der Energieversorger Stadtwerk am See.
2: Im Prozess um den Mord an der US-Touristin Amy Lopez will das Landgericht Koblenz heute das Urteil fällen. Angeklagt ist ein 81-jähriger Mann, dem die Ermittler erst durch moderne DNA-Analysemethoden gefunden haben. Im Februar dieses Jahres, rund 30 Jahre nach dem Mord, wurde er in einem Seniorenheim festgenommen. Andreas Kriesam.
5: Die Staatsanwaltschaft hat lebenslange Haft gefordert und außerdem die besondere Schwere der Schuld beantragt. Damit käme der Angeklagte auch nach 15 Jahren nicht frei. Die Nebenklage hat sich dem angeschlossen und dem Tatverdächtigen vorgeworfen, weder Reue noch Mitleid gezeigt zu haben. Weil der Angeklagte die Tat gestanden hat, hat auch sein Verteidiger dem Strafmaß kaum widersprochen. Nur die besondere Schwere der Schuld hält er für fraglich. Der Angeklagte selbst schwieg während des gesamten Prozesses und schloss sich dem Plädoyer seines Verteidigers an. Ein Gutachter hat ihn für voll schuldfähig erklärt.
2: Fußball-Bundesligist Freiburg hat die Ligaphase der Conference League erreicht. Die Freiburger besiegten die Schotten des FC Motherwell mit 4:1. Auch das Hinspiel hatte der SC gewonnen mit 3:1. Das waren die Nachrichten. Zum Wetter. Heute ab und zu teils kräftige Schauer und Gewitter sowie Unwetterwarnungen. Örtlich Starkregen, Hagel und Sturm. Sonnige Phasen am Vormittag in Alpennähe, am Nachmittag in Rheinland-Pfalz und in der Nordwesthälfte von Baden-Württemberg. Es ist schwül, aber spürbar kühler zwischen 20 und 25 Grad. Und die Zeit, es ist 7.34 Uhr.
1: Die Nachrichten waren das mit Andrea Beer. Vielen Dank. Und jetzt springen wir kurz mitten rein in eine Überraschungsparty für Mickey Maus.
6: 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How about a little?
1: Tja, da waren sie alle. Donald Duck, Goofy, alle haben sie Mickey Mouse zum Geburtstag gratuliert. Die Comichelden unserer Kindertage. Heiß geliebt, aber von den Erwachsenen anfangs als Schundliteratur diffamiert. Heute vor genau 75 Jahren ist das erste Mickey-Maus-Heft erschienen. Und ich spreche hier gleich mit einem Mann, der mitgeholfen hat, die Kultcomics für die Uni Frankfurt zu archivieren. Von Anfang an, also von 1951 an. Aber erstmal hören wir die Academy of St. Martin in the Fields mit dem Intermezzo aus der Oper Der Schmuck der Madonna von Ermanno Wolf-Ferrari.

0: 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Ich weiß nicht, ob Sie auch Mickey Maus gelesen haben. Ich jedenfalls habe die Hefte in meiner Jugend verschlungen und erinnere mich daran, dass ich immer schon sehnsüchtig auf das nächste gewartet habe. Heute feiert der Comic tatsächlich sein 75-jähriges Bestehen. Und was man vielleicht gar nicht so genau weiß, in den Anfangsjahren war das Image der Mickey-Maus-Hefte ziemlich schlecht. Vielen galten sie damals als für Kinder schädliche Schundliteratur. Das Institut für Jugendbuchforschung der Goethe-Universität Frankfurt hat sich dadurch nicht beirren lassen, sozusagen, und die Comics über die Jahre und Jahrzehnte gesammelt. Mittlerweile besitzt das Institut dadurch die größte Comicsammlung in öffentlicher Hand im deutschsprachigen Raum. Und Bernd Dolle-Weinkauf hat dieses Archiv des Instituts viele Jahre geleitet. Mit ihm will ich darüber sprechen, wie sich das Image des Mickey-Maus-Comics über Jahre und Jahrzehnte bis heute verändert hat. Hallo und guten Morgen erstmal, Herr Dolle-Weinkauf.
1: Hallo, guten Morgen, Frau Maul.
0: Herr Dolle-Weinkauf, fangen wir vielleicht mal vorne an. Warum haben Mickey Maus und Co. am Anfang, also Anfang der 50er Jahre, so starke Aversionen ausgelöst?
1: Ja, das war eigentlich nicht das Mickey Maus-Heft selber, sondern die Vorurteile bezogen sich auf die Comics generell und dabei standen insbesondere Abenteuercomics im Vordergrund. Das aber war wiederum eine Diskussion, die in vielen Teilen einfach aus den USA übernommen worden ist. Man hat also reagiert auf Presseberichte, die gar nicht zu einer Zeit herauskamen, als in Deutschland die ersten Comics erschienen, sondern eine Diskussion in den USA, die mit dem Erscheinen von Frederick Wertheims Seduction of the Innocent ausgelöst worden ist, in denen vor Horror und Mord und Totschlag gewarnt wurde und einer Zunahme der Jugendkriminalität.
0: Also man hat die Diskussion übernommen, aber es gab dann auch tatsächlich konkrete Aktionen in Deutschland, oder? Also es wurde alles versucht, um die Comics aus den Kinderzimmern rauszuhalten.
1: Ja, der Grund dafür war eine deutsche Spezialität, würde ich sagen. Und zwar, man hat hier das Schlagwort vom Bildidiotismus geprägt. Das heißt, es galt eigentlich nur die Schriftlektüre als angemessene Lektüre für Kinder und für Jugendliche und natürlich für Erwachsene erst recht. Und die bunten Bilderhefte, die schienen das alles durcheinander zu bringen, zu verwirren und ein traditionelles Kulturgut des Abendlands in Gefahr zu bringen. Und das wollte man verhindern.
0: Und was hat man dafür getan, um das zu verhindern, zum Beispiel?
1: Es gab verschiedene Aktionen, die fingen damit an, dass man Comics eingesammelt hat und in Mülltonnen bei Verbrennungsaktionen zum Beispiel spektakulär verbrannt hat. Aber das hat nach relativ kurzer Zeit dann doch die Erinnerungen an die Nazizeit geweckt. Und das hat man dann eigentlich gelassen. Was geblieben ist, war aber trotzdem das Vorurteil, Bilder sind eigentlich schlechter als die reine Schriftlektüre.
0: Und wann hat man dann auch in Deutschland, also auch in der Bundesrepublik, verstanden, dass Comics auch Kultur sein können?
1: Ja, das war ein langer Prozess, muss man sagen. Und der wurde eigentlich durch internationale Entwicklungen in den 60er Jahren ausgelöst. Plötzlich wurden auch literarische Werke in Comicform, also das waren dann damals Ende der 50er Jahre die illustrierten Klassiker zum Beispiel, in denen Shakespeare, Goethe und andere literarische Größen dann in Comicform wiedergegeben worden sind. Das hat eine Rolle gespielt, aber vor allen Dingen war es eine Entwicklung innerhalb der Comics selbst mit einer Serie etwa wie Asterix, die seit Mitte der 60er Jahre in sehr breitem Umfang auch in Deutschland rezipiert worden ist, hat man gemerkt, also die Erwachsenen haben auf einmal festgestellt, oh, da steckt ja etwas drin, das ist ja ganz doppelbödig, das ist ja eigentlich nicht nur Kinderkram. Und auf diese Art und Weise hat sich das so entwickelt, bis dann erst im Lauf der 70er Jahre, würde ich etwa sagen, dann so etwas aufkam wie eine Vorstellung von Comic als Kulturgut.
0: Nun gibt es ja Mickey Mouse noch heute, also 75 Jahre nachdem das erste Heft erschienen ist. Aber heute erscheint einem die fast zu brav, um eine interessante Comicfigur zu sein. Verkaufen sich die Hefte heute noch gut?
1: Ja, das hat witzigerweise mit der titelgebenden Figur von Anfang an nichts zu tun gehabt. Denn die Mickey Mouse, die war schon immer so brav. Und der eigentliche Star des Magazins, das war Donald Duck. Ich spreche das mal ganz bewusst in der deutschen Schreibweise, als könnte ich kein Englisch verstehen, aus. Aber so haben das die Kinder eben auch ausgesprochen. Und das hat sich so tradiert, dass die alten Fans bis heute nicht von Donald Duck sprechen, sondern von Donald Duck. Er hat als ewiger Pechvogel mit seinen Abenteuern und Kümmernissen eine große Rolle gespielt und war viel interessanter eigentlich als die Mickey Maus.
0: Das Mickey Maus Heft feiert heute seinen 75. Geburtstag. Happy Birthday, Mickey Maus und allen, die dazugehören. Über den Imagewandel des Comics über die Jahrzehnte bis heute habe ich mit Bernd Dolle-Weinkauf, dem ehemaligen Leiter des Archivs beim Institut für Jugendbuchforschung der Goethe-Universität Frankfurt, gesprochen. Herr Dolle-Weinkauf, ich danke Ihnen sehr für Ihre Zeit.
1: Ja, dann wünsche ich noch einen schönen Tag, Frau Maul.
0: Tja, und wie allen anderen Superhelden steht einer Lichtgestalt wie Mickey Mouse, deren Comic-Version heute ihren 75. Geburtstag feiert, natürlich auch ein ihr persönlich gewidmeter Marsch zu. Deswegen spielen und singen die Mausiketeers jetzt den Mickey Mouse March.
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0: USA.
1: Yeah, das war so ein musikalischer Ausflug in die 1950er Jahre, die Entstehungszeit des Mickey Mouse Comic Universums. 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Und von Mickey Mouse springen wir jetzt zu den heutigen sozialen Medien. Macht Social Media Kinder und Jugendliche süchtig? Seit gestern ist das eigentlich keine Frage mehr. Die Antwort lautet ja. Das zeigt der Vergleich zwischen dem Konzern Meta, zu dem Facebook und Instagram gehören, und 29 US-Bundesstaaten, der gestern zustande gekommen ist. Etwas mehr als 17 Milliarden Euro muss der Konzern zahlen. Die Entscheidung wird als wegweisend gefeiert. Man kann sie als ein Eingeständnis von Verantwortung durch Meta verstehen, aber auch als das Gegenteil. Also man kann auch denken, dass sich Meta damit freikauft. Und was heißt das für Kinder in anderen Teilen der Welt? Mehr dazu jetzt in der Kulturmedienschau von Daniel Stender.
2: Ein Durchbruch, ein entscheidender Moment sei der Vergleich mit Meta, so jubelte gestern der kalifornische Generalstaatsanwalt.
3: This is a major breakthrough, a milestone moment, a watershed moment, because when it comes to protecting our children's mental health, there is no time to lose.
2: Wenn es um die geistige Gesundheit unserer Kinder gehe, dann habe man keine Zeit zu verlieren. Auch die Süddeutsche Zeitung findet lobende Worte. Zitat: Damit ist es offiziell. Metas Social-Media-Plattform, vor allem Facebook und Instagram, machen süchtig. Und sie richten psychische Schäden an, vor allem bei Kindern und Jugendlichen. Das macht dieses Gerichtsverfahren so historisch. Die Zivilgesellschaft hat bewiesen, dass auch ein Ungetüm wie ein billionenschwerer Datenkonzern vor ihr in die Knie gehen kann. Problematisch an dem Vergleich sei, dass er eben ein Vergleich sei, betont die SZ, und kein Urteil, denn das hätte für Meta wesentlich teurer werden können. Bis zu 1,4 Billionen Dollar Strafe standen im Raum, eine Summe, die die Existenz des Konzerns in Frage gestellt hätte. Kritischer sieht der Netzaktivist Markus Beckedahl das Urteil. Im Deutschlandfunk sagte er gestern:
4: Letztendlich hat sich hinter den Kulissen bei diesem Vergleich Mark Zuckerberg und damit sein Unternehmen Meta durchgesetzt. Man konnte quasi seine eigene Regulierung mitschreiben und verhindern, dass es noch viel höhere Strafen gibt.
2: Und nicht nur das, Meta habe es so geschafft, das eigene Geschäftsmodell zu erhalten.
4: Die personalisierten Algorithmen werden weiterhin da sein, die Datensammelei auch bei Kindern und Jugendlichen wird weiterhin da sein. Also eigentlich all das, was richtig die Gefahren auslöst, über die wir immer diskutieren, wird weiterhin Teil des Geschäftsmodells sein.
2: Soweit Markus Beckedahl zum Vergleich zwischen Meta und über 20 US-Bundesstaaten. Und nun ein kleiner thematischer Sprung auf die Gamescom in Köln, denn dort war gestern ein Außerirdischer zu Gast. Nein, kleiner Scherz, der Bundespräsident Frank-Walter Steinmeier war auf der Computermesse. Er hat die Gamescom zum ersten Mal besucht.
5: Sie sehen es mir an, in meiner Altersklasse gehöre ich nicht zum Kern der Gamer-Generation. Aber seien Sie sicher, natürlich verfolge ich mit, wie rasant sich Computer und Videospiele einen immer größeren Platz in unserem Alltag erkämpft haben.
2: Die Taz schreibt zu Steinmeiers Besuch: Kurz hatte ich ja die Hoffnung, dass der Bundespräsident als Druide auf die Gamescom kommt, in grauer Kutte, mit verschnörkeltem Stab, vielleicht ein bisschen wie der Mönch aus Lützerath. Mit seinen weißen Haaren, der runden Brille und der elaborierten Sprechweise wäre Frank-Walter Steinmeier perfekt für die Rolle. Stattdessen habe die Rede des Bundespräsidenten einem perfekten Einschlafhörbuch geähnelt. Und nicht nur das. Seit Jahren, so die Taz, würden Politiker wie Andreas Scheuer oder Angela Merkel die Gamescom als Cringe-Bühne nutzen, um sich volksnah zu geben. Dabei laufe bei der Gaming-Förderung einiges falsch. Zitat: Hierzulande werden zwar viele Games gekauft, aus heimischer Produktion stammen aber nur die wenigsten und immer mehr Studios schließen. Das hat viele Gründe, unter anderem hohe Standortkosten. Deshalb gibt es die deutsche Gamesförderung, auf die sich

0: Studios bewerben können. Jährlich macht das Bundesforschungsministerium dafür 125 Millionen Euro locker. Das Gießkannenprinzip der deutschen Gamesförderung wird seit Jahren kritisiert, sogar vom Bundesrechnungshof. Zitat Ende. Zum Schluss dieser Kulturmedienschau noch kurz in die ganz und gar analoge Welt, in der der Hamburger Schriftsteller Uwe Timm, Jahrgang 1940, aufgewachsen ist. Heute bekommt Uwe Timm in Frankfurt den mit 50.000 Euro dotierten Goethe-Preis überreicht. Absehbar war das nicht immer. Das hat Timm selbst einmal erzählt, denn er war ein ausgesprochen schlechter Schüler.
1: Ich hatte als Schüler Schreibschwierigkeiten, also nicht stark, aber doch so, dass ich immer wieder Fünfen bekam von dem Lehrer. Nicht? Und ich habe das beantwortet, indem ich Geschichten für mich erzählte und auch diese Geschichten wie aus Trotz aufgeschrieben habe.
2: Der diesjährige Träger des Goethe-Preises Uwe Timm hat hier in der Kulturmedienschau von Daniel Stender verraten, dass sein Erfolg als Schriftsteller zu seinen Schulzeiten definitiv nicht absehbar war. 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Bis zum Wort zum Tag hier jetzt die Arie der Juliette aus der Oper Romeo e Juliette mit den Prager Philharmonikern und Sol Gabetta am Violoncello. Ja.

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1: Sie hatten ein schwieriges Verhältnis, Jesus der Christus und Simon Petrus, der Chef und sein Abteilungsleiter. Missverständnisse und Enttäuschungen pflastern den Weg der beiden. Ich spreche heute darüber, weil ich Konflikte für den Normalfall halte. Wo Menschen zusammenleben und arbeiten, gibt es unterschiedliche Auffassungen. In der Kirche ist das nicht anders. Und es ist mir wichtig, das einmal ausdrücklich herauszustellen. Immer wieder wird Petrus zudringlich, wenn es darum geht, seinem Chef besonders nahe zu sein. Dass der ihm die Füße wäscht beim letzten Abendmahl, genügt ihm nicht. Nein, auch die Hände bitte schön und den Kopf. Jesus verweigert ihm das. Wohl auch, weil er ihm den schon an anderer Stelle wiederholt gewaschen hatte. Jesus ist nicht zimperlich, wenn er sich über Petrus ärgert. Gerade weil er ihm viel Verantwortung gegeben hat, erwartet er von ihm auch mehr. Einmal bezeichnet er ihn sogar als Satan und weist ihn schroff ab. Weg von mir, denn du willst, was Menschen wollen, nicht was Gott will. Petrus hat das wohl anders gesehen, denn bewusst hätte er sich kaum gegen seinen Chef gestellt. Mit großem Vertrauensvorschuss hat Jesus gerade den Fischer Petrus als Ersten ins Jüngerteam berufen. Der ist der Richtige, der kann das. Allerdings reicht es offenbar nicht, dass Petrus alles stehen und liegen lässt. Immer wieder muss er seinen Glauben, seine Treue unter Beweis stellen. Einmal wäre er dabei fast ertrunken. Aber nur fast. Jesus reicht ihm die Hand und verspottet ihn als Kleingläubigen. Am Ende leugnet Petrus, überhaupt zur Firma Gott und Sohn zu gehören. Als ihm klar wird, dass Jesus in den Untergang steuert, rennt er weg und taucht erst wieder auf, als er davon hört, es sei etwas Unglaubliches geschehen, der Tote lebe. Dann rennt er von Neuem los, weil er so ein emotionaler Typ ist und nie wirklich aufgehört hat, seinen Herrn und Meister zu lieben. Trotz allem, was zu Lebzeiten davor passiert ist. Es entlastet mich zu sehen, dass es schon bei Jesus keine heile Welt gab. Streit und harte Worte gehören auch dort zur Tagesordnung. Am Ende gibt es bei Jesus und Petrus aber immer Versöhnung. Sie ringen miteinander, der Obere aber lässt den Unteren nicht fallen. Er sieht, dass er daran wächst und entzieht ihm nie das Vertrauen. Das ist der Unterschied. Und der ist entscheidend. Thomas Steiger aus Tübingen von der Katholischen Kirche.
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3: Schönen guten Morgen um 8 Uhr. Alles, was heute wichtig ist und wird in den Nachrichten.
4: Mit Andrea Beer. Nach der Sturzflut im Himalaya werden Rettungsarbeiten in Tibet wegen drohender Überflutungen unterbrochen. Thüringens AfD-Fraktionschef Höcke bringt ein Misstrauensvotum gegen CDU-Ministerpräsident Vogt ein. Und Kanadas Premier Carney weist die Umbenennung des Lake Ontario zurück. Das Wetter in Baden-Württemberg und Rheinland-Pfalz. Heute ziehen ab und zu teils kräftige Schauer und Gewitter durch bei 20 bis 25 Grad. Nach der Sturzflut im Grenzgebiet zwischen Nepal und Tibet bleibt der Hilfseinsatz vor Ort äußerst schwierig. Über eine Strecke von 170 Kilometer hatten Wassermassen vor 2 Tagen Geröll und Gestein mitgerissen und ganze Dörfer sowie Infrastruktur zerstört. Auf tibetischer Seite wurde die Suche nach Toten und Vermissten nun unterbrochen. Asienkorrespondentin Eva Lambi-Schmidt mit Einzelheiten.
5: Hinter Geröllmassen habe sich ein See gebildet, in dem sich weiter Wasser ansammelt. Sollte der Damm brechen oder der See überlaufen, könnten die Wassermassen im chinesischen Grenzort Tirong in Tibet und stromabwärts weitere Schäden anrichten sowie die Rettungskräfte gefährden. Im tibetischen Teil des Katastrophengebiets wurden chinesischen Staatsmedien zufolge mehr als 1000 Menschen in Sicherheit gebracht, darunter knapp 500 Bewohner des Gebiets und mehr als 550 Touristen, die in der Gegend unterwegs waren. Die Zahl der Vermissten hat sich seit gestern nicht verändert. Weiterhin werden auf chinesischer Seite 558 Menschen vermisst. Aus dem Auswärtigen Amt in Berlin heißt es, sowohl in Nepal als auch in Tibet seien auch deutsche Staatsangehörige unter den Vermissten.
4: Auch das Flutwarnzentrum in der nepalesischen Hauptstadt Kathmandu warnte. Hinter dem Geröll der Sturzflut bilde sich ein immer größerer See. Die Klausur der Bundestagsfraktionen von CDU, CSU und SPD in Münster geht heute Nachmittag zu Ende. Auf dem zweitägigen Treffen sollen Beschlüsse zu Reformvorhaben der Bundesregierung fallen, etwa zu innerer Sicherheit sowie zu umstrittenen Themen wie Rente, Pflege und Einkommensteuer. CSU-Landesgruppenchef Hoffmann, der Unionsfraktionsvorsitzende Frei und SPD-Fraktionschef Mirsch wollen anschließend auf eine Pressekonferenz über Ergebnisse informieren. Aus Münster berichtet Georg Schwarte.
6: Das Treffen der Fraktionsspitzen. Gastgeber ist der vor wenigen Wochen neu gewählte Unionsfraktionschef Thorsten Frei, dient vor allem der Vergewisserung des gegenseitigen Vertrauens. Das, sagte SPD-Fraktionschef Mirsch, sei die Basis für alles, was für die schwarz-rote Koalition jetzt in turbulenten und polarisierenden Zeiten anstehe. Neben dem Mercedes-Chef sind am zweiten Tag auch die IG Metall-Vorsitzende Benner sowie der Bischof von Münster, der neue Vorsitzende der Deutschen Bischofskonferenz, zu Gast auf der Klausur. Laut CSU-Landesgruppenchef Hoffmann gehe es bei der zweitägigen Zusammenkunft auch um eine Standortbestimmung, um dann mit dem von Hoffmann ausgerufenen Mut von Münster als schwarz-rote Koalition geschlossen in die zweite Jahreshälfte zu gehen.
4: Bundesinnenminister Dobrindt berät heute mit den Ostsee-Anrainerstaaten über die Abwehr hybrider Bedrohungen. Nach Angaben von Dobrindts Ministerium geht es bei dem Treffen in Flensburg um Strategien für bessere Aufklärung, Abschreckung und Abwehr. Fremde Mächte würden täglich versuchen, Demokratie, Sicherheit und Wirtschaftskraft in der EU anzugreifen und zu schwächen, hieß es in einer Erklärung. Im Zusammenhang mit hybriden Bedrohungen verwendet Dobrindt häufig den Begriff sogenannter fremden Mächte, um konkrete Schuldzuweisungen zu vermeiden. Der Fraktionschef der AfD im Thüringer Landtag, Björn Höcke, versucht erneut, CDU-Ministerpräsident Mario Vogt aus dem Amt zu drängen. Das Parlament in Erfurt stimmt ab 9 Uhr über ein konstruktives Misstrauensvotum der AfD-Fraktion ab. Höcke begründet dies mit einem Vertrauensverlust. Regierungschef Vogt war von der TU Chemnitz der Doktortitel entzogen worden. Vogt hatte dagegen geklagt.
7: Beim dritten Mal soll es endlich klappen, so die als gesichert rechtsextrem eingestufte AfD. Vor Jahren versuchten sie vergeblich, Ministerpräsident Bodo Ramelow von den Linken aus dem Amt zu stimmen. Jetzt nehmen sie zum zweiten Mal an Mario Vogt von der CDU Maß. Vor einem halben Jahr endete der erste Versuch in einer Pleite. Die droht Höcke auch heute. 55 Stimmen bräuchte der gebürtige Nordrhein-Westfale im 88-köpfigen Thüringer Landtag. Seine eigene Fraktion bietet 32 Stimmen auf. Mit einer ausreichenden Unterstützung der anderen Landtagsfraktionen kann Höcke nicht rechnen. Die Linke steht zwar in Opposition zu Mario Vogt und dessen Brombeer-Regierung, aber noch größer ist ihre Abneigung gegen Höcke. Auch bei CDU und SPD sind die Fronten klar. Und das BSW? Die Fraktion hat gerade entschieden, mit Nein, also gegen Höcke zu stimmen. Uli Sondermann-Becker, Erfurt.
4: Der Lake Ontario liegt zwischen Kanada und den USA und ist zum Streitpunkt zwischen den Nachbarländern geworden. Inmitten eines Handelskonflikts mit Kanada hat US-Präsident Trump in einem Dekret angeordnet, den Lake Ontario in Lake America umzubenennen. Nun hat Kanadas Premierminister Mark Carney reagiert. Giselle Ockar berichtet.
8: In einem Posting auf X verweist er darauf, dass die Ureinwohner Kanadas den See Ontario genannt haben. Das bedeutet so viel wie: Der See ist groß, der See ist schön. Carney betont, dass dieser Name älter sei als die Unabhängigkeitserklärung der USA. Auch andere Politiker aus Kanada verurteilen die Umbenennung. Ontarios Premier Doug Ford spottet, der US-Präsident könne den See auch Lake Trump nennen, denn für die Kanadier bleibe es der Lake Ontario. Tatsächlich können die Kanadier nicht gezwungen werden, die neue Bezeichnung zu übernehmen.
4: Die Weinlese in Deutschland hat wegen der Hitze so früh begonnen wie noch nie. Ein Sprecher des Deutschen Weininstituts im rheinhessischen Bodenheim sagte, einige Winzer hätten sogar ihren Urlaub dafür abgebrochen. In diesem Jahr werden fast alle Sorten gleichzeitig erntereif. Die Europäische Raumfahrtagentur hat einen neuen Wettersatelliten ins All geschickt. Laut Arianespace hob er in Kourou im Französisch-Guayana an Bord einer Rakete ab. Mit dem Satelliten sollen vor allem Warnungen vor Unwettern wie Gewittern, Sturzfluten oder Wirbelstürmen deutlich präziser werden. Auch bei der Überwachung aktiver Waldbrände soll er helfen. Das waren die Nachrichten. Das Wetter in Baden-Württemberg und Rheinland-Pfalz. Heute ziehen ab und zu teils kräftige Schauer und Gewitter durch. Örtlich muss man mit Starkregen, Hagel und Sturm rechnen. Sonnige Phasen gibt es am Vormittag in Alpennähe, am Nachmittag in Rheinland-Pfalz und in der Nordwesthälfte Baden-Württembergs. Die Luft ist spürbar kühler als gestern, aber es bleibt recht schwül bei 20 bis 25 Grad. Die weiteren Aussichten bis Montag, mal Sonne, mal Wolken, 26 bis 28 Grad. Und die Zeit, es ist 8.10 Uhr.
3: Soweit die Nachrichten mit Andrea Beer. Ich bin Doris Maul. Guten Morgen. Ja, absolut verheerend ist das, was am Mittwochmorgen im Grenzgebiet zwischen Nepal und Tibet passiert ist. Schlamm-Tsunamis haben sich über die Landschaft ergossen und dabei Häuser, Brücken und Menschen mit sich gerissen. Die Behörden melden bis heute Morgen 469 Tote und 1400 Vermisste. Über die Ursachen der Sturzflut, also über das, was da geologisch passiert ist und was es mit dem Klimawandel zu tun hat, darüber spreche ich hier gleich mit dem Geografen Jakob Steiner von der Uni Graz. Er ist zurzeit in Bangladesch und seine Messstationen, die stehen just im Tal, neben dem Tal zwischen Nepal und Tibet, wo der Gletscher abgebrochen ist.

0: 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Zunächst hatten Wissenschaftler vermutet, dass es ein Erdbeben war, das die Sturzfluten im Grenzgebiet zwischen Nepal und Tibet ausgelöst hat. Inzwischen weiß man, es war ein Gletscherabbruch. Was bei einem solchen Ereignis passiert und inwiefern der Klimawandel dafür als Ursache eine Rolle spielt, darüber spreche ich jetzt live mit dem Geografen Jakob Steiner von der Universität Graz, der zurzeit in Bangladesch ist. Guten Morgen, Herr Steiner.
1: Guten Morgen.
0: Herr Steiner, Sie haben schon in der Vergangenheit zu Gletschern im Himalaya geforscht und ich habe es gesagt, aktuell stehen Ihre Messstationen im Nebental des Tals, wo tatsächlich der Gletscherabbruch stattgefunden hat. Zunächst mal, wie ist Ihr Kontakt in die Region und was haben Sie von dort gehört?
1: Ja, ganz genau. Unsere Stationen messen da schon seit über 10 Jahren mittlerweile. Dann machen wir unsere Forschungsarbeit zum Klimawandel und zu den Wasserressourcen. Wir sind natürlich in Kontakt mit den Menschen, die dort leben. Und ich gebe Ihnen zwei Beispiele, wie sich das ausdrückt. Ein Kontakt war von einem guten Freund, der gemeint hat, ja, er befürchtet, dass die Familie seiner Frau hat es wahrscheinlich nicht geschafft. Sie haben keinen Kontakt mehr. Das sind dann sehr dramatische Nachrichten natürlich. Mhm. Und die andere Nachricht von einem Freund im selben Dorf war, der hat einfach nur eine WhatsApp-Message geschickt und hat gesagt, das war ein lauter Bumm und das war's. Also das zeigt irgendwie, ja, sie haben das vorher schon erlebt, das muss man schon auch verstehen. Ne? Die Menschen in diesen Tälern leben mit diesen Gefahren schon seit Jahren und Jahrzehnten. 2015 ist dort ein ganzes Dorf ausgelöscht worden beim Erdbeben in der Region. Also das ist natürlich, Klimawandel spielt eine Rolle, aber die Menschen wissen auch, was es bedeutet, mit diesen Gefahren zu leben.
0: Aber dieser Gletscherabbruch muss ja wirklich gewaltig gewesen sein. Also ein Riesenstück Eis ist da offenbar abgebrochen. Was genau geschieht bei einem solchen Gletscherabbruch?
1: Ja, genau. Also die Dimensionen sind wirklich außergewöhnlich. Ähnliche Prozesse haben wir schon in anderen Regionen der Welt auch gesehen. Was da jetzt wirklich passiert ist, und das verstehen wir erst seit also weniger als 24 Stunden, ist, dass sogar der Berg unterhalb des Gletschers eigentlich kollabiert ist. Also der Fels unterhalb des Eises hat nicht mehr standgehalten, ist zusammengebrochen und damit ist natürlich der ganze Gletscher, der drauf gesessen ist, auch mitgefahren. Und das hat wahrscheinlich auch damit zu tun, dass sich dieser Gletscher in den letzten 25 Jahren fast einen halben Kilometer zurückgezogen hat. Und das ist sicher klimawandelbedingt. Und damit ist natürlich der Fels, der unter dem Gletscher gelegen ist, der vorher mit Eis bedeckt war, jetzt exponiert an Wind und Wetter. Und das bedeutet auch an wärmere Temperaturen. Das kann natürlich dann dazu führen, dass der Fels instabiler wird. Mhm. Und offensichtlich hat es da eine mechanische Failure gegeben, die dazu geführt hat, dass diese ganze Masse abgebrochen ist über eine Breite von 1,5 Kilometern, also oder knapp 1,5 Kilometern, wirklich massiv. Und da dazu geführt hat, dass dermaßen viel Material, das im Tal weiter unten gelegen ist, mobilisiert wurde und zu diesen Sturzfluten geführt hat.
0: Sie haben ja schon 2023 darauf aufmerksam gemacht, dass sich Eis und Schnee im Himalaya dramatisch verändern. Zwischen 2011 und 2020, habe ich gelesen, sollen die Eispanzer dort um 65% schneller geschmolzen sein als im vorhergehenden Jahrzehnt. Nochmal auf den Punkt gebracht, mit welchen Folgen?
1: Also die Folgen sind, wie eben wir jetzt gesehen haben in den letzten 2 Tagen, zunehmende Instabilität der Berge. Wenn der Eispanzer geht, sind die Felsmassen darunter exponiert und das bedeutet eine weitaus höhere Wahrscheinlichkeit, dass es zu Hangrutschen von verschiedenen Dimensionen kommt. Das beginnt von ganz normalen Felsstürzen, die wir auch in den Alpen zunehmend sehen, bis eben zu solchen massiven Ereignissen. Es bedeutet aber auch natürlich, dass dieses Bankkonto, in dem man das Wasser sozusagen eingezahlt hat, also Gletscher, die halten ja den Schnee, der fällt in den oberen Regionen und das bleibt dann über viele Jahre als Ressource für zukünftige Jahre, wo es dann schmelzen wird. Ne? Also wo man einzahlt und wenn man in trockenen Jahren das Wasser dann braucht, dann hat man es. Wenn natürlich diese Speicher, also diese Gletscherspeicher immer kleiner werden, dann bedeutet das in Zukunft, dass das Wasser, der Schnee, der Regen, der fällt, einfach viel schneller abfließen wird und nicht dann zur Verfügung, wenn man ihn notwendig braucht in zukünftigen Jahren, wo vielleicht weniger Regen fällt. Also das hat schon Auswirkungen auf die Wasserressourcen und die Wasserressourcen ist nicht so sehr das Trinkwasser an sich, aber das bedeutet weniger Wasser für die Ökologie. Das bedeutet auch weniger Wasser für Wasserkraft und ja, teilweise schwer vorauszusehende Konsequenzen für ein Land wie Nepal, das sehr abhängig ist von den Ressourcen aus den Bergen.
0: Und das alles eindeutig Auswirkungen des Klimawandels.
1: Also man muss aufpassen, natürlich statistisch für so einen, was wir da jetzt gesehen haben, ist es eigentlich unmöglich zu sagen, also dass das nur deswegen passiert ist, weil der Klimawandel eine Tatsache ist. Der Klimawandel ist eine Tatsache, aber solche außergewöhnlich großen Ereignisse passieren so selten, dass es schwierig ist, mit Statistik zu kommen. Mhm. Aber was wir dann tun, ist versuchen, Prozesse zu verstehen, die hier eine Rolle spielen. Und bei diesen Prozessen sehen wir schon eindeutige Zeichen, die darauf hinschließen lassen, dass Klimawandel eine Rolle spielt. Also ein Gletscher und ein Fels kann abbrechen auch ohne Klimawandel. Das kann einfach ja. Zu einem Abbruch kommen. Das hätte auch vor 100 Jahren, und das ist sicher auch vor 100 Jahren passiert. Also wir haben auch Dokumentationen für das. Die Frage ist nur, wie oft passiert es? Und was natürlich noch dazu kommt, ist auch, wir ändern uns als Menschen und wir ändern unsere Infrastruktur. Es ist in den letzten Jahrzehnten viel Infrastruktur für die Wasserkraft in diesem Tal gebaut worden. 10% des Stromverbrauchs in Nepal wird dort produziert. Das ist jetzt alles zerstört. Das war natürlich vor 100 Jahren nicht der Fall. Ja. Das heißt, auch unsere Exposition auf diese Gefahren ist gestiegen.
0: Über die Ursachen der verheerenden Sturzflut im Grenzgebiet zwischen Tibet und Nepal und die folgende Erderwärmung für diese Region waren das in SWR Kultur am Morgen Informationen von Jakob Steiner, Geograf an der Uni Graz und zurzeit in Bangladesch. Herr Steiner, ich danke Ihnen sehr für das Gespräch.
1: Vielen, vielen Dank und schönen Tag noch.
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0: Das SWR-Sinfonieorchester Baden-Baden und Freiburg unter der Leitung von Michael Gielen mit Musik von Ludwig van Beethoven. 8.23 Uhr. Sex sells. Nicht ohne Grund bezeichnen viele die Prostitution auch als das älteste Gewerbe der Welt. Und diejenigen, die in der Prostitution arbeiten, die waren auch schon immer besonderen Risiken ausgesetzt, wie Ausbeutung, Gewalt oder auch finanzielle Abhängigkeit. Von gesellschaftlicher Stigmatisierung ganz zu schweigen. In letzter Zeit ist allerdings der Aspekt der freiwilligen sexuellen Dienstleistung stärker in den Fokus gerückt, zum Beispiel durch Plattformen wie OnlyFans. Und gleichzeitig gelten Escort-Service-Dienste manchen immer noch als Traumjob mit Glamour-Garantie. In der neuen ARD-Serie Selling Sex versucht eine junge Studentin ihr Glück in diesem Milieu und hat Erfolg. Carsten Umlauf über die Serie Selling Sex.
1: Nelly hat einen großen Kredit aufgenommen, um ihr BWL-Studium zu finanzieren. Aber wo soll das Geld herkommen? Ihr Praktikum bei einer Finanzberatung ist natürlich unbezahlt und der Kellnerinnenjob wirft auch nicht viel ab. Freundin Julia schwärmt vom Begleitservice der Agentur Flower Escort.
2: Ja. Ich bin heute plus eins.
3: Geiles Kleid.
2: Dankeschön.
3: Wie? Ein Date oder was?
2: Nee, das ist mein Gast da hinten.
3: Dein Gast?
2: Ja.
3: Machst du es jetzt wirklich?
2: Ja.
3: Und wie viel kriegt ihr?
2: Ich krieg 300 die Stunde.
1: Nelly bespricht sich kurz mit ihrer Freundin und Mitbewohnerin Bonnie.
4: Vielleicht sollte ich das auch machen.
5: Escort?
4: Ja, wieso nicht?
1: Und dann lässt sie es auf ein Bewerbungsgespräch ankommen.
5: In Deutschland herrscht Kondompflicht. Das Gesundheitsamt hätte gerne, dass wir es immer überprüfen.
2: Und du nimmst immer deine eigenen Kondome?
5: Immer. Immer deine eigenen Kondome, nie deinen echten Namen, nie deine private Telefonnummer und kein Treffen mit dem Kunden auf privater Ebene. Niemals. Trinken, ja? Betrunken sein, nein? Wir wollen schöne, sympathische, fröhliche Frauen, die den Kunden eine gute Zeit machen.
1: Escort-Dienste kann man vielleicht als High-End-Variante der Prostitution bezeichnen. Menschen bzw. Männer mit viel Geld kaufen sich Gesellschaft. Sex möglich. Nelly wird unter ihrem Pseudonym Aurora schnell gebucht. Für Casino-Begleitung mit Happy End oder für ein edles Dinner mit anschließendem Sadomaso-Sex. Das zeigt die Serie in sehr ästhetischen, offenherzigen Bildern, am Ende aber nie vulgär. Was auch daran liegt, dass sowohl in der Story als auch hinter den Kulissen das Thema Grenzen eine große Rolle gespielt hat. Was ist man bereit zu tun? Was will man auf keinen Fall?
3: Wir wollten das lustvoll erzählen, wie es auch sich oft anfühlt. Natürlich ist es nicht alles immer ganz toll. Wir sagen nicht, schmeißt alle eure Jobs hin und werdet Escorts. Das auf gar keinen Fall. Aber wir wollten auf jeden Fall ja, aus dieser Tristesse raus.
1: Serienschöpferin Marie-Christine König hat selbst als Escort-Dame gearbeitet. Einiges aus der Serie hat sie selbst oder jemand aus dem Bekanntenkreis erlebt. Was ins Auge fällt, ist der Look der Serie, der sich nicht an Sozialrealismus orientiert, sondern eher an der sinnlichen Glitzerästhetik der Fotografin Marilyn Minter. Mit Leoprint- und Lametta-Vorhängen, Plüsch- und Plateausohlen schillert die Serie zwischen queerer Ironie und ein Bekenntnis zum Materialismus.
3: Gucken reicht nicht.
5: Gucken reicht nicht.
3: Gucken reicht nicht.
5: Gucken reicht nicht.
3: Gucken reicht nicht.
5: Gucken reicht nicht.
3: Ich will nicht nur davor stehen und es anschauen.
4: Soll ich mich hineingehen und es kaufen? Dabei geht es mir nicht um Luxus oder Geld.
5: Es geht darum, wie man sein Leben lebt, oder?
1: Inwiefern selbstbestimmte Sexarbeit zum feministischen Empowerment taugt, darüber kann man streiten. Auf jeden Fall weiß Nelly das Interesse an sich und ihrem Körper zu nutzen. Der Bezug zum Finanzstudium schwingt immer mit. Sexarbeit als Wechselspiel von Investment und Ertrag in der Monetarisierung des weiblichen Körpers.
6: Uns war das eben sehr wichtig, dass wir nicht aus der Opferperspektive erzählen und nicht mit der Stigmatisierung und auch ein bisschen öffnen wollen dafür, dass Frauen sich selber dazu entscheiden, das zu machen.
1: Nelly, gespielt von Ella Morgan, kommt einem dabei als Figur allerdings nicht so richtig nah. Sie wirkt irgendwann doch zu kalkuliert und flach. Interessanter sind andere. Ihre Freundin Bonnie zum Beispiel, die Wege sucht, sich schön oder auch dominant zu fühlen und dahin kommt, selbst für bestimmte sexuelle Erfahrungen zu bezahlen. In der Story und wie sie zusammengeführt wird, bleiben am Ende einige Fragezeichen. Dennoch gelingt Selling Sex ein junger, ungewöhnlicher und vor allem in der Bildsprache überzeugender Versuch, sich dem Thema Sexarbeit anders zu nähern.
0: Sagt Carsten Umlauf über die neue ARD-Serie Selling Sex ab heute in der ARD-Mediathek. Und in der Nacht zum Samstag strahlt das erste alle 6 Folgen ab 23.50 Uhr aus. Schwupps, Und damit sind wir auch schon am Ende dieser Freitagsausgabe von SWR Kultur Morgen. Mein Kollege Ernst Seitz war heute und die ganze Woche zuständig für die Musikauswahl. Die Musiklisten gibt's im Internet unter swrkultur.de. Am 6. September, also in etwas mehr als einer Woche, wird in Sachsen-Anhalt ein neuer Landtag gewählt. Die Meinungsumfragen sagen mehr als 40% der Stimmen für die AfD voraus. Die Sendung Das Wissen fragt hier gleich im Anschluss, warum wählen so viele Ostdeutsche rechts? Mein Name ist Doris Maul. Ich bedanke mich für Ihr Interesse und wünsche Ihnen ein ganz schönes Wochenende mit SWR Kultur.

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1: Brattendorf, ein 700-Einwohner-Ort in Südthüringen. Eine Rentnerin kommt den Gehweg entlang und zeigt auf zwei Bänke gegenüber.
2: Die Räder, das ist ja das Zeichen, mit vielen Hakenkreuzen im Vertret.
1: Die beiden schwarze Sonnen sind aus Kreisornamenten zusammengesetzt, mit übereinander gelegten Hakenkreuzen. Ein Symbol der ultrarechten Szene. Seine Verwendung ist in Deutschland nicht strafbar. Das Symbol wird toleriert in Brattendorf. Ebenso wie das Gasthaus und sein ultrarechter Wirt, Tommy Frenk. 39 Jahre alt, Neonazi, Versandhändler, erfolgreicher Kommunalpolitiker. Arian. Aria ist in Großbuchstaben auf seinen Hals tätowiert.
3: Bei der Gemeinderatswahl hatte ich die meisten Stimmen tatsächlich auch als Einzelkandidat, von denen, die angetreten sind, auch mehr als der Bürgermeister. Und in der ganzen Region, wenn Sie das beobachtet haben, ist ja nicht nur unser Bündnis, sondern auch die AfD knapp in allen Dörfern hier bei um die 50%. Selbst in der Kreisstadt haben wir über 40% geholt.
1: Wieso erhalten hier in Thüringen, aber auch in Sachsen-Anhalt und Mecklenburg-Vorpommern, in denen im September Landtagswahlen anstehen, Neonazis und Rechtspopulisten so viel Zustimmung?
4: Warum so viele ostdeutsche Rechts wählen? Von Ernst Ludwig von Aster.
1: An der Wand des Gasthauses zum Eisernen Löwen hängen Schwarz-Weiß-Fotos. Die Wehrmacht auf dem Vormarsch. Daneben Bajonette im Schaukasten und eine Sammlung von Panzermodellen. An der Decke riesengroß noch eine schwarze Sonne. Tommy Frenk ist seit mehr als 10 Jahren in der Region im Kneipengeschäft. Er hat Konzerte mit rechtsextremen Bands veranstaltet, betreibt einen Versandhandel für Neonazi-Devotionalien. Er war Mitglied der NPD. Der thüringische Verfassungsschutzbericht 2025 widmet Frenk 2,5 Seiten, sieht ihn als, Zitat, zentrale Figur des ungebundenen Rechtsextremismus. Geschäftlich lief es für Tommy Frenk in den letzten Jahren gut, politisch auch. Seine rechtsextreme Wählervereinigung wurde von Wahl zu Wahl stärker, ebenso wie die AfD. Die findet er gut.
5: Leute wie Höcke oder Gauland finde ich schon gut und die sollten versuchen, sich in der Partei durchzusetzen. Und das könnte dann, wenn man das FPÖ-mäßig oder Le Pen-mäßig in Frankreich auf Deutschland umsetzt, auch hier zu einem gewissen Erfolg führen. Also hoffe ich drauf.
6: Das ist in der Tat ein wesentlicher Aspekt, um Rechtsaußenpolitik in Ostdeutschland zu verstehen, dass es eben nicht nur Parteipolitik ist.
1: Der Politikwissenschaftler Dr. Manis Weiskircher analysiert seit Jahren die Erfolge der AfD im Osten.
6: Manche nennen es das Vorfeld, andere sprechen vom außerparlamentarischen Raum, von der Straßenprotestszene, von den intellektuellen Zirkeln, dass hier Rechtsaußenakteure deutlich stärker verankert sind als in Westdeutschland und auch als in vielen anderen westeuropäischen Demokratien.
1: Weiskircher forscht am Wissenschaftszentrum für Sozialforschung in Berlin und lehrt an der TU Dresden. Er verfolgt und vergleicht den Aufstieg der rechtsextremen Parteien in ganz Europa. In Ostdeutschland gäbe es, anders als im Westen, engere Verbindungen der AfD zur ultrarechten Szene. Hinzu komme ein geschickter Umgang mit Bürgerinnen und Bürgern, die gegen staatliche Politik auf die Straße gegangen sind.
6: Dass sie im Rahmen von Covid oder im Rahmen der Protestwelle gegen Migration Mitte der 2010er Jahre, dass es die AfD da sehr wohl geschafft hat, sich jenseits der Parteistruktur zu vernetzen und da so etwas wie gemeinsame Stärke, wenn man so möchte, auf der Straße zu zeigen.
1: Kooperation und Solidarität mit den Protestierern auf der Straße sowie Provokation im Parlament. Diese Kombination begründete den Erfolg der AfD in den Anfangsjahren in Ostdeutschland. Sie wurde schließlich gesamtdeutsch zur erfolgreichsten Neugründung einer Rechtsaußenpartei.
6: In Deutschland gab es bis 2017 keine Rechtsaußenpartei im Parlament. In den meisten anderen westeuropäischen Demokratien war das damals schon der Fall. In einem anderen postfaschistischen Land, in Italien, waren Rechtsaußenparteien auch unmittelbar nach dem Zweiten Weltkrieg im Parlament vertreten. In den 1990er Jahren gab es erfolgreiche Rechtsaußenparteien in Belgien, in Italien gleich mehrere, in der Schweiz. Deutschland war also eher eine Ausnahme.
1: Dann brachte es die AfD 2017 bei der Bundestagswahl auf 12,6% und wurde drittstärkste Partei im Bundestag. Seit 2014 schaffte sie, mit Ausnahme von Schleswig-Holstein, in allen Bundesländern den Sprung über die 5%-Hürde. In den ostdeutschen Bundesländern erreichte die Partei dabei im Schnitt doppelt so hohe Stimmanteile wie im Westen. Warum ist das so? Seit mehr als 10 Jahren suchen Soziologen, Psychologinnen und Politikwissenschaftler nach Erklärungsansätzen. Einer davon?
6: Manche Kolleginnen und Kollegen betonen das sozialistische Erbe und die DDR-Sozialisation, Erfahrungen mit autoritären Systemen. Und die Argumentation ist hier, dass sich autoritäre Einstellungen reproduzieren würden bei Teilen der Bevölkerung und dies die Wahl der AfD begünstigen würde.
1: Die These vom autoritären Nachhall. Mittlerweile 37 Jahre nach der Wende. Eine weitere Erklärung: Brüche in der Biografie durch den deutsch-deutschen Einheitsprozess.
6: Die andere Perspektive war mit einem Fokus auf die neoliberale Transformationsperiode in den 1990er Jahren gerichtet. Abwanderung, wirtschaftliche Probleme, Elitentransfer von West nach Ost und dass dies zu lang andauernden Ressentiments oder Unzufriedenheit innerhalb von Teilen der ostdeutschen Bevölkerung geführt hätte, was wiederum AfD-Wahl begünstigen würde.
1: Neoliberale Transformation und sozialistische Sozialisation. Beide Ursachen spielen eine Rolle für den Aufstieg der AfD, ist auch Weißkircher überzeugt. Allerdings.
6: Man sollte sie nicht überhöhen, diese speziellen historischen Konstellationen im Osten, um den Erfolg der AfD zu verstehen. Warum? Erstens, man sieht in Westdeutschland, dass die AfD auch dort wächst und wächst. Und zweitens, man sieht in anderen westeuropäischen Ländern, dass dort Rechtsaußenparteien sogar landesweit ähnlich stark sind wie die AfD in Ostdeutschland. Und das ohne einen Hintergrund einer sozialistischen Diktatur oder ohne einen Hintergrund einer neoliberalen Umbruchphase in den 1990er Jahren.
1: Weißkircher warnt deshalb vor einer Exotisierung Ostdeutschlands angesichts der AfD-Erfolge. Das würde den politischen Rechtsruck zum Regionalereignis verzwergen. Es ist schließlich ein Rechtsruck, der auf europäischer Ebene schon lange zu beobachten ist. Mitte Juni in Dessau, Sachsen-Anhalt. Die AfD hat eine Wahlveranstaltung angekündigt. Mehr als 200 Demonstranten sind gekommen. Sie strecken Plakate in die Höhe. Nie wieder Faschismus. Nein zur AfD. Auf der anderen Straßenseite verhöhnen 6 junge Männer die Demonstranten. Einer hat sich gut vorbereitet. Er trägt ein neues AfD-Shirt.
7: Alles extra im Voraus bestellt. Ich wusste erst seit ein paar Tagen von der Aktivität heute. Aber ich freue mich.
1: Die anderen stimmen zu, nicken. Nicht alle von ihnen dürfen schon wählen. Doch wer darf, wählt AfD. Warum?
8: Ich wähle AfD. Ich wähle AfD, 100%.
9: Weil es muss sich auch ein bisschen was mehr in Deutschland ändern. Weil
10: es muss sich vieles, nicht ein bisschen, vieles ändern.
9: Ja, weil alleine auch durch die Inflation und so, die Tankpreise, das auch übelst schlimm, sag ich mal jetzt. Aber da weiß man eigentlich schon, wo man das Kreuz setzt.
1: Im Foyer der großen Veranstaltungshalle in Dessau. Hier stehen die Besucher Schlange für ein Selfie mit dem AfD-Spitzenkandidaten. Ulrich Siegmund, 36 Jahre, umarmt, lächelt, knipst. Der Wirtschaftspsychologe war mal Mitglied in der CDU. Jetzt ist er der Hoffnungsträger der Partei. Seit Wochen tourt Siegmund durchs Land, füllt die Säle. Heute sind es rund 700 Menschen. Eine Frau, Ende 30, hat 2 AfD-Flyer in der Hand. Familie und Soziales und Bildung. Kostenfreies Mittagessen, kostenfreie Kinderbetreuung. Das sind Wahlversprechen, die ihr gefallen.
11: Die Familienpolitik, ganz einfach, aus dem Schulwesen. Ich merke es am eigenen Leib, alleinerziehend, viel Unterrichtsausfall. Es müssen Lehrer her, egal wie.
1: Egal wie. Wie die Umsetzung der Versprechen finanziert werden soll, darüber erfahren die Besucher hier nichts. Trotzdem, so scheint es, sind die meisten entschlossen, AfD zu wählen. Seit Wochen liegt die Partei in Umfragen bei über 40%. Für die absolute Mehrheit könnten 43% reichen. Erstmals würde ein Bundesland von einer Partei regiert werden, die der Landesverfassungsschutz als gesichert rechtsextrem einstuft.
12: Das möchte man bei einer anderen Partei sehen, ne? Sowas. Standing Ovations.
1: Benjamin Höhne schaut sich auf einem Bildschirm Ausschnitte der AfD-Veranstaltung in Dessau an. Höhne stammt aus Wittenberg in Sachsen-Anhalt. Er untersucht seit 20 Jahren den Wandel im Parteiensystem, will herausfinden, warum der Rechtsextremismus in Deutschland so zugenommen hat. Der Politikwissenschaftler ist ein akademischer Grenzgänger zwischen Ost und West. Er hat an Universitäten in Trier und Potsdam, in Berlin und Magdeburg geforscht. Zurzeit hat er eine Professur in Chemnitz.
12: Im Osten muss man auch dazu sagen, das ist ja ganz, ganz wichtig, um den Unterschied auch zu Rheinland-Pfalz oder Baden-Württemberg vielleicht zu erklären, dass die Zivilgesellschaft wesentlich schwächer ist.
1: Das ist ein wichtiger Punkt, weil die Erfahrung fehlte, wie Bürgerinnen und Bürger dem erstarkenden Rechtsextremismus etwas entgegensetzen können. Eine Zivilgesellschaft jenseits der staatlichen Institutionen gab es in der DDR kaum.
12: Die DDR war ein säkularisierter Staat. Es gab zwar beide Konfessionen noch, aber die wurden ja sozusagen so klein gemacht, dass das ganze kirchliche Milieu im Grunde weggebrochen ist oder nur noch sehr dezimiert vorhanden war. Es gab im Grunde keine Gewerkschaften, gab nur eine Einheitsgewerkschaft. Das heißt, Gewerkschaften, die wir im Westen kennen, die gab es so im Osten auch nicht. Und die Gewerkschaften sind bis heute im Osten schwächer. Dann zivilgesellschaftliche Organisationen, NGOs, die ganze 68er-Bewegung, das hat die DDR auch nicht gehabt.
1: Aber war nicht der Sturz des DDR-Systems 1989 ein Höhepunkt zivilen Engagements? Ein friedlicher Kampf gegen ein autoritäres Regime. Hunderttausende gingen auf die Straße, trotz Stasi, Volkspolizei und Nationaler Volksarmee. Allerdings, die Aufständischen der ersten Stunden, die nach neuen politischen und zivilgesellschaftlichen Wegen für ein vereinigtes Deutschland suchten, blieben in der Minderheit. Die große Mehrheit wollte die schnelle Einführung der D-Mark und ahnte nicht, welche Konsequenzen das haben würde, sagt Benjamin Höhne.
12: Aber was ist dann nach 1990 passiert in dieser schwierigen Situation? Die Menschen haben versucht, einen Job zu bekommen, ihren Job nicht zu verlieren. Das waren schwierige Transformationsprozesse, Massenarbeitslosigkeit. Da war jetzt für viele nicht im Vordergrund, sich irgendwie gesellschaftlich zu engagieren. So, und diese Gesamtlage, die Rechtsaußenakteure, die waren da, haben das Feld beackert, haben Angebote unterbreitet.
1: Der Rechtsruck im Osten Deutschlands begann also lange, sehr lange vor der Gründung der AfD im Jahr 2013. Als Heranwachsender hat Höhne diese Zeit erlebt.
12: Da passiert seit 1990 im Grunde eine gezielte Landnahme durch Rechtsaußenakteure. Das waren in den 1990er Jahren Kameradschaften, freie Kameradschaften. Das kenne ich aus meiner eigenen Schulzeit. Im Grunde gab es da schon eine Art Polarisierung. Und ja, also da passierte sozusagen eine Beackerung der ländlichen Räume durch rechtsextreme Akteure, die Angebote unterbreiteten, Konzerte unterbreiteten. Es gab damals CDs mit rechter Musik vor den Schulen. Also das hat eine ganz, ganz lange Kontinuitätslinie. Und da geht inzwischen, würde ich sagen, die Saat auf für die AfD, dass sie sich auf dieses Vorfeld stützen kann.
1: Auf ultrarechte Strukturen, gewachsen in den letzten Jahrzehnten. Oft eingewandert aus Westdeutschland, parteilos, mit vielen Unterstützern, weit verbreitet, vor allem in ländlichen Regionen. Und von der Politik lange ignoriert. Besonders deutlich wird das in Thüringen, wo heute der radikalste AfD-Landesverband um Björn Höcke den Ton angibt. 2014 zog die AfD dort mit 10,6% erstmals zweistellig in den Landtag ein. Zur selben Zeit eröffnete Tommy Frank seinen ersten Gasthof und startete seine rechtsextreme Karriere als Unternehmer im ländlichen Raum. Rückblick: Thüringen im Sommer 2017. Vorbereitungen für das größte Neonazi-Festival der Republik. Gleich um die Ecke, in Kloster Fessra, einem 300-Seelen-Ort, betreibt Frank seine erste Kneipe, den Goldenen Löwen. Innerhalb von 3 Jahren hat er das alte Fachwerkgasthaus zum Treffpunkt der ultrarechten Szene in Südthüringen ausgebaut. Mit Liederabenden, Vorträgen von Holocaustleugnern, Flohmärkten, auf denen Spenden verteilt werden. Und eine Weihnachtsfeier mit Geschenken. Allerdings nur für Deutsche. Das kommt an.
13: Ich finde es halt wirklich toll, dass er halt hier was auf die Beine stellt, sag ich mal, was andere Leute halt nicht machen. Und spottern halt nur über ihn, finde ich halt Schweinerei sowas.
1: Nicole kennt Frank schon seit Teenager-Tagen. Auch da sei er schon ultrarechts gewesen und provozierte, wo er konnte, erzählt sie. Zum Beispiel, indem er die Reichskriegsfahne aus seinem Fenster hängte, direkt am Marktplatz. Jetzt macht er Kommunalpolitik.
13: Ja, wir haben ihn alle gewählt. Ja, nee, das... Ich bin froh, dass jemand da ist, der halt auch auf den Tisch haut und sagt, jetzt so geht's nicht mehr, muss was gemacht werden.
1: Auf einer Wiese in der Nähe seines Gasthofs zwischen Thema und Kloster Fessra will sich die rechtsextreme Szene im Sommer 2017 feiern. Tommy Frank erwartet tausende Besucher.
14: Also ausgelegt ist es für 7.500 Leute und wir schätzen so 3.000 bis 4.000 werden kommen. Wir haben viele Musikgruppen, 7 Stück an der Zahl. Die bekannteste davon ist wahrscheinlich Stahlgewitter. Natürlich auch sehr bekannt die Lunikow-Verschwörung.
1: Hunderte Polizisten sichern das Gelände. Absperrgitter halten Gegendemonstranten auf Distanz. Frenk hat im Vorfeld alle Prozesse gewonnen.
14: Wir haben viele Redner. Wir haben sogar einen Redner aus Russland dabei. Wir haben ehemalige AfD-Redner und wie gesagt von der NPD, von die Rechte, von allen Organisationen, die es so gibt.
1: Die Bilder der Veranstaltung von 2017 hat Christa Mauersberger heute noch vor Augen. Sie stand damals mit Dutzenden Mitstreitern und Mitstreiterinnen vor dem Konzertgelände und streckte den Besuchern Pappschilder entgegen. Für Demokratie und Vielfalt stand darauf und nie wieder. Mauersberger gehört zum örtlichen Bündnis für Demokratie und Weltoffenheit und erinnert sich.
15: Hinterher hat er zu so einem Rechtsextremismusforscher, der Professor Dr. Funke hieß der, glaube ich, hat danach gesagt, ihr wisst gar nicht, was ihr für eine Gefahr ausgesetzt wart hier, wo diese 6000 Nazis da waren.
1: 3000 Einwohner in Thema, 200 in Kloster Vesra. Dazwischen 6000 Neonazis aus ganz Deutschland, aus Tschechien und Polen.
15: Diese Identitären, die diese Sicherheitsleute da gemacht haben und so, da waren ja militante Truppen, das haben wir ja alles gar nicht gewusst, was da alles für Klientel da oben war. Wir waren ja wie die Jungfrau zum Kind gekommen, ne? Und mutig eben haben gesagt, das wollen wir nicht.
1: Christa Mauersberger hat nach 2017 weitergemacht, so wie viele in der Region. Als Bündnis für Demokratie und Weltoffenheit demonstrieren sie gegen Neonazi-Veranstaltungen, organisieren Kinderfeste, Filmabende, Lesungen. Einmal im Monat laden sie zum Seniorenfrühstück. Alles ehrenamtlich, Jahr für Jahr.
15: Dass wir zeigen, dass wir ganz normale Menschen sind und dass wir was Gutes wollen und nicht spalten wollen und nicht hetzen wollen und einfach der Nachbar von nebenan ist, der was für die Stadt und für die Dörfer und für den ländlichen Raum machen will.
1: Auch Rainer Hotop erinnert sich noch gut an das Neonazi-Konzert. Seit Jahren dokumentiert der Theologe und Musiklehrer den Aufstieg Tommy Frenks. Mit 17 war der schon NPD-Kreisvorsitzender, erklärte seinen Heimatort zur befreiten Zone, gründete später eine eigene Partei. Frenk ist Teil eines rechtsextremen Netzwerkes in Thüringen. Ein ultrarechtes Soziotop, gewachsen in mehr als 3 Jahrzehnten, dessen Strukturen unter anderem die Mörder des NSU nutzten. Frenk nicht ernst zu nehmen, sei ein Fehler gewesen, findet Rainer Hotop.
16: Das ist ein großes Problem, dass hier in der Region immer gesagt wurde, ach komm, das ist so ein kleiner, dummer, dahergelaufener Nazi, der reißt hier nichts. Ich habe von Anfang an gewarnt, habe gesagt, der ist klug. Der ist nicht dumm. Der hat eine Bauernschleue, der weiß auch, wo es weh tut in der Gesellschaft, wo er ansetzen muss, um zu demontieren.
17: Wir müssen vergegenwärtigen, dass wir in der

0: Der hat großes Wählerpotenzial, das ist weit über 20%.
1: Dabei kennt kaum jemand die Entwicklung der rechtsextremen Einstellungen in Deutschland so gut wie die Forscherinnen und Forscher rund um Oliver Decker. Alle 2 Jahre geben ihm 2500 repräsentativ ausgewählte anonymisiert Auskunft. Äußern auf einer Punkteskala Zustimmung oder Ablehnung zu den Themenfeldern Befürwortung einer rechtsautoritären Diktatur, Chauvinismus, Ausländerfeindlichkeit, Antisemitismus, Sozialdarwinismus und Verharmlosung des Nationalsozialismus.
0: Wir haben eine gewisse Stabilität bei der Manifesten, sagen wir mal Ausländerfeindlichkeit, immer so um die 30% im Osten, immer so um die 20% im Westen. Da gibt es Schwankungen, aber im Großen und Ganzen ist das so.
1: Im Osten mehr Ausländerfeindlichkeit, im Westen mehr Antisemitismus. Männer sind eher rechts außen als Frauen, Ältere eher als Jüngere. Das waren über Jahre die Befunde der Einstellungsforscher. Aber Einstellungen haben sich nicht unbedingt im Wahlverhalten gezeigt, sagt Decker.
0: Früher waren die Menschen, die so denken und zum Beispiel sogar ein geschlossenes rechtsextremes Weltbild hatten, alle entweder bei der CDU oder bei der SPD gebunden. Ja, also der Gewerkschafter aus Essen hat die SPD gewählt, obwohl er Ausländer hasste und Juden auch. Der Katholik aus Fulda hat CDU gewählt, auch wenn er dasselbe Weltbild hatte. Diese Wählerbindung ist aufgebrochen. Das heißt, für die Menschen heute sind sehr viel stärker destruktive Impulse wichtig und eine Wut bei der Wahlentscheidung als inhaltliche Gründe.
1: Diese Wut bündelte die AfD, heizte sie durch geschickte Rhetorik noch an, gab Ausländerfeinden und Antisemiten eine Heimat und lockte auch Nichtwähler an die Urne. Vereint im Ressentiment hieß daher der Titel der Autoritarismusstudie von 2024. Ein Ergebnis? Ostdeutsche und Westdeutsche gleichen sich in ihren politischen Einstellungen immer mehr an. Vor allem ausländerfeindliche Ansichten haben im Westen seit 2016 deutlich zugenommen. Die Unzufriedenheit mit der praktizierten Demokratie sei noch nie so verbreitet gewesen, schreiben die Autoren. Die Suche nach autoritären Lösungen noch nie so deutlich.
0: Es gibt wirklich ein sehr großes und weit verbreitetes, sehen wir insbesondere bei den autoritären Aggressionen und bei den Ressentiments, eine Wut und diesen Wunsch, etwas, wenn man es ganz platt sagt, kaputt zu machen. Und es gibt eben eine Partei, die das sowohl in der Programmatik als auch in der Rhetorik als auch im Auftreten verspricht zu tun. Das ist die AfD.
1: Das sei das Entscheidende bei den anstehenden Wahlen in Sachsen-Anhalt und Mecklenburg-Vorpommern im September.
0: Es ist nicht die Frage, wer hat eine Wirtschaftskompetenz, wer sorgt für sozialen Ausgleich, wer gibt ein Bildungsversprechen ab, wer hat Instrumente der Vermittlung in der Gesellschaft. Das ist nicht der Punkt. Das ist momentan nicht im Fokus, sondern im Fokus ist, es soll der Wutraum gegeben werden.
1: Ein Wutraum gegen die altgedienten Parteien, gegen migrantische Mitbürger, gegen den Verfassungsschutz, gegen Vielfalt an den Universitäten, Vielfalt der Geschlechter, gegen Vielfalt und Gleichheit in den Familien. Die Kraft der Destruktion habe mit der AfD eine vollkommen neue Dimension erreicht, resümiert Decker. Und damit spreche die Partei eine Wählergruppe an, die bisher kaum eine Rolle spielte.
0: Wir haben eine Tendenz schon länger sehen können, dass der Anteil derjenigen, die unter 25 und 30 die Einstellungsmerkmale der extremen Rechten teilen, dass der Anteil gewachsen ist. Im Osten und bundesweit.
1: Und das vor allem bei jungen Männern. In Dessau im großen Versammlungssaal beantwortet AfD-Spitzenkandidat Ulrich Siegmund Fragen aus dem Publikum. Es ist Mitte Juni, knapp 3 Monate vor den Landtagswahlen in Sachsen-Anhalt. Er sagt, keine Windräder. Weg mit den Privilegien der Amtskirchen. Keine Minarette. Leistung muss sich wieder lohnen. Der AfD-Frontmann weiß, was sein Publikum hören will.
2: Wenn man der Meinung ist, man muss hier Kinder umerziehen, Frühsexualisierung und vieles mehr, wir werden diesen ganzen NGO-Sumpf, und der geht halt drumherum, trockenlegen.
1: Wir gegen die. Die Botschaft schwingt in fast jedem Statement mit. Die anderen Parteien, der Verfassungsschutz, die öffentlich-rechtlichen Medien, alle haben sich angeblich gegen die AfD verschworen. Siegmund appelliert ans Ostgefühl, erzeugt Wagenburg-Mentalität. Das Publikum will, dass die AfD die Wahl gewinnt.
3: Die AfD hatte noch nicht einmal die Chance. Ne? Geben wir der AfD mal die Chance. So muss es sein. die wir jetzt haben, die haben das Land an Bäumen gefroren.

0: sagen, wir haben das 89 gezeigt, wie es gemacht wird. Und das zeigen wir jetzt wieder. Ich hoffe 43%, dass die AfD alleine in Sachsen-Anhalt regiert.
1: Warum wollen so viele Menschen in Ostdeutschland die AfD wählen? Eine Partei, die rhetorisch gegen Ausländer zündelt und Remigration fordert. Politikwissenschaftler Manis Weiskircher wird die Entwicklung weiter beobachten. Ein Befund aber steht bereits fest. Es gibt ein besonderes Merkmal des deutschen Rechtsextremismus.
2: Das rechtsextreme Gewaltpotenzial und dass die tatsächlichen Akte rechtsextremer Gewalt negativ hervorstechen, wenn man sie mit vielen anderen europäischen Ländern vergleicht.
1: In ganz Europa, so die Untersuchungen des Center for Research on Extremisms der Universität Oslo, sind rechtsextreme Gewalttaten in den letzten Jahren zurückgegangen. Nur nicht in Deutschland. Im Gegenteil.
2: Während das AfD-Wahlergebnis im westeuropäischen Vergleich vielleicht nicht besonders hervorzuheben ist, ist das bei den Gewalttaten sehr wohl der Fall. Hier sieht man auch innerhalb von Deutschland, dass es in Ostdeutschland mehr rechtsextreme Gewalttaten gibt als in Westdeutschland.
1: Die Radikalisierung junger Männer könnte eine Erklärung für diese Entwicklung sein. Ob Elbland-Revolte, Deutsche Jugend voran oder die letzte Verteidigungswelle, in den vergangenen Jahren wurden immer wieder rechtsextreme Terrorgruppen aufgedeckt, die Anschläge geplant bzw. durchgeführt haben. Einige Mitglieder, etwa zwei Gymnasiasten aus Brandenburg, waren gerade mal 15 Jahre alt. Oliver Decker in Leipzig erinnern derartige Fälle an lange zurückliegende Zeiten. In den 90er Jahren brannten Asylbewerberheime in Ost- und Westdeutschland. Daraufhin begannen die Wissenschaftler in Leipzig mit ihrer Autoritarismusstudie.
3: Wir wissen, dass es auch so eine Art von Delegation gibt. Es sind immer eher junge Männer, die zuschlagen, aber ohne ein soziales Umfeld, ohne Leute, die sagen, finde ich gut, dass du es machst, oder die das teilen, von der, wo sie erwarten dürfen, dass das auch anerkannt wird, würden sie das auch nicht machen.
1: 12 Bände zur Einstellungsforschung stehen bei Extremismusforscher Decker im Regal. Im November wird der nächste folgen. Fast ein Vierteljahrhundert Autoritarismusstudien. Mit einer deutlichen Tendenz. Die Ansichten werden rechtsextremer. Die Lust an der Zerstörung hat zugenommen.
3: Die Entwicklung macht mir Angst und sie muss auch Angst machen. Man sollte nicht kopflos darüber werden. Aber das Versprechen, etwas kaputt zu machen, wird von der AfD eingelöst werden. Und es ist sehr leicht, das, was in den letzten Jahrzehnten gewachsen ist, kaputt zu machen. Und es wird sehr schwierig werden, das wieder aufzubauen.
1: Auf kommunaler Ebene scheinen das viele Wählerinnen und Wähler verhindern zu wollen. Bei den Bürgermeister- und Landratswahlen konnte die AfD ihre Kandidaten und Kandidatinnen bisher kaum durchbringen, hat AfD-Forscher Benjamin Höhne beobachtet. Bei mehr als 2 Dutzend Kommunalwahlen in Ostdeutschland 2026 verloren die Rechtsextremen in der Stichwahl. Nur 2-mal gewannen sie.
4: Dann ist es in der Regel in Ostdeutschland so gewesen, dass das demokratische Spektrum sich hinter dem Gegenkandidaten der AfD gestellt hat. Und es ging da nochmal knapp gut aus, mit 1-2 Prozentpünktchen Differenz. Aber ich frage mich, wie lange geht das noch gut aus? Und es ging ja auch schon schief. Also wir sollten nicht darauf setzen, dass das sozusagen ein Mechanismus ist, den wir in 3 Jahren auch noch so sehen.
1: Durch die nachlassenden oder nicht vorhandenen Bindungskräfte von Parteien, Gewerkschaften, Kirchen und anderen Organisationen entstehen immer mehr gesellschaftliche Leer- und Freiräume. Die werden mittlerweile routiniert von Rechtsaußenakteuren besetzt, diagnostiziert Benjamin Höhne.
4: Das ist ein Prozess, der zeigt sich in Ostdeutschland aufgrund der spezifischen Gemengelage schon sehr früh. Und es ist eben zu befürchten, dass das auch in Westdeutschland mit einiger Verzögerung eintreten könnte, weil dort eben die Bindekräfte der Großorganisationen auch nachlassen. Und dann ist die Frage, was kommt dann?
1: Präsenz zeigen. Der politischen Auseinandersetzung mit Anhängern der AfD nicht ausweichen. Gesicht und Meinung zeigen, mit Argumenten Überzeugungsarbeit leisten. Die meist schweigende Mehrheitsgesellschaft wird sich mehr engagieren müssen, fordert Höhne, wenn sie dem Rechtsextremismus etwas entgegensetzen will. Und das gilt nicht nur in Ostdeutschland.
5: Das Wissen.
1: Warum so viele Ostdeutsche rechts wählen? Von Ernst Ludwig von Asta. Sprecherin Brigitte Uhrhausen, Regie Andrea Leclerc, Redaktion Sonja Striegel.
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5: 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Um 9 Uhr mit Monja Sobotka, guten Morgen. Kurz vor dem Treffen der Innenminister der Ostseeanrainerstaaten hat der Vizevorsitzende des Parlamentarischen Kontrollgremiums von Notz gefordert, Russland klar als Urheber von Attacken wie dem gescheiterten mutmaßlichen Drohnenangriff von Leipzig zu benennen. Im gemeinsamen Morgenmagazin von ARD und ZDF sagte der Grünen-Politiker wörtlich, es sei schädlich, so zu tun, als gehe es nur um irgendwelche fremden Mächte.
8: Unsere Dienste benennen Russland ja sowieso seit Jahren glasklar als Hauptverantwortliche. Und alle wissen, dass auch hinter den Einflussnahmeoperationen auf unsere Demokratie die Unterstützung von extremen Parteien wie der AfD und dem BSW auch russische Akteure stecken. Wir wissen, dass der Deutsche Bundestag cybermäßig angegriffen worden ist, mehrfach aus Russland. All das ist völlig klar. Und deswegen braucht es eine klare Sprache.
5: Die Innenminister der Ostsee-Anrainerländer treffen sich am Vormittag in Flensburg, um über die Abwehr hybrider Bedrohungen wie Drohnen, aber auch Schiffe der russischen Schattenflotte zu beraten. Bundesbauministerin Huberts hält die Vorschläge der Linken zur Begrenzung der Mietpreise für unrealistisch. Es gebe dafür keine Mehrheiten, sagte die SPD-Politikerin. Die Linke hatte gestern ein Modell zur Regulierung des Wohnungsmarkts vorgestellt. Es sieht vor, Mieten einzufrieren und unter bestimmten Umständen auch zu senken. Huberts setzt dagegen auf eine bundeseigene Wohnbaugesellschaft, die im großen Stil Aufträge für günstige Wohnungen vergeben soll. Ein Konzept dafür will sie im Herbst vorlegen. Der Präsident der Bundesärztekammer Reinhardt ist dafür, die telefonische Krankschreibung beizubehalten, falls die Krankschreibung ab dem ersten Krankheitstag eingeführt wird. Dies solle dann zumindest für die Patienten gelten, die in der jeweiligen Arztpraxis bekannt seien, sagte Reinhardt den Funke Medien. Die elektronische Krankschreibung halte Patienten mit harmlosen Infektionen aus den Praxen heraus. Die geplante Krankschreibungspflicht ab dem ersten Tag halte er jedoch grundsätzlich für falsch. Die US-Einwanderungsbehörde ICE kauft 6.000 Elektroschockhandschuhe. Wie eine Veröffentlichung in einer staatlichen Datenbank zeigt, geht es bei dem Auftrag für ein Unternehmen aus dem US-Bundesstaat Kentucky umgerechnet um 14,3 Millionen Euro. Die Handschuhe sollen beispielsweise bei Menschen eingesetzt werden, die sich gegen eine Festnahme wehren. Kritik an dem Kauf kommt von Bürgerrechtlern und demokratischen Kongressabgeordneten. Sie bezweifeln, dass die Beamten die Handschuhe angemessen einsetzen. Wegen einer drohenden neuen Sturzflut ist der Rettungseinsatz in Tibet vorübergehend gestoppt worden. Nach Angaben chinesischer Staatsmedien haben Geröllmassen einen See aufgestaut. Sollte er überlaufen, könnten die Wassermassen in Tibet und stromabwärts weitere Schäden anrichten sowie Rettungskräfte gefährden. Im tibetischen Teil des Katastrophengebiets wurden deswegen mehr als 1.000 Menschen in Sicherheit gebracht. Der norwegische König Harald V. ist im Alter von 89 Jahren gestorben. Das hat das norwegische Königshaus mitgeteilt. Er litt an einer Form von Blutarmut und war am Montag vergangener Woche in ein Krankenhaus in der norwegischen Hauptstadt eingewiesen worden. Als König wird ihm sein Sohn Håkon nachfolgen. Die Weinlese in Deutschland hat nach Meinung von Fachleuten so früh begonnen wie noch nie. Grund sei der extreme Hitzesommer dieses Jahr. Einzelheiten von Jenny Bayen aus der SWR Wirtschaftsredaktion.
9: Dies sei in allen Weinanbaugebieten der früheste Lesestart überhaupt, erklärt das Deutsche Weininstitut im rheinhessischen Bodenheim. Einige Winzer hätten dafür sogar ihren Urlaub abbrechen müssen. Das Problem der Winzer: wenn die Trauben zu lange hängen, besitzen sie irgendwann zu viel Zucker und das führt zu kräftigen Weinen. Laut Weininstitut geht der Trend zurzeit aber genau in die andere Richtung. Gefragt seien leichte Weine mit wenig Alkoholgehalt. Grundsätzlich seien die Winzer aber bisher mit ihren eingeholten Trauben zufrieden. Die Qualität sei gut.
5: SWR-Nachrichten, Redaktion Niklas Behrendt. Das Wetter für Baden-Württemberg und Rheinland-Pfalz. Ein Tief bei Schottland lenkt feuchte und kühlere Luft zu uns. Die Vorhersage: heute vor allem in Baden-Württemberg lokal Unwettergefahr durch Starkregen, Hagel und Sturmböen. Am Nachmittag in Rheinland-Pfalz und Baden längere trockene Phasen. Spürbar kühler mit 20 bis 26 Grad. In der Nacht ist es trocken bei 16 bis 11 Grad. Bis Montag dann ein Wechsel aus Sonne und Wolken, örtlich Regen, dazu windig bei ähnlichen Temperaturen. 9.05 Uhr.
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11: Einen schönen guten Tag, ich bin Wolfgang Sandberger. In der Musikstunde geht es um Rausch und Ekstase. Heute zum Finale um den Liebesrausch.

Wir Menschen sehnen uns nach Liebe und Verliebtsein, nach Frühlingsgefühlen mit Schmetterlingen im Bauch. Ja, da ist der Körper geradezu im Rauschzustand. Herzklopfen, ständig an den anderen denken, kaum schlafen oder essen. Wer so richtig verknallt ist, fühlt sich wie auf Droge. Denn wenn wir uns verlieben, ist in unserem Hirn ein Cocktail aus Hormonen aktiv. Wir schütten mehr Dopamin aus, das lässt uns euphorisch sein und steigert zugleich die Sehnsucht nach dem anderen. Dieser Rausch ist, so versichern Biologen, durchaus ganz ähnlich zu dem, den Kokain oder Alkohol in uns auslösen können. Und wenn wir dann noch die richtige Musik hören, ist das Liebesglück ein Traum.

lieb, solange du lieben kannst. Der Liebestraum Nummer 3 von Franz Liszt, was für die empfindsamen Seelen unter uns. Der Pianist Igor Levit, der legt allerdings Wert auf die Feststellung, dass dieser Liebestraum ursprünglich ein Lied ist. Ein Lied mit einem durchaus ernstzunehmenden Text von Ferdinand Freiligrath. O lieb, solange du lieben kannst, o lieb, solange du lieben magst. Die Stunde kommt, wo du an Gräbern stehst und klagst. Heißt doch, nutze den Augenblick, die Gunst der Liebesstunde, sonst bereut man es am Ende vielleicht sogar. Lieben, solange man lieben kann, das wäre schön, doch kein Rausch dauert ewig. Oft folgt auf den Höhenflug ja die Ernüchterung. Wo bleibt dann das Knistern, die Lust, der Zauber des Verliebtseins? Vielleicht aber ist es beim Liebesrausch ja doch anders als bei anderen Rauschzuständen. Vielleicht, ja, vielleicht gibt es ja die Liebe als ewigen Rausch. Er jedenfalls ist ein Optimist und glaubt daran. William Shakespeare, der die Liebe so schön wie kaum ein anderer besungen hat. Liebe wechselt nicht mit Stunde oder Woche. Weit reicht ihre Kraft bis zum letzten Tag, so Shakespeare. Man verliebt sich und bleibt es bis ans Ende aller Tage. Sicher aber ist es nicht schlecht, wenn man die Liebe dann immer mal wieder befeuert. Und auch da hat Shakespeare einen guten Rat. Musik sei der Liebe Nahrung. Wenn die Musik der Liebe Nahrung ist, so spielt weiter. So heißt es bei Shakespeare genauer gleich in der ersten Szene von Was ihr wollt. Und natürlich spielen wir jetzt hier in der Musikstunde weiter Musik. Dabei ist es dem Engländer Henry Purcell gar nicht so leicht gefallen, diese Shakespeare-Worte in Musik zu setzen. If music be the food of love. Ja, Purcell, der britische Orpheus, hat hier im wahrsten Sinne des Wortes um Fassung gerungen. In gleich drei Fassungen nämlich liegt dieses Stück vor nach einem Text von Henry Hanningham, der hier zu Beginn eben Shakespeare zitiert. Wenn die Musik der Liebe Nahrung ist, singe weiter, bis ich von Freuden erfüllt bin.

Dorothee Meals mit If Music Be the Food of Love von Henry Purcell. Wenn Musik der Liebe Nahrung ist, singe weiter, bis ich von Freuden erfüllt bin. Und weiter heißt es in diesem Liebeslied, denn dann begibst du dich, meine launische Seele, zu Freuden, die niemals langweilig werden können. Deine Augen, deine Miene, deine Zunge verkünden, dass du überall Musik bist. Ja, und doch reicht Musik für einen richtigen Liebesrausch allein nicht aus. In den Liebescocktail gehört auf jeden Fall noch Oxytocin, das sogenannte Kuschelhormon. Es sorgt vor allem für Gefühle der tiefen Verbundenheit und Nähe. Außerdem schüttet unser Hirn auch Cortisol aus, wenn wir uns verlieben. Das lässt uns aufgeregt und rastlos fühlen. Man könnte sagen, wer verliebt ist, ist high und ein bisschen gestresst. Poetischer klingt da natürlich. Wir haben Schmetterlinge im Bauch. Ein geflügeltes Wort, Schmetterlinge im Bauch, eine poetische Erfindung der amerikanischen Schriftstellerin Florence Converse. Sie hat als erste von Butterflies in the Stomach gesprochen, also von Schmetterlingen im Magen. Ja, wäre das eine italienische Schriftstellerin, dann hätte ich gesagt, gut, die kennt das wirklich. Schmetterlinge im Magen in Form von Nudeln, nämlich von Schmetterlingsnudeln oder auf Italienisch Farfalle. Und ein kleiner verliebter Schmetterling heißt dann eben Farfalletta. Flatterhaft ist er bei Vincenzo Bellini. Er taumelt berauscht durch die Lüfte und ist nur ganz schwer einzufangen. Warte, kleiner Schmetterling, warte, ich möchte dich küssen.

Farfalletta, kleiner Schmetterling, ein Stück von Vincenzo Bellini mit Cecilia Bartoli, dieser wunderbaren Sängerin, die man unbedingt mal live erlebt haben muss, wie sie da auf der Bühne ihren Verzierungen mit großen, aufgerissenen Augen hinterherschaut, so als seien gerade keine Töne, sondern bunt schillernde Schmetterlinge aus ihrem Mund herausgeflattert. Schmetterlinge im Bauch, dieses Gefühl kennen natürlich auch Komponisten, Claude Debussy etwa, der seinen privaten Liebesrausch mit Emma Bardac auch in einer Komposition eingefangen hat, in einem Klavierstück, Die glückliche Insel, so heißt das Stück, L'île joyeuse. Diese Musik, sie klingt wie die Erinnerung an eine gemeinsame Liebesfahrt auf die Kanalinsel Jersey. Doch Debussy, er bezieht sich eben mit dieser farbigen, illustren Musik nicht nur auf eine eigene private Liebesaffäre, sondern auch auf ein berühmtes Gemälde von Jean-Antoine Watteau, zu sehen im Louvre in Paris. Wunderbares Bild, die Einschiffung nach Cythera. Ein Bild aus dem 18. Jahrhundert. Eine vornehm gekleidete höfische Gesellschaft ist da zu sehen. Sie schifft sich gerade ein zur Fahrt auf die Liebesinsel. Über dem Schiff schwebt der Hochzeitsgott Hymenaios mit einer Fackel. Auf der Insel erwartet die Gesellschaft ein dionysischer Taumel, ein Liebesrausch in gleißendem Sonnenlicht. Die Musik von Debussy, die spiegelt da das Licht, auch die ekstatisch-orgiastische Hochstimmung in dieser amorösen Traum- und Ideallandschaft.

Die glückliche Insel, Musik von Claude Debussy mit dem Pianisten Nikolai Luganski, Musik nach dem Gemälde Die Einschiffung nach Kythera von Watteau, eine Insel des Liebesrausches. In der antiken Mythologie, da ist Kythera die Insel der Aphrodite, der Liebesgöttin. Aus dem Schaum des Meeres ist sie hier an Land gestiegen und mit ihr viele, viele Liebespaare. Wenn es um den Liebesrausch geht, dann sind dort auch Pan und andere Faune nicht weit. Antike Wesen, aus denen später Fabelwesen werden. Der Faun, ein erotischer Waldgeist, der Schalmei oder auch Flöte spielt. Eine im eigentlichen Sinn zauberhafte Figur. Halb Mensch, halb Ziege. In der Kunstgeschichte ja oft dargestellt. Vielleicht haben Sie auch Bilder vor Augen. Eine Figur mit menschlichem Oberkörper und Boxfüßen und Schwanz, und meist ist so ein Faun eben ziemlich lüstern. Bei dem französischen Dichter Stéphane Mallarmé, da hängt so ein Faun sehnsüchtig seinen erotischen Erinnerungen nach in einem Gedicht, dessen Zeilen zwischen Traum und Wirklichkeit oszillieren. Claude Debussy hat diese Zeilen musikalisch umgesetzt in seinem Prélude à la Prémédie d'un Faun. Da erwacht ein Faun in der sommerlichen Hitze eines Nachmittags und er erinnert sich in dieser flirrenden Atmosphäre an die aufreizenden Spiele mit ein paar Nymphen. Ja, was ist da Wirklichkeit, was Traum? Der Liebesrausch jedenfalls, der liegt da bereits hinter dem Faun, er träumt von den erotischen Erinnerungen. Bei der Pariser Uraufführung 1894, da warnt denn auch eine Programmnotiz ganz offen davor, dass einige erotische Stellen in Mallarmés Gedicht die anwesenden jungen Damen aus der Fassung bringen könnten. Trotzdem oder vielleicht sogar gerade deswegen ist dieses Prälude sofort ein großer Erfolg. Und der erotische Esprit von Debussys Prälude basiert nicht zuletzt auf der raffinierten Instrumentation, unter anderem mit zwei Harfen, vier Hörnern und auch noch ein Englischhorn dazu und, wie sollte es bei einer Faunmusik auch anders sein, mit drei solistischen Flöten, tolle Aufnahme jetzt mit Les Siècles unter François-Xavier Roth und gleich das erste Flöten-Solo entführt uns in diese sinnlich verträumte Welt des Fauns.

Das Prälude à l'après-midi d'Enfon von Claude Debussy mit Lisiècle unter François-Xavier Roth. Ein Faun hängt da seinen erotischen Erinnerungen, seinem Liebesrausch nach. Ja, schauen wir auf die Opernbühne, da geht es ja fast immer nur um die Liebe und die Protagonisten singen sich damit unter tatsächlich in einen Rausch, schon Orpheus in der ganz frühen Monteverdi-Oper. Auch bei Händel sind Verliebte oft dem Rausch oder dem Wahnsinn gar nahe, Kleopatra oder Agrippina. Und auch bei Mozart dreht sich ja alles um die Liebe, in Figaros Hochzeit etwa wird gleich zu Beginn ein Bett vermessen. Richard Strauss, der setzt da in seinem Rosenkavalier sogar noch eins drauf. Im Rosenkavalier wird nur noch vom Theatervorhang verhüllt, was man 1911 auf keiner Opernbühne hätte offen zeigen können. Das Tête-à-tête der Marschallin mit ihrem jugendlichen Liebhaber Octavian im Bett. Auch wenn wir es nicht sehen, wir hören es im Vorspiel, worum es da geht und dass dieses Vorspiel eben nicht beim Vorspiel bleibt. Der Liebesrausch kommt da tatsächlich zum Höhepunkt, danach aber, sagen wir so, nach etwa einer Minute Musik ist dann alles wieder jugendfrei.

ist ein Traum, kann nicht wirklich sein. So klingt der Rosenkavalier, soweit das Vorspiel zum ersten Akt mit den Wiener Philharmonikern unter der Leitung von Georg Scholti. Ja, wie bei jedem anderen Rausch auch, so gibt es auch beim Liebesrausch Drogen, stimulierende Substanzen, die den Rausch beflügeln sollen. Schon die Antike kennt ja solche Liebeselixiere, auch das Mittelalter. Die Rezepte lesen sich da bisweilen recht abenteuerlich. Mitunter hilft einfach ein Liebeskraut, wie in Shakespeares Sommernachtstraum. Puck stiftet da mit seinem Zauberkraut in Sachen Liebe jedenfalls so manche Verwirrung. Und auch auf der Opernbühne ist ein stimulierender Liebestrank ja nicht unbekannt. Bei Donizetti heißt gleich eine ganze Oper so, der Liebestrank. Und Adina, die liest da gleich zu Beginn dieser Oper in einer Geschichte, die dann bei Richard Wagner zur Opern werden wird, Tristan und Isolde. Und auch da finden wir solche aphrodisierenden Mittel natürlich. Der Liebestrank und Tristan und Isolde. Und doch gibt es zwischen diesen beiden Opern einen gravierenden Unterschied, einen Unterschied hinsichtlich des Getränkes, nämlich ein Unterschied, der schon Loriot, dem scharfsinnigen Opernkenner, aufgefallen ist. Bei Wagner, so Loriot, bei Wagner stammt die riskante Mixtur bezeichnenderweise aus dem Medizinschrank von Isoldens Mutter. In Donizettis Oper werden dem Landwirt Nemorino von einem fahrenden Quacksalber zwei Flaschen dünnen Rotweins als Liebestrank angedreht. Aber anders als Tristan behält Nemorino Leben, Lust und Libido, was letzten Endes gegen die Mütter und für den Rotwein spreche, so Loriot. Diese Ansicht muss man nicht unbedingt teilen, denn immerhin zeigt der Liebestrank bei Wagner ja echte Wirkung, anders als der Rotwein. Kaum hat man sich bei Wagner mit diesem Elixier den anderen schön getrunken, hat man auch schon nichts anderes mehr im Kopf, als mit heiß erglühter Brust unbewusst der höchsten Liebeslust nachzujagen und zu guter Letzt auch gemeinsam aus dem Leben zu scheiden. Sind es Wogen, wonniger Düfte? Wie sie schwellen, mich umrauschen, soll ich atmen, soll ich lauschen? Isoldes Liebestod.

unbewusst höchste Lust. Isoldes Liebestod aus Tristan und Isolde von Richard Wagner mit Anna Netrebko und dem Orchester der Mailänder Scala unter der Leitung von Ricardo Chailly. Vor dem Liebestod steht natürlich der Liebesrausch und auch der heute zum Finale hier jetzt noch folgende Komponist hat er Erfahrungen mit Drogen gemacht, der Franzose Hector Berlioz. In einer Aufführung von Shakespeares Hamlet, da sieht der 23-Jährige die Schauspielerin Harriet Smithen als Ophelia und er steht sofort lichterloh in Flammen. Die Briefe aber ebenso die Gefühle des jungen Mannes bleiben zunächst unerwidert, doch davon lässt er sich gar nicht bremsen, schon gar nicht im Opiumrausch. Seine Erfahrungen mit dem Stoff, die hat Berlioz ganz unmittelbar in seine Symphonie Fantastique eingebracht. In unglücklicher Liebe fiebert sich da ein junger Mann immer tiefer in seine Fantasien hinein. Im zweiten Satz da findet er die Geliebte auf einem Ball wieder. Und wir hören da die Idee.

0: Ein Liebesrausch im Dreiachteltakt, die Ballszene aus der Symphonie Fantastique von Hector Berlioz mit dem SWR-Sinfonieorchester Baden-Baden und Freiburg unter Michael Gielen. Musik und Rausch, Rausch und Musik, so unser Thema in der Musikstunde in dieser Woche. Ich hoffe, Sie hatten viele, viele musikalische Rauscherlebnisse. Wenn Sie irgendwas verpasst haben, Sie können alle Sendungen nachhören in der ARD-Audiothek. Vielen Dank fürs Zuhören heute und in den letzten Tagen, sagt Wolfgang Sandberger.
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2: Um 10 Uhr mit Monja Sobotka. Mehrere SPD-Politiker aus dem Ruhrgebiet kritisieren den aktuellen Kurs der Bundesregierung. Zeitgleich zur Fraktionsklausur von Schwarz-Rot machen sie Reformvorschläge. Das Papier dazu liegt dem ARD-Hauptstadtstudio exklusiv vor. Unser Korrespondent Jan-Frederik Willems mit Details.
3: Ruhrpositionen. So nennen mehrere SPD-Abgeordnete des Bundestags und des Nordrhein-Westfälischen Landtags ihr Positionspapier. Sie sagen, die Koalitionsbeschlüsse von SPD und Union belasten vor allem Arbeitnehmende und Familien schwer. Kritisiert wird in dem Papier unter anderem die geplante Abschaffung der sogenannten Rente mit 63. Auch der Plan, die Krankschreibung am ersten Tag einzuführen, löse kein strukturelles Problem im Land, so die SPDler. Außerdem lehnen sie die geplante Ausweitung befristeter Arbeitsverträge ab.
2: Der Präsident der Bundesärztekammer Reinhardt ist dafür, die telefonische Krankschreibung beizubehalten, falls die Krankschreibung ab dem ersten Krankheitstag eingeführt wird. Dies solle dann zumindest für die Patienten gelten, die in der jeweiligen Arztpraxis bekannt seien, sagte Reinhardt den Funke-Medien. Die elektronische Krankschreibung halte Patienten mit harmlosen Infektionen aus den Praxen heraus. Die geplante Krankschreibungspflicht ab dem ersten Tag halte er jedoch grundsätzlich für falsch. Bundesbauministerin Huberts hält die Vorschläge der Linken zur Begrenzung der Mietpreise für unrealistisch. Es gebe dafür keine Mehrheiten, sagte die SPD-Politikerin. Die Linke hatte gestern ein Modell zur Regulierung des Wohnungsmarkts vorgestellt. Es sieht vor, Mieten einzufrieren und unter bestimmten Umständen auch zu senken. Huberts setzt dagegen auf eine bundeseigene Wohnbaugesellschaft, die im großen Stil Aufträge für günstige Wohnungen vergeben soll. Ein Konzept dafür will sie im Herbst vorlegen. In Flensburg beraten die Innenminister der Ostseeanrainerstaaten am Vormittag über eine bessere Abwehr von hybriden Angriffen. Der Vizevorsitzende des parlamentarischen Kontrollgremiums von NOTS hat vorab gefordert, Russland klar als Urheber von Attacken wie dem gescheiterten mutmaßlichen Drohnenangriff von Leipzig zu benennen. Im gemeinsamen Morgenmagazin von ARD und ZDF sagte der Grünen-Politiker wörtlich, es sei schädlich, so zu tun, als gehe es nur um irgendwelche fremden Mächte. Wegen einer drohenden neuen Sturzflut ist der Rettungseinsatz in Tibet vorübergehend gestoppt worden. Nach Angaben chinesischer Staatsmedien haben Geröllmassen einen See aufgestaut. Sollte er überlaufen, könnten die Wassermassen in Tibet und stromabwärts weitere Schäden anrichten sowie Rettungskräfte gefährden. Im tibetischen Teil des Katastrophengebiets wurden deswegen mehr als 1000 Menschen in Sicherheit gebracht. Der norwegische König Harald V. ist im Alter von 89 Jahren gestorben. Das hat der Palast in Oslo mitgeteilt. Aus dem ARD-Studio Nordeuropa, Arne Bartram.
4: In den vergangenen Jahren hatte König Harald immer wieder Probleme mit der Gesundheit, musste mehrfach ins Krankenhaus. Bei den Norwegern war er überaus beliebt, machte sich stark für die Rechte von Migranten und queeren Menschen. Jetzt wird sein Sohn Håkon Norwegens neuer König. Und das in einer schwierigen Zeit für das Königshaus. Håkons Frau, Kronprinzessin Mette-Marit, lebt mit einer Spenderlunge und hatte zuletzt mit Negativschlagzeilen rund um ihre frühere Freundschaft zum US-Sexualstraftäter Jeffrey Epstein zu kämpfen.
2: Die deutschen Chemieunternehmen beurteilen ihre Geschäftslage erstmals seit 4 Jahren wieder positiv. Das entsprechende Barometer des Münchner IFO-Instituts verzeichnete im August ein deutliches Plus. Die Nachfrage nach chemischen Erzeugnissen aus deutscher Produktion steige, sagte eine IFO-Sprecherin. Grund seien die anhaltende Blockade der Straße von Hormus und die dadurch ausgelösten Lieferausfälle in Asien. Die Weinlese in Deutschland hat wegen der Hitze so früh begonnen wie noch nie. Ein Sprecher des Deutschen Weininstituts im rheinhessischen Bodenheim sagte, einige Winzer hätten sogar ihren Urlaub dafür abgebrochen. Noch vor einigen Jahren lag die Hauptlesezeit im September und Oktober und hat mehrere Wochen gedauert. Durch den Klimawandel werden inzwischen fast alle Sorten gleichzeitig erntereif. SWR-Nachrichten, Redaktion Niklas Behrendt. Das Wetter für Baden-Württemberg und Rheinland-Pfalz. Ein Tief bei Schottland lenkt feuchte und kühlere Luft zu uns. Die Vorhersage? Heute vor allem in Baden-Württemberg lokal Unwettergefahr durch Starkregen, Hagel und Sturmböen. Am Nachmittag in Rheinland-Pfalz und Baden längere trockene Phasen, spürbar kühler mit 20 bis 26 Grad. In der Nacht trocken bei 16 bis 11 Grad. Die Zeit 10.05 Uhr.
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5: Mit Michael Repan. Guten Morgen.

Isang Enders spielte die Allemande aus der Suite für Violoncello Solo Nummer 3 C-Dur von Johann Sebastian Bach. In Treffpunkt Klassik in SWR Kultur geht es heute spielfreudig zu. Wir haben Oper und Gaming auf dem Programm und unsere nächste Musik stammt von einem erklärten Mann des Musiktheaters, Giancarlo Menotti. Der 1911 in Italien geborene und später in den USA lebende Komponist schrieb über 20 Opern, die vor allem auf unmittelbare Wirkung zielen, auf dramatische Situationen, prägnante Charaktere und eine sehr expressive Klangsprache. Ästhetisch ging Menotti in der Musik des 20. Jahrhunderts einen eigenen Weg, ganz klar jenseits aller Avantgarde. Seine Sprache ist hörbar spätromantisch grundiert und das kommt auch in seinem Violinkonzert aus dem Jahr 1952 zum Tragen. Ein virtuoses Werk mit weiten melodischen Bögen und einem farbig gestalteten Orchesterpart. Ruggero Ricci ist der Solist und Keith Clark leitet das Pacific Orchestra.

0: Das war der erste Satz aus dem Konzert für Violine und Orchester a-Moll von Giancarlo Menotti. Ruggero Ricci war der Solist. Es spielte das Pacific Orchestra. Die Leitung hatte Keith Clark. 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Oper in einer Lagerhalle, dazu ein verlassener Jahrmarkt, ein Satan als Jahrmarktsbesitzer und die Frage, was ist eigentlich wirklich? Das junge Kollektiv Musiktheater bringt in Karlsruhe zwei ungewöhnliche Kurzopern zusammen. L'Arme de Couteau von Bohuslav Martinu und The Medium von Giancarlo Menotti, in dessen Violinkonzert wir gerade eben hineingehört haben. Beide Stücke kreisen um Sehnsucht, Identität und die brüchige Grenze zwischen Realität und Illusion. Das junge Kollektiv Musiktheater will dabei die klassische Trennung zwischen Bühne und Publikum aufheben und macht aus einer Lagerhalle in der Karlsruher Hotelwelt Kübler einen Opernort. Premiere ist am 1. September. Sven Scherzschade war bei der Probe vorab dabei.
1: Noch fehlt das Orchester, aber das Klavier treibt unerbittlich voran. Vergangenen Montagabend war Klavierhauptprobe und damit für das junge Kollektiv Musiktheater der erste Durchlauf von Bohuslav Martinus' L'Arme de Couteau, einer absurden, surrealistischen Kurzoper. Eine Tochter verliebt sich, sehr zum Ärger der Mutter, aber zur Freude des Satans, in einen erhängten Mann und sie heiratet die Leiche dieses Mannes.

0: In L'Arme de Couteau geht es um die Grenzen zwischen Liebe und Tod, Wirklichkeit und Wahn. Was der Satan da lustig frech anbahnt, ist tatsächlich ein seelischer Abgrund, in den es tief runtergeht. Und tief runter geht es auch zum Aufführungsort. Gespielt wird nämlich in einem Kellergeschoss, einem Lagerraum, kühl und dunkel neben der Tiefgarage des Karlsruher Hotels Kübler. Der Beton ist mit Stoffen abgehängt, an den grauen Pfeilern lehnen Kulissenwände. Bühne und Realität gehen ineinander über. Das, sagt Pia Sand, gehört zur künstlerischen Idee. Pia Sand führt Regie bei der zweiten Kurzoper des Abends, Medium von Giancarlo Menotti.
1: Unser Konzept ist, dass wir an ungewöhnliche Orte gehen und die Oper aus dem Haus befreien wollen. Wir wollen damit quasi auf unser Publikum zugehen und nicht warten, bis es in ein Haus kommt, wo man zum Beispiel nicht weiß, wie soll ich mich anziehen, wie verhalte ich mich. Also es soll einfach niederschwellig sein und wir wollen publikumsnah sein.
0: Bei der Aufführung werden die Zuschauer ungezwungen auf Bierbänken sitzen. Ein Getränk kann man sich oben im Badisch Brauhaus des Hotels zapfen lassen und mit in die Vorstellung nehmen. Die Musik Martinus ist farbenreich und lebt von einem starken Bläsersatz. Es gibt Tanzmusikelemente, auch mal einen Foxtrott. Aber trotz des anklingenden Big Band Sounds ist die Oper kein Gassenhauer, sagt Regisseurin Laura Katharina Hinz.
2: Auf ersten Blick natürlich ist es kein traditionelles Stück und es ist auch herausfordernd. Aber wir wollen natürlich das junge Kollektiv dafür auch nutzen, dass Publikum an andere Opern heranzuführen und nicht immer nur das, was standardmäßig im Repertoire aufgegriffen wird.
0: Auch ein eher ungewöhnliches Stück für sonstige Spielpläne ist die zweite Kurzoper des Abends, Medium von Giancarlo Menotti, 1946 uraufgeführt. Hier geht es um eine Mutter, die zusammen mit ihrer Tochter vorgetäuschte Seancen abhält. Das geht zunächst gut, dann aber tauchen die aus dem Jenseits heraufbeschworenen Geister tatsächlich auf. Alexander Schirmer dirigiert Menotti zum ersten Mal.
3: Menotti ist sicherlich ein ausgewiesener Theatermensch und er hat das auch, finde ich, ziemlich gut umgesetzt. Das Libretto ist in der Musik komplett wiederzuerkennen. Das ist ja alles ein Nachklang des Verismo, was eigentlich noch aus der Zeit vor 1900 kommt, über die Jahrhundertwende kommt. Und er hat das wieder aufgegriffen und hat diese ganzen expressiven, leidenschaftlichen Ausbrüche total reinkomponiert.

Starke Stimmen kann man beim jungen Kollektiv Musiktheater hören. Bei dem 2018 gegründeten Verein sind ambitionierte Leute aktiv. Sie stemmen die Projekte ehrenamtlich und aus Überzeugung. Viele haben ihr Studium gerade erst abgeschlossen, andere studieren noch. Zusätzlich musizieren im Orchester auch engagierte Amateure. Und auch bei der Statisterie sind begeisterte Hobbydarsteller dabei. Der Eintritt zur Aufführung ist kostenfrei. Das ist der Anspruch, den das Kollektiv hat. Schließlich soll Oper hier ja niederschwellig sein. Spenden sind aber erbeten. Finanziell bleibt der Verein auf Unterstützung und Fördermitglieder angewiesen. Hotelwelt Kübler stellt die Kellerhalle umsonst zur Verfügung. Das, da sind sich alle einig, ist großartig. Zudem konnte als Requisite alles genutzt werden, was man dort unten so vorgefunden hat. Darunter eine alte Stierattrappe, die wohl mal als Bullrider diente. Das passt, denn beide Operninszenierungen spielen auf einem verlassenen Jahrmarkt. Aus wenig viel zu machen, das ist für das junge Kollektiv Musiktheater vielleicht eine Not. Für Oper an sich aber ist es eine große Kunst.

Sven scherzt schade über das aktuelle Projekt des jungen Kollektivs Musiktheater Karlsruhe. Premiere der beiden Kurzopern von Giancarlo Menotti und Bohuslav Martinu ist am 1. September im Keller der Hotelwelt Kübler. Und nachdem wir schon einen Eindruck von der Musik von Giancarlo Menotti bekommen haben, folgt jetzt noch ein Stück von Bohuslav Martinu, sein Klaviertrio Nummer 2 D-Moll aus dem Jahr 1950.

0: Das Smetana-Trio aus Prag spielte das Trio für Violine, Violoncello und Klavier Nummer 2 D-Moll von Bohuslav Martinů. 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Videospiele sind längst mehr als nur Unterhaltung. Sie sind Welten voller Abenteuer, Geschichten und Emotionen. Diese Woche findet in Köln die Gamescom statt, einer der weltweit größten Messen für Videospiele. Dort dreht sich alles um neue Games, Technologien und Trends. Und eines darf dabei nicht vergessen werden: die Musik. Aber wie begann eigentlich die Geschichte der Gaming-Musik und wie hat sie es in die großen Konzertsäle und sogar zur eigenen Grammy-Verleihung geschafft? Janine Putzek nimmt uns mit in die Welt der Gaming-Musik.
1: Wer an Videospiele denkt, hat häufig zuerst so eine Musik im Kopf. Die Geschichte der Gaming-Musik begann in den 1970er und 80er Jahren mit stark begrenzten technischen Möglichkeiten. Damals konnten die Konsolen nur wenige Töne gleichzeitig erzeugen. Die sogenannte 8-Bit-Musik war geboren. Nintendo-Komponisten wie Koji Kondo meisterten diese Einschränkungen und schufen ikonische Melodien, die bis heute weltweit bekannt sind. Zum Beispiel Legend of Zelda oder eben das Super Mario-Thema von 1985. Heute erleben wir Gaming-Musik auf einem neuen Level. Mit großem Orchester, epischen Chören und komplexen Kompositionen hat Gaming-Musik längst den Weg in klassische Konzertsäle gefunden. Orchester führen regelmäßig bekannte Soundtracks auf und Universitäten bieten Kurse und Studiengänge an, die sich mit dem Komponieren für Videospiele beschäftigen.

Wenn die Klänge von Skyrim ertönen, tauche ich sofort ein in die raue, mystische Welt von Himmelsrand. Im Jahr 2011 erschien The Elder Scrolls V: Skyrim. Die Musik von Komponisten Jeremy Soule macht die Welt des Spiels lebendig. Doch Gaming-Musik kann mehr sein als episch. Sie kann auch emotional in minimalistischer Ausführung sein. Ein Beispiel dafür ist Austin Wintory's Soundtrack zu Journey aus dem Jahr 2012. Die Spieler steuern in diesem Spiel eine mysteriöse Figur, die durch eine weite Wüstenlandschaft reist. Wintory's Musik ist dabei der zentrale Begleiter. Sanfte Streicher und Klavierklänge verstärken die emotionale Tiefe und schaffen eine fast meditative Atmosphäre. Journey war ein Meilenstein. Es war das erste Videospiel, dessen Musik für einen Grammy nominiert wurde. Spätestens jetzt war die Musik in Videospielen nicht mehr einfach nur im Hintergrund, sondern eine eigenständige Kunstform. 2023 vergab die Grammy-Jury zum ersten Mal eine eigene Kategorie für Videospielmusik. Der Preis ging an die Komponistin Stephanie Economou für ihren Soundtrack zu Assassin's Creed Valhalla. Dieses Jahr wurde Austin Wintory mit einem Grammy in der Kategorie Gaming-Musik ausgezeichnet. Diesmal für seinen Soundtrack zu Sword of the Sea. Von einfachen 8-Bit-Klängen bis hin zu orchestralen Meisterwerken. Gaming-Musik ist längst ein unverzichtbarer Teil moderner Kultur. Sie erzählt mir Geschichten, weckt meine Emotionen und bringt mich in Welten,

Janine Putzek über Gaming Music und den Klang von Videospielen. Und mit Spielen machen wir jetzt auch musikalisch weiter. Die Komposition Jeu von Claude Debussy bezieht sich ausdrücklich auf ein Tennisspiel. Das Ballett, 1913 für die Ballet Russe komponiert, zeigt drei Figuren, einen Mann und zwei Frauen, die in einem Park im Dämmerlicht einem verlorenen Tennisball nachgehen. Aus dem harmlosen Spiel entwickelt sich allmählich ein subtiler Beziehungsreigen aus Annäherung, Spannung und Distanz. Klaus Mäkelä leitet das Orchestre de Paris.

Unter der Leitung von Klaus Mäkelä spielte das Orchestre de Paris die Komposition Jeu von Claude Debussy. Vom Pariser Park im Dämmerlicht gehen wir jetzt auf einen englischen Jahrmarkt. Village Fair heißt das Stück von Miriam Hyde. Miriam Hyde gehört zu den wichtigen Stimmen der australischen Musik des 20. Jahrhunderts, als Komponistin ebenso wie als Pianistin. Geboren 1913 in Adelaide, ging sie Anfang der 30er Jahre nach London und studierte dort am Royal College of Music. In Village Fair, komponiert 1943, lässt Miriam Hyde die Figuren eines traditionellen englischen Jahrmarkts vorüberziehen. Blumenmädchen und Marktfrauen, eine Wahrsagerin und einen Leierkastenmann. Zusammengehalten wird dieses musikalische Panorama durch Variationen über ein altes englisches Volkslied.

0: Village Fair, a Ballet for Orchestra. Unter der Leitung von Dobbs Frank spielte das Sydney Symphony Orchestra ein Stück der australischen Komponistin Miriam Hyde. Der heimische Konzertsaal des Sydney Symphony Orchestra ist die Concert Hall des Sydney Opera House, der Oper der australischen Metropole. Das Gebäude mit seiner charakteristischen Dachkonstruktion ist eine der Top-Attraktionen für Australienreisende und bietet insbesondere mit der Harbour Bridge im Hintergrund ein großartiges Fotomotiv. An jedem 31. Dezember ist das Wahrzeichen zudem der Schauplatz des Silvesterfeuerwerks, das 10 Stunden vor dem Jahreswechsel mitteleuropäischer Zeit stattfindet. Der Bau des Dänen Jørn Utzon zählt zu den Ikonen moderner Architektur und gehört seit 2007 zum UNESCO-Welterbe. Über die wohl bekannteste Sehenswürdigkeit Australiens berichtet Florian Barth.
1: Bereits in den frühen Morgenstunden zieht es Touristen zu der größten Attraktion der Millionenmetropole. Rund um die Oper in Sydney zücken Besucher ihre Handys und Kameras, so auch diese beiden Influencer auf YouTube. Das beste Gefühl der Welt, wenn man das, was man überall auf Social Media sieht, mal persönlich sieht. Das ist das Bild, das ich im Kopf habe, wenn ich an Australien denke. Das erste Konzert im Opernhaus gab es 1966. Das London Symphony Orchestra spielte mitten in der Baustelle und der damalige Chefdirigent beschrieb die Akustik im noch unfertigen Gebäude als schrecklich. Mehr als 16 Jahre dauert der Bau des Opernhauses, insbesondere der von Meerwasser umspülte und unstabile Untergrund mitten im Hafen Sydneys machte immer wieder Probleme. Der Zweck des heutigen Opernstandorts am Bennelong Point hat sich über die Jahrhunderte immer wieder verändert, erklärt die heutige Denkmalschutzbeauftragte der Oper Laura Materisi.
2: Es wurde mal als Festung genutzt und dann wurde dort auch Salz aus dem Meerwasser des Hafens produziert. Später hat man dann erkannt, dass die Stelle ein wirklich schönes, ungenutztes Gebiet der Stadt war. In den 1950er Jahren hatten sie ein echtes Gespür dafür, Flächen, die bis dahin industriell genutzt wurden, den Bürgern in der Stadt für Erholung und Kultur zurückzugeben.
1: Der ursprüngliche Kostenvoranschlag für den Bau belief sich auf 7 Millionen Dollar. Am Ende standen auf der Rechnung stolze 102 Millionen. Die wurden größtenteils durch eine staatliche Lotterie finanziert. Damit erklärt die Denkmalschützerin auch die starke Verbundenheit der Menschen zu ihrem Opernhaus.
2: Es ist das australische Volk, das dafür bezahlt hat, aber nicht durch Steuergelder. Es wurde eine Lotterie entwickelt, die Sydney Opera House Lotterie, bei der man ein Ticket für 5 Pfund kaufen konnte, was damals eine ganz schöne Summe war.
1: Doch bei allem Stolz, gerade die Künstler, die im Opernhaus gastierten, beschwerten sich immer wieder über die Akustik in den Konzertsälen. Deshalb holte sich die Oper 2015 Hilfe aus Bayern. Der Münchner Akustikingenieur Jürgen Reinhold leitete den Umbau.
3: Im Wesentlichen haben wir uns um die Schallführung gekümmert und das ist was, was dann den Klang eben ganz deutlich beeinflusst und ändert, ohne dass ich sehr viel in der Optik tun musste.
1: Der Konzertmeister des Sydney Symphony Orchestras, Harry Bennett, war nach den Umbauarbeiten im Interview mit ABC News voll des Lobes.
2: Wir haben unglaubliche Möglichkeiten eröffnet bekommen. Wir konnten hier vorher nicht so sanft spielen. Da war einfach immer eine Entfernung. Alles wurde irgendwie nach hinten in den Raum gedrängt. Und jetzt können wir die Leute förmlich hineinziehen. Wir können so leise und so sanft spielen. Und gleichzeitig ist da so eine Magie und Kraft im Klang.
1: Seit 2007 ist das Opernhaus in Sydney UNESCO-Weltkulturerbe. 2023 hat das Gebäude seinen 50. Geburtstag gefeiert. Der Ärger über die Kostenexplosion ist längst verflogen. Dennoch blicken die Verantwortlichen mit Sorgen in die Zukunft, denn der durch den Klimawandel steigende Meeresspiegel bedroht langfristig auch das berühmte Opernhaus.
0: Florian Barth über das Sydney Opera House. Auch regelmäßig zu Gast in diesem Gebäude ist das Australian Chamber Orchestra. Und das hören wir in Treffpunkt Klassik jetzt gemeinsam mit der Pianistin Angela Hewitt und dem Konzert für Klavier und Orchester Nummer 3 D-Dur von Johann Sebastian Bach.

0: Angela Hewitt war die Solistin im Konzert für Klavier und Orchester Nummer 3 D-Dur, Bachwerkeverzeichnis 1054 von Johann Sebastian Bach. Begleitet wurde sie vom Australian Chamber Orchestra, die Leitung hatte Richard Tognetti. 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
0: Es ist 11.40 Uhr. 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
0: 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In deren Zentrum steht der Lehrer und Weinkenner Miles und dessen musikalisches Motiv geht so.

0: Das war Miles' Theme aus Rolf Kents Soundtrack zum Hollywood-Film Sideways.
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0: Erst Pittsburgh, jetzt Dallas. Offenbar macht eine Idee unter Dirigenten Schule. Manfred Honeck, Chef des Pittsburgh Symphony Orchestra, schenkt künftig jedem Studenten, der sich neu beim Studentenprogramm PSO Go anmeldet, die erste Konzertkarte. Danach kosten die Tickets $15. Und jetzt will Fabio Luisi nachziehen. Dem Musikdirektor des Dallas Symphony Orchestra plant nach eigenen Angaben ein ähnliches Modell. Damit bekommt die Idee, Studierenden den ersten Konzertbesuch zu schenken, nun schon einen zweiten prominenten Fürsprecher. Und vielleicht bleibt es nicht dabei. Gerade in amerikanischen Städten mit großen Universitäten und Hochschulen könnte dieses Modell Schule machen, als ziemlich unkomplizierter Versuch, ein junges Publikum für klassische Musik zu begeistern. Rekord am Bodensee. Die Bregenzer Festspiele haben ihre Jubiläumssaison mit so vielen Gästen beendet wie noch nie. Rund 275.000 Besucher kamen zu den insgesamt 80 Veranstaltungen der Festspiele. Der mit Abstand größte Publikumsmagnet war erwartungsgemäß die Seebühne. Alle 28 Vorstellungen von Verdis La Traviata in der Inszenierung von Damiano Michelotto waren ausverkauft. Und natürlich freuen wir uns über diesen Rekord auch in eigener Sache. Die Bregenzer Festspiele waren schließlich in diesem Sommer bei SWR Kultur ziemlich ausgiebig Thema und wir waren Medienpartner der Festspiele. La Traviata bleibt übrigens noch ein weiteres Jahr am Bodensee. 2027 wird die Produktion wieder aufgenommen. Die Akademie der Wissenschaften und der Literatur in Mainz bekommt erstmals ein Ensemble in Residence. Und dafür hat sie sich ein Klaviertrio aus der eigenen Stadt ausgesucht. Das Davidoff-Trio mit Jona Sophia Juzzi am Klavier, Johannes Wendel an der Violine und Christoph Lambrecht am Cello. Ein Jahr sollen die drei Musiker an der Akademie arbeiten, allerdings nicht nur an einem neuen Konzertprogramm. Geplant sind Begegnungen und Kooperationen mit Wissenschaftlern, spontane Projekte und Experimente an der Schnittstelle von Musik und Forschung. Die Akademie macht damit ihr institutionelles Prinzip zum künstlerischen Programm: Wissenschaft, Literatur und Musik unter einem Dach. Soweit unsere Musikmeldungen der Woche. Und wir blicken jetzt noch nach morgen auf den letzten Samstag des Monats. Zeit für den Kabarettisten Lars Reichow, sich an seine musikalische Monatsrevue zu machen. Morgen früh ab 9.04 Uhr in SWR Kultur. Den Song des Monats gibt es wie immer exklusiv vorab. Und der hat diesmal den Blitzer zum Thema.
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2: 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Juni um 17.34 Uhr in Klein-Winternheim als Führer des Pkw mit dem Kennzeichen MZ-Helau 111 folgende Ordnungswidrigkeit begangen zu haben. 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

Geblitzt, der Song des Monats August von Lars Reichow, morgen zu hören in der musikalischen Monatsrevue in SWR Kultur. Und damit geht Treffpunkt Klassik in SWR Kultur für heute zu Ende. In den Mittag begleitet uns das Paul Desmond Quartett mit dem Titel Alianza. Am Mikrofon war Michael Rebhahn. Ich wünsche Ihnen einen schönen Tag.

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1: 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Sizilianische Musik in Hohenlohe. Sizilien ist nicht nur eine Insel, sondern auch noch eine Insel ganz am Rand von Europa und damit schon immer ein Ort, an dem sich Kulturen vermischen. Etwa in der Volksmusik, wo Dudelsäcke und Rahmentrommeln gespielt werden, wie man sie aus keltischer Folklore kennt, oder Maultrommeln, deren Obertonspektrum asiatisch anmutet. Das Quintett Una Vanta Luna verschmilzt traditionelle Lieder Siziliens mit zeitgenössischen Songs, immer im Dialekt des ganz tiefen Südens. Una Vanta Luna, morgen 18 Uhr, Alte Kelter, Bretzfeld, Gädelsbach. Nouveau Realisme in Mannheim. Die neuen Realisten waren eine Gruppe radikaler Künstler, die ab 1960 begannen, Kunst und Wirklichkeit eng zu verschränken. Sie hängten gesprengte Autos an Museumswände, konstruierten Maschinen, die nur Leerlauf herstellten, und bauten Mauern aus Ölfässern in die Städte. Als eine der wenigen Frauen der Gruppierung bestritt Niki de Saint-Phalle Performances, bei denen sie mit einem Gewehr auf ihre Werke schoss. Nach genau 10 Jahren verkündete die Bewegung ihr eigenes Ende. Nouveau Realisme, Kunsthalle Mannheim, noch bis 11. Oktober.

0: Vokalwunder in Oberwesel. Am kommenden Sonntag findet in der Liebfrauenkirche Oberwesel ein Gottesbeweis statt. Es singen The Gesualdo Six. Deren überirdische Klänge lassen auch verstockte Zweifler an die Existenz höherer Wesen glauben. Zumindest gibt es auf Erden derzeit wohl kaum ein anderes Vokalensemble, das die Polyphonie der sogenannten alten Musik so hinreißend schön intoniert. Und das zeitgenössische Kompositionen in Industrieruinen aufführt, als wären es mittelalterliche Motetten. The Gesualdo Six, übermorgen, Sonntag 17 Uhr, Liebfrauenkirche Oberwesel.
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3: Um 12 Uhr mit Monja Sobotka. Die Zahl der Arbeitslosen in Deutschland ist im August weiter leicht angestiegen, auf mehr als 3 Millionen Menschen. Wie die Bundesagentur für Arbeit in Nürnberg mitgeteilt hat, liegt die Arbeitslosenquote jetzt bundesweit bei 6,5%, in Baden-Württemberg bei 4,8%, in Rheinland-Pfalz bei 7,5%. Aus Nürnberg berichtet Birgit Harprath.
4: Auch im Vergleich zum Vorjahresmonat ist die Arbeitslosigkeit noch einmal gestiegen. Die Unterbeschäftigung, die ehrlichere Zahl, da sie auch Menschen mit einberechnet, die gerade zum Beispiel in Maßnahmen stecken, ist gesunken. Und was auch auffällt, im Vergleich zum Vorjahr haben im Juni rund ein Drittel weniger Firmen Kurzarbeit beantragt. Vielleicht auch deshalb, weil sie so schnell nicht mit einem Aufschwung rechnen und Personal entlassen. Ein leichtes Plus gibt es bei der sozialversicherungspflichtigen Beschäftigung und das gerade in Ostdeutschland oft nur durch ausländische Staatsangehörige.
3: Die AfD ist in Thüringen mit ihrem Misstrauensvotum gegen Ministerpräsident Vogt gescheitert. Sie wollte so den CDU-Politiker durch ihren Fraktionschef Höcke ersetzen. Höcke bekam im Landtag in Erfurt 33 Stimmen, die erforderliche Mehrheit lag bei mindestens 45 Stimmen. Es war der zweite AfD-Versuch in diesem Jahr, Vogt aus dem Amt zu drängen. Anlass war dessen aberkannter Doktortitel und sein erfolgloser Widerspruch dagegen bei der TU Chemnitz. Bundespräsident Steinmeier hat den verstorbenen norwegischen König Harald als Freund Deutschlands gewürdigt. Europa verliere einen großen Versöhner, heißt es im Kondolenzschreiben an Haralds Sohn und Nachfolger König Håkon. Der zuletzt dienstälteste Monarch Europas ist am Morgen im Alter von 89 Jahren in einem Krankenhaus in Oslo gestorben. Trotz der jüngsten Skandale im norwegischen Königshaus war Harald V. beim Volk überwiegend beliebt. Nach der Sturzflut im Himalaya ist die Suche nach Überlebenden in Teilen des Katastrophengebiets vorübergehend eingestellt worden. Rettungskräfte fürchten eine neue Flutwelle im Grenzgebiet zwischen Nepal und Tibet. Laut dem chinesischen Staatsfernsehen droht ein See über die Ufer zu treten, der sich hinter den Schlamm- und Geröllmassen aufgestaut hat. Die Zahl der Todesopfer in Nepal ist inzwischen auf mindestens 469 gestiegen. Die chinesischen Behörden haben bislang 5 Tote bestätigt. Hunderte Menschen werden noch vermisst. Die US-Regierung will die Finanzminister der G20-Staaten bei einem Treffen in North Carolina in der kommenden Woche zu einem harten Kurs gegen den Iran drängen. Nach Angaben des Finanzministeriums sollen die Länder ihre Wirtschaftsbeziehungen mit dem Iran abbrechen. Präsident Trump hatte erklärt, er wolle den Iran mit einem, Zitat, Wirtschaftskrieg unter Druck setzen. Die USA und Israel haben den Iran vor 6 Monaten angegriffen, mit dem ursprünglichen Ziel, das Regime in Teheran zu stürzen und ein iranisches Atomprogramm zu verhindern. Im Prozess um die getötete US-amerikanische Studentin Amy Lopez hat das Landgericht Koblenz einen 81 Jahre alten Mann wegen Mordes zu einer lebenslangen Haftstrafe verurteilt. Das Gericht stellte eine besondere Schwere der Schuld fest. Eine vorzeitige Entlassung ist damit in der Regel ausgeschlossen. Der Verurteilte war erst im Februar festgenommen worden. Mehr als 30 Jahre nach der Tat hatten neue DNA-Tests ihn überführt. Der Schauspieler und Autor Samuel Koch wird mit dem Erich-Kästner-Preis des Presseclubs Dresden ausgezeichnet. Sein Mut inspiriere Menschen in schwierigen Lebenslagen, so der Presseclub. Koch ist seit einem Unfall in der ZDF-Show Wetten, dass im Jahr 2010 querschnittsgelähmt. Fußballtorhüter Noah Atubolu wechselt innerhalb der Bundesliga. Er wird vom SC Freiburg für ein Jahr an Eintracht Frankfurt ausgeliehen mit anschließender Kaufoption. Das haben beide Vereine mitgeteilt. Am Abend wird die 64. Bundesliga-Saison mit dem Spiel zwischen Titelverteidiger Bayern München und dem VfB Stuttgart eröffnet. SWR-Nachrichten, Redaktion Peter Mühlfeit und Niklas Behrendt. Das Wetter: ein Tief bei Schottland lenkt feuchte und kühlere Luft zu uns. Die Vorhersage: am Nachmittag Regen im östlichen Baden-Württemberg, teils auch gewittrig mit schwerem Platzregen. Sonst trockene Phasen, nur einzelne kräftige Regengüsse bei 20 bis 26 Grad. 12.05 Uhr.
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5: Mit Christian Haug. Guten Tag. Und das sind drei unserer Themen in der kommenden halben Stunde. Vor 6 Monaten begannen die US-israelischen Luftangriffe auf den Iran. Wir fragen unsere Korrespondentin in Tel Aviv, wie der Krieg heute in Israel bewertet wird. Misstrauensvotum gescheitert. Mit unserem Reporter in Erfurt sprechen wir über den Versuch der Höcke AfD im Thüringer Landtag, Ministerpräsident Vogt abzusetzen, und Abschied von einem bescheidenen und beliebten Staatsoberhaupt. Norwegen trauert um König Harald. Unser Skandinavien-Korrespondent blickt auf dessen Leben zurück. Heute vor 6 Monaten, am 28. Februar, haben die amerikanischen und israelischen Streitkräfte gemeinsam Ziele im Iran angegriffen. Bei Luftangriffen, viele geflogen von israelischen Kampfjets, wurden unter anderem der geistliche Führer des Iran, Ali Khamenei, getötet und viele Militärstellungen zerstört. Aber geschlagen ist das iranische Regime nicht. Welche Bilanz die israelische Regierung nach 6 Monaten Krieg zieht, darüber spreche ich jetzt mit unserer Korrespondentin in Tel Aviv, Julia Ley. Frau Ley, ein Kriegsziel war ja, dass vom Regime in Teheran künftig keine Gefahr mehr für Israel ausgehen sollte, vor allem nicht durch ein mögliches iranisches Atomwaffenprogramm. Wie zufrieden kann die Regierung Netanyahu vor diesem Hintergrund mit dem bisherigen Verlauf des Krieges sein?
6: Also ich glaube, das ist ein sehr gemischtes Bild. Man muss vielleicht noch mal kurz daran erinnern, welche Ziele die Regierung Netanyahu mit diesem Krieg verfolgt hat. Das waren im Grunde 3 Ziele. Man hat sich vorgestellt, man könnte den Sturz des iranischen Regimes erreichen. Man wollte das iranische Atomwaffenprogramm zerstören oder zumindest so zurückwerfen, dass davon keine Gefahr mehr ausgeht. Und man wollte das iranische Raketenarsenal und die militärischen Fähigkeiten des Landes schwächen. Jetzt sind 6 Monate vergangen und ich glaube, man kann sagen, der Iran hat schwere Schäden erlitten, aber das iranische Regime sitzt weiterhin fest im Sattel. Es ist nicht ganz klar, wie stark die militärischen Kapazitäten geschwächt wurden. Manche internationale Beobachter sagen sogar, das Regime sitzt vielleicht fester im Sattel als zuvor, weil sich jetzt die Hardliner durchgesetzt haben und man seine Stärke gegenüber der Welt bewiesen hat. Die Regierung Netanyahu versucht jetzt natürlich trotzdem, das alles als Erfolg zu verkaufen. Aber ich glaube, hinter den Kulissen, da brodelt es. Man liest zum Beispiel immer mal wieder Stimmen in der hebräisch sprechenden Presse aus Sicherheitskreisen, die so Dinge sagen wie, man hat jetzt hier das eine große Ass verspielt, das man im Ärmel hatte, nämlich die Drohung eines Angriffs durch eine übermächtige Allianz von Israel und den USA. Und die USA versuchen ja deshalb im Moment den Schwerpunkt etwas zu lagern, weg von einer militärischen Kampagne hin zu mehr wirtschaftlichem Druck. US-Präsident Donald Trump hat ja jetzt einen wirtschaftlichen D-Day angekündigt. Und ich glaube, aus israelischer Sicht stellt sich jetzt eben vor allem die Frage, ob dieser Druck, wenn er denn so kommt wie angekündigt, ausreicht und ob der schnell genug Wirkung zeigt und ob man es eben schafft, zu verhindern, dass der Iran militärisch nachrüstet und auch das Atomanreicherungsprogramm weiter betreibt.
5: Genau, die Verhandlungen zwischen den USA und dem Iran, die ja meist nur über Vermittler wie Pakistan laufen, die stocken immer wieder. Bis jetzt ist nicht absehbar, dass beim Thema Verzicht auf Atomwaffen am Ende ein besseres Ergebnis erreicht werden kann als in dem Abkommen, das 2015 in Wien unterzeichnet wurde und das US-Präsident Trump ja auch auf Druck von Netanyahu aufgekündigt hat. Wie wird das heute in Israel bewertet?
6: Also ich glaube, in Israel teilt man diese Position nicht unbedingt, dass man kein besseres Abkommen oder keine bessere Situation erreichen kann. Netanyahu sagt ja ganz klar, er möchte im Moment kein Abkommen. Mit den Iranern kann man nicht verhandeln. Das ist so seine Position. Aber ich glaube, aus israelischer Sicht stellt sich das im Moment eher so dar, dass eine direkte Konfrontation, so wie es sie jetzt gegeben hat mehrfach, die Karten auf den Tisch gelegt hat ein Stück weit und dem Iran auch nochmal die Kosten verdeutlicht hat, die seine nuklearen Bemühungen haben. Und wie gesagt, Ich glaube, Netanyahu geht es tatsächlich erstmal darum, Druck aufzubauen. Und er setzt darauf, dass diese militärische Zerstörung sozusagen Erfolg hat und dass der Iran da sehr geschwächt aus dieser Auseinandersetzung herausgeht.
5: An einer zweiten Front kämpft Israel ja gegen die Hisbollah im Südlibanon, die vom iranischen Regime unterstützt wird. Erst vor wenigen Tagen hat die israelische Armee wieder Ziele dort angegriffen, obwohl er eigentlich eine Waffenruhe gilt. Wie weit ist man hier vom Frieden entfernt?
6: Ja, leider auch sehr weit, würde ich sagen. Das Abkommen zwischen Israel und dem Libanon, das kam ja durch eine historische Entscheidung, kann man sagen, der libanesischen Regierung zustande, nämlich dadurch direkte Gespräche mit Israel zu führen. Und das oberste Ziel des Abkommens war ja eigentlich, den Kriegszustand zu beenden. Dafür gab es zwei Bedingungen, nämlich dass zum einen die israelischen Streitkräfte sich vollständig aus dem Südlibanon zurückziehen und dass auf der anderen Seite die Hisbollah, die Terrormiliz an der Grenze des Libanons mit Israel, vollständig entwaffnet wird, und zwar durch die libanesische Armee. Jetzt ist es allerdings so, dass das Ganze zu so einer gewissen Pattsituation geführt hat. In Israel sagt man, man zieht nicht ab, bevor die Hisbollah nicht entwaffnet ist. Und die Hisbollah weigert sich aber, ihre Waffen abzugeben. Zumal ja im Moment noch nicht so richtig zu erkennen ist, dass Israel sich da aus dem Südlibanon zurückzieht. Insofern glaube ich, ist es auch da so, dass man ein Stück weit auf Zeit spielt und da im Moment sozusagen Israel sich auch das nicht nehmen lassen will, dass man da strategisch operieren kann, dass man da eingreifen kann, so wie man es für richtig hält. Und ich glaube, im Moment ist es tatsächlich so, dass das sehr davon abhängen wird, wie viel Druck die USA dann auf die Regierung Netanyahu aufbauen in Zukunft.
5: Genau, da wird jetzt mit Druck gearbeitet. In den letzten Monaten hat es immer wieder Spannungen gegeben zwischen Trump und Netanyahu, die ja eben doch teilweise unterschiedliche Prioritäten zu haben scheinen. Wie stark haben die 6 Monate Iran-Krieg die US-israelischen Beziehungen belastet?
6: Ich würde sagen stark, aber ich glaube nicht irreparabel. Am Ende, das sagt auch Netanyahu deutlich, ist Israel in dieser Beziehung einfach immer der Juniorpartner. Aber es hat natürlich Interessen, für die man auch sehr selbstbewusst eintritt, auch gegenüber den USA. Gleichzeitig muss man aber natürlich auch im Blick halten, dass Netanyahu sozusagen da auch um seine Position weiß, wie ich ja auch eingangs schon gesagt hat, und natürlich auch auf Trumps innenpolitische Interessen Rücksicht nehmen wird, weil er einfach weiß, wie entscheidend, wie sicherheitsrelevant gute Beziehungen Israels zu den USA sind.
5: Einschätzungen waren das von unserer Korrespondentin in Tel Aviv, Julia Ley. Und die 6 Monate Iran-Krieg, die waren auch eine Belastung für Teile der Wirtschaft, weil Öl-, Gas- und Düngemitteltransporte wegen der Blockade der Straße von Hormuz teurer wurden. Die Chemiebranche in Deutschland, die steckt seit Jahren in einer Krise, allerdings auch aus anderen Gründen. Die Energie- und Arbeitskosten sind hoch, dazu kommt eine schwache Nachfrage aus der Bauwirtschaft und Automobilindustrie und viel Konkurrenz, unter anderem aus China. Doch im August scheint sich die Lage jetzt offenbar gedreht zu haben. Der Geschäftsklimaindex in der Chemieindustrie, das Münchner Wirtschaftsforschungsinstituts IFO, zeigt deutlich bessere Werte als noch im Juli. Jutta Kaiser aus der SWR Wirtschaftsredaktion. Wie fallen die konkret aus?
7: Das Geschäftsklima hat einen riesigen Sprung nach vorne gemacht und die deutschen Chemieunternehmen schätzen ihre Geschäftslage laut IFO-Institut jetzt positiv ein, zum ersten Mal seit 4 Jahren. Die Exportwerte sind deutlich nach oben gegangen und auch die Erwartungen für das Geschäft in Zukunft haben sich deutlich verbessert.
5: Und wie geht das so plötzlich nach Jahren der Probleme?
7: Das liegt ausgerechnet an der Blockade der Straße von Hormuz. Die hat ja viele negative Auswirkungen, in dem Fall aber eher für asiatische Chemiehersteller. Die können jetzt nicht mehr in dem Ausmaß liefern wie vor dem Iran-Krieg. Und deswegen ist die Nachfrage nach Chemieprodukten aus Deutschland gestiegen, so IFO-Expertin Anna Wolf. Jetzt sieht es nicht danach aus, als würde der Krieg jetzt bald zu Ende gehen. Das heißt, die Unternehmen rechnen auch weiter mit mehr Bestellungen. Manche könnten wegen dieser Sonderkonjunktur sogar ihre Produktion ausweiten.
5: Bestätigen das auch Chemieunternehmen aus dem Südwesten?
7: Die halten sich relativ bedeckt. Der Chemiekonzern BASF aus Ludwigshafen bittet um Verständnis. Er veröffentliche seine Geschäftszahlen nur quartalsweise, das nächste Mal Ende Oktober. Der Schmierstoffhersteller Fuchs Petrolub aus Mannheim verweist nur darauf, es gebe erhebliche Unsicherheit, wie sich das Geschäft im Gesamtjahr 2026 entwickeln werde. Im ersten Halbjahr sei es sehr gut gelaufen, auch weil teils früher oder mehr bestellt worden sei. Das könne den Absatz im weiteren Jahresverlauf aber belasten. Der Branchenverband VCI bestätigt, im August hätten erstmals seit dem Sommer 2022 mehr Unternehmen von einer besseren Geschäftslage berichtet als von einer schlechteren, aber eben deswegen, weil Kunden wegen des Nahostkonflikts ihre Lager aufgefüllt hätten. Deutsche und europäische Hersteller seien im Vorteil, weil Konkurrenten aus Nahost und Asien momentan eben nicht liefern könnten, aber die Situation kann sich ja auch wieder ändern.
5: Was bedeutet das jetzt für die Zukunft der Branche?
7: Also die Chemieindustrie kann grundsätzlich erstmal ein Stück weit aufatmen, aber eine echte Erholung ist das eben nicht, denn an den Grundproblemen hat sich nichts geändert. Viele Unternehmen rechnen auch damit, dass sie trotz mehr Aufträgen weiter Stellen abbauen müssen. Der VCI weist auch darauf hin, Aufträge und Umsätze seien zuletzt schon wieder zurückgegangen und Anlagen weiter nicht ausgelastet. Einige Hoffnungen setzen die Firmen laut IFO-Institut mittelfristig in die angekündigte Investitionsoffensive des Bundes und der Länder, zum Beispiel was das Instandsetzen von Brücken und Straßen angeht. Läuft das alles an, wird voraussichtlich auch die Nachfrage aus dem Bau für Chemieprodukte wieder anziehen. Allerdings ist eben schon die Frage, werden die angekündigten Projekte so schnell umgesetzt wie gedacht oder zieht sich das doch länger hin? Also es gibt noch viel Unsicherheit in der Chemiebranche.
5: Informationen zur Lage der Chemiebranche waren das von Jutta Kaiser aus unserer Wirtschaftsredaktion. In Thüringen kann Ministerpräsident Mario Vogt von der CDU im Amt bleiben. Die AfD-Fraktion von Björn Höcke ist zum zweiten Mal mit ihrem Versuch gescheitert, Vogt mit einem konstruktiven Misstrauensvotum abzusetzen. Begründet hatte sie das damit, dass die Uni Chemnitz Vogt im Januar wegen Plagiatsvorwürfen seinen Doktortitel aberkannt hatte. Bei der Abstimmung im Thüringer Landtag schlossen sie sich am Morgen 33 Abgeordnete dem Misstrauensvotum an. Das war eine Stimme mehr, als die AfD-Fraktion selbst hatte, aber eben weit von den nötigen 45 Stimmen entfernt. Für uns hat Uli Sondermann-Becker die Abstimmung beobachtet. Herr Sondermann-Becker, wie groß war die Erleichterung nach der Abstimmung im Thüringer Landtag?
8: Man hatte ein bisschen das Gefühl bei Mario Vogt, dass er sich diese Erleichterung jetzt nicht so unbedingt ansehen lassen wollte, weil er hatte ja vorher schon gesagt, dass das alles nichts wird. Und die Menschen um ihn rum, auch andere Vertreter aus der Regierungskoalition, haben gesagt, das wird natürlich nichts, weil eben der Abstand dann doch viel zu groß ist. Das war letztendlich auch das, was in der Redeschlacht vorher, kann man, denke ich, schon so bezeichnen, dann auch immer wieder gesagt wurde, also von allen Rednern außer Björn Höcke, dass wir hier also im Grunde eine Form von Zeitverschwendung erleben, Polittheater, Charlatanerie und dass Höcke eben das alles nicht macht, weil er sich Chancen ausrechnet. Es ist ja das zweite Misstrauensvotum gegen Mario Vogt und das dritte überhaupt, weil er hat auch schon mal versucht, Bodo Ramelow, also den Vorgänger von Mario Vogt, aus dem Amt zu stimmen. Ja, und dass das eben jetzt mal Zeit würde, dass das irgendwie dann auch abgearbeitet wird, damit es wieder an die Arbeit gehen kann.
5: Darüber, woher die zusätzliche Stimme kam, kann man natürlich nur spekulieren. Die AfD hatte ja vorher versucht, die Thüringer Fraktion des BSW, also das Bündnis Sarah Wagenknecht, auf ihre Seite zu ziehen. Und das BSW im Bund hätte das wohl auch gern gesehen. Wie schwer ist den Thüringer BSW-Abgeordneten die Entscheidung gefallen?
8: Ja, das hängt immer so ein bisschen damit zusammen, mit wem man spricht. Also selbst diese beiden BSW-Abgeordneten, also Anke Wirsing und Sven Künzel, die ja dieses, ja ich sag jetzt mal so, diese Aufforderung aus dem BSW-Bundesvorstand, dass Mario Vogt doch zurücktreten soll wegen dieser Plagiatsvorwürfe, die das öffentlich mitgetragen haben, haben gesagt, ja gut, aber wenn sie gegen Mario Vogt sind, das heißt eben noch lange nicht, dass sie für Björn Höcke sind. Wie letztendlich der Einzelne abgestimmt hat, das wissen wir alles nicht, weil die Abstimmung über so ein Misstrauensvotum ist ja geheim. Es gab entsprechende Beschlüsse, also bei den Linken war das ganz klar. Da heißt immer natürlich, sind wir jetzt nicht besonders zufrieden mit einem CDU-Ministerpräsidenten, aber Björn Höcke, das geht eben überhaupt nicht. Bei SPD und CDU war es dann mehr oder weniger klar. Beim BSW gab es auch so eine Entscheidung in der Fraktionssitzung, wir stimmen mit Nein. Aber wie gesagt, die Abstimmung ist geheim, da weiß man dann letztendlich nie, wer wo sein Kreuz gemacht hat.
5: Könnte das überstandene Misstrauensvotum die Minderheitsregierung aus CDU, BSW und SPD in Thüringen sogar eher stabilisieren jetzt?
8: Es hat auf jeden Fall in den letzten Tagen die Reihen ordentlich geschlossen. Das waren ja auch teilweise diese verrückten Ankündigungen von Björn Höcke, liebe Sarah Wagenknecht, also liebe ehemalige Kryptokommunistin, bitte stell dich hier in Thüringen doch zur Wahl als Ministerpräsidentenkandidatin. Ja, das hat im Grunde dann doch die Reihen ganz, ganz stark geschlossen, jedenfalls was dann die Äußerung nach außen angeht. Das heißt ja nicht, dass immer jeder Einzelne der 44 Brombeer-Koalitionäre im Herzen ein ganz großer Fan der Koalition ist, aber nach außen hin wird eben also weder gemosert noch irgendwie rumgestänkert oder so, sondern die stehen jetzt wirklich zusammen und das hat Björn Höcke damit auf jeden Fall auch erreicht. Was er natürlich auch erreicht hat, ist, dass wir alle in den letzten Tagen sehr viel über Björn Höcke gesprochen haben. Das wird ihm gefallen haben, weil Björn Höcke ja so ein ganz klitzekleines Problem damit hat, dass er in Ostdeutschland bei der AfD nicht mehr der alleinige große Star ist, sondern dass es da jemanden gibt mit Ulrich Siegmund, der gerade dabei ist, ihm da den Rang abzulaufen.
5: Der Grund für dieses Misstrauensvotum, das waren ja die Plagiatsvorwürfe gegen Vogt. Wie sehr beschäftigt die Frage nach Vogts Doktortitel überhaupt die Menschen in Thüringen?
8: Ich würde mal sagen, die Menschen in Thüringen interessiert das eigentlich so gut wie gar nicht. Es ist ja auch so, wenn man dann da reinschaut, dann tun sich ja so mehrere Störgefühle auf. Also wenn man auch sich die Vorwürfe anschaut, auch gerade die Vorwürfe, die jetzt nochmal verstärkt wurden durch die AfD, die also diesen berühmten Plagiatsjäger aus Österreich dann nochmal bezahlt haben, aus Landtagsmitteln wahrscheinlich, um ein zweites Gutachten zu machen. Und siehe da, er hat dann noch mehr Stellen gefunden. Man muss allerdings sagen, dass eben dieses Vorgehen der Universität ja doch Fragen aufwirft. Deswegen denke ich, wird es auch zu Recht beklagt von Mario Vogt. Und dass eben die Vorwürfe ja nicht den Kern seiner Arbeit.
5: Da ist jetzt leider die Leitung nach Thüringen zu Ende gegangen zu Uli Sondermann-Becker. Mit ihm haben wir gesprochen über das gescheiterte Misstrauensvotum der AfD gegen den thüringischen Ministerpräsidenten Mario Vogt. 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Aktuell ist es 12.20 Uhr. Nach der Sturzflut im Himalaya-Gebirge steigt die Zahl der bestätigten Toten weiter. Allein auf nepalesischer Seite sprechen die Behörden von 469. Die für Tibet zuständigen chinesischen Behörden melden 3 Tote. Die Suche nach den bis zu 1400 Vermissten musste teilweise unterbrochen werden, weil neue Überschwemmungen drohen. Zur aktuellen Lage im Katastrophengebiet unsere Korrespondentin Eva Lambi-Schmidt.
9: Hinter Geröllmassen hat sich chinesischen Angaben zufolge ein Stausee gebildet, der bereits übergelaufen sein soll. Die Polizei in Nepal meldet gar einen Dammbruch auf der chinesischen Seite der Grenze. China hat dies bislang nicht bestätigt. Die chinesischen Behörden warnen jedoch vor möglichen weiteren Überflutungen, welche auch eine Gefahr für die Rettungskräfte darstellen. Aufgrund der Warnungen wurden die Such- und Rettungsmaßnahmen vorerst ausgesetzt. Währenddessen sind Teams unterwegs, um die Lage zu erkunden und einzuschätzen, berichtet Xu Xinguo, ein Soldat am Morgen in offiziellen Social-Media-Kanälen der Tibet-Einheit des chinesischen Militärs. Im tibetischen Teil des Katastrophengebiets wurden chinesischen Staatsmedien zufolge mehr als 1000 Menschen in Sicherheit gebracht, darunter knapp 500 Bewohner des Gebiets und mehr als 550 Touristen, die in der Gegend unterwegs waren. Weiterhin werden auf chinesischer Seite 558 Menschen vermisst. Aus dem Auswärtigen Amt in Berlin heißt es, sowohl in Nepal als auch in Tibet seien auch deutsche Staatsangehörige unter den Vermissten. Im abgelegenen und schwer zugänglichen Unglücksort im Himalaya-Gebirge in Tibet sind seit gestern verstärkende Rettungskräfte aus dem Rest Chinas und das Militär im Einsatz. Die Schlamm- und Geröllmassen auf den Straßen machen es den Helfern extrem schwer, zum Unglücksort vorzudringen. Wir setzen derzeit Drohnen ein, um eine Suche entlang des Flusslaufs durchzuführen. Die Straße vor uns ist vollständig unterbrochen und ist somit für unser Personal unpassierbar. Wir können uns bei der Suche nur auf Drohnenflüge in geringer Höhe verlassen, sagt Wang Yongming, ein technischer Leiter der Rettungskräfte vor Ort im chinesischen Staatsfernsehen CCTV. Bilder im Staatsfernsehen zeigen Einsatzkräfte, die mit Baggern und schwerem Baugerät versuchen, Zugangsstraßen zu befreien und zu reparieren. Teile des Wegs sollen so wiederhergestellt worden sein. Die staatlich kontrollierten Medien in China zeigen überwiegend die geordnete Ankunft gestaffelter, uniformierter Einheiten und technische Geräte, die zum Einsatz kommen. Außerdem zeigen sie, wie Einsatzkräfte Hilfsgüter verteilen. Die Videoaufnahmen von den gewaltigen Wassermassen der Sturzflut, die am ersten Tag noch im chinesischen Netz kursiert sind, haben staatliche Zensoren inzwischen weitestgehend gelöscht. Darunter ein Video von chinesischen Überwachungskameras im tibetischen Grenzort Jirong, das zeigt, wie die Welle aus Schlamm und Geröll ein massives Grenzkontrollgebäude verschluckt und flüchtende Menschen auf dem Vorplatz unter sich begräbt. Eine ganze Pilgergruppe sei in dem Gebäude gewesen, erzählt Sadhguru Jaggi Vasudev, ein spiritueller Führer im indischen Nachrichtenmagazin India Today. 80 Pilger seiner Organisation seien vermisst. Der Leiter der Gruppe habe ihm kurz vor dem Zeitpunkt der Katastrophe mitgeteilt, dass sie den Grenzübergang erreicht hätten.
5: Was sich gerade in Teilen Bosniens abspielt, ist schwer erträglich, vor allem für die Angehörigen der Opfer des Schlechters von Bosnien. Nach dem Tod des Kriegsverbrechers Ratko Mladic sind gestern Abend hunderte Menschen auf die Straße gegangen, um ihn zu feiern, vor allem im bosnischen Landesteil Republika Srpska, in dem überwiegend bosnische Serben leben. Die Demonstranten skandierten Mladics Namen und schwenkten serbische Flaggen. Manche Politiker in der Region behaupten, Mladic sei in der Haft in Den Haag ermordet worden. Einzelheiten von unserer Balkan-Korrespondentin Silke Hane.
10: Donnerstagabend in der ostbosnischen Stadt Zvornik im Landesteil Republika Srpska. Hunderte Menschen ziehen durch die Straßen. Sie skandieren den Namen des verurteilten Kriegsverbrechers Ratko Mladic, tragen Flaggen mit seinem Konterfei und solche der Armee der Republika Srpska. Deren General war Ratko Mladic während des Bosnienkriegs. Unter seinem Befehl ermordeten bosnisch-serbische Soldaten tausende Menschen, unter anderem beim Völkermord in Srebrenica. Andernorts in Trebinje läuten die Glocken einer orthodoxen Kirche für Mladic. Menschen zünden Kerzen an und verneigen sich vor Mladic-Foto. Auch in der Hauptstadt der Republika Srpska, Banja Luka, findet am Abend ein Gedenkgottesdienst für den Kriegsverbrecher statt. Danach äußert sich Milorad Dodik, ehemaliger Präsident der Republika Srpska und bekannt für seine serbisch-nationalistische Rhetorik. Für einige ist Ratko Mladic ein Verbrecher, aber für das serbische Volk angesichts dessen, was es erlebt, ist er eine große Persönlichkeit, ein Mann, der das Volk verteidigt hat. Und so wird er auch in Erinnerung bleiben. Viele bosnische Serben geben Milorad Dodik recht. Er hat sein Volk verteidigt. Ich hätte auch so gehandelt. Ein großer Mann ist von uns gegangen. Ich weiß nicht, was ich sonst noch sagen soll. Ein Mensch, der uns zum Handeln bewegt hat und der diese Republik mit aufgebaut hat. Wir alle werden um ihn trauern und er wird für immer in unseren Herzen bleiben. Viele Reaktionen drehen sich auch um die Umstände von Mladics Tod, der in einem internationalen Gefängnis der UN starb, nachdem er 2021 vom Kriegsverbrechertribunal in Den Haag zu einer lebenslangen Haftstrafe verurteilt worden war. Wegen seines schlechten Gesundheitszustands hatten Mladics Familie und sein Anwalt seine Verlegung nach Serbien beantragt, unterstützt von der serbischen Regierung. Das Gericht hatte dem jedoch nicht stattgegeben. Dodik und andere Nationalisten sprechen deshalb davon, Mladic sei ermordet worden. Der Historiker Jasmin Medic, ein Bosniake, dessen Vater im Bosnienkrieg in Prijedor ermordet wurde, sieht in all dem ein Warnzeichen für die bosnische Gesellschaft. Der Tod von Ratko Mladic ist ein Spiegel dessen, was wir unter der Aufarbeitung der Vergangenheit verstehen, konkret in Bosnien und Herzegowina sowie in Serbien. An den Reaktionen auf die Nachricht über seinen Tod zeigt sich, wie weit wir als Gesellschaft bei der Aufarbeitung der Vergangenheit tatsächlich vorangekommen sind. Medic befürchtet, dass der laufende Wahlkampf in Bosnien zusätzlichen Raum für die Verherrlichung von Ratko Mladic schaffen könnte. Der Kriegsverbrecher werde zu einem Märtyrer und Opfer einer antiserbischen Politik des Westens stilisiert, so seine Befürchtung. Anfang Oktober wird in Bosnien-Herzegowina auf mehreren Ebenen des Staates gewählt. Die nationalistische SDS von Milorad Dodik hofft auf Erfolge. Die Sozialdemokratische Partei Bosnien und Herzegowinas kündigte unterdessen an, gegen Dodik und andere Politiker Strafanzeige erstatten zu wollen. Die öffentliche Billigung, Leugnung, Verharmlosung und Rechtfertigung von Völkermord, Verbrechen gegen die Menschlichkeit und Kriegsverbrechen ist in Bosnien verboten.
5: Der Bericht von Silke Hane. Norwegen trauert um König Harald. Er ist heute Morgen im Alter von 89 Jahren gestorben. Harald war seit 1991 norwegisches Staatsoberhaupt. Bei den Menschen im Land war der König vor allem wegen seiner Bescheidenheit und Weltoffenheit beliebt. Unser Skandinavien-Korrespondent Arne Bartram mit einem Nachruf auf einen leisen König.
11: Norwegen 1940. Deutsche Truppen überfallen das Land im Zweiten Weltkrieg. Die Nazis versuchen dabei auch Norwegens Königsfamilie zu entführen. Der erst dreijährige Prinz Harald muss mit seiner Familie aus der Heimat fliehen, erzählt seine Schwester Prinzessin Astrid später dem norwegischen Rundfunk.
12: Die
11: Erwachsenen haben versucht, sich nichts anmerken zu lassen, aber wir haben gemerkt, wie beunruhigt sie waren. Keiner wusste, wie es weitergeht. Prinz Harald wächst im Exil in den USA auf, während sein Vater und Großvater den Widerstand gegen die Nazi-Besatzer aus London heraus anführen. Eine Kindheit geprägt von Krieg, Flucht und einer getrennten Familie. Es war vielleicht diese Erfahrung, die dafür gesorgt hat, dass sich Harald auch später als König immer für eine offene Gesellschaft eingesetzt hat. Norweger sind auch aus Afghanistan, Pakistan und Polen, Schweden, Somalia und Syrien eingewandert. Zu Hause ist da, wo unser Herz ist. Das lässt sich nicht immer mit Landesgrenzen beschreiben, sagte er zu seinem 25. Thronjubiläum. Er war zuletzt der älteste König im Amt in ganz Europa. König Harald galt als bodenständig, zugewandt und tolerant. Norweger sind Mädchen, die Mädchen lieben, Jungen, die Jungen lieben und Mädchen und Jungen, die einander lieben. Norweger glauben an Gott, an Allah, an alles und nichts. Mit Aussagen wie dieser sammelt König Harald auch bei jungen, progressiven Norwegern viele Pluspunkte.
5: Arne Bartram über König Harald, der heute Morgen verstorben ist. Soweit SWR Kultur aktuell mit Christian Haug am Freitagmittag.
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13: Mit Ines Kunze. Und aktueller Kultur in der Region und ein bisschen darüber hinaus. Wir schauen heute in Richtung Frankfurter Buchmesse, unter anderem mit einem Besuch im böhmischen Grenzgebiet bei einem der Ehrengäste, der da schon in wenigen Wochen in Frankfurt anreisen wird. Und wir schauen auch kritisch auf Neuigkeiten aus Stuttgart. Dort meldet die Merz-Akademie Insolvenz. Wie es da weitergeht, dazu gibt uns meine Kollegin Silke Arning eine Einschätzung. In weniger als einer Minute, gleich nach ein paar Takten Musik von Mamadou Diabaté.

0: Die Nachricht kam unerwartet und ist für Studierende sicher verunsichernd. Die Stuttgarter Märzakademie, Hochschule für Gestaltung, Kunst und Medien, hat beim Amtsgericht Stuttgart einen Antrag zur Eröffnung eines Insolvenzverfahrens gestellt. Mit anderen Worten, die Akademie hat schwere finanzielle Probleme und versucht nun, doch noch einen Weg aus der Krise und vor allem in eine sichere Zukunft zu finden. Silke Arning weiß mehr darüber. Silke, das Insolvenzverfahren läuft in vorläufiger Eigenverwaltung. Was heißt das jetzt genau?
1: Also das ist zunächst ein positives Signal, weil das Gericht offensichtlich der Geschäftsführung der Märzakademie zutraut, die Dinge auf einen guten Weg zu bringen, wenngleich natürlich der anstehende Prozess begleitet wird durch einen gerichtlichen Sachverwalter und durch externe Expertinnen und Experten. Und man darf auch sagen, das ist natürlich ein schwerer Schritt, aber er zeigt auch, dass die Hochschule hier verantwortungsbewusst mit Blick auf die Studierenden agiert.
0: Und als Gründe für diese Maßnahme nennt die Märzakademie eine schwierige Finanzierungslage, einen Einbruch bei den Studierendenzahlen und auch den Wegfall von Kooperationsverträgen. Was heißt denn das im Einzelnen?
1: Ja, wenn wir mal mit den Kooperationsverträgen anfangen, da geht es um eine erst 2022 begründete Zusammenarbeit mit den ebenfalls privaten SRH-Hochschulen. Die bieten einen berufsbegleitenden MBA für Ärztinnen und Ärzte an. Also da teilt man sich einfach den Campus, die Lehrräume. Und diese Kooperation, die endet mit dem Sommersemester 2027. Da wird dann also noch mehr Geld in der Kasse fehlen. Denn die Akademie ist unterfinanziert. Also die staatliche Förderung ist seit 2017 gleich geblieben. Und klar ist natürlich, wie überall, Personal- und Raumkosten, die steigen. Und dann kommt noch als dritter Faktor hinzu, die Studierendenzahl ist gesunken. Aktuell gibt es 250 Studienplätze, aber nur 200 davon sind besetzt.
0: Ja, genau. Und woran liegt das, dass jetzt weniger Studierende an die Märzakademie gehen?
1: Das hat viele Gründe. Erstmal wahrscheinlich wirtschaftliche. So ein Studium kostet 450 bis 550 Euro im Monat. Also abhängig davon, ob man Master oder Bachelor studiert. Und das muss man ja auch erstmal bezahlen können. Zugleich gibt es starke Konkurrenz. Die HAW, also die Hochschule für angewandte Wissenschaft in Hamburg, ist eine staatliche Hochschule mit großer Reputation. Kassel ist auch ein begehrter Studienort für Design und Gestaltung. Und da gibt es solche Studiengebühren eben nicht. Und dann kommt noch eine Entwicklung hinzu. Und das hat nicht nur jetzt irgendwie mit der Märzakademie zu tun. Das betrifft den Einsatz von künstlicher Intelligenz, gerade im Design- und Illustrationsbereich. Und ich habe das schon im Juni auf dem Comic-Salon in Erlangen erlebt. Da hinkt dieses Thema wie ein Damoklesschwert quasi über dieser ganzen Veranstaltung. Da machen sich natürlich die Künstlerinnen und Künstler Sorgen, weil die Firmen, die früher da noch jemanden beauftragt haben, die sparen sich das heute und entwerfen ihre Flyer, ihre Grafik eben selbst. Und das ist eine Entwicklung, die verunsichert junge Studierende, die es sich dann natürlich zweimal überlegen, ob sie ein solches Studium angehen.
0: Ja, klar. Und wie soll es da jetzt konkret weitergehen?
1: Also das Insolvenzverfahren in Eigenverwaltung, das ist auf 6 Monate angelegt und das bedeutet, die Finanzierung der Märzakademie, also der Hochschule, die ist jetzt für das laufende Wintersemester gesichert. Bis dahin muss dann eine Lösung gefunden werden. Also neue Kooperationspartner, neue Fördertöpfe oder bestehende müssen ausgebaut werden. Das ist eine Herausforderung. Und der schlimmste aller Fälle, der könnte sein, dass es im Sommersemester 2027 dann nicht weitergeht. Allerdings, die Geschäftsführung, die gibt sich zuversichtlich, spricht von konstruktiven Gesprächen und dass alle, Personalrat und auch die Studierendenvertretung der AStA an einem Strang ziehen wollen, wie auch immer sich das dann am Ende in konkrete finanzielle Einnahmen ummünzen lässt, das wird man sehen.
0: Was denkst du denn, wie realistisch sind denn die Chancen, die Märzakademie auch auf eine langfristig gesicherte finanzielle Basis zu stellen?
1: Also ich stelle mir das wirklich nicht einfach vor, denn es gibt ja bestimmte Rahmenbedingungen. Das Land Baden-Württemberg beispielsweise, die Märzakademie ist privat, ist zwar seit 1986 staatlich anerkannt und erhält aufgrund dessen und auf einer bestehenden älteren Regelung eine institutionelle Förderung. Das ist ein Festbetrag, der wird nicht erhöht. Das Land habe hier rechtlich und finanziell wenig Spielraum, hat mir eine Sprecherin erklärt, aber auch gleichzeitig signalisiert, man werde die Förderung trotz oder gerade wegen der angespannten Situation fortsetzen. Allerdings fährt man dabei zukünftig auf Sicht, indem man eben die Unterstützung auf eine monatliche Zahlung umstellt. Das wird aber jetzt noch geprüft. Es geht eben allen vor allem darum, den Studierenden an der Merz-Akademie Sicherheit zu vermitteln. Und da sind solche Signale wichtig. Und da hat ja eigentlich die Merz-Akademie einen großen Coup gelandet. Im Juli erst hat die renommierte Comic-Künstlerin Barbara Jelin, und die ist ja nun wirklich ein echtes Schwergewicht in der Szene, die hat dort als Professorin für Comics und Comicforschung begonnen. Es ist wirklich einmalig, dieser Lehrstuhl, und für Studierende wirklich sehr attraktiv. Der Lehrstuhl wird von der Bertolt-Leibinger-Stiftung finanziert. Und dort sagte mir der Geschäftsführer, dass man auf jeden Fall an dieser Stiftungsprofessur festhält. Die ist erst einmal jetzt auf 3 Jahre begrenzt. Und die Stiftung zeigt sich sehr unterstützend und optimistisch. Man kann sich sogar vorstellen, den Gesamtbetrag schon mal vorzustrecken. Also da sind viele doch durchaus gute Kräfte am Werk. Aber einfach wird es auch nicht in einer Zeit, in der die Kulturförderung generell stark unter Druck steht, in der sich auch Firmen und Unternehmen weniger Sponsoring leisten können und wollen.
0: Mhm. Ja, schwierige Zeiten auch bei der privaten Hochschule für Gestaltung, Kunst und Medien in Stuttgart. Die Merz-Akademie, die musste diese Woche Insolvenz anmelden. Über Hintergründe und Perspektiven war das ein Gespräch mit meiner Kollegin Silke Arning. Vielen Dank, Silke.
1: Danke auch.

0: 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August. Und ja, auch wenn wir noch August haben, hat sich in den letzten Tagen vielerorts gezeigt, der ganz heiße Sommer, der neigt sich dem Ende zu und so ganz, ganz langsam können wir uns auf kühlere Herbsttage einstellen. Und damit geht auch der Blick in Richtung von dem, was uns kulturell im Herbst erwartet. Zum Beispiel die Frankfurter Buchmesse. Dieses Jahr mit Ehrengast Tschechien und einigen prominenten tschechischen Autorinnen und Autoren, die da vor Ort sein werden. Zum Beispiel Jaroslav Rudisch. Der hat lange auf seiner Muttersprache Tschechisch geschrieben, aber seit 10 Jahren auch auf Deutsch. So ist es auch bei seinem neuen Roman »Wo die Toten sprechen« heißt der. Und mein Kollege Tobias Wenzel hat den Autor getroffen.
1: Ich kann es jetzt nicht finden.
2: Jaroslav Rudisch spaziert über einen Schauplatz seines neuen Romans. Am Fuße des Sebin, eines kleinen Bergs aus Vulkangestein im böhmischen Paradies, sucht der tschechische Autor auf einem Friedhof ein Grab. Hier sollen Menschen mit dem Namen Rudisch liegen, vermutlich Verwandte.
3: Vielleicht sind die jetzt weg, vielleicht sind die umgezogen.
4: Das kann natürlich auch sein.
2: Die Toten sind umgezogen?
4: Ja. Also in meinem Buch wäre das möglich. Also bei mir sind manchmal die Toten richtig lebendig.
2: Wo die Toten sprechen. Der Titel des neuen Romans ist Programm. 3 Menschen, mehr oder weniger Außenseiter, finden zueinander auf Friedhöfen, schlafen dort, kommunizieren teils mit den Toten. Eine Friedhofsgärtnerin aus Berlin, Miss Detroit, hört die Toten durch die Blumen sprechen. Sie verliebt sich in den dicken Lorenzo aus Wien, der sich Grabinschriften von Dichtern tätowieren lässt, Bücher nicht nur liest, sondern auch isst und wie ein Wolf heult. Der 3. ist Kaspar aus Tschechien. Auch er und Miss Detroit lieben sich. Er ist seit der Trennung von seiner Freundin aus dem Gleichgewicht geraten, hat seine Brille verloren und sieht nur noch alles im Nebel. In Miss Detroits weißem Saab, den sie Sarg nennt, besuchen die 3 Dichtergräber in Mitteleuropa. Ein Roadtrip-Roman der besonderen Art. Der beginnt damit, dass Miss Detroit die Gebeine des SS-Verbrechers Heydrich von einem Berliner Friedhof entwendet, um Neonazis, im Buch Kreuzspinnen genannt, zuvorzukommen.
5: »Du hast es wirklich getan, Miss Detroit?« sagt Kaspar. »Ja.« »Miss Detroit, du bist verrückt?« »Ja, vielleicht.« »Wir sind doch alle verrückt, sonst wären wir längst tot«, sagt Lorenzo. Und wieder heult er wie ein Wolf. Au! Au! »Ich musste es einfach tun.« Miss Detroit reicht Kaspar die Plastiktüte. »Der Henker von Prag«, sagt sie. Kaspar schaut hinein. Oh Gott.
2: Sie wollen die Gebeine vor den Neonazis im Steinbruch des Sebinbergs verstecken. Denn der gilt als Eingang zur Hölle. Klingt schräg, wird aber noch schräger und schreit nach einer Verfilmung. Auf dem Vulkanberg im böhmischen Paradies, dem Ruhezentrum des Romans, steht nun Jaroslav Rudisch. Er hat eine Figur, Kaspars Vater, so sehr seinem eigenen Vater nachempfunden, dass Rudisch seinen Vater mit der Romanfigur verwechselt.
4: Kurz und knapp ist es so, dass mein Vater hier oben steht, oben sitzt und auf das böhmische Paradies schaut und in der Tat auch auf sein Leben. Und er sieht die Toten und er hört die auch von hier sprechen. Und er hört auch die ganzen Kriege, die ganzen Schlachten, die sich hier abgespielt haben.
2: Die Dreiecks-Liebesgeschichte mündet in den finalen Kampf gegen die geschichtsvergessenen Feinde der Demokratie.
4: Wir sehen dort auch in der Ferne den jüdischen Friedhof von Jitschin. Und den Holocaust haben hier nur ein paar Leute überlebt. Ja? Und an die habe ich irgendwie auch beim Schreiben gedacht.
2: Trotzdem lässt einen dieser Roman voller Tod und Todesmetaphorik immer wieder auflachen. Denn Rudisch kann aus tiefer Melancholie befreienden Humor gewinnen.
4: Also ohne Humor kann ich nicht leben und ohne Humor kann ich nicht erzählen, nicht schreiben. Also das ist mir schon ganz wichtig. Ich glaube, dass der Humor auch unsere letzte Rettung ist und die letzte Hoffnung ist.
2: »Wo die Toten sprechen« ist eine im besten Sinne morbide Roadtrip-Novel.
0: »Wo die Toten sprechen« von Jaroslav Rudisch ist vorgestern im Luchterhand Verlag erschienen. Mein Kollege Tobias Wenzel hat den Autor für SWR Kultur am Romanschauplatz getroffen.

0: das Kunstwerk auf der Leinwand ist ja etwas, wo man als Betrachtender oft davor steht und im Grunde nur die Oberfläche erkennt, so die oberste Schicht. Dabei ist der Weg von der weißen Leinwand zum fertigen Werk ja ein im wahrsten Sinne des Wortes vielschichtiger und ein Prozess, der an sich zu erleben auch nochmal total spannend ist. Und genau das nachzuerleben soll jetzt ein Computerspiel möglich machen. Dahinter steckt der Künstler Benjamin Burkhardt aus Kandel. Und meine Kollegin Uta Meyer, die hat ihn getroffen, begleitet und das, was sie da über dieses Projekt herausgefunden hat, in einem Film festgehalten. Hallo Uta.
1: Hallo.
0: Uta, du hast dir jetzt einen Eindruck machen können. Nimm uns doch mal gedanklich mit, was passiert denn da, wenn ich den PC anschalte und dieses Spiel starte?
1: Ja, also wir starten mit einer weißen Leinwand. Horror Vacui nennt das der Künstler. Das ist die Angst vor der weißen Leinwand.
0: Angst direkt, okay.
1: Ja, weil das geht ja auch allen Schreibenden so, dass man erstmal was auf dieses leere Blatt oder auf diese leere Leinwand zaubern muss. Und der Spieler hat dann ein goldenes Samenkorn, was er dann einsetzen kann. Und mit diesen Goldsamen, die er sät, gibt es einen goldenen Weg, der sozusagen in diese Malerei hereinführt. Und dann kommt auch Farbe und man wird in verschiedene Level gespült. Man kann verschiedene Kunstorte besuchen und Rätsel lösen, um so diesen schichtweisen Prozess dieser Malerei so ein bisschen nachvollziehen zu können.
0: Und am Ende steht dann sozusagen das eigene fertige Kunstwerk oder wie kann man sich das vorstellen?
1: Mir ist es mehr so ein Weg, den man beschreitet. Also es ist noch nicht ganz fertig, auch das Spiel. Es wird mehrere Level geben. Momentan ist der zweite Level jetzt auch fertig und es kann runtergeladen werden auf der Homepage Try and Error Games. Kostenfrei und man kann selbst Teil dieses Kunstexperiments werden.
0: Okay, spannend. Woher kam denn diese Idee? Vielleicht auch mit dem Blick jetzt auch nochmal auf den Künstler, was der eigentlich sonst so macht.
1: Ja, er ist eigentlich Maler von Haus aus und irgendwann hat er entdeckt, dass diese kleine Pixel aus dieser Videospielwelt, weil er ist auch ein ziemlich leidenschaftlicher Gamer, dass die ihn so angefixt haben und die hat er in seine Malerei übertragen. Also praktisch aus dem Digitalen in die analoge Malerei. Und dann hat er sich gedacht, was wäre denn, wenn ich den Weg andersrum jetzt beschreiten würde, sprich die analoge Malerei jetzt ins Digitale bringen würde und einfach die Leute einlade, mit mir in so eine Art Gespräch zu gehen. Auch innerhalb so eines Spiels und die meine Malerei dadurch richtig erleben können und Teil davon werden können.
0: Mhm. Und wenn man jetzt eben nur einen Pinsel oder Leinwand hat, da reicht es einen zu haben, aber so ein Game, das ist ja viel mehrdimensionaler, hat ganz andere Ansprüche. Da gab es dann auch ein ganzes Team, was da jetzt dran arbeitet, oder?
1: Ja, genau. Also Programmierer ist er ja nicht. Da hat es einen günstigen Zufall gegeben. Die Professorin Marion Planck, die Game Design unterrichtet, die hat er getroffen auf einer Ausstellung in Regensburg. Und da haben die beiden sich ausgetauscht und gemerkt, hey, wir sind ja beide Pixel-Artists, nur auf andere Art und Weise. Und da hat er ihr von seiner Idee erzählt. Und da hat sie gesagt, das findet sie phänomenal, da wird sie gerne mitmachen. Und dann haben sie sich auf die Suche gemacht nach Studenten, die in dieses Projekt einsteigen wollen. Und so ist so eine Gruppe von 6 Leuten entstanden, die sich dieser Aufgabe jetzt widmen, schon seit einem Jahr.
0: Ich darf jetzt mal verraten, ich habe schon einen ganz kleinen Blick in den Film werfen dürfen. Und zum Beispiel bei der Musik, da taucht dann plötzlich jemand auf, der heißt Lukas. Und ich gucke den an, denke mir, das Gesicht kenne ich doch. Habe den erstmal gegoogelt, habe festgestellt, das ist Alligator, der Rapper. So, ne, unter seinem echten Namen. Wie kam es denn dazu? Weißt du dazu was?
1: Na klar. Ja, das ist schon ein bisschen außergewöhnlich. Also in Corona-Zeiten waren die Künstler ja so ein bisschen ausgebremst. Und da haben die beiden sich kennengelernt. Also der eine hat jeweils von dem anderen die Seite geliked. Und dann haben die sich kennengelernt und fanden beide irgendwie spannend, was sie machen. Mhm. Haben sich ausgetauscht und dann hat auch Benjamin Burkhardt Alligator gemalt auf einem Elch reiten. Das ist wirklich ein wildes Bild, das muss man sich mal anschauen. Und der Alligator ist auch ziemlich begeistert von der Kunst und vor allen Dingen von der Idee, aus dieser Pixelmalerei ein Videospiel zu machen. Und da hat er gesagt, hey, da würde ich gerne die Musik für machen.
0: Mhm. Aber da prallen ja ganz schön Welten aufeinander, oder?
1: Auf alle Fälle. Aber er hat so eine ähnliche Idee wie der Benjamin Burkhardt. Er hat gesagt, so wie du versuchst, das Analoge und das Digitale zu verbinden, so versuche ich das in meiner Musik auch. Also solche Videospielklänge verbinden mit einem analogen Instrument, also mit einer Gitarre.
0: Mhm. Wir haben ja jetzt die Kunstwelt auf der einen Seite und die Gamer. Und du warst ja auch dabei, wo im Grunde beide Welten sich das, was eben schon erarbeitet wurde, mal anschauen durften. Was gab es denn da für Rückmeldungen?
1: Ja, also einmal war er mit seinem Videospiel auf der Art Karlsruhe auf einer großen Kunstmesse mit großem Kunstpublikum. Und da hat man gemerkt, die älteren Kunstliebhaber, die waren da noch so ein bisschen vorsichtig erstmal. So, darf man das anfassen? Was macht man denn damit? Hast was Neues? Aber man hat gemerkt, über diese paar Tage sind immer mehr Leute an den Stand gekommen. Und zwar eine große Neugierde und eine große Begeisterung auch dafür. Und umgekehrt war er auch in Mainz im alten Postlager. Da gab es eine Veranstaltung, ein Film- und Game-Branchentreff. Und da waren ganz viele Programmierer und Programmiererinnen und Menschen, die sich mit Videospielen auskennen. Und die waren sofort Feuer und Flamme und haben gesagt, boah, das ist genau das, was wir immer sagen. Natürlich sind Videospiele auch Kunst und toll, das mit einem Künstler zusammen zu machen. Also beide Seiten waren eigentlich ziemlich begeistert.
0: Und du durftest dir ja die noch nicht ganz fertige Version auch schon angucken, ausprobieren. Wie ist denn dein Eindruck? Funktioniert diese Brücke?
1: Ja, also ich finde schon, dass sie ziemlich gut funktioniert, weil er hat ja auch sein Gemälde, was so als Grundlage, als Grundstory für diese Geschichte dient, hat er dabei stehen. Also man kann so sehen, das hat er sich als Bild gedacht und das taucht jetzt wieder im Spiel auf. Also da kann man schon einfach diese Annäherung an die Kunst eben spielerisch beschreiten.
0: Das war die SWR-Fernsehredakteurin Uta Meier über den Künstler Benjamin Burkert, der daran arbeitet, aus seiner Malerei ein Videospiel zu kreieren. Und die Doku gibt's jetzt schon vorab auf YouTube und dann am kommenden Sonntag um 17:30 Uhr auch im SWR-Fernsehen. An dich, Uta, danke, dass du hier warst.
1: Ja, vielen Dank auch.

0: Kultur bei so einem Blind Date in der Buchhandlung Rot in Offenburg dabei.
1: Vor der Buchhandlung Rot in der Offenburger Innenstadt stehen schon die ersten Leute. Sie alle haben ein Ticket gekauft für eine Lesung, ohne zu wissen, welcher Autor, welche Autorin eigentlich kommt. Aber das scheint ja auch allen egal zu sein.
2: Ich lasse mich komplett überraschen. Man hat ja schon im Vorfeld was gehört. Es geht um eine Vater-Sohn-Geschichte und da lasse ich mich jetzt drauf ein.
3: Es macht einfach Spaß, den Autoren zuzuhören, auch zu hören, wie gelesen wird, was erzählt wird.
4: Und mit ganz viel Glück haben wir vielleicht den Buchpreisträger dieses Jahres dabei. Wer weiß.
1: Auch Ingrid Steiner-Graf von der Buchhandlung Rot ist gespannt auf die Blind Date-Lesung. Es ist das erste Mal, dass die Buchhandlung so etwas organisiert. Und dann gleich mit einem oder einer Nominierten des Deutschen Buchpreises. Ingrid Steiner-Graf.
5: Das ist für uns eine Ehre. Wir haben uns riesig gefreut, dass wir Zuschlag gekriegt haben und haben das jetzt auch akribisch vorbereitet und freuen uns unheimlich, dass eben einer der 20 Nominierten der Longlist bei uns ist.
1: Und dann ist es soweit. Im Obergeschoss der Buchhandlung zwischen Fantasy-Roman und Fahrradreiseführern tritt Ingrid Steiner-Graf auf eine kleine Holzbühne.
6: Es wird ganz still.
5: Nun aber Schluss mit der Geheimniskrämerei, denn irgendwann müssen wir ja mal dieses Geheimnis lüften. Unser Überraschungsgast ist männlich. Er ist schweizerisch-italienischer Herkunft, heute Abend aus Bern angereist. Wir begrüßen zusammen Giuliano Musio.
1: Ja. Giuliano Musio, der Autor aus Bern, ist in Deutschland noch ziemlich unbekannt. Die Nominierung für den Deutschen Buchpreis kam für ihn völlig überraschend.
7: Ich habe es zuerst gar nicht geglaubt. Ich habe es dann geglaubt, als ich es schriftlich bekommen habe. Es hat einen direkten Einfluss auf mein Schreiben, weil es mir auch zeigt, dass der Weg, den ich eingeschlagen habe, richtig ist. Und ich mir gerade in den letzten Monaten öfter überlegt habe, ob ich etwas ändern müsste, damit meine Texte mehr gesehen und gehört werden. Und jetzt habe ich diese Bestätigung, nein, so wie ich es mache, ist es richtig.
1: Nominiert ist Giuliano Musio für seinen Roman Aus anderem Holz. Das Buch ist eine moderne Pinocchio-Adaption. Es spielt in den 1980er Jahren in Norditalien. Pinocchio ist zu diesem Zeitpunkt keine Holzpuppe mehr, sondern ein erwachsener Mensch. Und das schon seit 13 Jahren. Trotzdem fühlt er sich in diesem Menschsein immer noch fremd.
8: Doch bald zeigte sich, dass die Menschwerdung mangelhaft war. Geppetto sah Zuckungen in Pinos Gesicht, stellte fest, dass der Gang seines Jungen hölzern geblieben war. Manchmal glaubte er sogar, ein Knarren in Pinos Gelenken zu hören. Wenn Pino sich verletzte, gerann sein Blut verdächtig schnell.
1: Es ist das erste Mal, dass Giuliano Musio öffentlich aus seinem neuen Buch liest. Das Publikum in Offenburg hängt gebannt an seinen Lippen, auch als er von seinen Recherchen für den Roman in Bergamo erzählt. Zuerst wollte er nur einen Monat dort bleiben, am Ende wurden es 15. Der Ort und seine Erfahrungen dort haben die Geschichte maßgeblich geprägt. Zum Beispiel wollte Musio, passend zum Italien der 80er Jahre und dem damals beliebten Italo-Disco, Szenen in Bergamo in einer Diskothek einbauen.
8: Als ich dann ein paar Leute kennengelernt habe, habe ich sie gefragt, ja, wie war das in den 80er Jahren, wo waren die Diskotheken? Und die Antwort war, es gab in ganz Bergamo keine Diskotheken. Der Grund war, dass der Bischof von Bergamo im Zweiten Weltkrieg einen Pakt mit der Mutter Gottes geschlossen hat. Wenn die Stadt nicht bombardiert wird, dann verzichtet man auf Vergnügungslokale. Ich weiß nicht, ob es noch zeitlich begrenzt war, 50 Jahre oder so, aber sie haben es auf jeden Fall.
1: Und so musste Giuliano Musio sein ursprüngliches Konzept immer wieder umwerfen. Zum Glück, wie er heute sagt. Und wie hat dem Publikum das Blind Date gefallen?
4: Ja, ganz, ganz toll. Einfach lustig, spannend, tolle Einblicke eben in diese Veränderung von ihm. Also hat sich auf jeden Fall gelohnt.
9: Geht mir genauso. Ich fand ihn sehr charmant, fand den Text auch toll. Ich fand es eine tolle Idee, auf Pinocchio sowas aufzubauen und auch, dass es so frei aufgebaut wurde. Gut, dass wir es gemacht haben.
0: Ob es Giuliano Musio dann wirklich auf die Shortlist und damit ins Finale des Deutschen Buchpreises schafft, das klärt sich am Samstag in einer Woche, dem 8. September. Die Verleihung findet dann Anfang Oktober statt, zum Auftakt der Frankfurter Buchmesse.

12.56 Uhr haben wir es und unsere halbe Stunde aktuelle Kultur am Mittag geht zu Ende. Hier in SWR Kultur geht es weiter mit den Nachrichten und danach erwartet Sie das SWR Mittagskonzert. Unter anderem mit Stücken von Haydn, Mussorgsky und Debussy. Mein Name ist Ines Kunze, ich verabschiede mich für heute von Ihnen. Machen Sie es gut!

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3: Um 13 Uhr mit Rahel Ehret. In Flensburg hat ein Treffen der Innenminister der Ostsee-Anrainerstaaten begonnen. Es geht um ein gemeinsames Vorgehen bei der Abwehr von Drohnen und hybrider Bedrohungen. Aus Flensburg Bianca Schwarz.
4: Vor Start des Treffens sagte Bundesinnenminister Alexander Dobrindt, dass für die Ostseeanrainer klar ist, momentan sei die Ostsee ein gemeinsamer Bedrohungsraum. Das Ziel, daraus einen gemeinsamen Sicherheitsraum zu machen. Es würde immer mehr hybride Bedrohungen geben. Darauf möchte Dobrindt mit einer gemeinsamen Strategie antworten. Es könnte beispielsweise eine Reaktionstaskforce eingerichtet werden, so Dobrindt, die für einen schnellen Austausch untereinander sorgen soll. Auch die russische Schattenflotte wird ein Thema sein. Mit ihr umgeht Moskau beispielsweise Ölsanktionen. Es gäbe unterschiedliche Umgehensweisen der Ostseestaaten mit der Schattenflotte. Darüber soll ein Austausch stattfinden.
3: Die Zahl der Arbeitslosen ist im August erneut gestiegen, auf mehr als 3 Millionen. Die Quote erhöhte sich leicht auf 6,5%. Mit Blick auf die kommenden Monate äußerte sich die Vorsitzende der Bundesagentur, Nahles, aber zuversichtlich. Sie geht davon aus, dass die Zahlen ab September wieder sinken. Dann trete die jährliche Herbstbelebung auf dem Arbeitsmarkt ein. Viele junge Menschen, die nach ihrer Ausbildung vorübergehend arbeitslos seien, beginnen dann beispielsweise einen neuen Job. In Baden-Württemberg stieg die Arbeitslosenquote auf 4,8%, in Rheinland-Pfalz sank sie auf 7,5%. Die AfD ist in Thüringen mit ihrem Misstrauensvotum gegen Ministerpräsident Vogt gescheitert. Sie wollte so den CDU-Politiker durch ihren Fraktionschef Höcke ersetzen. Höcke bekam im Landtag in Erfurt 33 Stimmen, die erforderliche Mehrheit lag bei mindestens 45 Stimmen. Es war der zweite AfD-Versuch in diesem Jahr, Vogt aus dem Amt zu drängen. Anlass war dessen aberkannter Doktortitel und sein erfolgloser Widerspruch dagegen bei der TU Chemnitz. Eine vierköpfige deutsche Familie ist aus dem Katastrophengebiet in der Grenzregion von Nepal und Tibet gerettet worden. Sie seien per Hubschrauber ausgeflogen worden, sagte ein nepalesischer Armeesprecher. Das Auswärtige Amt in Berlin sprach am Mittag von einer niedrigen zweistelligen Zahl deutscher Staatsangehöriger, die nach der Sturzflut noch vermisst würden. Die nepalesische Tourismusbehörde hatte von 8 Deutschen gesprochen, darunter eine Gruppe von Pilgern. Die Zahl der Todesopfer ist mittlerweile auf mehr als 540 gestiegen. Hunderte von Menschen würden noch vermisst. Das Landgericht Braunschweig verhandelt seit dem Vormittag über den Absturz eines Germanwings-Flugzeugs vor 11 Jahren. 30 Angehörige der Verstorbenen klagen auf Schmerzensgeld gegen das in Braunschweig ansässige Luftfahrtbundesamt. Nach Ansicht der Kläger hat die Behörde die Flugtauglichkeit des Co-Piloten nicht ausreichend überwacht. Laut den Ermittlungen hat der psychisch stark vorbelastete Co-Pilot die Maschine bewusst gegen ein Bergmassiv gesteuert. Bei dem Absturz in den französischen Alpen kamen 150 Menschen ums Leben. Im Prozess um die getötete US-amerikanische Studentin Amy Lopez hat das Landgericht Koblenz einen 81 Jahre alten Mann wegen Mordes zu einer lebenslangen Haftstrafe verurteilt. Das Gericht stellte eine besondere Schwere der Schuld fest. Eine vorzeitige Entlassung ist damit in der Regel ausgeschlossen. Der Verurteilte war erst im Februar festgenommen worden. Mehr als 30 Jahre nach der Tat hatten neue DNA-Tests ihn überführt. Bundespräsident Steinmeier hat den verstorbenen norwegischen König Harald als Freund Deutschlands gewürdigt. Europa verliere einen großen Versöhner, heißt es im Kondolenzschreiben an Haralds Sohn und Nachfolger, König Håkon. Der dienstälteste Monarch Europas ist am Morgen im Alter von 89 Jahren in einem Krankenhaus in Oslo gestorben. Er war seit 1991 König von Norwegen. Trotz der jüngsten Skandale im norwegischen Königshaus war Harald V. beim Volk überwiegend beliebt. SWR Nachrichten, Redaktion Peter Mühlfeit. Das Wetter in Baden-Württemberg und Rheinland-Pfalz. Ein Tief bei Schottland lenkt feuchte und kühlere Luft zu uns. Die Vorhersage. Am Nachmittag regnet es noch im östlichen Baden-Württemberg. Teils wird es auch gewittrig mit schweren Platzregen. Sonst trockene Phasen. Nur einzelne kräftige Regengüsse bei 20 bis 26 Grad. In der Nacht allmählich überall trocken. Tiefstwerte 16 bis 11 Grad. Die weiteren Aussichten. Am Wochenende Sonne und Wolken. Vereinzelt gibt es Regen. Dazu wird es recht windig bei 20 bis 27 Grad. Es ist 13.05 Uhr.
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5: Am Mikrofon ist Luise Wunderlich. Ich grüße Sie. Der Sommer schreitet voran und unversehens haben wir Ende August. Ein Instrument, das für mich zum Sommer gehört, zu Festen im Freien, bei denen eine Jazzband spielt, ist das Saxophon. Das hat aber auch einen Platz in der klassischen Musik. Philip Glass hat ein Werk für klassisches Saxophon komponiert, sogar für klassische Saxophone. Der Saxophonist Sigurd Rascher hat es bei ihm in Auftrag gegeben. Er wünscht sich ein Werk für Saxophonquartett und Orchester, das aber auch fürs Quartett alleine spielbar sein soll. Eine schwierige Aufgabe. Glass schreibt das Stück zuerst nur für Saxophonquartett. In der Fassung mit Orchester kann er dann klanglich auffüllen und doch das Quartett die komplizierten Linien anführen lassen. Die Uraufführung ist dann beim Schleswig-Holstein-Festival 1995 gewesen. Wir hören einen Mitschnitt der Fassung ohne Orchester vom Mainzer Musiksommer 2004 mit dem Quartett der Uraufführung, dem Rascher-Quartett.

Das Rascher Saxophonquartett mit dem für es komponierten Konzert für Saxophonquartett von Philipp Glass. Mittagskonzert in SWR Kultur. Mit den vorliegenden Aufnahmen möchte ich eine internationale Größe des 20. Jahrhunderts porträtieren. Ich möchte einen herrlich individuellen Komponisten hören, der zufälligerweise Engländer war. Einen Komponisten, der seine Tonalitäten so frei wählte wie Debussy und Ravel, seine einzigartigen Rhythmen wie Stravinsky und Bartok. Ich möchte einen Meister feiern, der eine Vorliebe für Tweed und Sahnetörtchen gehabt haben mag, dessen Seele jedoch in Ruhm, Mitleid und Zorn loderte. So schwärmt Sir Roger Norrington von einem seiner Lieblingskomponisten, Ralph Vaughan Williams, und zwar noch bevor er Chefdirigent beim Radiosymphonieorchester Stuttgart geworden ist und Ralph Vaughan Williams auch bei uns bekannter macht. Bei der Serenade to Music für 16 Solostimmen und Orchester dirigiert er das London Philharmonic Orchestra.

Sir Roger Norrington hat Ralph Vaughan Williams noch selbst kennengelernt. Es war eine Freude mit anzusehen, wie der 80-jährige Komponist jeder einzelnen Sängerin einen Abschiedskuss auf die Wange drückte und mit welcher Selbstverständlichkeit er hinterher die U-Bahn nahm. Darin offenbarte sich sowohl der Komponist als auch der Mensch. Er war ein leidenschaftlicher Idealist, ein geborener Sozialist und Mann des Volkes. Hier dirigierte Norrington das London Philharmonic Orchestra bei Williams' Serenade to Music. Die Sopranistin Felicity Lott bildete mit 15 anderen Sängerinnen und Sängern das Solistenensemble. Hier ist SWR Kultur mit dem Mittagskonzert. Joseph Haydn ist kein Pianist gewesen. Trotzdem hat er mit seinen ca. 60 Klaviersonaten einen enormen Beitrag zur Entwicklung dieser musikalischen Gattung geleistet. Bei ihm entwickelt sich nämlich die Sonate vom leichten Unterhaltungsstück zur hohen Kunst. Dabei orientieren sich seine Sonaten an den Spielerinnen, denn meist sind es Frauen gewesen, und ihrem Können. Es gibt also einfachere und schwerere Sonaten von ihm. Die ersten Sonaten sind noch fürs Cembalo oder Klavichord komponiert. Doch dann wendet er sich dem Pianoforte zu, gibt dynamische Anweisungen, die auf dem Cembalo gar nicht zu realisieren wären, und genießt den Klang des neuen Instruments. Nikolai Tokarev spielt Haydn-Sonate Astor Hobogen 16, Nummer 46.

Internationale Pianisten in Mainz, Nikolai Tokarev mit Haydns Klaviersonate Hobogen 16 Nummer 46 beim Konzert im Frankfurter Hof in Mainz vor einigen Jahren. Sie sind beim Mittagskonzert von SWR Kultur mit Luise Wunderlich gelandet. Verlangst du nicht nach einem Besenstiele? Ich wünschte mir den allerderbsten Bock. Auf diesem Weg sind wir noch weit vom Ziele. Diesen Satz raunt Mephisto dem Faust zu, als sie sich in der Walpurgisnacht auf den Weg zum Brocken machen, um die Hexen tanzen zu sehen. In der russischen Tradition gibt es einen eigenen Berg und einen eigenen Hexensabbat in der Johannisnacht auf den 24. Juni. Hexen und Zauberer streben zu diesem mythischen Ort zwischen Himmel und Hölle, um sich mit dem Teufel zu verbinden. Ihre Rufe und Schreie sind weithin zu hören. Modest Mussorgsky ist Autodidakt gewesen und hat sich nicht um die musikalischen Konventionen der Zeit gekümmert. In seinem Hexensabbatstück »Eine Nacht auf dem kahlen Berge« ist er eigenwillig, und zwar auf eine Weise, dass es auch den Avantgardisten zu viel ist. Nikolai Rimski-Korsakow hat nach Mussorgskys Tod das Ganze eingefriedet. Die Glocken erklingen und der Spuk findet ein Ende. Stéphane Blunier leitet die Deutsche Staatsphilharmonie Rheinland-Pfalz.

Eine Nacht auf dem kahlen Berge, Modest Mussorgskis Orchesterfantasie mit der Schilderung eines Hexensabbats in der zumeist gespielten Fassung von Nikolai Rimski-Korsakow. Stefan Blunier leitete die Deutsche Staatsphilharmonie Rheinland-Pfalz. Mittagskonzert in SWR Kultur mit Luise Wunderlich. Als junger Komponist geht Claude Debussy dienstags gerne in den Salon des Dichters Stéphane Mallarmé und hört dessen Vorträge über Ästhetik. Da ist Debussy der einzige Musiker, der dabei sein darf. Unter lauter Dichtern wird er selbst zum Dichter. 4 Prosagedichte entstehen, die er gleich vertont. Heinrich Strobel analysiert sie in seiner Debussy-Biografie so: Die Prose Lyrique spiegeln die Dichtung, die er um diese Zeit verehrt. Der Rêve ist dunkel und geheimnisvoll wie Mallarmé. Sogar die Gralsritter huschen durch den nächtlichen Wald. De Fleur erinnert an Baudelaire. Und beide Male ist es Wagner, der in der Musik anklingt. Aber da ist auch De Grève, die liebliche Vision der jungen Mädchen, die vom Platzregen bei der Strandpromenade überrascht werden. Ein duftendes, galantes Meerstück. Und da ist De Soir, eine ironische Sonntagsidylle mit einem irrealen Schluss. Die Musik ist von einer Feinheit, von einer traumhaften Transparenz, von einer schwebenden Prägnanz der Deklamation. Debussys Liedstil steht fertig da. Es singt die Sopranistin Sandrine Piot.

Sandrine Pio, Sopran, und Jos van Immerseel am Klavier mit den Prose Lyrique von Claude Debussy. Mittagskonzert in SWR Kultur. Das Purcell Quartett spielt auf alten Instrumenten, zwei Violinen, einer Bassgambe und einem Cembalo. Wir hören es zum Schluss mit der Partita für zwei Violinen und Basso Continuo Nummer 1 a-Moll von Johann Adam Reinken.

0: Das war das Mittagskonzert in SWR Kultur. Zum Schluss hörten Sie die Partita für zwei Violinen und Basso Continuo Nummer 1 A-Moll von Johann Adam Reinken mit dem Purcell Quartett. Die Redaktion hatte heute Eva Pobeschin und am Mikrofon war Luise Wunderlich. Nach den Nachrichten im Feature der letzte Teil unseres Sommerschwerpunkts am Rand des Anthropozäns. Wir wünschen Ihnen ein wunderschönes Wochenende. Macht Sie's gut.
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4: Um 15 Uhr mit Rahel Ehret. Nach der Sturzflut in Nepal und Tibet ist die Zahl der Todesopfer auf mehr als 540 gestiegen. Hunderte Menschen werden noch vermisst, darunter mehrere Deutsche. Eine vierköpfige deutsche Familie sei gerettet worden, teilte die nepalesische Armee mit. Aus Berlin berichtet Nicole Markwald.
5: Der Sprecher des Auswärtigen Amtes erklärte, die deutschen Botschaften in Kathmandu und Peking stünden in engem Kontakt mit den Familien der Betroffenen. Doch die Lage in dem Katastrophengebiet sei nach wie vor unübersichtlich. Darüber hinaus stellt die Bundesregierung finanzielle Unterstützung über internationale Hilfsfonds bereit. Der Katastrophenfonds der Internationalen Föderation der Rotkreuz- und Rothalbmondgesellschaften gab 1,2 Millionen Dollar für das nepalesische Rote Kreuz frei. Deutschland unterstützt diesen Fonds seit langem.
4: In Flensburg trifft sich Bundesinnenminister Dobrindt mit seinen EU-Amtskollegen der Ostsee-Anrainerstaaten. Es geht um die Abwehr von Drohnen und anderer Gefahren. Man wolle aus dem Bedrohungsraum Ostsee einen Sicherheitsraum machen, sagte der CSU-Politiker zum Auftakt. Bei dem Treffen soll auch ein gemeinsamer Umgang mit der russischen Schattenflotte besprochen werden. Russland umgeht mit diesen Schiffen das EU-Ölembargo wegen des Ukraine-Kriegs. Der neue König von Norwegen heißt Håkon der Achte. Er übernimmt damit das Amt seines Vaters Harald des Fünften, der am Morgen mit 89 Jahren gestorben ist. Aus Oslo berichtet Arne Bartram.
6: Tausende Menschen haben sich auf dem Platz vor dem Schloss hier in Oslo versammelt. Sie legen Blumen nieder, schwenken die norwegische Flagge und nehmen Abschied von ihrem König Harald. Norwegens Ministerpräsident Gahr Støre hat in seiner Ansprache gesagt, die Norweger werden sich an König Harald erinnern für seine Liebe zum Volk, seinen Humor und seine Wärme. Mit dem Tod von Harald beginnt auch eine neue Ära für Norwegen. Sein Sohn Håkon ist nun neuer König als Håkon der Achte. Der 53-Jährige hat sich bereits mit der Regierung getroffen und wird vor dem Parlament seinen Eid ablegen. Außerdem wird eine Ansprache des neuen Königs ans Volk erwartet. Eine Krönung gibt es in Norwegen nicht.
4: In Frankreich müssen Menschen ab September eine Gebühr zahlen, wenn sie Kleidung von Billighändlern wie Shein oder Temu bestellen. Damit will die Regierung in Paris gegen das Geschäftsmodell sogenannter Wegwerfmode vorgehen. Laut den veröffentlichten Regeln fallen für Unterhosen oder Socken zusätzlich 50 Cent an. Auf ein T-Shirt kommen 2 und für eine Jeans 9 Euro. Umweltstaatssekretär Lefebvre erklärte, es dürfe nicht sein, dass ein Kleidungsstück in Rekordzeit von der Ladenfläche in die Mülltonne wandere. In der Demokratischen Republik Kongo haben erste Impfungen gegen Ebola begonnen. Der Impfstoff ist gegen den sogenannten Zaire-Erreger zugelassen und erfolgreich eingesetzt worden. Nach Einschätzung der Weltgesundheitsorganisation kann er auch bei der aktuellen Erregervariante einen gewissen Schutz bieten. Nach Angaben der Behörden des zentralafrikanischen Landes gibt es bereits mehr als 2700 Todesfälle. Unwetter mit Sturm, Starkregen und Hagel haben in der Bodenseeregion teils große Schäden angerichtet. In Bohlingen, einem Stadtteil von Singen, wurden laut Feuerwehr mehr als 100 Hausdächer abgedeckt. Bäume blockieren Straßen. Die Ortszufahrten sind gesperrt. Im Raum Reutlingen und im Kreis Ludwigsburg stürzten Bäume um, Keller liefen voll. Zwischen Stuttgart und Schwäbisch Hall blockieren Bäume die Bahnschienen. Verletzte wurden nicht gemeldet. Auch in der West- und Nordwestschweiz gab es Sturm- und Hagelschäden. Im Kanton Schaffhausen wurden Windgeschwindigkeiten von bis zu 142 Kilometern pro Stunde gemessen. In Monaco sind die Spiele der Ligaphase der europäischen Fußballwettbewerbe Europa League und Conference League ausgelost worden. In der Europa League trifft Hoffenheim unter anderem auf Crystal Palace und Sturm Graz. Leverkusen bekommt es unter anderem mit Olympique Marseille und Salzburg zu tun. Beide Bundesligisten treten gegen Beşiktaş Istanbul an. Die Gegner von Freiburg in der Conference League heißen unter anderem AS Monaco und Twente Enschede. SWR Nachrichten, Redaktion Peter Mühlfeit. Das Wetter in Baden-Württemberg und Rheinland-Pfalz. Ein Tief bei Schottland lenkt feuchte und kühlere Luft zu uns. Die Vorhersage, am Nachmittag regnet es noch im östlichen Baden-Württemberg, teils auch gewittrig, mit schweren Platzregen. Sonst trockene Phasen, nur einzelne kräftige Regengüsse bei 20 bis 26 Grad. In der Nacht allmählich überall trocken. Tiefstwerte 16 bis 11 Grad. Die weiteren Aussichten, am Wochenende Sonne und Wolken, vereinzelt Regen. Dazu recht windig bei 20 bis 27 Grad. 15.05 Uhr.
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0: Im letzten Teil unseres Sommerschwerpunktes am Rand des Anthropozäns kehren wir zurück nach Europa und begleiten einen Mann beim Kampf um die letzten natürlichen Gewässer des alten Kontinents. Der Umweltaktivist Ulrich Eichelmann steht an der Speerspitze einer kleinen Gruppe von Flussrittern in den Balkanstaaten. Er hat sein gesamtes Erwachsenenleben dem Schutz und dem Erhalt von Flüssen gewidmet, schwimmt seit den 1980er Jahren gegen den Strom, konfrontiert mit Hindernissen und schmerzhaften Rückschlägen, angetrieben von einer Frage: Was bleibt, wenn die Flüsse versiegen?
8: Oh. On a cold and gray Chicago morning. Guck mal.
9: Ich glaube, sein Herz liegt dann wirklich eher beim Fluss als bei den Menschen, für die er den Fluss schützt. Also für die ganzen kleinen Insekten oder Larven, die im Wasser rumschwimmen, liegt ihm alles sehr am Herzen.
8: Gut, Conny. Mehr da, mehr da, mehr da. Weiter, weiter, weiter, weiter, weiter. Stopp.
9: Er macht das, glaube ich, schon für die Tiere und für das Ökosystem und so, bevor er es dann eigentlich für die Menschen macht.
10: Okay. Wer macht eigentlich Schmetterlinge in unserer Gruppe?
11: Gute Frage. Ja? Voll schön.
12: Wirklich schön. Ja.
10: Das sind Bläulinge, man weiß nicht was, und Weißlinge, aber
12: das sind die ganz kleinen da. Die
10: oben Bläulinge, sind. Bläulinge, Bläulinge. Aber die sitzen auf der Kuhkacke, die nass ist. Und die saugen die Mineralien. Ja? Und wenn man ihnen Freude machen will, machen wir es nochmal nass.
13: Flussretter.
14: Ich werde angerichtet.
13: Ein Feature von Johanna Herzberger.
10: Irgendwann, so mit 14, hat das dann begonnen, politischer zu werden, weil ich dann gesehen habe, was die Leute machen mit Flüssen. Also irgendwelche Verbauungen, Totspritzen, Abwässer einleiten, Restaurants und so. Und ich glaube, dass ich auch da schon früh gelernt habe, ohne es zu wissen, wie man am ehesten sichtbar wird. Also, dass man Sachen sichtbar machen muss. damit dass sich irgendwer bewegt.
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4: Juni 2022. Der 61 Jahre alte Ulrich Eichelmann fährt mit seinem Team und einigen Journalistinnen und Journalisten nach Ulok, gut 2 Stunden südlich von Sarajevo. Ein kleines Dorf in der Gemeinde Kalinovic in Bosnien-Herzegowina. Politisch genauer und umstrittener in der Republik Srpska, dem autonomen serbischen Landesteil des jungen Staates.
16: Wow, oh my god, that looks amazing.
4: Ich stehe auf einem Felsen über einer Schlucht der Neretva. Ihr kristallklares Wasser erstreckt sich über 230 Kilometer. Von den Dinarischen Alpen im Süden Bosniens schlängelt sich der Fluss ins Landesinnere, bevor er schließlich an der kroatischen Küste ins Adriatische Meer mündet. Diese obere Gornja Neretva und ihre Nebenflüsse gehören zu den letzten frei fließenden Flüssen Europas.
10: Als ich das zum ersten Mal gesehen habe, und das war auch erst vor 2,5 Jahren, da war ich hin und weg.
4: Ulrich Eichelmann ist groß und drahtig, trägt eine dunkelblaue Jeans und ein schwarzes T-Shirt. Fasziniert beobachtet er die glitzernde Wasseroberfläche. Ein leichter Windstoß fährt ihm durch dichtes, weißes Haar.
10: Das ist wirklich so unglaublich. Und wenn man sich umdreht hier, Richtung Ulok schaut, das sind nur Wälder, ganz, ganz wenig bewaldete Gebiete dazwischen und das Band der Neretva. Und sowas gibt es bei uns gar nicht mehr, weil bei uns ist der Forst genutzt. Das sind bei uns sind keine Wälder, sondern im Großteil Forste, die künstlich aufgeforstet sind, die gemanagt werden, wo man sagt, okay, jetzt werden die gerodet und so weiter. Hier wächst das alles noch.
4: Während Eichelmann beschreibt, wo wir uns genau befinden, deutet er ausladend in unterschiedliche Richtungen in die Ferne. Wie ein Feldherr erklärt er mir die nächsten Angriffsziele des Feindes.
10: Wir sehen vor uns die Neretva, sehr wenig Wasser drin, so ein paar Pools, aber es ist kristallklar natürlich, wie immer. Aber rechts von uns ist im Bau des Staudamms Ulok.
4: Der Feind ist in diesem Fall ein Staudamm. Genauer gesagt 75 Wasserkraftwerke, die entlang der Neretva gebaut werden sollen. Ulrich Eichelmann zeigt in die Richtung eines staubenden Schotterberges. Ich muss die Augen zusammenkneifen und erkenne eine Baustelle. Inmitten der fast unberührten Natur soll hier ein Staudamm inklusive Stausee entstehen.
10: Das Problem ist, die lassen Schwelle ab. Das heißt, die lassen, wenn Strom teuer ist und wenn es gebraucht wird, auf einmal sehr viel Wasser ab, nach unten. Und dann halten sie es wieder zurück. Und das ist das Tödlichste für die Ökologie, für alle Lebewesen, weil du produzierst pro Tag ungefähr einmal, manchmal sogar zweimal Hochwasser und einmal Dürre, sozusagen. An diese Schwankungen kann sich keiner anpassen. Die Tiere und Pflanzen, die da leben, die passen sich schon an Hochwasser an, aber nicht, wenn die täglich kommen. Ne?
4: Diese ursprüngliche Wildnis muss geschützt werden. Davon ist Ulrich Eichelmann überzeugt. Ein slowenischer Wissenschaftsjournalist stellt sich zu uns. Er trägt ein salbeifarbenes Poloshirt, eine lange hellgraue Hose und eine dunkle, nerdige Hornbrille.
10: And this will be underwater.
17: All this will be underwater. This will,
10: not all, but the dam is, I think, 50 meters high or something. So that will be, the part will be underwater, will be a reservoir.
4: Wasserkraft zerstört Flüsse und die Lebensräume, die sie etwa für Fische, Larven oder Schlangen schaffen, betont Eichelmann bei unserem ersten Treffen in Wien. Der gebürtige Nordrhein-Westfale lebt seit über 30 Jahren in der Stadt. Nach seinem Studienabschluss in Landschaftsökologie arbeitete er in der österreichischen Hauptstadt als Umweltschützer. Über 17 Jahre lang war er für die internationale Naturschutzorganisation WWF tätig. Zuvor war er in der Graswurzelbewegung Rettet die Auen aktiv, die in den 80er Jahren in Österreich Geschichte geschrieben hat. 1984 besetzen Aktivistinnen und Aktivisten die Hainburger Au.
18: Hein Burg, die freie Natur ist unsere Freiheit.
4: Eine naturbelassene Flusslandschaft an der Donau, 50 Kilometer außerhalb von Wien. Sie wollen dort den Bau von Wasserkraftwerken verhindern.
19: In der Hainburger Au ist es heute zur Ausschreitung zwischen der Polizei und Gendarmerie einerseits und den Demonstranten andererseits gekommen.
18: Die Schande von Hainburg. Notfalls mit Gewalt die Au räumen, hieß der Befehl an die Exekutive. Der Gummiknüppel trat in Aktion.
19: Heftige Diskussionen über den Einsatz der Exekutive in der Hainburger Au. Österreichischer Gewerkschaftsbund für Abwarten. ÖVP überlegt Sondersitzung des Nationalrats. SPÖ rechtfertigt Einsatzbefehl der Exekutive. Gewerkschafter beim Bundespräsidenten.
18: Tiefe Spaltung zwischen den Generationen in Österreich. Das im Ausland als gemütlich geltende Österreich hat im Auwald von Hainburg jeden Charme verloren.
4: Die Demonstrationen sind Katalysator der österreichischen Zivilgesellschaft und beeinflussen die Energiepolitik des Landes nachhaltig. Mit dabei der 23 Jahre alte Student Ulrich Eichelmann.
20: Ich wiederhole, räumen Sie die Fahrbahn des Baggers, sonst kommt der Einsatzbefehl.
18: Es ist ein Wahnsinn, die Polizisten verwenden die Gummiknüppel wirklich. Das hätte ich mir nie gedacht.
20: Jetzt ist es vorbei. Jetzt muss man da sein und seinen eigenen Kopf hinhalten.
4: Wir werden nicht ruhen und rasten, bis die Au ein Nationalpark ist, verkündet Frieda Meissner-Blau 1986. Sie ist die erste Vorsitzende der Grünen in Österreich. Die Besetzung der Hainburger Au gilt als Geburtsstunde der Ökopartei.
18: Die Sympathie der Bevölkerung auf jeden Fall auf Seiten der Umweltschützer.
10: Vor allen Dingen dieser Hainburg mit Besetzung der Au. Und was alles danach passiert ist, das hat unglaubliche Folgen gehabt. Ich glaube, dass das den wenigsten tatsächlich auch in Österreich bewusst ist.
4: Über 10 Jahre nach der Besetzung, 1996, wird der Kampf von Eichelmann und dem WWF belohnt. Die Hainburger Au wird Teil des Nationalparks Donauauen.
10: Nicht nur, dass ganz viele NGOs tatsächlich dann erst in Österreich gegründet, wie Global 2000, wie Greenpeace. Der WWF war vorher ein Nashorn- und Löwen- und Zebra-Gruppe, ein kleines Team. Und durch dieses Hainburg hat die Umweltbewegung dann so massiv zugelegt.
4: Mehr als 5000 Tier- und Pflanzenarten konnten sich bis heute im Nationalpark Donauauen ansiedeln. Durch seine Lage zwischen pannonischem und atlantischem Klima ist das Naturschutzgebiet zu einem wichtigen Rückzugsort für die Tier- und Pflanzenwelt geworden. Eichelmann macht auch Klima- und Naturschutzorganisationen dafür verantwortlich, dass Menschen den Bezug zur Natur verlieren. Klimaschutzmaßnahmen wie klimaneutrale Technologien und Mittel zur CO2-Reduktion würden zu einer Bedrohung der natürlichen Landschaft und ihrer Artenvielfalt.
10: Und plötzlich konntest du im WWF nicht mehr richtig gegen Wasserkraft sein. Obwohl das vorher völlig klar war. Also ich glaube, heute würden wir niemals Hainburg verhindern.
4: Frustriert verlässt Eichelmann 2007 die internationale Umweltschutzorganisation und macht sich selbstständig. Vor etwa 10 Jahren gründet er die NGO Riverwatch, Verein zum Schutz der Flüsse. Sie besteht aus 2 Personen, Eichelmann und seiner Kollegin Conny Wieser. Es fängt vor den Toren der Stadt an. Hochwasserschutz, Landgewinnung, Wasserkraft. In keinem anderen europäischen Land stehen so viele Wasserkraftwerke im Verhältnis zu seiner Fläche wie in Österreich. Nur 15% der Flüsse seien in der Alpenrepublik noch intakt.
10: In Deutschland und Österreich hat noch nie ein Mensch einen Fluss gesehen, noch nie. Wir glauben immer nur, dass wir einen Fluss gesehen haben, aber es gibt sie nicht mehr. Was wir sehen, ist immer Kanäle oder flussartige Kanäle und ganz kleine Reste von irgendwas. Aber das ist kein Fluss in sich. Wenn wir jetzt gegen Wasserkraft auftreten, da sind ganz viele, die sagen, ja, aber Wasserkraft ist doch, ne, so CO2-neutral. Dann erstens stimmt das nicht, die produzieren Methan, ganz viele von denen. Selbst wenn es so wäre, ist nicht alles, was kein CO2 produziert, gut.
2: Mit dieser Haltung eckt Eichelmann auch bei Expertinnen und Experten an.
21: Ich bin richtig erschrocken, was da an Mahnungen drin steht, wie stark und schlimm es in Europa werden wird. Und zwar nicht irgendwann in hunderten Jahren, in den nächsten Jahrzehnten mit Dürren, mit Fluten, mit Hungersnöten.
2: Hans-Josef Fell ist Gründer und Präsident der deutschen Interessensvertretung Energy Watch Group. Diese beschäftigt sich mit technischen und wirtschaftlichen Lösungen für ein weltweites Energiesystem, das ausschließlich auf erneuerbare Energien zurückgreift.
21: Wir wissen, dass die Wasserkraft ein wesentlicher Beitrag auch zum Klimaschutz ist. Aktuell produziert über viele Jahre hinweg die Wasserkraft in Deutschland etwa 20 Terawattstunden ökologisch sauberen Strom im Jahr. Wir haben herausgefunden mit vielen wissenschaftlichen Hintergrunduntersuchungen, dass ein Ausbaupotenzial von 28 Terawattstunden, also zusätzlich obendrauf ist. Das ist nicht unerheblich, das ist die Größenordnung, wie in Ostdeutschland die Haushalte Strom verbrauchen.
2: Die Klimakrise könne ausschließlich mit dem Ausbau von Wasserkraft bekämpft werden, sagt Hans-Josef Fell und betont die Unabhängigkeit der Studie. Allerdings stammen einige Quellen aus Fachzeitschriften, wie etwa Wasserwirtschaft, deren Kooperationspartner Lobbyverbände oder Interessensgemeinschaften der Wasserwirtschaft sind. Die wissenschaftlichen Autorinnen und Autoren kommen vor allem aus dem wirtschaftlichen und technischen Bereich. Klimaschutz, Umweltschutz, Naturschutz. Diese Begriffe sind nicht synonym. Es handelt sich um Ideologien. Politische Inhalte, hinter denen Strategien stehen, die gegeneinander um Aufmerksamkeit und Stellenwert in der Gesellschaft kämpfen.
21: Das Ziel der Studie ist also, die Potenziale aufzuzeigen. Wir wollen mit gängigen Vorurteilen aufräumen, dass eben eine Verbindung mit der Ökologie nicht möglich sei. Doch, wir sehen sie, wir sehen die Möglichkeiten und wollen auch dazu Empfehlungen machen, wie man sie vor allem schaffen kann.
2: Die Debatte um Wasserkraft illustriert den Konflikt zwischen CO2-Reduktion und Naturschutz, der vielen Menschen nicht bewusst ist. Wasserkraft ist zwar erneuerbar, dem Bau von Wasserkraftwerken fallen aber Lebensräume zum Opfer. Sie werden zerstört, schlimmstenfalls für immer. Wasserkraftwerke belasten Gewässer, laut einem Bericht zur EU-Wasserrahmenrichtlinie. In Deutschland sind davon über 51.000 Flusskilometer betroffen. Fast keines der Gewässer kann einen ökologischen Zustand vorweisen, der den Gewässerschutzzielen der EU-Richtlinien entspricht. Wanderfischarten gelangen nicht zu Laich- oder Aufwuchsplätzen, wenn Fließgewässer unterbrochen werden. 22% der Fische, die Turbinen von Wasserkraftwerken überqueren müssen, werden dabei getötet. Auch das Deutsche Umweltbundesamt bewertet neue Bauvorhaben von Wasserkraftwerken kritisch. Es fordert stattdessen, bestehende Anlagen zu modernisieren.
22: Wasserkraft zerstört Landschaften in einem unvorstellbaren Ausmaß. Auch weil bei uns schon so viele Wasserkraftwerke gibt und Staudämme. Ne? In Europa gibt es allein am Netz ca. 25.000 Wasserkraftwerke am Netz. Deutschland hat ca. 8.000 Wasserkraftwerke. Das heißt, fast alle unsere Flüsse sind schon völlig massakriert mit Wasserkraftwerken. Und es gibt in Zentraleuropa nur noch Reste von Flüssen.
2: In Deutschland ist das Potenzial der Wasserkraft so gut wie ausgeschöpft, argumentiert das Umweltbundesamt. Trotzdem erzeugen Wasserkraftwerke nur 3-4% des Stroms, der pro Jahr in Deutschland verbraucht wird. Durch die Klimakrise werden Trockenperioden in Zukunft häufiger und länger andauern. Dadurch gibt es weniger Wasser und daher auch weniger Strom aus Wasserkraft.
23: Also wenn du jetzt einen Staudamm baust, zerstörst du das Flusssystem. Und wir sind in der Denke so doof, dass wir sagen, wir nehmen Gesamteigentum, also es gehört ja allen, so ein Fluss fließt für alle grundsätzlich. Der fließt für die Natur und für die Menschen, die da leben. Du kannst da baden, du kannst fischen, du kannst bewässern, für alle. Und dann findest du es auch noch gut, dass irgendeiner herkommt, dir alles wegnimmt, was du hast, also der Gemeinschaft, und dann rennt die Kohle nur noch für ihn. Das ist purer Kapitalismus.
24: Findest du das eigentlich merkwürdig, jetzt zu mir
1: zu reden über deinen Papa?
3: Ein bisschen. Also, ich habe noch nie ein Interview über meine Eltern oder generell ein Interview. Aber also, ich bin die Luca, ich bin 22 Jahre alt und ich studiere Psychotherapie auf der SFU.
2: Luca ist Ulrich Eichelmanns Tochter. Die SFU ist ihre Universität, die Sigmund Freud Privatuniversität.
3: Und habe jetzt das letzte Semester habe ich mir zum Reisen freigenommen. Bin auch viel mit meinem Papa halt rumgereist und habe mir das mal gescheiter angeschaut, was er alles macht.
2: Luca ist in Wien aufgewachsen, hat als kleines Kind viel Zeit mit ihrem Vater verbracht, der zu Hause geblieben ist, während ihre Mutter als Journalistin arbeitete. Später trennten sich die Eltern und Luca lebte bei ihrer Mutter. Damals verbrachte Eichelmann viel Zeit in der Türkei, um den Bau des Ilisu-Staudamms zu verhindern.
3: Sein Projekt, mit dem ich groß geworden bin, Ilisu, ist eine der ältesten Städte der Welt.
2: Luca spricht von der Stadt Hasankeyf.
3: Und er hat diesen Leuten dort ja auch wirklich versprochen, dass er sie retten wird, unter Anführungszeichen. Also, dass er die Stadt retten wird.
2: Sie ist eine von vielen archäologischen Städten, die durch den Bau des Wasserkraftwerkes am Tigris überflutet wurden.
23: Ich habe gesehen, wie das Wasser steigt von diesem Ort, der heißt Hasankeyf. Das ist eines der ältesten der Menschheit. Der hat eine Geschichte, ungefähr 8.000 bis 10.000 Jahre. Nonstop haben die Leute dort gewohnt. Da sind über 6.000 Höhlen, in denen die Leute bis in die 70er Jahre gewohnt haben.
2: Jahrelang hatte Ulrich Eichelmann dagegen angekämpft. Nach intensiven Protestaktionen und Medienarbeit gelang es, dass sich die europäischen Staaten Deutschland, Österreich und die Schweiz mit ihren Exportkrediten zurückzogen. Nur die österreichische Andritz AG verblieb im Projekt. Die fehlende Summe von 450 Millionen Euro finanzierten türkische Banken.
3: Wenn er beim Projekt ist, reist mein Vater alle 2 Wochen oder wöchentlich hin. Also ist dann mehr dort, als er zu Hause ist. Und er ist dann halt die ganze Zeit mit den Menschen dort. Und natürlich tut man dann eine emotionale Bindung auch dazu aufbauen.
23: Und ich habe die sehr lange gekannt und fast mit 1.000 Journalistinnen da gewesen. Und die mussten dann auch immer ihre Geschichte erzählen. Und die haben ganz stark gehofft, dass wir das verhindern.
3: Ja, ich habe auf jeden Fall das Gefühl, dass es sehr energieraubend für ihn ist. Du musst halt mit sehr vielen Niederlagen rechnen.
23: Das ist extrem schmerzhaft. Ich wollte da nie wieder hin, auch den Tigris zum letzten Mal zu sehen. Du fährst über diese alten Brücken drüber. Du weißt, das ist zum letzten Mal für vielleicht ein paar hundert Jahre, dass der Tigris hier fließt.
3: Meine erste Kindheitserinnerung mit meinem Vater, die auch sehr prägend ist, was auch immer wieder passiert ist, ist, dass wir in der Altenau, dass ich da mit ihm und meinem Cousin und meiner Cousine immer hoch und runter gegangen bin. Einfach, das haben wir jeden Tag gemacht. Wir sind einfach den ganzen Tag hoch und runter gegangen. Er hat irgendwelche Libellen gefangen oder irgendwelche Larven uns gezeigt oder die Löcher von Eisvögeln in der Wand und so weiter. Wenn wir dort sind, er geht den ganzen Tag raus und rennt irgendwo rum. Und er ist die ganze Zeit dann in der Natur. Und das ist so für ihn so Self-Care. Das ist so, wenn ich mich zu Hause auf die Couch hau und eine Serie auf Netflix schau, ist das für ihn, er muss raus in die Natur und irgendwie rumrennen.
2: April 2023. Ich treffe Ulrich Eichelmann in seinem Heimatdorf Atteln in Nordrhein-Westfalen, wo er immer wieder zu Besuch ist.
5: Hallo, Uli.
6: Hi.
23: Also das Haus ist von Mai 1881, ein Fachwerkhaus, ein klassisches Bauernhaus der Region. Wir hatten, also mein Vater, noch bis Mitte der 80er war er Nebenerwerbslandwirt. Wir hatten 20 Schweine, bis Ende der 70er auch noch 2 Kühe und ein Rind meist, also ein Kalb quasi. Ich habe auch noch einen Traktor, ich habe noch so einen Flachwagen, Erntewagen und so, und das versuche ich auch zu behalten. Jetzt gehen wir einmal rum, oder? Das war mein Schlafzimmer, die 2 Fenster.
2: Heute leben Eichelmanns jüngere Schwester Monika und ihr Mann hier gemeinsam mit ihrem erwachsenen Sohn und seiner Freundin.
23: Das war früher der Schweinestall. Da hat es früher ganz anders gerochen und ganz andere Geräuschkulisse. Und das gehört meinem Schwager, sind die Hühner drin, also mein Neffen. Aber ich hatte früher auch so eine Voliere. Das ist ein großer Käfig, der war früher noch größer, den ich hatte. 4-5 Meter lang, 2 Meter breit, 2 Meter hoch. Und ich habe da Vögel drin gehabt. Also Wellensittiche, Kanarienvögel, Nymphensittiche, also sowas. Die habe ich dann gezüchtet. Und da oben, wo das... Das ist jetzt ein Balkon, das ist so in der Dachschräge. Das war mein Taubenschlag, heißt das. Ich hatte Brieftauben. Ich habe dann manchmal am Ende des Sommers hatte ich 50 Tauben. Und dann habe ich so 30 bis 35 halt geschlachtet. Und den Rest habe ich gewusst, die sind verpaart. Die kriegen im nächsten Jahr wieder Junge. Ne? Und dann immer zu entscheiden, welche jetzt dran glauben muss und welche noch leben darf. Ne? Das war ein komisches Gefühl. Aber das ist dann auch nicht so emotional besetzt. Das waren ja keine Haustiere im Sinne von Schoßtieren.
0: Ist das eine Kamera?
23: Das ist eine Kamera, die habe ich dahin, weil da habe ich Geschenke gekriegt zu Weihnachten, damit ich von Wien aus die Schwalben sehen kann. So ein bisschen Big Brother, ja, ja. Ich habe es noch nicht ausprobiert, mal gucken, ob es funktioniert, keine Ahnung.
2: Ich tue mir schwer, nachvollziehen zu können, warum Eichelmann nach über 30 Jahren internationalem Aktivismus, schweren Enttäuschungen und schmerzhaften Niederlagen noch immer für Flüsse kämpft.
23: Ja, da warten Sie schon.
16: Hallo.
6: Hallo.
16: Hallo.
2: Der Naturschützer und ich spazieren durchs Dorf zum Treffpunkt einer Wandergruppe. Hier ist er eine lokale Berühmtheit. Ich lerne einige seiner Freunde kennen.
23: Ich wollte mal gucken, wie ich hier aufgewachsen bin.
17: Aha. Ich habe auch schon zig Eulenkästen mit ihm gebaut und aufgehängt und Wasseramselnistkästen und Eisvogelwände abgestochen, Stahlwände gemacht und sowas.
2: Jürgen Fahle.
17: Ja, schuld ist eigentlich Uli. Er hat uns in frühen Jahren schon darauf hingewiesen, dass da was passieren muss. Und das war ja eigentlich sein Lehrgebiet hier.
2: Mit dass da was passieren muss, ist die Renaturierung der Altenau gemeint. Eichelmanns bisher größter Erfolg, zumindest emotional betrachtet. Sie ist ein etwa 30 Kilometer langer Mittelgebirgsfluss, der nach einem verheerenden Hochwasser 1965 begradigt wurde. Im Zuge dessen wurde auch ein Hochwasserrückhaltebecken gebaut.
23: Und dann Anfang, Mitte der 80er wurde oberhalb von uns Staudämme gebaut, aber nur zu Hochwasserzwecken. Aber das Wasser wurde gestaut da drin, damit da ein See entsteht, der dann für Touristen sein sollte.
2: Ein Vorhaben, das schlecht durchdacht gewesen sei. Denn der geologische Untergrund vor Ort ist Karst. In dem Gestein sind viele Lücken, in denen das Wasser für den See versickert und nicht zurück in den Fluss fließt. Wie von Eichelmann vorhergesagt, trocknete die Altenau aus.
23: Und ich habe einen Text geschrieben, warum die Altenau nicht mehr fließt. So eine 10-seitige Argumentation. Und die wurde beim Bäcker da drüben dann aufgelegt.
2: Dieser Bäcker ist Heiner Voss.
7: War schon sehr, sehr schwierig.
2: Er erinnert sich an die Proteste 1990.
7: Ich war damals auch Vorsitzender vom Heimatverein. Ich habe eine Bäckerei im Ort. Bin eigentlich auf jeden Kunden angewiesen. Vor allen Dingen im Nachbarort, auch aus Husen. Die waren total gegen uns und dann hat man natürlich auch schon viele Kunden auch verloren oder wie auch immer, die dann einfach nicht mehr kamen. Die nehmen das ja gleich persönlich.
2: Wir gelangen zu einem kleinen, renaturierten Abschnitt der Altenau. Bei unserem Kennenlernen hatte Eichelmann behauptet, ich hätte mit hoher Wahrscheinlichkeit noch nie einen freien Fluss gesehen. Damals klang diese Aussage für mich abschätzig, hochnäsig. Aber jetzt, wo ich knöcheltief in einer matschigen Wiese stehe, muss ich mir eingestehen, dass er recht hatte. Wasser und Erde gehen quasi ineinander über. So soll es ja auch sein, in einem befreiten Fluss.
23: Ich will es nur fotografieren, weil dieser Gegensatz von renaturiert, mit Wasser steht hoch und zu reguliert, ne, ist, ja. Da ist gar nichts. Da siehst du nichts. Es gab Phasen im Dorf. Ich durfte zum Beispiel, manche wollten nicht, dass ich in die Kneipen gehe noch, weil dann die Bauern sauer waren und so. Ne? Nach dem Motto, der hat uns angeschissen, angeschmiert.
2: Nach 24 Jahren Protesten, Medienkampagnen und Überzeugungsarbeit wird 2014 der Dauerstau endgültig abgelassen. Eichelmann hatte sich durchgesetzt.
22: Wenn ich das sehe, wie viele Leute da schon nicht mehr leben, die am Anfang dabei waren, wie alt wir alle geworden sind mit diesem kleinen Kampf. Mit diesem kleinen Kampf. Und es ist trotzdem, finde ich, eine der super Geschichten in Deutschland, dass sich Widerstand lohnt. Du musst nur wahnsinnig lange durchhalten. Das geht nur, wenn du zumindest eine kleinere Gruppe von Leuten hast, die immer dranbleiben, immer wieder denken, wie kann man das noch machen?
3: Er sagt immer, dass es ihn nicht mehr treffen wird. Also er sagt, er hatte noch das Glück, die Welt so zu sehen. Und wenn es ihn trifft, dann ist er schon so alt, dass es ihm auch wurscht, also wurscht ist, unter Anführungszeichen. Er sagt, dass ich mir Sorgen machen muss. Und falls ich Kinder bekomme, dass die sich auf jeden Fall Sorgen machen müssen. Der macht es ja nicht nur, um jetzt die Welt zu retten oder so, sondern halt, um diesen Fluss zu retten. Ich denke mir das dann auch irgendwo inspirierend, weil wenn er bewegen kann, dass dieser Fluss nicht gestaut wird, dann kann ich jetzt als einzelner Mensch oder so auch was bewegen.
22: Zwischen Slowenien und Griechenland sind mit Abstand die besten Fließgewässer und Flüsse, Bäche noch übrig. Ne? Die haben wir ja in der Qualität sicher seit 200 Jahren nicht mehr. Und das ist die gute Seite der Geschichte. Und die schlechte Seite ist, dass vor allen Dingen ab 2011, 2012 ist diese Wasserkraftwucht, die vor allen Dingen aus Österreich, Schweiz, Italien kommt, massiv darüber hergefallen, über die Länder.
2: Einer der größten Investoren von Wasserkraft auf dem Balkan ist der österreichische Strom- und Erdgasproduzent Gelag. Die Kärntner Elektrizität Aktiengesellschaft ignoriert nachweislich behördliche Umweltstandards auf dem Balkan.
22: Insgesamt 300.000 Wasserkraftwerke, neue, sollen da gebaut werden. Und dann wäre alles zerstört. Österreich hat die höchste oder zweithöchste Wasserkraftdichte der Welt. Und sie wollen immer noch weiterbauen, eben auch unter dem grünen Label, aber du findest nichts mehr. Du müsstest eigentlich die Wachau und Hainburg bauen, aber das kriegen sie nicht durch. Und deshalb gehen sie woanders hin, ne? Und dann gehen sie dorthin.
2: Mit der aktuellen Riverwatch-Kampagne Blue Heart of Europe konzentriert sich Eichelmann, neben der Neretva in Bosnien, auf den Mavrovo-Nationalpark in Nordmazedonien, die Save in Slowenien, Kroatien, Bosnien-Herzegowina und Serbien sowie die Vjosa in Albanien. Der 270 Kilometer lange Fluss Vjosa steht im Fokus der Kampagne. Sie entspringt in Griechenland, fließt dann lange durch Südalbanien und mündet schließlich in das Adriatische Meer.
22: Also kannst du sagen, von 270 Kilometern Länge insgesamt ist der 260 Kilometer unreguliert. Und das ist schon mal irre. Und dann ist der so, was das wirklich Tolle ist, ist, dass die Zuflüsse, die da in die Vjosa fließen, zum Großteil auch völlig unbeeinflusst sind. Also keine Stauwehre haben, deshalb noch einen ganz natürlichen Fluss haben und auch die Kiesel, die Sedimente transportiert werden. Und dieses gesamte Adernetz, das ist echt einzigartig.
2: 8 Wasserkraftwerke sollten direkt an der Vjosa gebaut werden. Über 30 weitere an ihren Zuflüssen. 10 Jahre haben Eichelmann und seine Kolleginnen und Kollegen anderer internationaler Umweltschutzorganisationen gegen diese Bauvorhaben gearbeitet. Ein Wildfluss-Nationalpark ist ihr Alternativvorschlag, den sie der albanischen Regierung schmackhaft machen.
22: Lange Zeit hat es immer geheißen, nee, das machen wir nicht, wir sind ja nicht der Zoo von Europa. Aber seit 13. Juni sieht es aus, als wenn wir in einem Boot sitzen. Ein Grund ist sicher, dass sie erkannt haben, dass die ökonomischen Folgen, das heißt Einkommen für die Bevölkerung, enorm sein kann.
2: Der große Traum der Aktivistinnen und Aktivisten scheint im Jahr 2022 wahr zu werden. 700 Kilometer Länge der Vjosa, also ihr gesamtes Adernetz, sollen mit diesem Nationalpark geschützt werden.
6: In der Absichtserklärung legt die Regierung Albaniens fest, dass sie einen Nationalpark will, und zwar für die gesamte Vjosa mit ihren 3 Zuflüssen. Erstmals sollen internationale Standards und deren Überprüfung die Errichtung des Nationalparks begleiten.
2: Um diesen Sieg zu feiern, geben albanische Künstlerinnen und Künstler ein Benefizkonzert. Luca begleitet ihren Vater zur Feier der Unterzeichnung des Memorandums.
3: Da waren ganz viele Künstler aus Albanien da, die halt gesungen haben in so einem kleinen Dorf, wo eigentlich nie etwas ist. Und nur halt alle Leute vom Dorf da. Und es war irgendwie so was ganz Besonderes, dass da mal überhaupt irgendjemand ist. Und es sind voll viele Busse aus Tirana angekommen. Es war einfach ein schöner Moment. Es haben sich alle umarmt und es war einfach voll schön. Es war wirklich so ein Geschafft in der Luft, weil es einfach schon ein so langer Kampf war. Und es ist auch einfach so was Besonderes ist, dass das überhaupt funktioniert hat.
2: Der Erfolg in Albanien soll am Fluss Neretva in Bosnien-Herzegowina wiederholt werden. Deshalb veranstaltet Eichelmann im Sommer 2022 die sogenannte Science Week. Eine Woche lang treffen sich Forschende aus unterschiedlichen Ländern in dem winzigen Dorf Ulok. Sie untersuchen Fischbestände, Schlangen und Fledermausarten und entdecken neue Insektenarten.
8: So now we're in Ulok. We're already the first cars. We cross the bridge.
2: Forscherinnen und Forscher, Journalistinnen und Journalisten, Juristinnen und Juristen. Sie alle versucht Eichelmann bei dieser Veranstaltung zu vernetzen.
8: Over the bridge, we cross the bridge.
9: Okay,
8: that's a nice eating area. Oh wow, there's a swimming spot. Yeah, they made it for
2: us. Einige sind schon vor uns angereist. Mit großen Steinen haben sie einen kleinen Teil des Flusses gestaut, um darin zu baden. Hinter der Brücke, neben dem Fluss, befindet sich eine kleine Holzhütte. Ein Kiosk. Neben Eichelmann sitzt Josh. Der gebürtige Australier produziert Social Media Videos für die Veranstaltung. Ob es auch ein Lokal geben wird, um abends gemeinsam etwas trinken zu können, fragt er. Und gratuliert Uli zur Camplage. Wir steigen aus unserem kleinen weißen Bus, laden unser Gepäck aus und begrüßen die Teilnehmenden, die vor uns angekommen sind.
11: Hallo, Johanna.
12: Johanna, hi. Vera.
11: Hi. Nice to meet you.
24: Hi, Vera, I'm Josh.
2: In den 1960er Jahren war Ulok ein beliebter Ort. Fast 3000 Menschen wohnten hier. Rund 700 Kinder besuchten die örtliche Schule. Außerdem gab es eine Post, eine Ambulanz und einen Markt. Vor uns, hinter einem verwachsenen Garten, thronen heute die Überreste des einstigen Kinos. Ein dreistöckiges Gebäude aus Steinblöcken. Die Hausfront besteht aus einem bröckelnden Säuleneingang, darüber ein Balkon mit rostigem Stahldach.
8: Vera, where do they have the
11: kitchen? In here.
2: 2024 leben in Ulok nur noch 12 Menschen. Viele Häuser stehen leer. Im Laufe der Science Week werde ich kaum Dorfbewohner und Bewohnerinnen zu Gesicht bekommen. Sie bleiben in ihren Häusern oder Gärten. Und mir scheint, als vermieden sie es, den internationalen Gästen zu begegnen. Vielleicht fällt es den Einheimischen auch nur schwer, sich auszutauschen.
25: We choose this field because in this we have a lot of snakes, but
26: there's a lot of snakes.
25: I like snakes. It's okay.
2: Jene, die heute noch in Ulok leben, waren zu alt, um den Ort zu verlassen, erzählt uns Wladimir Topic vom Center for Environment in Banja Luka. Er ist ein kräftig gebauter Mann mit kurz geschnittenen Haaren, markanten dunklen Augenbrauen und einem gepflegten Dreitagebart. Während uns Vlado über das Gelände des Camps führt, frage ich mich, wie es für die Einheimischen sein muss, plötzlich von Dutzenden fremdsprachigen Menschen belagert zu werden.
8: Warte, ich helfe dir gleich.
11: Achtung.
27: Danke.
2: Die Stimmung unter den Teilnehmenden in der Natur weckt Erinnerungen an die unbeschwerte Zeit während einer Schullandwoche. Schon nach kurzer Zeit reden sich alle mit Vornamen an. Umso schwieriger ist es, journalistische Distanz zu wahren. Eichelmanns Medienstrategie, nahbar und herzlich, erzeugt eine Atmosphäre der gemeinschaftlichen Verbundenheit. In dem bosnischen Dorf Ulok geht die Sonne langsam unter. Das offizielle Willkommensdinner unter freiem Himmel findet in der Basisstation statt. Zwischen dem Holzhüttenkiosk und der Neretva sind drei lange Holztischreihen aufgebaut. Wir essen Gulasch und Salat. Kaum sind die Teller geleert und die ersten Bekanntschaften geschlossen, steht Uli von seiner Holzbank auf und stellt sich vor die Hüttenwand. Er greift nach dem Mikrofon und spricht zu seinem Publikum, etwa 80 Personen.
9: From the Center for Environment from Banja Luka together with Jelena. They're the main organizers on the ground here. I start with Jivili, Bruce. You have to stay with the tradition. Usually it would be Slivo, but just a beer.
2: Eichelmann bittet eine bosnische Kollegin, seine PowerPoint-Folie zu starten. Auf die Wand hinter ihm werden Bilder von Flüssen, Aktivistinnen, Grafiken projiziert. Er erklärt, insgesamt seien 3.500 Wasserkraftanlagen auf dem Balkan geplant. 49 Fischarten würden durch sie vom Aussterben bedroht. Laut seiner Schätzung entspreche das etwa 10% aller Flussfische in Europa. Schutz durch Forschung. Jede Gruppe hat eine Aufgabe. Die Wissenschaftlerinnen und Wissenschaftler sollen möglichst viele Daten sammeln und dokumentieren. Anwältinnen und Anwälte nutzen ihre Ergebnisse, um in Gerichtsprozessen den Schutz von Flüssen zu erstreiten. Im besten Fall finden die Teilnehmerinnen und Teilnehmer unbekannte Tierarten. Dann stehen die Chancen besonders gut, dass der Fluss, wie die Vjosa in Albanien, geschützt wird.
9: I think in 4 days they found 40 species new to Albania and 2 species new to science in 4 days. The important thing is not to assess the data, but to speak up as scientist. That's my message. You can even win if you thought you've lost. Thank you. And now,
2: Nun betritt Vlado, der bosnische Ökologe, die Bühne. Er begleitet einen großen, kräftigen Mann an die Tischfront. Ihm gehört die Holzhütte, der Kiosk.
9: You need a translation, please. I just want to welcome all of you and just want to say that you are welcome because you come over there to protect his Neretva and our Neretva river.
13: I želim vam dobar rad, ugodno vrijeme da bude i da.
23: Ich bin jetzt 10 Jahre auch dort und dann 10 Jahre auch in den vielen, vielen Dörfern in diesen ganzen Ländern. Die sind immer Einheimische und die sind so dankbar und so, dass einer kommt, ein Reicher, der ihre Gegend mag, der irgendwas mag. Weil die sind alle gewohnt, als Menschen zweiter Klasse behandelt zu werden. Und dann sehen die ihre Landschaft auch mit anderen Augen und dann, wie kann das sein, dass, ne, was der das sieht und mir. Und dann sind die sind so happy, dass man da hingeht und sie wertschätzt. Das ist eine Form des Respekts denen gegenüber und den geben die sofort zurück.
9: One more time, I wish you luck for everyone, you and come.
2: Für Eichelmann ist es notwendig, alle 2 Wochen in die Balkanregion zu fliegen, um vor Ort für den Erhalt von Flüssen zu kämpfen. Damit widersetzt er sich dem Kodex vieler Klimaaktivistinnen und Aktivisten, die Flugreisen ablehnen. Flüsse zu schützen hat für ihn Priorität.
23: Wenn so die Naturzerstörung globalisiert ist, ist das für mich ausgeschlossen, dass ich nicht hinreise. Also, dass ich in Wien sitze und alles übers Laptop mache und vielleicht nur einmal im Jahr nach Albanien reise oder dann einmal nach Bosnien und einmal nach. Das könnte ich nicht. Ich muss da sein, ich muss mit den Leuten reden. Du baust Vertrauen auf, über Jahre, über das Persönliche kennen. Und da habe ich für mich entschlossen, da fliege ich.
14: Ja, ist geil. Köcherfliege. Ja.
23: Oder Stein.
14: Küss ihm.
23: Na, küss ihm. It will turn into Steinfliege. How do you can you tell that it's a female?
14: You can identify by the shape of the eggs.
2: Wolfram Graf begleitet Uli schon seit vielen Jahren auf seinen Touren auf dem Balkan. Bereits 2015 entdeckte er gemeinsam mit einem Forscherteam aquatische Insektenarten im mazedonischen Mavrovo-Nationalpark, unbekannte Köcherfliegen und Steinfliegenarten. Die kleinen Tiere verbringen ihr Larvenstadium bis zu 3 Jahre in Quellen, Bächen oder Flüssen. Danach verwandeln sie sich in Fluginsekten und legen wenige Wochen später ihre Eier ins Wasser ab.
15: Bewegen tut sie sich wie ein Stabling? Nein, doch nicht.
14: Für das kleine schon.
15: Ist auch nicht. Nein, das habe ich gemeint. Schon.
18: Und was ist das hier nochmal?
15: Köcherfliege.
18: Das ist die Köcherfliege.
2: Biodiversität und Insektensterben. Zwei Themen, die in den vergangenen Jahren zwar immer häufiger öffentlich diskutiert wurden, aber meistens endet die Diskussion bei Bienen und anderen Nutztieren.
14: Aber die machen was Tolles, die spinnen Netze unter Wasser mit Seide.
2: Die Steinfliege oder ihre Artgenossinnen schaffen es weitaus seltener über Fachjournale hinaus. Und das, obwohl wirbellose Tiere wie sie Gewässern dabei helfen, sich selbst zu reinigen. Wasserkraftwerke, ständig wachsende Orte und steigender Schiffsverkehr bedrohen ihren Lebensraum.
19: Hast du gesehen, wo die Kruppertz reinkommt? Wo
20: ist die? Das ist die Kruppertz. Das ist nicht der Hauptfluss. Der Hauptfluss kommt von da. Und wenn du reingehst, merkst du, es ist voll kalt.
19: Voll kalt.
20: Ja, weil die Source ist gar nicht weit weg. Also das
19: ah, da ist der Wasserfall dort.
20: Ja, der Wasserfall.
19: That's where we go.
2: Während die Forschenden ihre Kescher auspacken, Gummistiefel anziehen und ins Wasser steigen, um Fische, Frösche und Libellen zu beobachten, droht mein Beobachtungsobjekt verloren zu gehen. Alle paar Minuten sehe ich Eichelmann wie angestachelt in eine andere Richtung laufen, unterschiedlichen Gruppen über die Schulter schauen.
19: Und die Meretwa ist dann wo?
20: Ja, da unten, genau. Die kommt aus diesem Tal da. Und
24: gut hin
20: zu Meretwa. Ja, wir werden da unten in der Kurve reingehen.
2: Wir tauchen in das Dickicht des Urwaldes ein und wandern bergauf, Richtung Quelle.
26: Oh, wow.
2: Hier, stromaufwärts, in Richtung eines 3 Meter hohen Wasserfalls, finden Forscher der BOKU, der Bodenkultur-Universität Wien, und der Universität Innsbruck mehrere Exemplare einer speziellen Forellenart. Ein ungewöhnlicher Fund, befinden die Wissenschaftler. Entweder wurden die Fische von Menschen dorthin gebracht, oder es muss sich um eine genetisch unberührte Population handeln, die seit Jahrtausenden isoliert lebt. Zurück im Camp. Eichelmann sitzt mit einem deutschen Journalistenkollegen beim Mittagessen. Er will ihm eine Interviewpartnerin vermitteln.
19: Mit der Miljana.
27: Die wohnt alleine da.
19: Die wohnt ganz alleine da.
2: In dem Vorgespräch geht es um eine Frau namens Miljana Sikimic. Die alleinstehende Frau lebt direkt neben der Kraftwerksbaustelle. Vielleicht würde sie sich kritisch über den Staudamm äußern. Eichelmann überzeugt den Reporter. Gemeinsam mit einem englischen Journalisten und der bosnischen Aktivistin Jelena fahren wir zu Sikimic. Dort angekommen, bittet Sikimic, dass mein Aufnahmegerät ausgeschaltet bleibt. Sie erzählt von den Auswirkungen der Baustelle in ihrer Nachbarschaft. Über eine Stunde übersetzt Jelena die Fragen der Journalisten und Sikimics Antworten, jeweils auf Bosnisch oder Englisch. Als wir das Haus verlassen, zündet sich Jelena eine selbstgedrehte Zigarette an. Sie nimmt einen tiefen Zug und bläst erleichtert den Rauch aus ihrem Mund.
19: Jelena, you can explain.
26: EFT is actually the owner.
2: Auf der Rückfahrt ins Camp erzählt uns der Kollege von National Geographic von seinem Eindruck. Sikimic habe resigniert auf ihn gewirkt.
28: She seemed she was aware of the situation and she seemed very like she cared a lot about this place.
14: Yeah. I mean,

0: engaged in things. Because they don't, they know that they have no power.
1: Ulrich Eichelmann beharrt darauf, dass die Menschen auf dem Balkan eingeschränkte Möglichkeiten hätten, um ihre Heimat gegen die Staudammindustrie zu schützen. Bei Sonnenuntergang schweift mein Blick über die langen Holzbänke, an denen die Forschenden, Aktivistinnen, Aktivisten und Journalisten sitzen. Sie trinken Bier und sprechen über ihre Highlights des Tages. Mein Blick findet jenen der bosnischen Aktivistin Jelena. Sie schaut auf das Zigarettenpapier vor sich und zupft den Tabak in ihrer Hand zurecht. Ich frage sie, ob wir uns kurz etwas abseits des Trubels ins Gras setzen wollen. Ich würde gerne wissen, was sie beschäftigt.
2: I'm sad because people here are not very aware that this dam is making them harm and that their life here will be difficult with this project when it will be like operational.
1: Der Staudamm verschlechtere das Leben der Menschen im Ort. Aber nur wenige seien sich der Problematik bewusst, beklagt sie. Sie habe sich mehr Engagement erhofft. Zum ersten Mal höre ich von Jelena, dass mein Eindruck, alle Menschen vor Ort seien gegen den Staudamm, nicht stimmt.
2: I would like that we had here like local communities standing against this project. And it didn't happen.
1: Vielleicht haben sie den Kampf aufgegeben. Vielleicht hoffen sie auf Arbeitsplätze. Vielleicht akzeptieren sie die Situation aber auch einfach, so wie Miljana Sikimic.
2: But I'm glad because all these people are against like plans for the 7 small dams upstream. So there is some hope that we will preserve at least one part of Upper Neretva.
1: Jelena gibt dennoch nicht auf, sie vom Schutz der Neretva zu überzeugen. Flussaufwärts sind mit Unterstützung der Bevölkerung bereits 7 Staudämme verhindert worden.
3: Hello. Okay, this is a song I wrote about dams and rivers.

0: Trotz intensiver Bemühungen internationaler NGOs wird das Staudammprojekt der Neretva in Ulok mittlerweile verwirklicht. Auch Eichelmanns vermeintlicher Erfolg, der Schutz des albanischen Wildflusses Vjosa, ist in Gefahr. 2024 entwirft die albanische Regierung Pläne für einen internationalen Flughafen direkt an der Vjosa-Mündung. Das Balkanland bereitet sich auf den Ansturm europäischer Touristinnen und Touristen vor. Dafür soll die Šušica, ein ökologisch wertvoller Nebenfluss, der bereits Teil des Vjosa-Nationalparks ist, umgeleitet werden. Die Naturschutzorganisation Euronatur konstatiert 2024:
1: Wer 1 und 1 zusammenzählt, sieht den direkten Zusammenhang zwischen beiden Projekten. Die Lage ist höchst brisant. Die albanische Regierung will offensichtlich den Massentourismus an der Küste weiter ausbauen. Der Flughafen bringt die Touristen, die dann mit dem Wasser versorgt werden, das aus der Šušica abgeleitet wird. Die Vision des Vjosa-Nationalparks ist akut in Gefahr.
2: April 2024. Weitere Untersuchungen des Vjosa-Deltas belegen seine unvergleichbare ökologische Bedeutung, die durch den geplanten Flughafenbau bedroht wird. In Deutschland fordert die Klimabewegung Letzte Generation den sofortigen Ausstieg der Flughafen München GmbH aus dem Bau und dem künftigen Betrieb des albanischen Flughafens.

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3: Um 16 Uhr mit Rahel Ehret. Auf ihrer Fraktionsklausur in Münster haben sich Union und SPD auf einen konkreten Reformfahrplan geeinigt. Was Bundeskanzler Merz schon für den letzten Herbst angekündigt hatte, soll jetzt umgesetzt werden. Aus dem Hauptstadtstudio Sabine Henkel.
4: Reformen zur Rente, zur Gesundheit und Pflege, aber auch im Bereich der Steuern und am Arbeitsmarkt sollen in den nächsten Wochen angestoßen und bis zum Jahresende gesetzt werden. Einige Vorhaben müssen zunächst noch von den zuständigen Ministern und Ministerinnen in Gesetzentwürfe geschrieben werden, auch das zur Rente. Die Fraktionsvorsitzenden Mirsch und Frei haben mehrfach betont, dass sie von einem Kompromiss auch bei der Rente mit 63 überzeugt sind. Die Klausur in Münster diente vor allem der Selbstvergewisserung und dem Aufbau einer neuen Arbeitsbeziehung zwischen den Fraktionschefs.
3: Eine vierköpfige deutsche Familie ist aus dem Katastrophengebiet in der Grenzregion von Nepal und Tibet gerettet worden. Sie seien per Hubschrauber ausgeflogen worden, sagte ein nepalesischer Armeesprecher. Das Auswärtige Amt in Berlin sprach am Mittag von einer niedrigen zweistelligen Zahl deutscher Staatsangehöriger, die nach der Sturzflut noch vermisst würden. Die Zahl der Todesopfer ist mittlerweile auf mindestens 540 gestiegen. Die Rettungsarbeiten waren zeitweise unterbrochen. Experten hatten mit einer weiteren Flutwelle gerechnet. Unsere Asien-Korrespondentin Lena Bodewein berichtet.
5: Zwei Seen haben sich an den Flussläufen im tibetischen Grenzgebiet zu Nepal aufgestaut und waren übergelaufen. Die Behörden hatten Sorge, dass sie sich sturzflutartig ergießen könnten. Die Pegel der Flüsse waren laut Beobachtern kurz angeschwollen, aber bei weitem nicht in dem Maß wie am Mittwochmorgen. Nach wie vor sind viele Bereiche der betroffenen Himalaya-Region nicht über den Landweg zu erreichen. Sie können nur durch die Luft versorgt werden. Die nepalesische Armee hat nach eigenen Angaben mehr als 3000 Menschen gerettet.
3: Nach dem Tod des norwegischen Königs Harald V. ist die Krone unmittelbar an seinen Sohn Håkon übergegangen. Der bisherige Kronprinz ist nach der norwegischen Verfassung automatisch König. Seine Frau Mette Marit, Königin. Eine Krönungszeremonie gibt es nicht. Der 53-Jährige wird in den kommenden Tagen vor dem norwegischen Parlament seinen Eid als König Håkon VIII. Ablegen. Trotz der jüngsten Skandale um das Königshaus genießt er hohes Ansehen im Land. In Frankreich müssen Menschen ab September eine Gebühr zahlen, wenn sie Kleidung von Billighändlern wie Shein oder Temu bestellen. Damit will die Regierung in Paris gegen sogenannte Wegwerfmode vorgehen. Laut den veröffentlichten Regeln fallen für Unterhosen oder Socken zusätzlich 50 Cent an. Auf ein T-Shirt kommen 2 und für eine Jeans 9 Euro. Umweltstaatssekretär Lefebvre sagte, es dürfe nicht sein, dass Kleidung in Rekordzeit von der Ladenfläche in die Mülltonne wandere. Unwetter mit Sturm, Starkregen und Hagel haben in der Bodenseeregion teils große Schäden angerichtet. In Bohlingen, einem Stadtteil von Singen, wurden laut Feuerwehr mehr als 100 Hausdächer abgedeckt. Im Raum Reutlingen und im Kreis Ludwigsburg stürzten Bäume um, Keller liefen voll. Verletzte wurden nicht gemeldet. Auch in der West- und Nordwestschweiz gab es Sturm- und Hagelschäden. Im Kanton Schaffhausen wurden Windgeschwindigkeiten von bis zu 142 Kilometern pro Stunde gemessen. Der Schweizer Komponist und Sänger Andreas Schärer wird mit dem Trier Jazz Award ausgezeichnet. Der Preisträger verfüge über eine außergewöhnliche stimmliche Vielseitigkeit und Kreativität, urteilte die Jury. Der Preis wird nächste Woche im Rahmen des Mosel Musikfestivals überreicht. Er ist mit 7.500 Euro dotiert. In Monaco sind die Spiele der Ligaphase der europäischen Fußballwettbewerbe Europa League und Conference League ausgelost worden. In der Europa League trifft Hoffenheim unter anderem auf Crystal Palace und Sturm Graz. Leverkusen bekommt es unter anderem mit Olympique Marseille und Salzburg zu tun. Zu den Gegnern von Freiburg in der Conference League zählen AS Monaco und Twente Enschede. SWR Nachrichten, Redaktion Peter Mühlfeit. Das Wetter in Baden-Württemberg und Rheinland-Pfalz. Ein Tief bei Schottland lenkt feuchte und kühlere Luft zu uns. Die Vorhersage: im Bögen Südwestwind, gelegentlich Sonne, örtlich Schauer oder Gewitter. Heute Nacht trocken, Tiefstwerte zwischen 16 und 11 Grad. Morgen zunächst Sonne, dann dichtere Wolken. Später in Rheinland-Pfalz und Baden etwas Regen. Bei lebhaftem Südwestwind 20 bis 27 Grad. Die weiteren Aussichten: am Sonntag zeitweise Sonne und windig bei 28 Grad. 16.05 Uhr.
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6: Mit Astrid Maisoll. Hallo. Diese dummen Stechmücken. Jetzt erfahre ich auch noch, dass die heimische Stechmücke sogar das West-Nil-Virus übertragen kann. Ein Virus, das jetzt immer häufiger in Deutschland nachgewiesen wird. Ja, wie gut, dass es da Wissenschaftler gibt, die berechnen können, wann sich das Virus wo ausbreiten wird. Und ich spreche gleich mit einem von ihnen. Das sind mir Fledermäuse doch schon sympathischer. Die saugen hier in Deutschland kein Menschenblut, sondern können sogar singen, sagen Verhaltensbiologen.
7: Bei manchen Fledermausarten sind diese Rufe so komplex und möglicherweise auch gelernt mit einer sozialen Komponente, dass man sie als Gesang definieren kann.
6: Wenn Sie das selbst mal hören wollen, dieses Wochenende bieten Naturschutzverbände Fledermausführungen an. Wir sagen Ihnen alles, was Sie über den Gesang der Fledermaus wissen müssen. Hier in Impuls.

0: Inmitten von Katastrophen gibt's zum Glück auch Nachrichten wie diese. Bei der Sturzflut im Himalaya ist eine Familie gerettet worden. Die Familie kam aus Deutschland, war dort im Urlaub auf Trekkingtour. Und als die Flut kam, sind sie schnell weiter bergauf gerannt, haben überlebt und sind jetzt per Hubschrauber in ein Camp gebracht worden. Glück für diese Familie. 1000 weitere Menschen werden noch vermisst. Mehr als 500 sind ums Leben gekommen. Was diese Sturzflut ausgelöst hat, darüber wird das Bild langsam immer klarer und auch darüber, welchen Anteil der Klimawandel hatte. Margarete Holzreiter.
1: Am Mittwoch ist in der Grenzregion zwischen Nepal und Tibet eine große Masse Gletschereis und Fels ins Tal gestürzt. Diese Eislawine hat sich zu einer riesigen Sturzflut aus Wasser, Geröll und Schlamm entwickelt. Die Flut erreichte teilweise Höhen von 9 Metern und hat auf einer Strecke von 170 Kilometern schwere Zerstörungen angerichtet. Zunächst war unklar, was genau der Auslöser der Sturzflut war. Wegen der aktuellen Monsunzeit war auf den ersten Satellitenbildern des Katastrophengebietes wenig zu erkennen. Inzwischen haben sich die Wolken teilweise gelichtet und Satellitenbilder zeigen, nicht nur der Gletscher ist abgebrochen. Auch eine große Menge Felsgestein unterhalb des Gletschers hat wohl nachgegeben, erklärt der österreichische Geowissenschaftler Jakob Steiner.
2: Was da jetzt wirklich passiert ist, ist, dass sogar der Berg unterhalb des Gletschers eigentlich kollabiert ist. Also der Fels unterhalb des Eises hat nicht mehr standgehalten, ist zusammengebrochen und damit ist natürlich der ganze Gletscher, der drauf gesessen ist, auch mitgefahren.
1: Gletscherabbrüche, Eislawinen und Felsstürze sind im Hochgebirge keine neuen Phänomene. Aber sie werden vom Klimawandel beeinflusst. Jakob Steiner erklärt, welcher Zusammenhang bei der aktuellen Katastrophe aus wissenschaftlicher Sicht wahrscheinlich ist.
2: Das hat wahrscheinlich auch damit zu tun, dass sich dieser Gletscher in den letzten 25 Jahren fast einen halben Kilometer zurückgezogen hat. Und das ist sicher klimawandelbedingt. Und damit ist natürlich der Fels, der unter dem Gletscher gelegen ist, der vorher mit Eis bedeckt war, jetzt exponiert an Wind und Wetter und das bedeutet auch an wärmere Temperaturen. Das kann natürlich dann dazu führen, dass der Fels instabiler wird.
1: Ein wichtiges Stichwort in diesem Zusammenhang ist auch Permafrost. Denn dauerhaft gefrorener Boden hält Geröll und Fels zusammen. Taut er aber auf, weil die Temperaturen langfristig steigen, können Hänge instabiler werden. Mehr Schmelzwasser und häufigeres Gefrieren und Auftauen können die Stabilität der Berghänge zusätzlich schwächen. Geowissenschaftler Nils Hovius vom Helmholtz-Zentrum für Geoforschung sagt deshalb über Felsstürze und Abbrüche:
3: Man muss damit rechnen, dass es wieder stattfinden wird und dass die Wahrscheinlichkeit und vielleicht auch die Größe klimabedingt noch mal schlimmer werden.
1: Diese Einschätzung ähnelt der von zahlreichen Fachleuten weltweit. Betroffen von diesen Veränderungen sind nicht nur der Himalaya, sondern viele hohe Gebirge auf der ganzen Welt. Vom benachbarten Hindukusch über Kaukasus und Alpen bis zu den Anden. Denn weltweit verlieren Gletscher derzeit jedes Jahr durchschnittlich 273 Milliarden Tonnen Eis. Und die Geschwindigkeit, mit der die Eismassen schmelzen, ist im letzten Jahrzehnt deutlich gestiegen. Statistisch lässt sich der Zusammenhang zwischen Erderwärmung und einer einzelnen, selten auftretenden Katastrophe allerdings nur schwer nachweisen. Auch das betonen internationale Forschende, etwa die US-amerikanischen Geomorphologen Kristen Cook und Dan Sugar. Wissenschaftlerinnen und Wissenschaftler können aber die zugrunde liegenden Prozesse untersuchen, erklärt Geowissenschaftler Jakob Steiner.
2: Aber was wir dann tun, ist versuchen, Prozesse zu verstehen, die hier eine Rolle spielen. Und bei diesen Prozessen sehen wir schon eindeutige Zeichen, die darauf hinschließen lassen, dass Klimawandel eine Rolle spielt.
1: Trotzdem wird es wohl noch mindestens mehrere Wochen dauern, bis Forschende die Ursachen im Detail benennen können. Bei der Sturzflut im Himalaya kommt zudem noch ein weiterer Faktor hinzu. In den vergangenen Jahren wurden dort zahlreiche Wasserkraftwerke gebaut und dafür Wasser angestaut. Diese Wassermassen konnten die Sturzflut zusätzlich verstärken. Solche riesigen Bergstürze wird der Mensch nicht aufhalten können, erklärt Christian Hugel, Professor für Umwelt und Klima an der Universität Zürich.
4: Solche Stürze können wir nicht verhindern, das sind viel zu groß. Und auch die Infrastruktur, die existierende, kann man so nicht retten. Aber wir können Menschenleben retten.
1: Dafür braucht es vor allem fortschrittliche Frühwarnsysteme. Und langfristig gilt, je stärker die Erderwärmung begrenzt wird, desto geringer sind die Veränderungen an Gletschern und Permafrostregionen. Die exakte Ursache der Katastrophe in Nepal und Tibet wird möglicherweise erst in Monaten feststehen. Klar ist aber schon jetzt, mit der Erderwärmung verändert sich die Stabilität der Hochgebirge weltweit. Und damit auch das Risiko für Menschen, Infrastruktur und ganze Regionen.
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0: 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Rost am Auto oder an Brücken, die dann marode werden. Wenn Metall versagt, dann suchen Ingenieurinnen und Ingenieure oft erstmal nach den naheliegenden Gründen. Vielleicht hat Salz das Metall angegriffen oder es gab einen Materialfehler. Woran die meisten erstmal nicht denken: Regen kann Metall und die Schutzbeschichtungen angreifen, denn Regentropfen können elektrisch geladen sein. Das steht in einer neuen Studie des Fachmagazins Nature. Und selbst die Wissenschaftler waren davon überrascht.
1: Bis vor 10 Jahren oder auch vor 8 Jahren war das völlig unglaublich, dass sich Wassertropfen aufladen. Ich glaube, ich habe sogar Vorträge begonnen mit dem Thema, dass das geht nicht, die können sich nicht aufladen.
2: Erzählt Physiker Hans-Jürgen Butt vom Max-Planck-Institut für Polymerforschung über Regen, der in Milliarden von Tropfen auf die Erde prasselt. Trifft so ein Tropfen vorher auf ein Blatt, auf ein Autodach oder eine Hausfassade und rollt dabei ein Stück darüber, kann der Tropfen sich elektrisch aufladen. Und das passiert offenbar sehr häufig, sagt Butt.
1: Wenn man dann die Messung macht, dann sieht man, die sind aufgeladen. Und dadurch haben wir diese Aufladung angefangen zu studieren und gesehen, hey, die können leicht Kilovolt, die können auch eine hohe Spannung erzeugen. Das ist jetzt nicht gefährlich oder irgendwas, weil die Gesamtladung ist gering, aber eine hohe Spannung, damit kann es eigentlich elektrochemische Reaktionen geben.
2: Schon wenn ein Tropfen nur wenige Zentimeter über so eine Oberfläche rutscht, erreicht er seine maximale Ladung. Und diese Spannung kann sogar Oberflächen angreifen. Das haben Hans-Jürgen Butt und sein Team jetzt in Experimenten gezeigt, beschrieben in einer Studie im Fachmagazin Nature. Die elektrisch geladenen Tropfen konnten Schutzschichten nach und nach beschädigen. Ganz nach dem Sprichwort, der stete Tropfen hüllt den Stein.
1: Das ist wirklich so, wie man sich das vorstellt. Man hat einen Tropfen nach dem anderen und wartet dann, gut, man muss eine Zeit warten, bis man makroskopisch oder tatsächlich so ein Loch sieht. Der Effekt beginnt aber ja wahrscheinlich schon am Anfang, ne? dass so kleine Ströme durch unten durch das Substrat fließen, die dann Fehlstellen erzeugen. Diese Fehlstellen werden größer, größer, ziehen dann wieder Wasser in die Kanäle selbst rein und dann wächst dieser Schaden.
2: Nach rund 3000 Tropfen auf dieselbe Stelle waren die Schäden eindeutig sichtbar. In den Versuchen setzten die Forschenden hauchdünne Kunststoffbeschichtungen ein. Aus Polyetraphluorethylen, kurz BTFE, besser bekannt unter dem Markennamen Teflon. Solche fluorierten Kunststoffe schützen nicht nur Pfannen, sondern auch Fassaden und Dachmembranen, etwa an Flughäfen, Bahnhöfen oder Stadien. Die Beschichtungsproben waren allerdings nur wenige Dutzend Nanometer dick. Reale Beschichtungen an Großbauten sind meist deutlich dicker. Da müsste der Regen sehr lange und sehr gezielt auf dieselbe Stelle einprasseln, um ähnlich starke Schäden zu verursachen. Trotzdem sieht Butt ein wichtiges Signal an die Hersteller von Beschichtungen.
1: Mit dem Wissen im Hinterkopf, dass offenbar elektrische Ableitung wichtig ist, können die vielleicht gezielter diese Mischungen herstellen. Das ist eigentlich meine Hoffnung. Ich glaube, das ist nicht so, dass die Beschichtungen alle schlecht sind und kaputt gehen dadurch. Das glaube ich nicht. Dafür besteht einfach zu viel Erfahrung.
2: So gibt es bereits Beschichtungen, die elektrische Ladungen direkt weiterleiten. Solche Systeme könnten prinzipiell helfen, Ladungsspitzen und lokale Durchschläge zu verhindern. Eine Art Blitzableiter im Kleinen, direkt in der Schutzschicht. Das hilft natürlich beim Schutz vor elektrisch geladenem Regen. In Zukunft könnten die Schutzschichten effizienter, vielleicht auch umweltfreundlicher gebaut werden, hofft Butt. Oder auch deutlich einfacher. So hat zum Beispiel ein Brillenglas viele Beschichtungen, damit Dreck möglichst abperlt und Lichtreflexionen vermieden werden. Das könnte in Zukunft viel einfacher funktionieren.
1: Die Brillengläser, da sind 12 Schichten drauf. Wenn wir das irgendwie hinkriegen, dass wir diese 12 Beschichtungsprozesse auf 8 reduzieren, wären die schon glücklich.
2: Die ganze Forschung ins Rollen gebracht hat übrigens vor allem ein Paper von 2014 mit einer etwas kuriosen Fragestellung. Es ging darum, wie sich die elektrische Energie von Regentropfen vielleicht auch zur Stromerzeugung nutzen lässt. Mit ein paar Jahren Verspätung sorgte dann das Paper für Aufsehen.
1: Da kann man dann wunderbar mit publizieren in all den relativ hohen Journalen. Der Punkt ist, das kann man auch, man kann da Energie gewinnen, gar keine Frage. Der Punkt ist nur, dass man natürlich, selbst wenn man alle Regentropfen dieser Welt ausnutzen würde und die Energie umwandeln würde in elektrische, dann können wir damit doch nur sehr wenig unseres Energiebedarfs decken. Also praktisch wird das keine große Relevanz haben.
2: Und auch heute gibt es noch Versuche, dass zum Beispiel Solarmodule bei Regen zumindest etwas Energie durch den Regen nutzen können. Das wird aber vermutlich immer ein Nischenthema bleiben. Wer aber Schutzschichten entwickelt, wird sich die neue Studie genau ansehen. Damit Metalle in Zukunft nicht nur vor Wasser, sondern auch vor der elektrischen Ladung in den Regentropfen besser geschützt werden können.
0: Regentropfen können tatsächlich elektrisch geladen sein. Pascal Kiss aus der ARD-Wissenschaftsredaktion war das.

0: 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Stechmücken nachts im Schlafzimmer, die haben mich dieses Jahr schon ein paar Stunden Schlaf gekostet. Diese kleinen nervigen Tiere können aber nicht nur stechen, sondern auch noch Krankheiten übertragen, die es bisher noch nicht mal in Deutschland gab. Zum Beispiel das West-Nil-Virus. Es wurde 2018 zum ersten Mal in Deutschland bei einem Vogel nachgewiesen. Inzwischen erkranken auch Menschen und die Fälle, in denen das Virus nachgewiesen wird, häufen sich. Wissenschaftler am Bernhard-Nocht-Institut für Tropenmedizin haben jetzt mit verschiedenen Modellen berechnet, wo sich das Virus weiter ausbreiten könnte. Mit einem der Wissenschaftler aus dem Team kann ich jetzt sprechen. Leif Rauhöft, guten Tag.
1: Guten Tag.
0: Wie verbreitet ist das West-Nil-Virus denn aktuell in Deutschland?
1: Also noch nicht so weit verbreitet. Sie haben ja schon richtig gesagt, dass es 2018 das erste Mal nachgewiesen wurde. Und vor allem in Ostdeutschland und Berlin tauchen hin und wieder mal ein paar Fälle auf. Gerade letztes Jahr zum Beispiel waren es so um die 30 Fälle, wenn ich es richtig weiß, deutschlandweit. Also es ist noch nicht sehr häufig, genau, aber es ist schon da und etabliert.
0: Auch in Baden-Württemberg gibt es einige Fälle. Viele Infizierte merken aber offenbar auch gar nichts. Was sind dann überhaupt die Symptome?
1: Bei den meisten Menschen verläuft die Erkrankung komplett unsymptomatisch, also die merken gar nicht, dass sie wirklich krank sind. Und dann kann es hingehen bis zu Kopf- und Gliederschmerzen, Fieber und dann in ganz seltenen Fällen kann es auch zu einer Hirnhautentzündung kommen, aber das ist bei weit unter 1%, würde ich sagen.
0: Warum ist es wichtig, die Ausbreitung weiter im Blick zu behalten?
1: Zum einen ist es ja so, dass es erst neu hier in Deutschland angekommen ist. In anderen Ländern ist es schon viel länger da und da gibt es auch deutlich mehr Fälle jedes Jahr. In Italien zum Beispiel sind es dann mehrere hundert Fälle jedes Jahr, wo es dann auch zu ein paar Todesfällen gekommen ist. Und deswegen ist es einfach wichtig, die Situation auch zu beobachten.
0: Jetzt haben Sie, um im Blick zu behalten, wo sich dieses Virus weiter ausbreiten könnte, verschiedene Rechenmodelle aufgestellt. Was haben Sie da gemacht?
1: Also bei mir persönlich ging es mehr um die Simulation von der heimischen Hausmücke in Deutschland. Da haben wir vor allem Temperaturrasterdaten von ganz Deutschland genommen und ein mathematisches Modell generiert, was quasi den Lebenszyklus der Stechmücke simuliert sozusagen. Und dann kann man quasi simulieren, wie viele blutsaugende Stechmücken zu einem Zeitpunkt an einer bestimmten Location quasi vorhanden sind. Das war speziell der Teil von mir und mein Kollege Pride Duwe, der hat dann versucht, mit einem ähnlichen Modell auch für die Stechmücken eins zu generieren, was auch die Verbreitung von West-Nil simulieren kann und zeigen kann. Und da hat er verschiedene Kompartimente in diesem Modell generiert, also einmal auch die Stechmücken, ähnlich wie bei mir, aber zum anderen Teil auch die Vögel, die der Amplifikationswirt sind. Das heißt, das Virus, das vermehrt sich in den Vögeln, die Stechmücken können die Vögel stechen, dabei das Virus aufnehmen und dann mit einem weiteren Stich, die zum Beispiel an Pferde, andere Vögel oder auch Menschen übertragen. Und das hat er versucht in seinem Modell zu zeigen.
0: Sind das die ganz, ich sag mal, üblichen deutschen Mücken, die dieses Virus auch übertragen können?
1: Ja, genau. Also in den Medien hört man ja meistens immer irgendwas über die Tigermücke, die auf dem Vormarsch ist und potenziell Krankheiten übertragen kann. Allerdings ist einfach unsere heimische Standardhausmücke genau die, die Sie vorhin beschrieben haben, die Sie nachts im Schlafzimmer nerven. Das sind auch gute Überträger für manche Pathogene. Vor allem fürs West-Nil-Virus sind die wahrscheinlich die Hauptüberträger in Deutschland oder in ganz Europa eigentlich.
0: Ich will noch mal auf Ihre Rechenmodelle zurückkommen. Sie haben verschiedene Rechenmodelle aufgestellt. Eines davon beschäftigt sich mit der Lebensdauer der Stechmücken. Wieso sagt denn die Lebensdauer der Stechmücken etwas darüber aus, wie sich das Virus ausbreitet?
1: Also es gibt ja mehrere Generationen von Stechmücken im Jahr. Und der Höhepunkt der Stechmückensaison ist meistens so Juli, August rum. Und dort sind ja bei uns auch die Temperaturen am höchsten. Und weil Stechmücken keine eigene Körperwärme haben, sondern auf Wärme vom Umfeld angewiesen sind, ist das Virus darauf ausgelegt, dass es die warmen Temperaturen der Umwelt braucht, um sich in der Stechmücke entwickeln zu können. Das heißt, wir brauchen längere Perioden von warmen tropischen Nächten, dass das Virus sich so weit in der Mücke verbreiten kann, dass es mit einem weiteren Stich übertragen werden kann auf einen anderen Wirt, so wie Mensch oder Pferd oder anderen Vogel. Dementsprechend ist es dann so, dass wir die ersten Fälle meistens Ende August oder Anfang vom Herbst quasi in Deutschland sehen, weil da genug Zeit gewesen ist von warmen Temperaturen, dass sich dieses Pathogen entwickeln kann.
0: Und von diesem Modell ausgehend, können Sie jetzt schon eine Prognose abgeben, wie sich das Virus wohin in Deutschland ausbreitet?
1: Ja, also wir können diese Temperaturprognosen zum Beispiel nehmen oder verschiedene Klimawandelszenarien, die ja bereits publiziert sind und die über unsere Modelle laufen lassen und dadurch quasi auch prognostizieren, wie die Verbreitung sich weiter vorantreiben wird in der Zukunft. Und gerade wenn die Temperaturen steigen, ist es so ein zweischneidiges Schwert. Zum einen ist es so, dass das Pathogen sich schneller entwickelt und Stechmücken sich auch schneller entwickeln. Zum anderen, wenn es halt sehr wenig regnet, gibt es natürlich auch sehr wenig Brutplätze für die Stechmücken, die darauf angewiesen sind, dass die existieren. Aber tendenziell geht die Prognose für Pathogene und Stechmücken nach oben, wenn die Temperaturen steigen in Zukunft.
0: Also heißt das, dass auch in den Südwesten Deutschlands dieses Virus jetzt häufiger kommen könnte?
1: Ja, würde ich schon sagen. Es ist nur eine Frage der Zeit. Wir waren eher verwundert, dass wir so lange nichts gefunden haben im oberen Rheingraben, was ja einer der wärmsten Regionen in Deutschland ist. Also das ist so die Region, wo wahrscheinlich es sich als nächstes ausbreiten wird.
0: Jetzt haben Sie verschiedene Rechenmodelle. Wie genau können die denn helfen, um vielleicht auch die Ausbreitung dieses Virus zu stoppen? Was erhoffen Sie sich da?
1: Also die Modelle werden ja immer auch geschrieben, um besser zu verstehen, was draußen in der Umwelt passiert. Und wenn wir das Glück haben, gute Validierungsdaten zu haben, können wir dann richtig überprüfen, ob diese Modelle auch funktionieren. Und dann können die wie ein Prognosemodell funktionieren. Gerade das Modell vom Pride-Duve, das ist bei uns online. Da können Sie auch verschiedene Interventionsmaßnahmen zum Beispiel simulieren. Und die Hoffnung ist natürlich, dass diese Modelle dann von irgendjemanden verwendet werden, gerade von Regierungen oder Kommunen, die versuchen, gegen die Ausbreitung von den Stechmücken und den Pathogenen aktiv zu werden. Das ist natürlich die Hoffnung, dass diese Modelle für solche Zwecke verwendet werden.
0: Dass dann an diesen Stellen zum Beispiel Mückenbekämpfungsmittel gesprüht werden?
1: Genau, oder manchmal reicht es zum Beispiel auch, dann einfach Allgemeinmediziner zum Beispiel zu informieren. Jetzt könnte ein möglicher Zeitpunkt sein, wo vermehrt Westnilfälle auftauchen, dass die Ärzte zum Beispiel einfach ein besseres Auge darauf haben und dann vielleicht irgendwelche seltsamen Symptomatiken halt dann doch früher mal testen.
0: Leif Rauhöft vom Bernhard-Nocht-Institut für Tropenmedizin. Vielen Dank für das Gespräch.
1: Sehr gerne.

0: Celeste. Time will tell, singt sie in SWR Kultur. Beeindruckende Stimme, sie hat aber nie eine Gesangsausbildung gemacht, sondern sich einfach Vorbilder genommen, zum Beispiel in Nina Simone und Billie Holiday. Die Beauty-Branche hat immer wieder was Neues zu bieten. Ich habe sogar mal Gummibärchen für schöne Haut und Haare gesehen. Wir möchten halt alt werden und dabei gut aussehen. Ein bisschen häufiger noch als Beauty-Gummibärchen sind Koffein-Shampoos. Die versprechen volle Haare und Haarwachstum. Matthias Bartsch aus der ARD-Gesundredaktion hat sich angesehen, ob es denn wissenschaftliche Belege gibt, ob die Koffein-Shampoos wirklich was bringen.
1: Die Verkaufszahlen bei Koffeinshampoos steigen von Jahr zu Jahr und der Markt dafür scheint auf den ersten Blick groß. Jeder zweite Mann und auch viele Frauen sind im Laufe ihres Lebens von Haarausfall betroffen. Koffeinshampoos versprechen schnelle Hilfe, wenn die Haare auf dem Kopf lichter werden. Doch in der medizinischen Fachwelt stößt das Versprechen vom Wachmacher für die Haare auf große Skepsis. Dr. Christoph Liebig, Dermatologe aus München, sieht vor allem ein Problem bei der wissenschaftlich nachgewiesenen Wirksamkeit.
2: Bezüglich der Koffein-Shampoos ist einfach das Problem, dass es keine richtige unabhängige Studie gibt. Alle Studien, die bisher irgendwie eine Wirksamkeit zeigen, sind eben von den Herstellern selbst finanziert. Und sonst ist eigentlich in vergleichbaren Studien eigentlich so minimal bis gar keine Wirkung nachgewiesen.
1: Tatsächlich stammen die meisten positiven Ergebnisse aus den Laboren der Hersteller selbst. So verweist etwa die Bielefelder Dr. Wolf Group, Mutterkonzern von Marken wie Alpecin oder Plantur, auf eigene, teils jahrzehntelange Haarforschung. Erst kürzlich legte das Unternehmen neue, placebo-kontrollierte Studien vor, die eine signifikante Reduktion von erblich bedingtem Haarausfall durch neuartige Koffeinkombinationen belegen sollen. Das Problem aus Sicht von Verbraucherschützern: Im Labor schwimmen die Haarfollikel oft stundenlang in einer Koffeinnährlösung. Beim Duschen bleibt das Shampoo jedoch nur kurz auf der Kopfhaut. Das sei ein wichtiger Unterschied, sagt die Berliner Dermatologin Professorin Nathalie Garcia-Bartels, die ein Buch zum Thema Haare und Haarverlust geschrieben hat. Zudem bekämpften Shampoos oft nur ein Symptom, ohne die wahre Ursache zu kennen.
3: Haarausfall kann sehr viele Ursachen haben. Das reicht von Nebenwirkungen von Medikamenten, ein Symptom bei inneren Erkrankungen, Mangelzuständen oder auch eben verschiedene genetische Ursachen haben. Daher ist es wichtig, in erster Linie die Ursache zu klären, um dann ganz gezielt eine Therapie dagegen zu entwickeln, um den Haarausfall zu stoppen und auch das Wiederwachstum anzuregen.
1: Wer also einfach blind zum Koffeinshampoo greift, verpasst im schlimmsten Fall die Behandlung einer ernsthaften Grunderkrankung. Liegt beispielsweise ein Eisenmangel oder eine Schilddrüsenstörung vor, bleibt das Shampoo wirkungslos. Und auch der ganz normale Alltag kann beim Haarverlust eine oft unterschätzte Rolle spielen, so Dermatologe Christoph Liebig.
2: Stresssituationen sind immer schlecht, nicht nur für den Körper, sondern auch fürs Haar. Also Haarausfall kann damit beschleunigt werden. Auch UV-Strahlung sollte man nicht direkt auf die Haare bekommen, weil damit der Haarausfall auch beschleunigt wird.
1: Was aber, wenn die Ursache genetisch bedingt ist und die Geheimratsecken größer werden? Immer mehr Betroffene ziehen dann eine Haartransplantation in Betracht. Wo Shampoos versagen, verspricht die Chirurgie Erfolg, indem eigene Haarwurzeln verpflanzt werden. Die Kosten hierfür allerdings mehrere tausend Euro.
0: Das ist teurer, aber auch wirkungsvoller als Koffein-Shampoos.

0: 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Dieses Wochenende ist Bat Night, Fledermausnacht. Die kleinen Flughunde sind besser als ihr Ruf. Von allen Fledermausarten ernähren sich nur 3 von Blut und die leben auch nicht hier in Deutschland. Die Bat Night ist die europäische Fledermausnacht. Verschiedene Tierschutzorganisationen nutzen die, um Fledermausführungen anzubieten und auch darüber aufzuklären, dass diese Tiere ziemlich cool sind. Die unterhalten sich richtig miteinander über ihre Rufe.
1: Echoortungsrufe, mit denen sich Fledermäuse orientieren. Für Menschen hörbar gemacht mit einem Detektor. Mit diesem kleinen Gerät spürt Mirjam Knörnschild, Professorin für Verhaltensbiologie an der Humboldt-Universität Berlin, vor der Zitadelle Spandau Fledermäuse auf.
2: Das da oben ist eine Zwergfledermaus und das da unten ist mit großer Wahrscheinlichkeit eine Wasserfledermaus. Die ist aber nur hier einmal durchgehuscht. Die war so ganz dicht über der Wasseroberfläche.
1: In der aufziehenden Dunkelheit zeigt die Wissenschaftlerin Studentinnen und Studenten an diesem Abend, wie die nachtaktiven Säugetiere erforscht werden. Gerade beobachtet sie, dass eine Fledermaus im pfeilschnellen Flug Insekten über dem Festungsgraben jagt.
2: Wenn man so ein Brrrt hört, dann frisst sie gerade ein Insekt. Da werden die Rufabstände sehr kurz. Das hört sich so ein bisschen geknarzt an. Dann rufen die mit bis zu 160 Rufen pro Sekunde und versuchen dann natürlich, das Insekt zu erwischen.
1: In ganz Deutschland sind 27 Fledermausarten bekannt. Aber nur wenige von ihnen jagen auch im Schein von Straßenlaternen.
2: Dann gibt es Arten, die auch im Jagdgebiet wirklich überhaupt kein Licht wollen, sehr, sehr empfindlich sind. Die Hufeisennasen zum Beispiel, die Langohren, die mögen das alle nicht. Und generell über alle Arten hinweg sind die sehr lichtscheu, wenn es um ihre Quartiere geht, um Ein- und Ausflüge. Auch wenn sie zum Trinken irgendwo hinkommen, das ist ein sehr, ja, ich sag mal, fragiler Moment für Fledermäuse. Wenn die sich einer Wasseroberfläche nähen, dann mögen sie es wirklich gar nicht, wenn das beleuchtet ist.
1: Zu groß die Gefahr, dass sie von Fressfeinden wie Eulen oder Mardern gefangen werden. Einige Fledermausarten ziehen im Herbst Richtung Süden, andere überwintern in Deutschland. Zählungen ergaben, dass die lange Zeit sinkenden Bestände sich seit den 1970er Jahren stabilisiert haben. Trotzdem bleiben die meisten Arten unter Druck, sagt Biologe Gerald Kehrt von der Universität Greifswald.
3: Weil viele Dachböden nicht mehr zugänglich sind, viele Neubauten, das ist jede Ritze vergittert, also Quartiernot herrscht nach wie vor bei Fledermäusen. Und dann haben wir natürlich das Problem, dass die Fledermäuse was fressen müssen. Und das sind bei unseren einheimischen Arten überwiegend Insekten und andere Gliedertiere. Und die nehmen ab. Das sind wahrscheinlich heute die allermeisten oder vielleicht auch alle Fledermausarten seltener, als sie vor 50, 60 Jahren waren.
1: Windräder gefährden hochfliegende Arten. Tieffliegende sterben im Straßenverkehr. Auch Katzen töten Fledermäuse. Dezimierte Bestände erholen sich nur langsam, weil ein Fledermausweibchen pro Jahr nur ein Jungtier bekommt. Überhaupt ist die Fortpflanzung langwierig.
3: Das ist bei fast allen unserer einheimischen Fledermäuse so tatsächlich, dass sie überwiegend sich im Herbst paaren und dann können die Weibchen die Spermien der Männchen speichern über viele Monate. Und die Befruchtung aber erst im Frühling, wenn die Tiere aufwachen. Und dann beginnt die Trächtigkeit eben dann je nach Art so im April in der Regel.
1: Jetzt im Spätsommer beginnt die Paarungszeit. Oft suchen sich die Weibchen dafür mehrere männliche Tiere, von denen einige sogar singen. Die Aufnahme ist in tiefere Frequenzen verschoben, damit wir Menschen sie besser hören können. Am Leibniz-Institut für Zoo- und Wildtierforschung beschäftigt sich Verhaltensbiologin Silke Vogt-Heuker mit den Rufen.
4: Eine der Funktionen ist tatsächlich, dass Fledermausmännchen Balzrufe produzieren, um Weibchen anzulocken und andere Männchen als Rivalen aus ihrem Territorium abzuhalten. Und bei manchen Fledermausarten sind diese Rufe so komplex und möglicherweise auch gelernt mit einer sozialen Komponente, dass man sie als Gesang definieren kann.
1: Manche der Balzrufe können nur Menschen mit sehr gutem Gehör wahrnehmen, andere sind auffälliger. Wer in den kommenden Wochen draußen zum Beispiel solche akustischen Muster wahrnimmt, der hört den Gesang des großen Abendseglers.
0: Das ist auch eine Fledermaus. Sven Kästner aus der ARD-Wissenschaftsredaktion war das. Heute und morgen Abend ist Bat Night. In Baden-Württemberg und Rheinland-Pfalz bietet zum Beispiel der NABU Fledermausführungen an. 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

0: Gleich 7:07.
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0: Haben Sie schon mal eine besoffene Maus gesehen? Ich auch nicht. Aber auch Mäuse betrinken ihren Kummer mit Alkohol. Vor allem die Männchen. Kommt mir das bekannt vor? Vielleicht? Die Neurowissenschaft

haben probiert und sich dann irgendwann gesagt, och, so doll ist das auch nicht. Ja, das hat damit zu tun, dass Männchen und Weibchen Emotionen im Gehirn anders verarbeiten. Die Neuronen in der Amygdala von einsamen Mäusemännchen waren leichter erregbar, was dann auch die Entscheidungsfindung beeinflusst. Sowas. Das Forscherteam um Patel weist darauf hin, dass man bei Menschen ähnliche Muster gefunden hat. Statt ihren Kummer zu ertränken, schreien sie den doch einfach mal raus. Das hilft, wurde jetzt ganz wissenschaftlich auf dem Heavy Metal Festival Wacken untersucht. Bei chronischen Schmerzen hat unterdrückte Wut nämlich den größten Effekt darauf, wie schlimm wir Schmerzen wahrnehmen. Und wenn man den rausschreit, vielleicht geht's einem dann besser. Ja, mir reicht das jetzt. Ich mach mal aus, danke. Die Wacken-Teilnehmer durften ihre Hand in Eiswasser halten. Einmal vor dem Festival und einmal nachdem sie schon gefeiert und Metal gehört haben. Die Hand konnten sie länger im Wasser halten und den Schmerz besser aushalten nach den Konzerten und nach der Musik. Die Forscher vom Max-Planck-Institut für Kognitions- und Neurowissenschaften in Leipzig sagen, das ist eine wertvolle Erkenntnis, die kann man in der Therapie einsetzen. Statt Gong, Entspannungsmusik und Räucherstäbchen einfach mal Metal. Ich bin Astrid Maisol und wünsche Ihnen jetzt ein schönes Wochenende. Hoffentlich ohne Wutschreie. Hier geht's nach den Nachrichten gleich weiter mit dem Forum. Das Thema ist KI im Journalismus. Wo wird sie eingesetzt und wo besser nicht? Das Thema hier. Nach den Nachrichten.

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3: Um 17 Uhr mit Marc Wengschek. Nach der Sturzflut in Nepal und Tibet vermuten Experten den Klimawandel als eine der Ursachen. Durch einen Gletscherabbruch war eine riesige Sturzflut aus Wasser, Geröll und Schlamm entstanden. Der österreichische Geowissenschaftler Steiner sagte dem SWR, der betroffene Gletscher habe sich in den vergangenen 25 Jahren fast einen halben Kilometer zurückgezogen. Das sei klimawandelbedingt. Damit habe sich der nun freigelegte Felsen erwärmen können und sei instabiler geworden. Bei dem Unglück kamen mindestens 540 Menschen ums Leben, Hunderte werden noch vermisst, darunter auch deutsche Touristen und Pilger. Auf ihrer Fraktionsklausur in Münster haben sich Union und SPD auf einen konkreten Reformfahrplan geeinigt. Was Bundeskanzler Merz schon für den letzten Herbst angekündigt hatte, soll jetzt umgesetzt werden. Aus Münster Sabine Henkel.
4: Reformen zur Rente, zur Gesundheit und Pflege, aber auch im Bereich der Steuern und am Arbeitsmarkt sollen in den nächsten Wochen angestoßen und bis zum Jahresende gesetzt werden. Einige Vorhaben müssen zunächst noch von den zuständigen Ministern und Ministerinnen in Gesetzentwürfe geschrieben werden, auch das zur Rente. Die Fraktionsvorsitzenden Mirsch und Frey haben mehrfach betont, dass sie von einem Kompromiss auch bei der Rente mit 63 überzeugt sind. Die Klausur in Münster diente vor allem der Selbstvergewisserung und dem Aufbau einer neuen Arbeitsbeziehung zwischen den Fraktionschefs.
3: Die Grünen fordern vom Bund ein Sofortprogramm für den Hitzeschutz. Auf ihrer Vorstandsklausur in Berlin haben sie Maßnahmen vorgeschlagen, um Kitas, Krankenhäuser, Alten- und Pflegeeinrichtungen besser gegen Hitze zu schützen. In dem Papier heißt es, Klimaanlagen sollten dort eingesetzt werden, wo sie aus gesundheitlichen Gründen notwendig seien. Für die Innenstädte fordern die Grünen außerdem Trinkbrunnen, Nebelduschen und Sonnensegel. Verteidigungsminister Pistorius von der SPD und der grüne baden-württembergische Ministerpräsident Özdemir werben gemeinsam für ein Verbotsverfahren gegen die AfD. In einem Gastbeitrag für die Frankfurter Allgemeine Sonntagszeitung schreiben sie, ein solches Verfahren sei rechtlich möglich, durch Belege gedeckt und von der Verfassung geboten. Der Fokus solle auf die, so wörtlich, eindeutig völkischen Landesverbände der AfD in Thüringen, Sachsen, Sachsen-Anhalt und Brandenburg gelegt werden. Der völkische Teil der AfD stelle unverhohlen die Grundfeste der Verfassung infrage. Viele Juristen halten ein Parteiverbot der AfD für nur schwer durchsetzbar. US-Zentralbankchef Warsh hat sich besorgt über die Inflation in den USA gezeigt. In einer Erklärung deutete er eine mögliche Leitzinserhöhung Mitte September an, um den Anstieg der Verbraucherpreise einzudämmen. Die Inflationsrate betrug im Juli 3,4% und lag damit klar über dem Zielkorridor der Notenbank. Ein Grund sind die seit Beginn des Iran-Kriegs vor 6 Monaten deutlich gestiegenen Energiepreise. Nach dem Tod des norwegischen Königs Harald V. ist die Krone unmittelbar an seinen Sohn Håkon übergegangen. Der bisherige Kronprinz ist nach der norwegischen Verfassung automatisch König, seine Frau Mette Marit Königin. Eine Krönungszeremonie gibt es nicht. Der 53-Jährige wird in den kommenden Tagen vor dem norwegischen Parlament seinen Eid als König Håkon VIII. Ablegen. Trotz der jüngsten Skandale um das Königshaus genießt er hohes Ansehen im Land. Der Schweizer Komponist und Sänger Andreas Scherer wird mit dem Trier Jazz Award ausgezeichnet. Der Preisträger verfüge über eine außergewöhnliche stimmliche Vielseitigkeit und Kreativität, urteilte die Jury. Der Preis wird nächste Woche im Rahmen des Mosel Musikfestivals überreicht. Er ist mit 7.500 Euro dotiert. In Monaco sind die Spiele der Ligaphase der europäischen Fußballwettbewerbe Europa League und Conference League ausgelost worden. In der Europa League trifft Hoffenheim unter anderem auf Crystal Palace und Sturm Graz. Leverkusen bekommt es unter anderem mit Olympique Marseille und Salzburg zu tun. Zu den Gegnern von Freiburg in der Conference League zählen AS Monaco und Twente Enschede. SWR Nachrichten, Redaktion Peter Mühlfeld. Das Wetter in Baden-Württemberg und Rheinland-Pfalz. Ein Tief bei Schottland lenkt feuchte und kühlere Luft zu uns. Die Vorhersage? Im böigen Südwestwind gelegentlich Sonne, örtlich Schauer oder Gewitter. Heute Nacht trocken, Tiefstwerte zwischen 16 und 11 Grad. Morgen zunächst Sonne, dann dichtere Wolken. Später in Rheinland-Pfalz und Baden etwas Regen, bei lebhaftem Südwestwind 20 bis 27 Grad. Die Zeit? Es ist 17.05 Uhr.
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6: KI im Journalismus, wo liegen die Grenzen? Mit Bernd Lechler, hallo. Künstliche Intelligenz analysiert Daten, hilft bei Recherchen, transkribiert Interviews, schreibt auch ganze Texte. Sie gehört inzwischen vielerorts zum Redaktionsalltag. Sie ist Werkzeug und zugleich vielleicht Bedrohung. Was macht KI-Einsatz mit dem publizistischen Handwerk? Was mit dem Vertrauen des Publikums? Und wie finanziert man guten Journalismus, wenn alle nur noch ihren Chatbot fragen? Meine Gäste sind Marie Kilk. Sie ist Journalistin, KI-Beraterin und hostet den KI-Podcast der ARD. Dr. Leif Kramp ist Forschungskoordinator des Zentrums für Medien-, Kommunikations- und Informationsforschung der Universität Bremen und Gründungsvorstand der gemeinnützigen VOKA-Bildungsprogramme. Und Christina Elmer ist Professorin für digitalen Journalismus an der TU Dortmund. Frau Professor Elmer, erst hat das Internet an sich ja das Geschäftsmodell des klassischen Journalismus oder der klassischen Medien untergraben. Dann kam das Web 2.0 mit den sozialen Medien, als auf einmal alle zu Sendern wurden. Ist KI jetzt eine vergleichbare Disruption für den Journalismus und die Medienlandschaft oder noch was Grundlegenderes?
7: Also eine allgemeine Disruption, würde ich sagen, auf jeden Fall. Und natürlich auch etwas Grundlegendes, weil die Art und Weise, wie Software funktioniert, wie auch Software produziert werden kann und wie so im digitalen Raum Inhalte verbreitet werden und wahrgenommen werden, sich die ja auch fundamental verändert. Und wir sehen jetzt schon im Journalismus, dass der Traffic, also die Reichweite sozusagen, die Medienhäuser im Digitalen über Suchmaschinen bekommen haben, dass die immer weiter abnimmt und stattdessen eben noch nicht im selben Maße, aber immerhin so ein bisschen, vielleicht auch noch Zugriffe kommen über KI-Chatbots, aber da ist natürlich dann das Nutzungserlebnis noch viel eher so, dass Menschen da alle ihre Fragen stellen und vielleicht dann noch seltener auf tatsächliche originäre journalistische Angebote zugreifen. Und insofern muss sich der Journalismus jetzt ganz viel einfallen lassen, wie man darauf reagiert und es vielleicht dann auch wieder attraktiver macht, dass wirklich Menschen ja direkt Seiten und Angebote und Apps besuchen, anstatt sich dann eben von Intermediären wie Google und anderen Suchmaschinen oder eben noch schlimmer von Chatbots sozusagen die Nachrichten vorlesen zu lassen oder zusammenfassen zu lassen. Da entsteht tatsächlich gerade eine große Herausforderung, vor der auch das Mediensystem insgesamt steht. Nicht nur die, die auf Geschäftsmodelle angewiesen sind, natürlich auch öffentlich-rechtliche Sender, die sich ja auch fragen müssen, wie erreichen sie am Ende auch im digitalen Raum Menschen.
6: Frau Kilk, Sie haben sich auch schon lang vor der Veröffentlichung von ChatGPT mit künstlicher Intelligenz beschäftigt. Sie haben die KI-Strategie der Deutschen Welle mit aufgebaut und das Haus beraten. Hatten Sie in dieser Zeit so einen Moment, wo Sie dachten, boah, KI wird unseren Beruf tatsächlich grundlegend verändern?
5: Ja, das ist lustig, wie sehr ich mich da getäuscht habe tatsächlich. Also als ich angefangen habe mit KIs zu spielen, die wir heute benutzen, wenn wir ChatGPT und ähnliche Tools verwenden, da habe ich gedacht, es ist unmöglich, dass die irgendwann mal einen zusammenhängenden Absatz schreiben, und habe das einfach wirklich nur als so spaßiges Spielzeug betrachtet. Und irgendwann habe ich dann auch mal die erste KI-Kolumne gepitcht an die Taz, aber eben auch, weil ich die Texte, die KI schreiben konnte, so absurd fand und einfach dachte, das ist einfach... Die Texte werden jetzt schon langsam gut und da könnten wir im Journalismus mal drüber reden, was heißt das, aber nicht, weil ich wirklich dachte, dass es so disruptiv wird, dass wir heute darüber diskutieren, wer alles in welchen Medien tatsächlich KI-Texte veröffentlicht und wann wir das okay finden und wann nicht, dass wir es überhaupt nicht mehr auseinanderhalten können teilweise von menschlichem Schreiben.
6: Und das ist jetzt passiert?
5: Das ist jetzt passiert, ja. Ich glaube, wir haben gerade diese Woche beim Wall Street Journal so einen kleinen Skandal. Da wurde ein Meinungstext veröffentlicht, der den... Ich glaube, Treasury Minister, helft mir kurz.
6: Finanzminister?
5: Finanzminister, genau. Da wurde ein Meinungstext veröffentlicht, der den Finanzminister kritisiert. Und dann haben die Lesenden gemerkt, Moment mal, das klingt teilweise nach KI-Floskeln. Und der Autor hat gesagt, na klar, habe ich dafür KI benutzt. Ich hatte in Wirtschaft immer eine 1 und in Englisch eine 2. Jetzt schreibe ich halt mit KIs. Das Einzige, was daran problematisch ist, ist, dass mein ganzes Umfeld mir sagt, deine Texte sind plötzlich besser geworden.
6: Solche Fälle hatten wir in Deutschland ja auch schon, da kommen wir noch drauf. Herr Dr. Kramp, welche Veränderungen oder Auswirkungen von KI im Journalismus beschäftigt Sie als Medienwissenschaftler zurzeit besonders?
8: Ja, vor allen Dingen, wie sich der Journalismus an sich ändert. Also die Frage ist ja, wird der Journalismus besser oder wird er nur effizienter? Oder hat er größere Probleme wirtschaftlich, ja, was ja schon angesprochen wurde? Oder möglicherweise erschließen sich neue Wege? Der Einsatz von KI im Journalismus, gerade in Deutschland, wird ja sehr stark diskutiert. Auf der einen Seite als Verfehlung, ja, also wenn zum Beispiel herauskommt, wie eben der Marie Kilke auch gesagt hat, ja, also da gibt es zum Teil Aufschreie, wieso ist jetzt plötzlich ein Text in einem namhaften Medium erkennbar mit KI-Unterstützung oder sogar komplett von einer KI geschrieben, oder inwiefern ist es überhaupt noch erkennbar, dass etwas journalistisch erarbeitet wurde? Also geht es hier um Formulierungshilfen, um, wie gesagt, Effizienzsteigerung, um Tätigkeiten, die vielleicht auch in der journalistischen Praxis auch nicht so gern praktiziert werden, weil sie einfach Zeit kosten. Oder aber wird KI eher dazu eingesetzt, bestimmte Dinge zu erledigen, um dafür potenzielle Freiräume zu schaffen, Zeit zu gewinnen, um tatsächlich mühsame Dinge, die dann auch eben nicht nur der menschlichen Aufsicht bedürfen, sondern eben auch das menschliche Gehirn voraussetzen und die komplexen Gedankenstränge und Argumentationsstränge, die nur einem menschlichen Gehirn dann wiederum und einer menschlichen Intelligenz entspringen können. Also wie kann das eher befähigen dazu? Das interessiert mich tatsächlich unter dem Begriff dann, wir nennen das KI-Resilienz. Das heißt, wie können wir souverän mit den technischen Möglichkeiten, die sich ja jede Woche überschlagen, wie können wir dann nicht nur Schritt halten, sondern wie können wir uns deren bemächtigen? Und wo können wir entscheiden, was brauchen wir und was brauchen wir davon wirklich nicht?
6: Vielleicht können wir ja versuchen, mal einen Eindruck zu vermitteln, wie KI in Redaktionen, in Medienhäusern aktuell schon selbstverständlich eingesetzt wird für alle, die nicht dahinter die Kulissen gucken können. Also als Werkzeug, so auf dem Weg, ist es ja längst im Einsatz. Ich freue mich immer, dass ich Interviews nicht mehr abtippen muss oder übersetzen muss. Man kann sich Überschriften vorschlagen lassen oder auch eine thematische Struktur und den Chatbot dann so ein bisschen als Sparringspartner verwenden. Frau Emmer, was würden Sie sagen, was sind sonst noch so die Einsatzmöglichkeiten, die inzwischen gang und gäbe sind und die hilfreich sind?
7: Ja, Sie haben ja schon relativ viele Bereiche angeschnitten. Ich glaube, übergreifend ist erstmal wichtig festzustellen, dass das ja alles auch sehr unterschiedliche KI-Systeme sind. Also teilweise, nur wenn es um Sparring geht oder um Vorschläge für Überschriften, dann haben wir es mit generativen Sprachmodellen zu tun. Bei Datenanalysen zum Beispiel geht es eher um eine Mustererkennung. Das ist dann kein generatives KI-System, sondern eben Machine Learning im Hintergrund. Und das ist dann wiederum auch mit ganz anderen Fehlerwahrscheinlichkeiten und Chancen verbunden. Also ich glaube, hier lohnt es sich genauer hinzuschauen, weil die Anwendungsfälle sind dann doch relativ spezifisch. Also wir haben sowohl in der Recherche, ich habe schon gesagt, Datenanalysen, nur man kann jetzt Satellitendaten, sehr große Dokumentenmengen zum Beispiel erschließen, auch Archive zum Beispiel, das wird häufig gemacht. In der Produktion, Transkription und Übersetzung hatten Sie bereits gesagt. Aber natürlich auch zum Beispiel die Verifikation können KI-Systeme unterstützen. Gerade gestern wurde in Berlin ja Gretchen AI angekündigt als KI-System, was eben jetzt im Vorfeld der Wahlen genutzt werden kann, um auf Social Media Deepfakes erkennen zu können oder zumindest checken zu lassen. Und dann auch natürlich in der Distribution von Inhalten, was ein total spannender Bereich ist aus meiner Sicht, nämlich da, wo es eben darum geht, Menschen zu erreichen mit zum Beispiel mithilfe von Chatbots. Da gibt es inzwischen auch interessante Projekte, die dann eben es auch ermöglichen, dass man mal eine Nachfrage stellt zu einem Thema oder sich etwas erklären lässt. Und wo man auch dann tatsächlich so ein bisschen in die Interaktion kommt mit journalistischen Inhalten. Aber eben auch zum Beispiel der Bereich der dynamischen Paywalls sei hier noch genannt. Da ist KI einfach auch schon seit Jahren im Einsatz. Und auch bei der Moderation zum Beispiel in Kommentarbereichen, da filtern KI-Modelle häufig die Beiträge schon mal vor, die man sich dann genauer anschauen muss. Also die Bandbreite ist total groß. Und ich glaube, da lohnt es sich wirklich genauer hinzuschauen, weil man das auch jeweils unterschiedlich bewerten muss.
6: Wo sehen Sie die größten Chancen, Frau Kilk?
5: Ich glaube, die Chancen sehe ich tatsächlich in dem Umbruch, dass das auslöst. Also wie Christina Elmer richtig sagt, KI ist ein riesiger Werkzeugkasten. Vielleicht wäre es auch besser, man spricht gar nicht immer im Einzelfall von KI, sondern wenn man es zusammenfassen muss, sollte man vielleicht neue Technologien sagen, weil das kann eigentlich im Effekt dasselbe sein wie ein besseres Mikrofon, weil einfach die Soundqualität dann verändert wird durch was, was irgendwie KI-Technologien im Hintergrund hat. Die größte Gefahr und aber auch die größte Chance ist für mich, dass eben so ein paar Dinge ganz fundamental verändert werden, dadurch, wie KI die Distribution verändert. Also als Beispiel, wenn wir sehen, dass immer mehr Menschen mit Chatbots schreiben und da auch dann Fragen stellen, die früher der Journalismus beantwortet hätte, dann muss man sich natürlich als journalistische Organisation überlegen, okay, was heißt das für uns? Sind wir jetzt dann in dem Chatbot drin? Müssen wir uns da Mühe geben? Müssen wir da überlegen, ob der Chatbot-Anbieter an uns irgendwie eine Mautgebühr zahlt, weil er bei unseren Informationen vorbeigekommen ist? Sollen wir unsere eigenen Chatbots bauen? Sollen wir versuchen, gar nicht in den Chatbots drin zu sein, weil da die Informationen vielleicht verfälscht werden? Und sollen wir uns einen anderen Kanal suchen? Und das ist natürlich ein riesiger Umbruch. Aber glaube ich auch eine Chance, weil wir ja die Entwicklung, dass das Publikum auf ganz verschiedenen Kanälen ist, das ist eine Entwicklung, die wir nicht jetzt seit KI erst haben, sondern die schon in den letzten Jahren mit Social Media, mit den Plattformen zugenommen hat. Und da hat der Journalismus schon länger ein Problem sozusagen oder eine wichtige Frage, wie erreiche ich wo am besten mein Publikum und was heißt das für die Technologien, die ich benutze? Und die Frage wird jetzt eben durch KI so dringend, dass man sich der auf jeden Fall stellen muss.
6: Wobei da ja auch Möglichkeiten hinzukommen, was das Publikum erreichen betrifft. Gerade wenn ich an die Regionalisierung zum Beispiel denke, also dass man mit KI gezielt für bestimmte Regionen Inhalte ausspielen kann, das verbreitert doch die Möglichkeiten.
5: Total. Und es ist einfach in vielen Fällen eine große Unterstützung. Also wenn wir jetzt annehmen, wir wollen den regionalen Journalismus stärken, dann muss das auch nicht heißen, wir benutzen jetzt eine KI und die schreibt dann eine Dortmund-Version von der Nachricht, die dieselbe Person in Berlin geschrieben hat, sondern das kann auch heißen, dass wir eine lokale Redaktion in der anderen Stadt aufbauen und stärken, weil die Menschen, die da arbeiten, mit den neuen technischen Hilfsmitteln, mit der Tatsache, dass sie nicht mehr jedes Interview von Hand transkribieren müssen zum Beispiel, dass sie da wieder neue Zeit, neue Mittel bekommen, die anderswo einsetzen können.
6: Aber weil die KI so mächtig ist, gucken wir alle schon auch skeptisch drauf. Man gibt sich Regeln. Also hier beim SWR gilt zum Beispiel, KI wird nur zu ganz klaren Zwecken genutzt. Die Verantwortung und die Entscheidungen müssen immer beim Menschen liegen. Der Einsatz generativer KI muss immer gekennzeichnet sein. Was würden Sie sagen, Herr Kramp, ist der journalistische KI-Einsatz zumeist ethisch gut geregelt?
8: Na, nicht ausreichend sicherlich. Also es gibt Leitlinien en masse mittlerweile. Das hat aber auch lange gedauert, muss man sagen. Und diese Leitlinien entwickeln sich ja auch immer weiter. Allerdings muss man sich da fragen, wie weit das reicht. Also Guidelines, wie man so schön sagt, können ja nur ganz allgemeine ethische bzw. auch praktische Vorgaben machen. Je stärker sich die Technologie weiter verändert und je erratischer, muss man auch sagen, das eingesetzt wird. Denn gerade bei Medienhäusern ist es ja so, dass Journalistinnen und Journalisten auch sehr häufig selber herumprobieren, was ja auch gut ist. Ja, also selbst experimentieren, und ich will jetzt gar nicht mit den freien Journalistinnen und Journalisten anfangen, die da sehr häufig auch alleingelassen sind und eben keine Orientierung haben. Also da besteht eher die Gefahr, dass die Grenzen ausgetestet werden. Also die größte Chance ist ein bisschen zuwiderlaufend. Also die einen sehen es halt ganz klar, und diese Aspekte sind ja auch eben zur Geltung gekommen, in dieser klaren Effizienzsteigerung. Also ich lasse Dinge machen, für die ich sonst zu viel Zeit brauche, die ich vielleicht auch nicht so gut kann. Dieser Effizienzgewinn ist ja aber auf wirtschaftlicher Ebene, vor allen Dingen liegt ja darin, dass manche Geschäftsleitungen auch durchaus da überlegen, ja gut, KI bringt mir vor allen Dingen den Vorteil, dass ich perspektivisch weniger Journalistinnen und Journalisten brauche. Und das ist natürlich ein Irrglaube, gerade in der heutigen Situation, wo Journalismus Reichweiten in der Plattformökonomie der großen Tech-Konzerne immer vor neue Herausforderungen gestellt wird. Man könnte auch sagen, wirklich sehr stark unter Druck gerät. Und ich würde es eher umdrehen und sagen, die größte Chance der Automatisierung, und das ist es ja im Grunde, liegt tatsächlich darin, jetzt wirklich strategisch mittel- bis langfristig zu schauen, wie wird der Journalismus in den jeweiligen Redaktionen weitergedacht, um die direkten Publikumsbeziehungen wieder zu stärken. Und wenn du, Marie, sagst, dass jetzt mittlerweile auch, um die schnelle Information zu bekommen, Chatbots, ja, die überhaupt keinen journalistischen Hintergrund haben, gefragt werden, ja, was ist das Neueste vom Neuen? Das liegt auch einfach daran, dass der direkte Kontakt zu Journalistinnen und Journalisten, zu Redaktionen, zu Medienmarken verloren gegangen ist über die Zeit. Und das muss gestärkt werden. Und da gibt es natürlich einen ganz großen Möglichkeitsraum, aber eben auch natürlich ganz neue Felder, die erschlossen werden müssen.
6: Eine Kernfrage ist dann immer, gerade wenn es ums Generieren geht, wie viel KI darf sein? Das ist jetzt auch schon öfter aufgepoppt hier bei unserem Gespräch. Im Juni gab es ja diese große Aufregung um die mit KI verfasste Rede von Thüringens Ministerpräsident Vogt, auf die dann Matthias Döpfner, der Springer-Chef, wieder mit einem Chatbot verfassten Artikel reagiert hat, um damit zu sagen, jetzt regt euch doch nicht so auf. Dann musste in diesen Wochen auch Stefan Andreas Castorf vom Tagesspiegel seine Aktivitäten ruhen lassen, weil er einen Meinungsartikel von einer KI hatte schreiben lassen. Was würden Sie sagen, Frau Elmer, wo ist die Grenze? Was geht und was nicht?
7: Also die Grenze ist auf jeden Fall da erreicht, wo Menschen sich getäuscht fühlen müssen, weil sie zum Beispiel einen Text lesen und dann erst ganz am Schluss aufgedeckt wird. Dieser Kommentar war übrigens mit KI verfasst. Das ist etwas, also das wissen wir auch aus unserer Forschung, was doch relativ schlecht ankommt. Man wünscht sich schon eine eindeutige Kennzeichnung, immer da, wo dann die Inhalte auch maßgeblich von KI-Systemen beeinflusst wurden. Man wünscht sich, dass das möglichst einheitlich passiert in verschiedenen Medien. Und ja, Leserinnen und Leser hätten da auch gerne die Möglichkeit, noch weitere Kontextinformationen zu erhalten darüber, wie denn eigentlich der Journalismus im Hintergrund stattgefunden hat. Also warum das, was ich hier vor mir habe, sozusagen Qualitätsjournalismus sein soll. Und ich glaube, darin liegt auch wieder ein total guter Hinweis darauf, wie Medienhäuser eben auch mit der Kennzeichnung von KI-generierten Inhalten umgehen können und überhaupt auch, was sie transparent machen sollten. Nicht nur die Frage, ob ein Inhalt hier KI-generiert wurde oder nicht, sondern tatsächlich auch immer den Qualitätsjournalismus im Hintergrund. Also welche Mechanismen gibt es, welche Prozesse, mit denen man sicherstellt, dass tatsächlich die Fakten stimmen, dass da ein originärer Gedanke am Anfang schon war und man jetzt nicht einfach eine KI hat losschreiben lassen, dass man zum Beispiel verschiedene Perspektiven und eine gewisse Vielfalt auch an Protagonisten mit vorkommen lässt. Also es gibt einfach viele Fragestellungen, wie man hier auch nochmal deutlich machen kann, warum sich dann am Ende auch Journalismus, der KI-Systeme benutzt, ganz wesentlich von dem unterscheidet, was KI-Systeme einfach so produzieren. Ich glaube, da muss der Journalismus auch nochmal stärker hinschauen, wie er das vermittelt und deutlich macht, warum seine Inhalte denn qualitativ hochwertiger sind und warum es sich auch lohnt, dafür Geld auszugeben.
8: Das muss er natürlich auch, weil wir haben mittlerweile mit einer solchen Masse und einer schieren Menge an KI-generierten Inhalten, man nennt das ja auch gerne KI-Slop, zu tun im Netz, weil es keine Technologie ist, die wirklich von einem kleinen Kreis eingesetzt werden kann. Wir kennen Deepfake schon sehr lange, bevor es ChatGPT dann quasi am Markt gab. Das war dann aber nur natürlich bestimmten Kreisen, Hackergruppen etc. vorbehalten und Trollarmeen, wie man immer früher schon sagte. Aber jetzt geht es wirklich um diese generative KI-Instrumente, die Chatbots. Es kann jeder einsetzen und man sieht es ja auch, weil es sind nicht nur interessensgeleitete Instanzen, die das einsetzen, um auch Wahlbeeinflussung etc. zu machen, aber es geht vor allem darum, diese schiere Menge überlastet ja auch bei der digitalen Mediennutzung die regulären Nutzerinnen und regulären Nutzer. Es nimmt einfach Überhand. Jeder kann das produzieren, jeder produziert es und da muss der Journalismus natürlich einen Unterschied machen. So, und dann ist immer die Frage, wie und auch wie mit Hilfe von KI.
6: Den Aspekt wollte ich auch gerade ansprechen, also dass der viele KI-Slop, wie Sie sagen, im Netz auch auf die seriösen Medien durchschlägt und man insgesamt so ein Misstrauen gegen Inhalte grundsätzlich entwickelt. Was passiert da gerade, Frau Kilk? Verliert das Publikum in alle dann das Vertrauen so nach und nach?
5: Uff, also ich habe da jetzt keine aktuellen Zahlen zu. Ich weiß nicht, ob jemand von den anderen Gesprächspartnern da die Umfragen kennt. Ich glaube, das Vertrauensthema ist grundsätzlich ein wichtiges im Journalismus. Beim KI-Einsatz würde ich mir aber zwei Sachen angucken. Also das eine ist die Story, die Antwort auf die Frage, warum sollte ich dir zuhören und nicht jemand anders. Und ich glaube, da muss man auch aufpassen in den Diskussionen bei uns im Journalismus, dass man dann nicht immer nur von Qualitätsjournalismus ausgeht oder nur darüber redet, ne, dass natürlich die allerwissenschaftlich fundiertesten Artikel dann die sind, die das Publikum auch will, sondern Journalismus ist auch ganz oft Unterhaltung, aber das ist kontextabhängig. Und deswegen gibt es viele Medien, die auch schon lange vor KI einfach mal Dinge erzählt haben oder auf eine Art berichtet haben, die nicht total wahrheitsgetreu ist. Aber da geht es dann halt darum, dass man mitreden können will und dass es einen Markt dafür gibt, das ist total klar. Und es gibt Fake News, seit es die Druckerpresse gibt. Ich glaube, da muss man sich als journalistische Organisation einfach sehr klar bewusst sein, was man tut, was man will, wie man sein Publikum verkauft, warum musst du zu mir kommen. Ich glaube, die allermeisten Menschen wollen nicht angelogen werden. Und das muss aber dann nicht immer heißen, dass es eben nur der lange Essay sein darf und nicht auch mal was schnell generiertes für Instagram, wo vielleicht auch die KI viel mithilft. Und das andere, wo man aber wirklich aufpassen muss, denke ich, ist die Technologie und die Art, wie man sich auch durch Technologieeinsatz abhängig machen kann. Denn, das haben wir auch schon kurz angesprochen, wir hatten das mit den Plattformen, mit den Beispielen von Facebook, die ihren Algorithmus umstellen. Als journalistischer Betrieb bin ich ja auch immer abhängig von meiner Technologie und ich muss meine Technologie gut verstehen, damit ich die Story gut erzählen kann, damit ich glaubwürdig gegenüber dem Publikum auftreten kann und damit ich eben auch sagen kann, hier ist eine rote Linie, Moment mal, ich benutze vielleicht eine KI zur Interviewtranskription, aber in dem Moment, wo ich merke, dass die KI bestimmte Begriffe zensiert, weil sie vielleicht aus China kommt und bestimmte Ereignisse nicht kennen will, dann muss ich in der Lage sein, dieses Tool dann nicht mehr zu benutzen und durch ein anderes zu ersetzen. Und ich glaube, wenn man sich diese beiden Dinge bewusst macht, dann kann man eben auch selbstbewusst und sehr glaubwürdig seinem Publikum gegenüber auftreten. Das ist was, was in den letzten Jahren einfach sehr schwer war, einfach weil sich so viele Dinge vermischt haben, ne? Weil viele Lesende, Hörende dann einfach den Content auf den sozialen Plattformen bekommen haben und da quasi nicht mehr diese 1-zu-1-Beziehung vorhanden war, in der man diese Story so gut vermitteln kann. Aber das ist wieder ein bisschen das, wo ich jetzt die Chance sehe. Diese ganzen alten Modelle, die bröckeln gerade dermaßen, dass ich glaube, es ist schon eine Lücke da, um da jetzt nochmal neu zu überlegen, wie stelle ich mich auf, sowohl auf der technologischen Seite als auch auf der Seite, wie ich meine Beziehung zu meinem Publikum gestalte und da vertrauenswürdig auftrete.
7: Mhm. Ich würde da gerne eine Sache noch ergänzen, wenn es halt auch gerade um die Modelle geht und die Abhängigkeiten. Es gibt ja auch so unterschwellige Verzerrungen innerhalb der Modelle, die man eben auch feststellt, zum Beispiel, dass eben stereotypisiert wird, zum Teil auch diskriminiert wird, also aufgrund der Trainingsdaten und auch der Art und Weise, wie diese Modelle funktionieren, nämlich immer so eine Tendenz haben zum wahrscheinlichsten Fall. Gibt es durchaus auch die Gefahr, dass Minderheitenpositionen und kleinere Gruppen oder Gruppen, die gar nicht in den Trainingsdaten sozusagen vertreten sind, repräsentiert sind, dass die dann auch in den Ergebnissen sich nicht widerspiegeln, dass deren Perspektiven vielleicht fehlen und ja, KI-generierte Texte dann da auch in diese Richtung verzerrt sind. Und das ist etwas, was man im ersten Moment vielleicht gar nicht so stark wahrnimmt, aber was durchaus auch, gerade wenn der Journalismus eben seine öffentliche Aufgabe eben wahrnehmen möchte und gerade eben für den pluralistischen Diskurs steht, für gerade auch Minderheiten eine Stimme zu geben und so weiter, dann ist das einfach ein wesentlicher Punkt, den man sich anschauen muss. Man kann da auch entgegensteuern. Also es ist jetzt gar nicht ein unlösbares Problem, aber sich dessen bewusst zu sein und am Anfang mal zu überlegen, was erwarte ich denn von meinem journalistischen Produkt, auch in Sachen Vielfalt, hinsichtlich der Perspektiven, die vertreten sind. Das sind eben auch zum Beispiel neue Fähigkeiten, die jetzt eben auch Journalisten, Journalistinnen erstmal lernen müssen im Umgang mit diesen Systemen. Also die Lernkurve ist, glaube ich, wirklich nicht zu unterschätzen und es ist ganz wichtig, dass man da dann auch dabei begleitet wird entsprechend.
5: Ja, und was KI absolut nicht kann und was Menschen, die im Journalismus arbeiten, aber sehr gut können und schon immer üben, ist Informationen generieren, also originär Informationen einholen. Das kann Google nicht, das kann Meta nicht, weil da haben die nicht die Infrastruktur. Die könnten sie sich kaufen, aber das scheint sie nicht zu interessieren. Aber journalistische Organisationen, Menschen im Journalismus, die können ein Interview führen über eine Frage, die neu aufgetreten ist. Die können wohin fahren, wo was passiert ist. Die können vor Ort verifizieren, wie ist die Gesundheit vom Papst. So, und das ist auch was finde ich, unsere Zeit heute ausmacht, ist diese Informationen, diese Verifikation, die Beschaffung von neuen Informationen, dass die, glaube ich, an Wert gewinnt. Das ist auch eine totale Chance. Wir kommen aus einer Zeit, in den letzten 10, 20 Jahren einfach auch viele im Internet gegenseitig voneinander abgeschrieben haben, weil es da eben darum ging, wer erzählt es zuerst, wer kommt im Algorithmus zuerst nach oben. Und wenn jemand jetzt den neuesten Celebrity-Skandal googelt, dann muss auch mein Medium da quasi einen Artikel dazu haben. Ich hoffe, dass der Markt sich auch gerade in die Richtung ändern kann, dass es nicht nur einen Bedarf an Informationen gibt wegen der gesellschaftlichen Aufgabe und weil wir die Demokratie stärken wollen, weil wir finden, dass es gerecht ist, dass Leute an gute Informationen kommen, sondern auch, weil durch diese riesigen Geldmengen, die da von den Tech-Firmen hin und her geschoben werden, ein richtiger Markt entsteht für Trainingsdaten, aber auch für aktuelle Informationen aus der Welt, weil der beste Chatbot, der noch so eine tolle KI dahinter hat, der ist nichts wert, wenn er nicht weiß, was gerade passiert ist, was den Nutzenden gerade in dem Moment interessiert. Und das ist, finde ich, auch noch was, wo die Medienunternehmen reingehen müssen, dass sie überlegen müssen, okay, was ist unser Service auch wert, wirklich an Geld? Und für wen ist der was wert, abgesehen von der Gesellschaft und unseren Endnutzenden? Und wie können wir da Systeme schaffen, in denen dieser Wert auch bezahlt wird und in denen wir nicht ausgenutzt werden oder einfach for free alles zur Verfügung stellen, mit dem Tech-Unternehmen dann ganz viel Geld machen, sondern dass wir irgendwie einen Weg finden, dass da auch ein fairer Austausch möglich ist.
7: Da gibt es gerade, vielleicht weil es gerade so gut passt, ein total schönes Beispiel aus der Schweiz. Der SRF, der öffentlich-rechtliche Rundfunk in der Schweiz, möchte seine Daten, also mit seinen Inhalten, einem KI-Modell zur Verfügung stellen, das eben offen ist. Apertus heißt es, also entsprechend ein Open-Source-Modell, was eben auch sehr stark den Datenschutzvorgaben der EU, Transparenzrichtlinien und so weiter genügt und was dann eben auch letztlich Medienhäuser auch wiederum frei nutzen können und was eben in der Schweiz entwickelt wurde und dann auch tatsächlich liegt. Das heißt, man kann dann da auch so ein bisschen eine Alternative sehen, dazu alles entweder eben den großen Tech-Firmen zum Beispiel in den USA oder China zur Verfügung zu stellen oder eben die vom eigenen Inhalt auszusperren, wobei auch das sieht man ja zunehmend nicht wirklich gut funktioniert. Also die Crawler heißen die dann, die Systeme finden halt immer wieder irgendwelche Möglichkeiten, sich die Inhalte doch anzueignen offenbar. Aber hier gibt es zumindest jetzt in der Schweiz mal ein Beispiel, wie man auch eben einen anderen Weg gehen kann. Und das finde ich total ermutigend auch für andere Medienhäuser und auch für die Forschung, weil die arbeiten da auch dann im Hintergrund sehr gut zusammen.
6: KI im Journalismus, wo liegen die Grenzen? Das ist unser Thema heute im SWR Kulturforum mit Christina Elmer, Professorin für digitalen Journalismus an der TU Dortmund, Marie Kilk, KI-Beraterin und Host des KI-Podcasts der ARD und Dr. Leif Kramp, er ist Medienwissenschaftler an der Universität Bremen. Sie haben vorhin dieses Beispiel gebracht, Herr Kramp, mit dem Sender, der seine Sprecher oder Moderatoren, wenn ich das richtig verstanden habe, durch Avatare ersetzt, also mit künstlich generierten Stimmen arbeitet. Aber es ist ja über die Inhalte hinaus schon die Präsentation auch noch wichtig, also für Hörerinnen und Hörer oder Zuschauerinnen und Zuschauer, die hören eine Sendung gerne oder lesen den Artikel gerne. Wenn sie den Autor mögen oder wenn sie den Moderator oder die Moderatorin mögen, kann die KI das wirklich ersetzen oder aufwiegen? Wollen die Leute das?
8: Ja, also wollen wir so sagen, es ist natürlich noch alles in der Probe, beziehungsweise es gibt es ja schon einige Zeit in diesem Fall, aber es gibt ja auch internationale Beispiele. Es ist tatsächlich interessant, also es ist ja kein Radiosender, es ist ein Fernsehsender, das habe ich vielleicht vergessen zu erwähnen. Und da gab es natürlich auch Begleitbefragungen, auch durchaus repräsentativ. Und da kam tatsächlich heraus, in diesem Fall, dass sogar minimal, muss man dazu sagen, aber der Avatar, also es geht hier wirklich um einen Fernsehavatar, die höhere Likability hatte, also wirklich angenehmer wahrgenommen wurde als die tatsächliche Person. Das mag jetzt zum Schmunzeln anregen, ja, und das sollte wieder in die eine oder die andere Richtung, denke ich, interpretiert werden. Man könnte daran natürlich ableiten, dass es den Menschen vielleicht sogar egal ist, was sie da sehen, ja, oder ob sie jetzt die Verkehrsnachrichten im Radio, wo dann ganz kurz kommt, ja, mit KI-Unterstützung und dann Man hört dann vielleicht noch mal einen kleinen Unterschied, als wenn dann wirklich ein Moderator selber, eine Moderatorin selber sprechen würde. Aber darum geht es im Grunde ja tatsächlich nicht. Es geht eher um die Frage, ist es, gibt es ein irritierendes Gefühl, was Christina Elmer vorhin auch erwähnt hatte, also fühlt sich der Nutzer, die Nutzerin betrogen in gewisser Weise. Und da sind wir in einem ganz, ganz schwierigen Bereich der Transparenz. Ja, also natürlich muss es alles transparent möglich sein und nachvollziehbar. Wo wird welche Technologie wie eingesetzt und verändert das das, was im Endeffekt als Information, als Produkt, als publizistischer Inhalt tatsächlich dabei herauskommt? Also wie schafft man diese Transparenz? Wie kann man erklären, was, wie, in welchem Ausmaß, mit welchem Effekt tatsächlich mit einer bestimmten Technologie erstellt wurde? Und da sind wir in einem wirklich bisher nicht schlussendlich beantworteten Verständigungsprozess, Selbstverständigungsprozess in der Redaktion. Da gibt es aber auch keine normative Vorgabe, die eine wie auch immer geartete Instanz formulieren könnte, weil es eben so komplex mittlerweile ist und weil wir Technologien, Marie Kilk hat es so schön gesagt, es geht im Grunde hier um Technologie, die eingesetzt wird, um Informationen zu erstellen und zu verbreiten. Und da weiterhin immer zu überlegen und in einer Diskussion, im offenen Gespräch, auch zu einem Dialog mit Publikum, zwischen Publikum und Redaktion, das ist, denke ich, die eigentliche Aufgabe, damit das Vertrauen, ja, wie sich das auch immer jetzt entwickeln mag, mal hoch, mal tief, und wie die Erwartungen sich dann auch wieder verändern, dass man dort zu einem Prozess kommt, wo man weiß, okay, ja, obwohl KI in einem gewissen Maß eingesetzt wird, vertraue ich diesem Absender aus den und jenen Gründen. Ja, man muss einfach in diesen Reflexionsprozess besser reinkommen und der sollte natürlich von Redaktionen unterstützt werden.
5: Ich glaube, dass es auch total kontextabhängig ist. Also ein Fehler, den ich oft irgendwie sehe in der Debatte, ist, dass man dann versucht zu prognostizieren, wie sieht die Zukunft aus, und man möchte dann auf so eine Prognose hin, dass man dann verstehen möchte, okay, werden die Menschen in Zukunft nur noch über Chatbots Nachrichten bekommen oder werden sie auch noch lesen? Aber so war es ja nie. Es war ja immer schon total unterschiedlich, je nach Kontext, was die Leute brauchen, wem sie in welcher Situation vertrauen und so. Ne? Herr Kramp hat das Beispiel mit den Verkehrsnachrichten angesprochen. Wenn die in der Nacht kommen, das ist den meisten Leuten wahrscheinlich wirklich total egal, solange sie sich nicht getäuscht fühlen, ob das eine menschliche Stimme ist oder ob da eine künstlich generierte Stimme die vorliest. Und manchmal möchte ich vielleicht einfach nur eine schnelle Information haben, weil ich irgendwas aufgeschnappt habe und ich möchte jetzt nur diese Nachricht bestätigt wissen. Und vielleicht ist dann ein Chatbot oder irgendwie der Weg über eine KI-Zusammenfassung das sinnvolle Medium. Und in vielen anderen Fällen gibt es dann aber vielleicht eine parasoziale Beziehung zu jemandem, der mir immer gut die Ereignisse einordnet und wo ich regelmäßig Kommentare lese, weil ich weiß, das hier ist jetzt die Person, die sich am besten mit der aktuellen Situation in der Ukraine auskennt. Und deswegen will ich auch vielleicht proaktiv gucken, was sagt die jetzt diese Woche über die neuesten Ereignisse, auch ohne, dass ich eine Frage habe. Und ich glaube, diese ganzen verschiedenen Kontexte, die ja alle durch verschiedene Formen des Journalismus bedient werden, auch oft aus derselben Organisation, die darf man nicht vermischen und die muss man unterschiedlich bedienen. Und genau dafür ist dieser Austausch mit dem Publikum so wichtig und einfach das Offenbleiben gegenüber sich wandelnden Technologien und auch das Ernstnehmen des Publikums in dem, dass die eine gute Erzählung wollen oder vielleicht, wenn die Informationen zu trocken präsentiert werden, dann nicht dabei bleiben, sondern dann woanders hingehen. Aber ich glaube, man kann im Journalismus schon durchaus auch das Selbstvertrauen haben, dass man was wirklich Nützliches bereitstellen kann und das gut erzählen kann. Und das ist eine Fähigkeit, die dann am Ende nicht von der Technologie abhängt, sondern die man in ganz verschiedene Medien übersetzen kann.
7: Und das ist ja auch kontextabhängig, ganz unterschiedlich, was sich Menschen da wiederum konkret vom Journalismus wünschen. Das passt hier, glaube ich, ganz gut. Wir haben in Fokusgruppenbefragungen auch uns beschäftigt mit Formaten, bei denen menschlich verfasste Kommentare von KI-generierten Stimmen dieser Autoren vorgelesen wurden. Das ist eine Kooperation mit der Rheinischen Post. Und da haben wir dann einfach bei Leserinnen und Lesern mit denen diskutiert, so inwiefern finden Sie das jetzt gelungen? Was wünschen Sie sich da? Muss das der Autor persönlich vorlesen oder ist eine KI-generierte Stimme auch in Ordnung? Und das waren ja schon Leserinnen und Leser dieser Zeitung oder dieses Angebots. Das heißt, das Vertrauen in die Marke war eigentlich schon gegeben. Und da haben wir gesehen, wenn das gegeben ist, sind die total flexibel. Die wünschen sich vor allen Dingen, dass das Format eins ist, was sie in der spezifischen Nutzungssituation, nämlich ich möchte morgens auf dem Weg zur Arbeit einen Podcast hören zum Beispiel oder ne, sitze im Auto, was sie dann tatsächlich konsumieren können, was in ihren Plan passt sozusagen und wo eben hochwertige Inhalte auf eine angenehme und hochwertige Art und Weise vermittelt werden. Das heißt, denen war am Ende sogar gar nicht so wichtig, ob diese Stimme jetzt synthetisiert ist von dem Autoren oder der Autorin dieses Kommentars, sondern vor allen Dingen, dass die einfach sich gut anhört, dass sie vielleicht auswählen können, ob es eine männliche oder eine weibliche Stimme ist und dass sie vielleicht noch in der Länge ein bisschen variieren können. Aber so grundsätzlich, das Modell selbst stand gar nicht so stark in Frage, weil auch einfach klar ist, die Inhalte sind eben mit einem hohen Anspruch selbst geschrieben worden. Und da hat sich dann die Qualität sozusagen auch drin widergespiegelt, die man von diesem Medium erwartet hat. Und das fand ich eine ganz schöne Erkenntnis, dass es ja auch einfach darum geht, was ermöglicht Technologie, wie kann Journalismus noch besser bei den Menschen ankommen, in den Situationen, in passenden Formaten. Und da ist, glaube ich, eine große Chance, dass wir KI-Systeme dafür einfach noch viel stärker einsetzen. Das muss kein Chatbot sein, das können unterschiedliche Audio-, Video-, Textformate sein, die dann einfach sich ergeben aus einem sehr gut und hochwertig recherchierten Inhalt heraus. Und das wäre natürlich auch eine schöne Zukunft, weil dann vielleicht in viel mehr Nutzungssituationen und viel häufiger im Alltag mal Journalismus in die passenden Momente hineinpassen würde. Und das wäre ja an sich so eine Vision, auf die wir aus meiner Sicht gerne mit den Medienhäusern sozusagen uns hinentwickeln können, weil man dann einfach Menschen noch besser erreichen kann.
6: Gibt es denn da in der Wahrnehmung Generationenunterschiede? Also nimmt ein jüngeres Publikum KI-Einsatz selbstverständlicher hin oder wahr? Oder im Gegenteil kritischer vielleicht, weil sensibler für die Nuancen?
8: Bei der Frage kommen wir tatsächlich in eine ganz andere, viel größere, muss ich sagen, unterliegende Problematik. Und zwar gerade wenn es um jüngere und ältere Publika geht und jetzt auch die Nutzung von Chatbots oder generativer KI für die Nachrichtennutzung. Also es ist ja in Deutschland, hat ja auch da die Kollegen vom Leibniz-Institut für Medienforschung in Hamburg für Deutschland herausgefunden, dass er die Nutzung tatsächlich für explizit Nachrichten noch nicht so verbreitet ist in Deutschland. Aber warum ist das denn so? Also die Frage stellt sich mir vor allen Dingen, dass wir aus der Publikumsforschung auch wissen, dass die jüngeren Zielgruppen, wenn man das so ein bisschen marketingtechnisch ins Auge fasst, einfach kaum noch Zugänge haben zu tatsächlichen Nachrichteninhalten oder Journalismus an sich oder überhaupt ein reflektiertes Verhältnis haben zur journalistischen Produktion und das unterscheiden wollen und können zu allen anderen Inhalten, mit denen sie sich quasi auf dem Laufenden halten oder mitreden wollen. Das ist ja immer die Frage. Nutzt du eine Zeitung? Nutzt du Journalismus? Das ist ja auch eigentlich ein Unwort bei Befragung, weil viele Menschen, aber auch Ältere, gar kein wirklich reflektiertes Verhältnis zu Journalismus und zu den Entstehungsbedingungen haben oder auch haben müssen. Das ist immer eine Annahme, also Medienforschung, aber auch aus Redaktion. Die müssen doch irgendwie in Beziehung zu mir stehen oder zu diesem wichtigen Feld der Gesellschaft oder diesem gesellschaftlichen System. Aber das ist eben nicht so. Es geht meistens um ganz pragmatische Gründe. Man möchte mitreden können, man möchte auf dem Laufenden bleiben. Und da sind natürlich etablierte Medien schon noch bekannt. Aber in der tatsächlichen Mediennutzung spielt das wirklich eine ganz geringe Rolle. Und da bewegen wir uns in einem Feld, wo schon auch KI einen ganz wesentlichen Einfluss natürlich darauf haben kann und sicherlich auch darauf hat, inwiefern so zum Beispiel Desinformation sich verbreitet etc. oder Gerüchte, ob das nun intendiert ist. Also Desinformation ist ja per Definition mit Manipulationsabsicht, aber auch einfach falsche Informationen oder Gerüchte verbreiten sich ja auch deshalb, weil tatsächlich kein reflektiertes Verhältnis zu dem existiert, auch kein Instinkt mehr möglicherweise zu dem existiert, was einem da in den Messenger bei WhatsApp reingespült wird oder so jetzt ins E-Mail-Postfach. Und da muss man schon mit Sorge ein bisschen betrachten, geht uns oder geht den Nutzenden der Instinkt verloren dafür, was kann ich glauben und was nicht oder was muss ich hinterfragen und was nicht. Und mit Blick auf den journalistischen Nachwuchs wäre zu wünschen, und da wird in TU Dortmund sehr viel für gemacht und an vielen, vielen anderen Ausbildungs- und Weiterbildungseinrichtungen, dass eben auch dem journalistischen Nachwuchs nicht der Instinkt, also das Urteilsvermögen darüber verloren geht durch den vermehrten KI-Einsatz auch, dass man das auslagert, Was sind die wirklich basalen Fähigkeiten? Was ist richtig, was ist nicht richtig? Wie recherchiere ich? Was sind die Grundsätze des journalistischen Arbeitens? Wir reden hier auch über eine große Herausforderung für die weitere Ausbildung, also auf beiden Seiten. Und das kann natürlich durch KI und den vermehrten Einsatz von generativer KI in der individuellen Mediennutzung unter Gefahr geraten.
6: Wird dann die Öffentlichkeit durch den Einsatz von KI auch im Journalismus dann weiter fragmentiert werden, noch stärker, wenn jeder Mensch über die ganzen Chatbots seine eigene Version der Wirklichkeit bekommt?
5: Die Fragmentierung ist ja sehr wahrscheinlich auch schon ein Produkt von KI, nur eben nicht ein Produkt von generativer KI, wie wir sie letzten Jahre gesehen haben, sondern ein Produkt der Algorithmen, denen eben erlaubt wurde, sehr viel von dem gesellschaftlichen Diskurs online zu gestalten und dann eben zum Beispiel polarisierende Inhalte oder alles, was wütend macht, zu priorisieren gegenüber denen, die vielleicht eher diverse Debatten ermöglichen.
8: Ja, und tatsächlich hängt damit wiederum auch ein anderes Phänomen zusammen aus meiner Sicht, und das der Nachrichtenmüdigkeit oder der Nachrichtenvermeidung. Denn was wir mit fragmentarisierten Öffentlichkeiten bezeichnen oder auch personalisierten Öffentlichkeiten, also immer eine Verkleinerung dessen, was wir als gemeinschaftlich wahrgenommenen auch Diskussions- und auch Wahrnehmungswirklichkeitsraum beschreiben, das ist tatsächlich etwas, das wir eher dazu tendieren mittlerweile, dass viele Nutzenden eher dazu tendieren, durch diesen Überschwall an Inhalten, aber vor allen Dingen auch diese polarisierenden Effekte, dazu tendieren, das auszublenden und sich eher zurückzuziehen in ihre eigenen vorhandenen persönlichen Netzwerke, sozusagen Verbindung, Beziehung zu anderen Menschen oder zu anderen Teilöffentlichkeiten, und dadurch aber eher das gemeinsame ausblenden, was eben auch den Journalismus ja ausmacht, also Gemeinschaft herzustellen über all das, was uns eigentlich ja trennt und unterscheidet in der Gesellschaft. Also hier einen gemeinsamen Raum des Austausches und dadurch gesellschaftliche Selbstverständigung auch herzustellen. Und das, diese Nachrichtenmüdigkeit, die nimmt ja durchaus zu, immer weiter. Also es gibt da, es hat fast ein Plateau, glaube ich, erreicht, was so die Studien der letzten Jahre ermittelt haben. Aber das kann ja nicht gut sein. Ja? Also Nachrichtenmüdigkeit ist etwas, was alles andere als resilient ist, ja, weil man kapituliert in gewisser Weise davor und sich eben nicht mehr damit auseinandersetzt. Und da sollten wir eigentlich hinkommen, dass meinetwegen dann eben auch mit Hilfe von Teilautomatisierung, dass wir wieder einfach den Menschen einen Zugang zu der professionellen Informationswelt ermöglichen, die der Journalismus idealerweise herstellt.
6: Wie zuversichtlich oder wie pessimistisch sind Sie denn, was die nähere Zukunft jetzt betrifft? Wird der Journalismus durch KI Fortschritte machen oder geschwächt werden?
5: Ich bin zuversichtlich. Ich sehe total viel Innovationswille in der Branche. Ich sehe total viel kluge Leute, die sich mit dem Thema beschäftigen. Und ich sehe auch, dass die Gesellschaft sich auch Veränderungen wünscht, ne? Dass auch in der öffentlichen Debatte viel kritischer auf die Tech-Firmen geguckt wird und was die dürfen sollen und wie wir uns denen gegenüber positionieren wollen. Also auch so Dinge wie europäische Souveränität, Unabhängigkeit von den Tech-Riesen in den USA, Jugendschutz. Wir hatten auch in den USA jetzt immer wieder Urteile oder zumindest Einigungen, die tech-kritisch waren. Und das macht die ganze Gemengelage nicht einfach. Es sind trotzdem noch große Mächte und sehr viel Geld hier am Werk. Aber ich glaube, das sind Voraussetzungen, in denen der Journalismus sich schon neu erfinden und souveräner und nützlicher aufstellen kann für die Zukunft.
7: Ja, dem würde ich auf jeden Fall zustimmen. Ich bin auch Zweckoptimistin, ehrlich gesagt. Vielleicht kommt das aber auch aus der Arbeit in der journalistischen Ausbildung. Ich habe da das Gefühl, ich habe mit unglaublich tollen Studierenden zu tun, die auch einfach ja einen hohen Anspruch haben, was lernen wollen und den Journalismus neu und mitgestalten wollen und die auch ja in den Medienhäusern ganz häufig gute Möglichkeiten dafür bekommen. Ich glaube, dass die KI-Transformation auch, das Thema hatten wir heute schon, auch wirklich nochmal ja eine große Notwendigkeit dafür schafft, dass es eben das journalistische Recherchehandwerk gibt. Also dass es diese Formate gibt, wo jemand rausgehen muss, wo man empathisch kritische Interviews führt, wo man wirklich als Mensch mit einem Körper in der Welt ist und berichtet. Und insofern sind das eben ganz wichtige Fähigkeiten, die wir eben auch stärken in unserer Ausbildung. Und auf der anderen Seite ja, konzentrieren wir uns auch zunehmend um eben technologische Kompetenzen, also dass man eben auch versteht, mit welchen Schnittstellen, mit welchen Systemen man es dann eigentlich im Redaktionsalltag zu tun hat und die dann auch bestmöglich nutzen kann, um eben Menschen ja mit gutem Journalismus noch besser zu erreichen letztlich. Und ich glaube, dass wirklich KI als Technologie uns da eine große Möglichkeit bietet, wenn wir eben den Draht zum Publikum behalten oder wiederherstellen und stärken und eben schauen, dass wir da auch wirklich die Inhalte in einer Form liefern können, im Journalismus bereitstellen, produzieren, schreiben, die dann auch wirklich gebraucht werden und womit wir einen Mehrwert wirklich liefern können in der Gesellschaft. Und ich glaube, ja, die Gefahren, Marie hat gerade schon angesprochen, auf wie vielen Ebenen es hier einfach auch Herausforderungen gibt, die sehe ich auf jeden Fall. Wir haben auch über Biases gesprochen. Das finde ich auch ein unglaublich wichtiges Thema. Aber ich glaube, wir haben schon auch alle jetzt gerade wirklich in dieser Transformation gemerkt, dass sich der Journalismus da bewegt, dass auch viel passiert und das wird hoffentlich noch an Geschwindigkeit zunehmen. Ich bin da erstmal optimistisch.
8: Ja, ich auch. Also durchaus. Ich kann das alles unterschreiben. Journalismus kommt nicht ohne Menschen aus. Ich sage das, weil es einen Wermutstropfen gibt und einen großen. Und zwar, dass natürlich Geschäftsführungen auch aus der Not heraus durchaus mit dem Gedanken natürlich spielen, dass Journalismus ohne Menschen möglich sein könnte, vor allen Dingen ja, unter Kostengesichtspunkten. Aber in der Diskussion sind wir unabhängig von KI schon seit langer, langer Zeit, dass sich immer dann herausstellt, wenn rationalisiert wird und wenn hier die Schwerpunkte falsch gesetzt werden, also nicht auf redaktionelle und journalistische Exzellenz, das dann sich auch in den Zahlen negativ ausdrückt. Insofern bin ich da auch sehr zweckoptimistisch. Aber möchte auch und hoffe auch sehr, dass da die Not, die tatsächlich da ist, die unternehmerische Not in manchen Fällen, dann nicht dazu führt, dass weiter gespart wird und rationalisiert und blind auf Effizienzsteigerung gesetzt wird, sondern dass eher nach kollaborativen Möglichkeiten gesucht wird, dass man sich unterhakt, ja, im besten Sinne, dass man Synergien schafft, auch unter den Häusern, auch unter Wettbewerbern. Das wird noch viel zu wenig gemacht. Gerade im Lokalen gibt es da noch viel Potenzial. Und wir werden aber alle sehen, dass der Journalismus zu einer neuen Blüte kommt. Da bin ich mir sehr sicher.
6: KI im Journalismus, wo liegen die Grenzen? Darüber diskutierten heute im SWR Kulturforum Christina Elmer, Professorin für digitalen Journalismus an der TU Dortmund, Marie Kilk, KI-Beraterin und Host des KI-Podcasts der ARD und Dr. Leif Kramp, Forschungskoordinator des Zentrums für Medien, Kommunikation und Informationsforschung der Universität Bremen und Gründungsvorstand der gemeinnützigen VOKA Bildungsprogramme. Ganz herzlichen Dank an diese Runde. Ich bin Bernd Lechler. Tschüss.
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3: Wenn Ihnen folgende zwei Jazzstücke gefallen, dann schalten Sie auch morgen Mittag rein. Sullivan Fortner ist Thema beim Albumtipp Jazz. Jazzkritiker Georg Wasmuth sagt, kein Album zum Nebenbeihören, sondern Artwork vom Feinsten. Probieren wir's aus. Jetzt zwei Stücke vom Album Leave That In There von Sullivan Fortner.

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5: Um 18 Uhr mit Marc Wengschek. Bundesinnenminister Dobrindt hat mit einigen seiner EU-Kollegen über mehr Sicherheit für die Ostsee gesprochen. Bei dem Treffen in Flensburg ging es um hybride Angriffe, aber auch um die russische Schattenflotte. Aus Flensburg berichtet Bianca Schwarz.
6: Gekappte Unterseekabel, feindliche Drohnen, Anschlagsversuche und Desinformationskampagnen. Davon sind aktuell nicht nur Deutschland, sondern auch die anderen Ostseestaaten bedroht, sagte Innenminister Dobrindt nach dem Abschluss der Gespräche. Man wolle sich gemeinsam schützen, zum Beispiel durch eine gemeinsame Sicherheitstaskforce. Alle Ostseestaaten machen dabei mit, so sollen Reaktionen auf hybride Angriffe schneller koordiniert und beantwortet werden. Auch bei der Drohnenabwehr sollen die Ostseestaaten stärker zusammenarbeiten, zum Beispiel durch die gemeinsame Entwicklung neuer Abwehrtechnologien oder durch gemeinsame Abwehrübungen.
5: Nach der Sturzflut in Nepal und Tibet vermuten Experten den Klimawandel als eine der Ursachen. Durch einen Gletscherabbruch war eine riesige Sturzflut aus Wasser, Geröll und Schlamm entstanden. Der österreichische Geowissenschaftler Steiner sagte dem SWR, der betroffene Gletscher habe sich in den vergangenen 25 Jahren fast einen halben Kilometer zurückgezogen. Das sei klimawandelbedingt. Damit habe sich der nun freigelegte Felsen erwärmen können und sei instabiler geworden. Bei dem Unglück kamen mindestens 540 Menschen ums Leben. Hunderte werden noch vermisst, darunter auch deutsche Touristen und Pilger. Die Grünen fordern vom Bund ein Sofortprogramm für den Hitzeschutz. Auf ihrer Vorstandsklausur in Berlin haben sie Maßnahmen vorgeschlagen, um Kitas, Krankenhäuser, Alten- und Pflegeeinrichtungen besser gegen Hitze zu schützen. In dem Papier heißt es, Klimaanlagen sollten dort eingesetzt werden, wo sie aus gesundheitlichen Gründen notwendig seien. Für die Innenstädte fordern die Grünen außerdem Trinkbrunnen, Nebelduschen und Sonnensegel. Verteidigungsminister Pistorius von der SPD und der grüne baden-württembergische Ministerpräsident Özdemir werben gemeinsam für ein Verbotsverfahren gegen die AfD. In einem Gastbeitrag für die Frankfurter Allgemeine Sonntagszeitung schreiben sie, ein solches Verfahren sei rechtlich möglich, durch Belege gedeckt und von der Verfassung geboten. Der Fokus solle auf die, so wörtlich, eindeutig völkischen Landesverbände der AfD in Thüringen, Sachsen, Sachsen-Anhalt und Brandenburg gelegt werden. Der völkische Teil der AfD stelle unverhohlen die Grundfeste der Verfassung in Frage. Viele Juristen halten ein Parteiverbot der AfD für nur schwer durchsetzbar. Nach dem Tod des norwegischen Königs Harald V. ist die Krone unmittelbar an seinen Sohn Håkon übergegangen. Der bisherige Kronprinz ist nach der norwegischen Verfassung automatisch König, seine Frau Mette-Marit Königin. Eine Krönungszeremonie gibt es nicht. Der 53-Jährige wird in den kommenden Tagen vor dem norwegischen Parlament seinen Eid als König Håkon VIII. Ablegen. Sein Vater Harald war am Morgen im Alter von 89 Jahren gestorben. In Baden-Württemberg haben heftige Gewitter am Vormittag etliche Schäden verursacht. So stürzte eine Oberleitung auf die Gleise der Bodensee-Gürtelbahn, die deshalb zwischen Singen und Radolfzell aktuell gesperrt ist. Ein Stadtteil von Singen im Kreis Konstanz ist momentan nicht erreichbar, nachdem Sturmböen Dutzende Dächer abgedeckt haben. Im Schweizer Kanton Zürich wurden rund 40 Menschen durch bis zu 6 Zentimeter große Hagelkörner verletzt. Der Schweizer Wetterdienst zählte innerhalb kurzer Zeit etwa 46.000 Blitze. Die Fluggesellschaft Swiss strich am Vormittag 27 Flüge, nachdem in der Nähe des Flughafens Zürich Blitze eingeschlagen sind. Der Mörder der US-amerikanischen Studentin Amy Lopez legt keine Rechtsmittel gegen seine Verurteilung ein. Damit muss der 81-Jährige lebenslang in Haft. Das Landgericht Koblenz stellte außerdem eine besondere Schwere der Schuld fest. Die Staatsanwalt zeigte sich erleichtert, dass der Täter im Prozess ein Geständnis abgelegt hatte. Er war erst im Februar festgenommen worden. Mehr als 30 Jahre nach der Tat hatten neue DNA-Tests ihn überführt. SWR Nachrichten, Redaktion Heike Lüttich. Das Wetter in Baden-Württemberg und Rheinland-Pfalz. Ein Tief bei Schottland lenkt feuchte und kühlere Luft zu uns. Im böigen Südwestwind gelegentlich Sonne, örtlich Schauer oder Gewitter. Heute Nacht trocken, Tiefstwerte zwischen 16 und 11 Grad. Morgen zunächst Sonne, dann dichtere Wolken. Später in Rheinland-Pfalz und Baden etwas Regen. Bei lebhaften Südwestwind 20 bis 27 Grad. Die Zeit, es ist 18.05 Uhr.
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7: Mit Ralf Hecht. Guten Tag. 6 Monate nach Beginn des Krieges gegen den Iran, wie stehen die USA heute da? Außerdem, nach der Sturzflut im Himalaya, wir werfen einen Blick auf den aktuellen Stand und nach der Festnahme eines Ulmer Doppelstaatlers, wie gefährlich ist es für Deutsche, in die Türkei zu fahren? 6 Monate dauert der Krieg der USA und Israels gegen den Iran nun. Die Ergebnisse? Nun, es kommt darauf an, wen man fragt. Heute wurde schon über den Iran berichtet bei uns im Programm, der sich als Sieger sieht, obwohl er wirtschaftlich arg angeschlagen ist, und über Israel, wo man sagt, es liege an den USA, dass man bei weitem nicht alle Kriegsziele erreicht habe. Trotzdem sieht man sich dort den Krieg gerne als Erfolg. Wenn wir jetzt auf die USA schauen, dann ist eines wohl unstrittig: der erwartete Blitzerfolg ist es nicht geworden. Samuel Yakish in Washington, der Präsident, der alle Kriege beenden wollte, binnen Tagen, er steckt nun fest. Vor allem die eigene Basis sei über diesen Feldzug nicht begeistert, heißt es. Das ist alles schon mehrfach besprochen worden. Aber was heißt das alles konkret? Lässt sich inzwischen zum Beispiel absehen, welchen Einfluss der Krieg auf die sogenannten Midterms, die Kongresswahlen im November, haben wird?
8: Kommt auch ein bisschen drauf an, wo, wen man fragt und vor allem wo, denn für die Abgeordnetenhauswahlen gibt es ja sehr unterschiedliche Wahlkreise. Da gibt es unentschiedene Wähler, die sind gerade sehr skeptisch über die Energiepreise, vor allem beim Benzin, über die Waren aus dem Ausland, die so teuer geworden sind. Und für die Farmer ist Dünger ein Thema, das ist auch sehr empfindlich teuer geworden, seitdem davon weniger durch die Straße von Hormus schippern kann. Da sagen viele Kandidaten, auch der Republikaner, also meine Idee war das ja nicht, das ist alles der Krieg von Donald Trump. Dann gibt es aber durchaus tiefrote republikanische Bundesstaaten, wo es der Patriotismus gebietet, jeden Krieg zu unterstützen, auch die Ausweglosen. Und die Unterstützung ist dort immer noch hoch, 70-80% unter den republikanischen Wählern. Da sind kaum Auswirkungen zu beobachten, die politisch irgendwie schädlich wären für Trump und seine Partei und die Kandidaten, die von ihm unterstützt werden. Und diese Unterstützung ist einfach ein super wichtiger Faktor in diesen Gegenden. Und je ideologischer so ein Wahlkampf geführt wird, desto weniger ausschlaggebend ist dann sowas wie der Ölpreis.
7: Das heißt, dass auch da kein politischer Druck aus der MAGA-Bewegung den Republikanern wirklich nach Washington schwappt, die Politik zu verändern.
8: Das ist zumindest anders motiviert. MAGA ist schon skeptisch, was diesen Krieg angeht, aber das hat eher grundsätzliche Erwägungen. Man sollte sich nicht so lange da reinziehen lassen an einer Stelle im Nahen Osten, sondern das sollte doch eigentlich nicht die Rolle des amerikanischen Militärs sein, sich dort monatelang festzusetzen, sondern America first oder wenigstens around the world, aber nicht nur auf diesen einen Gegner im Iran. Aber der Benzinpreis, die Wirtschaft, das ist ein Thema, das ist deutlich breiter als MAGA, die eher ein politisches Problem damit haben.
7: Kein Öl vom Persischen Golf, weil die Straße von Hormuz nach wie vor gesperrt ist, eher als offen zumindest. Das trifft die Weltwirtschaft, aber auch die US-Verbraucher, Sie haben es angedeutet. Davon profitieren aber auch die großen US-Ölfirmen, die ihr Öl ja teuer verkaufen. Ist der Iran-Krieg also am Ende für Trumps Unterstützer in der Wirtschaft ein gutes Geschäft?
8: Na, es gibt einen Korridor, der angestrebt wird. Das stimmt, die USA sind Nettoexporteur von Rohöl. Das ist immer wichtig zu erinnern. Das heißt, Amerika braucht einen gewissen Mindestpreis auf dem Weltmarkt, sonst lohnt sich das eigene Fracking zum Beispiel gar nicht mehr. Und je teurer iranisches Öl wird, weil es sanktioniert wird, desto konkurrenzfähiger ist das eigene Produkt. Zu teuer ist aber auch wieder schlecht für die übrige Industrie in den USA. Und innerhalb dieses Korridors kann man durchaus eine vernünftige wirtschaftliche Entwicklung hinbekommen. Die ist auch sehr gut gerade in den USA. Wachstumsprognosen so aufs Gesamtjahr von 1,5 bis 2%. Davon können viele in Europa nur träumen, inklusive Deutschland. Aber das kommt halt nicht überall an in den USA, insbesondere nicht bei den Verbrauchern. Man kann sagen, dass dieser Effekt so ein bisschen zur Umverteilung beiträgt von unten nach oben. Also es ist ein gutes Geschäft, dieser Iran-Krieg, auch in den USA, aber eben nur für manche und bei weitem nicht für alle Amerikaner.
7: Wenn wir mal von den Amerikanern weggehen zu den Verbündeten, zuerst die am Persischen Golf leiden unter dem Krieg und der geschlossenen Straße von Hormuz. Da bilden sich inzwischen aber auch neue Allianzen, Türkei, Saudi-Arabien, Pakistan etwa. Es sieht so aus, als würden die USA zunehmend an Einfluss verlieren. Wie geht man denn damit in den USA um?
8: Ja, dieser Verteidigungspakt der drei genannten Länder, der wird hier tatsächlich sehr unterschiedlich gesehen. Am Ende sind es zwei Seiten derselben Medaille. Für Trump ist es natürlich offiziell ein Erfolg in seiner Kommunikation, wie alles, was er tut. Aber der sagt, es ist doch toll, wenn der Nahe Osten zusammenfindet. Es ist doch toll, wenn wir als USA weniger Last tragen weltweit. Das habe ich doch versprochen. Das war doch unser Ziel. Naja, das ist aber auch ein Kontrollverlust, sagen insbesondere die Demokraten. Die sagen, dann verlieren wir als USA Bedeutung, wenn unsere Verbündeten sich weniger stark auf uns verlassen, stärker miteinander, untereinander kooperieren. Militärisch muss man aber klar sagen, sind die USA gar nicht zu ersetzen. Das US-Militär spielt, was Größe angeht, was Fähigkeit angeht, in so einer anderen Liga, da kann auch eine Allianz der drei genannten Staaten die Rückendeckung der USA nicht ausgleichen.
7: Aus Washington unser Korrespondent Samuel Jakisch. Die verheerende Sturzflut in Nepal, ausgelöst in Tibet. Noch immer wird in der Region nach Hunderten Vermissten gesucht. Such-, Rettungs- und Bergungsaktionen, die heute zeitweise unterbrochen werden mussten, weil man befürchtete, dass das angestaute Wassermassen erneut einen Geröllstamm durchbrechen und neue Flutwellen ins Katastrophengebiet spülen könnten. Lena Bodewein.
9: Die Rettungsarbeiten haben am Mittag kurzzeitig gestoppt, erst in Tibet, dann auch in Nepal. Denn die Bedrohung einer weiteren Flut war zu groß. Da haben sich zwei Seen an den Flussläufen in diesem tibetischen Grenzgebiet aufgestaut und die sind übergelaufen. Und die Behörden hatten Sorge, dass sie sich richtig sturzflutartig ergießen könnten. Aber die Pegel der Flüsse weiter stromabwärts waren laut Beobachtern zwar kurz angeschwollen, aber eben lange nicht in dem Maß wie am Mittwochmorgen bei der starken Sturzflut. Nach wie vor sind viele Bereiche der Regionen dort, der abgelegenen Himalaya-Regionen, nicht über den Landweg zu erreichen, weil die Straßen und Brücken fortgerissen worden sind. Sie können nur durch die Luft versorgt werden. Das machen Helikopter der nepalesischen Armee. Die werfen Hilfsgüter wie Decken, Planen und Medikamente ab. Und gleichzeitig bringen sie Verletzte in Krankenhäuser der Hauptstadt Kathmandu. Die Armee von Nepal hat nach eigenen Angaben mehr als 3000 Menschen gerettet bisher, denn viele Überlebende hatten sich auf Häuserdächer gerettet oder in Wälder. Sie waren um ihr Leben die Berghänge hochgeklettert und viele von den Überlebenden erzählen, dass fast ganze Dörfer mitgerissen worden seien und nur die wenigsten eben der Wucht der Flutwelle entkommen konnten.
7: Informationen von Lena Bodewein. Das abrupte Ende eines Sommerurlaubs in der Türkei. Seit dem 14. August sitzt der aus Ulm stammende Ferdi Soylu in Ankara in Haft. Seine Familie ist wieder in Deutschland und sagt, die Vorwürfe der türkischen Staatsanwaltschaft gegen den Familienvater seien frei erfunden. Eine Kontaktaufnahme mit ihm bislang schwierig, obwohl auch das Auswärtige Amt eingeschaltet ist. SWR-Reporter Rainer Schlenz erzählt uns die ganze Geschichte.
10: Für die Kinder und für die Frau meines Bruders war es ganz schlimm,
11: erzählt der Bruder des Inhaftierten Sebahattin Soylu. Beim Grenzübertritt in die Türkei wird Ferdi Soylu aufgefordert, sich bei der Staatsanwaltschaft zu melden. Als er dort vorspricht, wird er sofort in Haft genommen. Der Vorwurf: Mitgliedschaft in einer Terrororganisation.
10: Das Problem ist, in einem normalen Rechtsstaat kann man mindestens sagen, dass der Prozess so und so und so läuft. Das können wir leider für die Türkei jetzt nicht sagen. Und die haben einfach inhaftiert. Das ist inakzeptabel.
11: Das, was der türkische Staat als terroristische Vereinigung bezeichnet, ist vermutlich der Bildungsverein FESA, der einen Standort in Ulm hat. Der Verein soll der Gülen-Bewegung nahestehen. Die Bewegung wird von der Regierung für den Putschversuch 2016 in der Türkei verantwortlich gemacht. Ferdi Soylu war aber nie Mitglied in dem Verein, hält sein Bruder dagegen.
10: Und er hat nur gesagt, dass er seine Tochter für eine Weile für die Nachhilfe zur Schule dort hingeschickt hat und für die Mitgliedschaft oder irgendwelche Vorstandsrolle und so weiter hat er nicht.
11: Möglicherweise basieren die Vorwürfe gegen Ferdi Soylu auf einer Aussage einer bislang unbekannten Person, mutmaßt Sebahattin Soylu.
10: Und der zweite Vorwurf war, dass jemand seinen Namen anscheinend an türkischen Behörden sozusagen als Mitglied von einem terroristischen Verein geschickt hat. Und wir wissen nicht, wer das ist. Aber das ist anscheinend der Fall, ja.
11: Die Inhaftierung von Ferdi Soylu erinnert an einen ganz ähnlich gelagerten Fall vor knapp 10 Jahren. 2017 wurde die ebenfalls aus Ulm stammende Journalistin Meşale Tolu unter dramatischen Umständen in Istanbul festgenommen und blieb mehr als ein Jahr mit ihrem kleinen Kind in Haft. Seinerzeit hatte sich der deutsche Botschafter eingeschaltet.
7: Und über den Fall spreche ich mit Clara Hofmann aus der Landespolitikredaktion in Stuttgart. Frau Hofmann, nun ist Soylu ja nicht allein. Kollegen rechnen mit 144 Deutschen bzw. Doppelstaatlern, die entweder im Gefängnis sitzen oder nicht ausreisen können. Wird das zunehmend zum größeren Problem?
12: Ja, das ist tatsächlich auch schon ein größeres Problem. Das Auswärtige Amt sagt, seit 2017 werden vermehrt Deutsche willkürlich festgenommen oder dürfen die Türkei nicht verlassen. Wie viele das insgesamt aktuell sind, ist schwer zu sagen. Das Auswärtige Amt spricht von einer niedrigen dreistelligen Zahl. Die tatsächliche Zahl könnte aber höher sein, weil sich nicht alle Betroffenen bei den deutschen Behörden melden.
7: Und für wen ist denn der Urlaub in der Türkei jetzt besonders riskant?
12: Also für deutsche Urlauber insgesamt gibt es kein allgemeines Festnahmerisiko. Das sagt die Politikwissenschaftlerin und Türkei-Expertin Yürşen Aslı-Aksoy. Besonders gefährdet können aber Menschen sein, die sowohl die deutsche als auch die türkische Staatsangehörigkeit haben. Und vorsichtig sollte man auch sein, wenn man politisch aktiv ist oder sich zum Beispiel in den sozialen Medien kritisch über die türkische Regierung äußert. Da kann es sogar um Posts oder Likes gehen, die bei uns in Deutschland völlig legal sind.
7: Jetzt kennen wir vor allem die prominenten Fälle von inhaftierten Menschen, Deniz Yücel etwa oder Osman Kavala, die ja auch immer große politische Dimensionen haben. Wie gehen die Fälle der ganz normalen Menschen, die in der Türkei dann irgendwie festgesetzt werden, denn in der Regel aus?
12: Das lässt sich tatsächlich nicht so pauschal sagen. Bei einer Privatperson kann es Wochen, Monate oder sogar Jahre dauern, bis es da zum Prozess oder zu einem Urteil kommt. Und anders als bei so sehr prominenten Fällen gibt es möglicherweise deutlich weniger öffentlichen und politischen Druck. Die deutschen Behörden können so ein Verfahren aber nicht beschleunigen.
7: Was kann man denn tun, wenn man Bedenken hat und sagt, also so, da könnte ich vielleicht auch auf der türkischen Liste stehen. Gibt es da irgendwelche Informations- oder Verhaltensempfehlungen für die Leute?
12: Ja, das ist schwierig, weil man vorher kaum rausfinden kann, stehe ich auf so einer Liste oder nicht. Das Auswärtige Amt warnt auch ausdrücklich davor, dass Menschen betroffen sein können, die vorher schon mehrmals völlig ohne Probleme in der Türkei waren. Deshalb auf jeden Fall vor der Reise in die aktuellen Reisehinweise schauen und sich eben bewusst machen, auch das, was ich in Deutschland poste, teile oder like, kann auch in der Türkei eine Rolle spielen.
7: Clara Hofmann aus der Landespolitikredaktion in Stuttgart. Nicht nur, aber auch in Weimar hat ein Turntrainer seinen Schutzbefohlenen über Jahre sexualisierte Gewalt angetan. In Weimar hat man sich besonders bemüht, den Fall aufzuarbeiten, auch jenseits des Gerichts. Eine unabhängige Aufarbeitungskommission wurde eingesetzt. Heute Abend legt sie in Erfurt ihren Abschlussbericht vor. Andrea Schildke.
13: Was heute in Erfurt stattfindet, hat es im deutschen Sport noch nicht gegeben. Eine unabhängige Kommission, die psychische und sexualisierte Gewalt in einem Sportverein untersucht hat, stellt der Öffentlichkeit ihren Abschlussbericht vor. Es geht um die Frage, wie kann der Sport den Betroffenen gerecht werden, die in seinen Strukturen physische, psychische oder sexualisierte Gewalt erlebt haben? Und wie kann er selbst aus dem Geschehenen lernen? Anlass war der Fall eines Turntrainers des HSV Weimar. Die Anzeige einer Betroffenen und zwei Prozesse brachten den Trainer letztendlich hinter Gitter. Aber dabei wollen es die Beteiligten nicht belassen. Steffen Sindulka, Kinderschutzbeauftragter des Landessportbundes Thüringen, hatte die Idee, eine unabhängige Aufarbeitungskommission könnte herausfinden, wie konnte es zu den Übergriffen kommen und wie kann das in Zukunft verhindert werden. Das Ergebnis zeige,
14: dass es uns gelungen ist, dem Erleben gerecht zu werden und auf der anderen Seite auch Perspektiven für die Zukunft des Vereines aufzuzeigen.
13: Stellt Angela Marquardt fest. Sie ist die Betroffenenvertretung in der Kommission. Gemeinsam mit Expertinnen und Experten aus den Bereichen Sozialpädagogik, Psychologie, Wissenschaft, Sport und Recht hat sie Betroffene, Beteiligte und den Verein angehört. Natürlich sei die erste Reaktion gewesen:
15: Wir müssen den Verein schützen oder rehabilitieren und so weiter und so fort,
13: sagt Hans-Georg Timmler, erster Vorsitzender des HSV Weimar, und ergänzt:
15: Dieser Blick ist eben nicht der richtige. Der einzig wirkliche Blick kann nur der Blick der Betroffenen sein. Und wir müssen diesen Prozess aus der Sicht der Betroffenen verfolgen und in dem Verein spiegeln.
13: Eine wichtige Erkenntnis, absolut nicht selbstverständlich im deutschen Sport. Das zeigt der Umgang anderer Vereine und Verbände mit dem Thema psychische, physische und sexualisierte Gewalt. Ein Problem im Leistungs- und Breitensport, wie Studien belegen. Und doch scheint der organisierte Sport an vielen Stellen im Umgang damit überfordert. Daher wenden sich Betroffene immer häufiger an die Medien. Die Folge: Auch andere Sportarten haben nach Fällen in ihren Reihen Untersuchungen angestoßen, etwa im Schwimmen, Handball, Tennis oder Rudern. Doch diese wurden den Betroffenen meist nicht gerecht und ließen sie häufig enttäuscht zurück. Das wird in Erfurt anders sein. Alle Beteiligten haben den Entwurf des Berichtes bereits vorab bekommen.
16: Also ich hatte ein bisschen Angst davor zu lesen, was hat diese Kommission jetzt quasi aus unseren Worten gemacht.
13: Schildert Kimberly ihren ganz persönlichen Eindruck. Die junge Frau hatte vor 10 Jahren Anzeige gegen den Turntrainer erstattet und damit den Prozess und letztendlich auch die Arbeit der unabhängigen Kommission ins Rollen gebracht.
16: Das zu lesen, was sie uns da gegeben haben, war bestärkend.
13: Kimberly schließt nicht aus, dass andere Betroffene das möglicherweise auch ganz anders sehen und gesehen haben. Für sich, sagt sie in Bezug auf die Kommission, sie habe sich verstanden gefühlt.
7: Nach Koblenz zum Fall Amy Lopez. Die damals 24-jährige US-amerikanische Studentin hatte von ihrem Vater eine Europareise geschenkt bekommen. Erste Station: Koblenz. Als sie am 26. September 1994 hoch zur Jugendherberge auf die Festung Ehrenbreitstein wollte, kam sie dort allerdings nie an. Jahrelang galt der Fall als Cold Case, doch dann führten moderne DNA-Analysen zum Täter. Und mehr als 30 Jahre nach der Vergewaltigung und Ermordung der Studentin wurde heute vom Landgericht Koblenz das Urteil über ihren Mörder gefällt. Andreas Krieser.
17: Wieder einmal ist der Sitzungssaal 128 im Koblenzer Landgericht bis auf den letzten Platz besetzt. Der Vorsitzende Richter Rupert Stehlin verließ das Urteil. Lebenslange Haft und besondere Schwere der Schuld. Das heißt, der heute 81-Jährige wird auch mit 96 Jahren nicht wieder frei sein. Dem Urteil haben auch der am Stock gehende 86-jährige Vater und der Bruder der Ermordeten über eine Übersetzerin zugehört. Immer auch mit dem Blick auf den Angeklagten. In einem Brief, der am vergangenen Verhandlungstag vorgelesen wurde, hatte der Vater erklärt, der Verlust liege wie ein Schatten über seinem Leben. Seine Rechtsanwältin Katrin Kienle kennt seine Stimmungslage.
18: Das Urteil kann selbstverständlich nicht die Tat ungeschehen machen. Es kann auch Amy nicht zurückbringen. Aber der Vater und der Bruder von Amy haben mir mitgeteilt, dass sie eigentlich über die ganze Zeit hinweg nie ihren inneren Frieden finden konnten, solange wie der Täter nicht gefasst war. Und ich hoffe einfach, dass es ihnen jetzt gelingt, diesen Frieden zu finden. Wir hatten jetzt auch noch nicht die Möglichkeit, direkt nach dem Urteil mit ihnen zu sprechen. Ich denke, das ist aber auch so ein intimer Moment, der sollte, glaube ich, auch einfach privat bleiben.
17: Die Details des Tathergangs habe er sich nicht anhören wollen und können, sagte der Vater seinem Rechtsanwalt Welf Kienle. Aber das Urteil heute wollte er schon hören, berichtet der Anwalt.
19: Es war ihnen ausgesprochen wichtig und ich fand ausgesprochen beeindruckend über die ganze Zeit, mit wie viel Haltung sie das alles gemacht haben. Also ich bin beeindruckt.
17: Auch der verurteilte Mörder ergriff zum Schluss erstmals das Wort. Er nehme das Urteil an, verzichte auf das Einlegen von Rechtsmitteln. Und er gestehe seine Schuld ein, das sei das Einzige, was er noch gut machen könne. Verteidiger Rechtsanwalt Volker Klein war in ständigem Austausch mit dem Beschuldigten.
20: Es war vorher so abgesprochen, egal was hier rauskommt, dass auf Rechtsmittel verzichtet wird, im Hinblick auf die Angehörigen, die heute auch im Gerichtssaal waren, dass die jetzt ihren Seelenfrieden finden können. Sie haben den Angeklagten gesehen, sie haben den Mörder ihrer Tochter gesehen und wissen, dass dieses Urteil rechtskräftig ist und dass er nicht mehr aus der Haft entlassen wird.
7: Nach Norwegen. König Harald V. von Norwegen. Er ist tot. Er wurde schon mal als sozialdemokratischer Monarch bezeichnet. Ein Mann, der es vermochte, die Nation wirklich zu einen. Ähnlich wie die frühere britische Königin Elisabeth II. Und wenn man diesen Vergleich zieht, dann ist klar, dass die Norweger schwer getroffen sind von der Nachricht. Und genau das berichtet auch unsere Skandinavien-Korrespondentin Jana Sinram.
21: Schon gestern hatten sich hunderte Menschen auf dem Schlossplatz in Oslo versammelt und Blumen für ihren König niedergelegt. Ein Chor sang für ihn am Abend die norwegische Nationalhymne. Ja. Harald V. war bei den Menschen in Norwegen ausgesprochen beliebt, wegen seiner zurückhaltenden Art, seiner Mitmenschlichkeit und seinem Taktgefühl. Nach den Terroranschlägen von Oslo und Utøya 2011 tröstete er die Nation. Als 2015 und 2016 auch nach Norwegen tausende Flüchtlinge kamen, positionierte er sich öffentlich mit einem Plädoyer für Vielfalt und Toleranz. Harald V. habe oft einfach zugehört, so die norwegische Königshausexpertin Kristi Marie Skrede im Sender NRK. Er hatte die Gabe, den Menschen etwas zu vermitteln. Für die Leute war es wunderbar, dass er so völlig normal war. Sein Rezept war, einfach er selbst zu sein und auf die Erfahrungen zurückzugreifen, die er im Leben gemacht hatte. Wie den frühen Tod seiner Mutter und die Flucht vor den deutschen Besatzern im Zweiten Weltkrieg, als er erst wenige Jahre alt war. 35 Jahre saß Harald V. von Norwegen auf dem Thron. Viele Norweger können es noch nicht glauben, dass er nicht mehr da ist. Für mich ist es, als hätte ein Kind plötzlich seinen Vater verloren. Er war in der letzten Zeit ja schon mehrfach im Krankenhaus, aber immer wenn er zurückkam, war er stärker als vorher. Ich kann dieses Gefühl nicht beschreiben. Ich kann gar nichts sagen. Wir sind einfach nur traurig.
22: Trist.
21: Er war für uns alle etwas ganz Besonderes. Mein großer Trost ist, dass er ein so gutes und langes Leben hatte und ein großes Verständnis für seine Aufgabe. Nach dem Tod von Harald V. ist jetzt sein Sohn Håkon Norwegens neuer König, dessen Tochter Ingrid Alexandra die neue Kronprinzessin. Vereidigt werden soll er in einigen Tagen im norwegischen Parlament. Håkon habe von seinen Eltern die Freiheit bekommen, seine Rolle selbst zu finden, meint Königshausexpertin Kristi Marie Skrede. Kronprinz Håkon hat diese Freiheit wirklich genutzt. Er hat sich schon in jungen Jahren nach reiflicher Überlegung entschieden, dass er die königliche Rolle ausfüllen möchte. Zuletzt hatten diverse Krisen Håkon und seine Familie belastet. Seine Frau Mette Marit bekam erst vor kurzem eine Spenderlunge, stand vorher wegen ihres früheren Kontakts zum US-Sexualstraftäter Epstein in der Kritik. Ihr Sohn aus einer früheren Beziehung wurde wegen Vergewaltigungsvorwürfen zu einer Haftstrafe verurteilt. Seine Rolle als König muss Håkon erst noch finden.
7: Ja, und jetzt am Ende der Woche und dieser Sendung ist es wieder Zeit für unsere Kolumne.
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24: Also, wenn Sie mich fragen, gibt es im Moment nur wenig Unterhaltsameres als diese Diskussion über eine Zuckersteuer in Deutschland. Da ist die Bundesregierung, die will so eine Steuer, weil sie Geld für die gesetzlichen Krankenkassen braucht. Die haben ordentlich Probleme, das weiß man. So eine Zuckersteuer gibt es schon in einigen Ländern und die Erfahrungen sind durchweg positiv. Aber das heißt natürlich nicht, dass wir in Deutschland sowas auch machen. Als erste waren die Zuckerhersteller dagegen, die Getränkewirtschaft und der Lebensmittelverband. Die Begründung, es sei nicht klar, ob das wirklich was bringt. Bisher kommen alle Auswertungen zu dem Schluss, doch tut es zumindest auf diesem Planeten. Aber ja, auf anderen vielleicht nicht. Kann man am Ende nicht ausschließen. Wir wissen ja auch nicht, ob Bundesliga-Torhüter nur haltbare Milch trinken oder ob da auch mal eine unhaltbare dabei ist. Dann haben sich mehrere Bundesländer geäußert, die überraschenden neuen Kraftfelder der deutschen Politik. Hessens Ministerpräsident Boris Rhein findet, Lebensmittel sind schon so teuer, das kann doch jetzt nicht noch mehr werden. Das hat zwar nichts mit dem eigentlichen Thema zu tun, dafür hat es aber auch noch ein paar inhaltliche Schwächen. Die Lebensmittelpreise in Deutschland sind europaweit vergleichsweise günstig. Die Unternehmen können einfach weniger Zucker in ihre Getränke kippen und die Abgabe damit vermeiden. Und ganz am Ende hätte die Steuer vielleicht auch eine steuernde Wirkung, wenn die Leute statt Zuckerplörre was Gesünderes trinken. Aber in dieser Phase der Diskussion darf man sich als Politiker natürlich nicht durch Fakten verwirren lassen. Ich freue mich schon, wenn es bald weitergeht. Wann entdeckt die Aperol Spritz Community, was ihr hier bevorsteht? Wann wird uns Donald Trump die ersten Frachter mit amerikanischem Zuckerrohr schicken? Und vor allem, was macht Lars Klingbeil, die Coke Zero, unter den Finanzministern? Und wie schafft er es, die Steuer so auszuweiten, dass auch noch was fürs Soziale übrig bleibt? Weil sonst kann seine SPD bestimmt nicht zustimmen. Wobei doch gerade die Ostrentner vor den Landtagswahlen so gerne ihre gute alte Vita-Cola trinken. Sie merken, die Gemengelage bleibt spannend. Oder wie man in der Branche sagt, raffiniert.
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7: Und das waren auch die aktuellen Informationen am Freitagabend mit Ralf Hecht am Mikrofon. Und jetzt ist es gleich 18.30 Uhr.
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0: Schönen guten Abend. Einen Song mit KI zu erstellen, das geht ja mittlerweile in ein paar Minuten. Man muss dafür kein Instrument können, man muss auch nicht singen können. Trainiert werden die KI-Tools aber mit der Musik echter Musiker und die bekommen von den Erfolgen der KI-Musik meistens nichts mit. Australien zieht jetzt Konsequenzen aus diesem Ungleichgewicht und verbannt KI-Songs aus den Charts. Mehr dazu in ungefähr 10 Minuten. Zuerst aber Musik von einem echten Menschen, und zwar von Gata Nonchalant. Der singt hier von einer gemeinsamen Fahrt an die französische Atlantikküste, Plage du Nord, in SWR Kultur am Abend.

0: Das ist die malaysische Musikerin Fatuma Diawara, die hier auf ihrer Muttersprache Bambara gesungen hat. Fala war das, ein Song ganz ohne KI, und das weiß man mittlerweile ja gar nicht mal mehr so unbedingt, denn KI-Musik wird ja mittlerweile so menschlich, da muss man fast aufpassen, dass man sie nicht aus Versehen hört. Und KI-Musik ist mittlerweile auch erfolgreich, ohne dass die Musiker, mit deren Musik die Tools trainiert wurden, was vom Geld und Ruhm mitbekommen würden. Und vielen Musikfans und Musikern gefällt das logischerweise nicht. In Australien gibt es jetzt Konsequenzen zu dieser Diskussion rund um KI-generierte Musik. Der Verband der australischen Musikindustrie hat beschlossen, Songs, die hauptsächlich mit künstlicher Intelligenz erstellt wurden, aus den offiziellen australischen Charts zu verbannen. Jennifer Johnson berichtet für uns.
1: Im Fokus der Debatte in Australien steht diese Coverversion von Madonnas Song Like a Prayer. Er war im Juli der meistgespielte Song im australischen Radio. Über Monate hielt sich das Lied auf den vordersten Plätzen der Charts. Der Künstler dahinter, der australische DJ und Produzent Josh Favas. Auf seinem Instagram-Account schreibt er:
2: Kurz vorm Aufgeben habe ich Like a Prayer hochgeladen und bin schlafen gegangen. Als ich aufgewacht bin, hatte sich mein Leben für immer verändert.
1: Doch viele Musiker kritisieren Josh Favas, denn es stellte sich heraus, er hat für diesen Song KI genutzt. Und zwar nicht nur als Hilfsmittel, sondern für die wichtigsten Elemente, wie den Gesang und das Schlagzeug. Solche Songs, die ganz oder überwiegend mit künstlicher Intelligenz geschaffen wurden, verbannt die Australian Recording Industry Association, kurz ARIA, zukünftig aus den Charts. Auch bereits verliehene Auszeichnungen können wieder entzogen werden. Warum, erklärt die Chefin des Verbands der australischen Musikindustrie, Annabelle Hurt. Wir sind einfach nicht wirklich daran interessiert, den Erfolg von KI-generierter Musik zu feiern. Insbesondere dann nicht, wenn sie in unseren Charts den Platz eines australischen Künstlers einnimmt. Der menschliche, künstlerische Prozess solle dadurch wertgeschätzt und geschützt werden. Um in den Charts gelistet zu werden, müssen Songs im Wesentlichen von Menschen gemacht sein, so der Verband in seinem neuen Verhaltenskodex. Das heißt, Menschen müssen den Song geschrieben, den Hauptgesang übernommen und die wichtigsten Instrumente gespielt haben. In der australischen Musikbranche wird der Einsatz von KI emotional debattiert. Künstler wie der australische Produzent Mitch Thomas haben Josh Favas im Verlauf der Debatte öffentlich scharf kritisiert.
2: Es gibt Künstlerinnen und Künstler, die ihr ganzes Leben damit verbracht haben, Instrumente zu lernen, Songs zu schreiben, Musik zu machen und zu versuchen, Gehör zu finden. Und gleichzeitig gibt jemand einen Prompt bei Suno ein und kämpft plötzlich um dasselbe Geld.
1: Suno ist ein Programm zur Erstellung von Musik mit künstlicher Intelligenz. Josh Favas räumte den Einsatz von KI inzwischen ein, betont aber, er nutze sie lediglich als Werkzeug. Auf seinem Instagram-Kanal postet er im August ein Video, das zeigt, wie er seine Stimme durch künstliche Intelligenz verändert.
3: I look at you, looking at me.
4: Obviously I can't sing for shit.
1: Ein guter Sänger sei er nicht, erklärt er im Video, dann das Ergebnis.
5: I look at you.
1: Künstler wie der australische Produzent Mitch Thomas kritisieren, dass diese KI-Programme mit bereits existierender Musik trainiert werden.
2: Das ist also keineswegs eine harmlose Sache. Die KI wird mit urheberrechtlich geschützter Musik trainiert, die von echten Künstlerinnen und Künstlern geschaffen wurde. Und die KI nutzt diese Informationen anschließend, um konkurrierende Songs zu generieren.
1: Und das in wenigen Sekunden, ohne lange und teure Aufnahmen im Tonstudio. Als Hilfsmittel bleibt KI erlaubt, also zum Beispiel beim Komponieren, Arrangieren oder Mischen der Songs. DJ Josh Favas hat inzwischen in den Credits des Madonna-Covers Like a Prayer ausdrücklich vermerkt, dass KI für Gesang und Schlagzeug eingesetzt wurde.
0: Yeah. Ja, da müssen dann vielleicht doch nochmal Gesangsstunden genommen werden. Australien verbannt KI-Songs aus den Charts. Wir haben darüber gesprochen in SWR Kultur am Abend. Und garantiert KI-frei ist diese Folkmusik von der fünfköpfigen Band Any Young Mechanics aus Adelaide, Australien. Diesen Sommer ist ihr Debütalbum erschienen. Es trägt den Namen The Modern Shoe is Ruining the Foot. Also moderne Schuhe machen die Füße kaputt. Und darin geht es auch um den Einsatz von KI. Aber Any Young Mechanics sagen, sie sind radikal menschlich und haben das ganze Album komplett live eingestellt, spielt ohne Verstärkung. Wir hören jetzt daraus Snack Barbe in SWR Kultur am Abend.

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1: Das ist heute eine US-amerikanische Co-Produktion zwischen der Singer-Songwriterin Sashi Kaiko aus New York und dem Schlagwerk-Ensemble Bridge Percussion aus Chicago. Letters from the Grave heißt der Song. Und Moritz Schelius aus unserer Musikredaktion hat ihn heute für uns ausgesucht. Und jetzt sag uns mal, was das eigentlich zu bedeuten hat: Briefe aus dem Grab.
2: Das haben wir Sashi Kaiko auch gefragt per Instagram und nach ein paar Anläufen hat sie uns auch geantwortet. Und es ist so, ihr Onkel hat ihr vor ein paar Jahren ein Buch geschenkt, das hat sie aber erstmal gar nicht gelesen. Und erst nachdem der Onkel gestorben war, hat sie dieses Buch wieder in die Hand genommen und war dann total überrascht, dass er ihr so ein Buch geschenkt hat. Und sie hat sich gefragt, was hat er ihr damit sagen wollen? Aber fragen konnte sie ihn ja nicht mehr und darüber macht sie sich in diesem Song jetzt Gedanken. Und dieses Buch, das ist sozusagen der Brief aus dem Grab. Also Letters from the Grave heißt der Song, ja.
1: Ja. Und jetzt hat Sashi Kaiko ja diesen Song zusammen mit einem Schlagzeugensemble aufgenommen, mit Bridge Percussion. Wie klingt denn dieser Song?
2: Angenehm ungewöhnlich, würde ich sagen. Und das liegt an diesem Ensemble. Bridge Percussion sind hier ganze 8 Musikerinnen und Musiker, die Marimbaphone spielen, Drumset, Glockenspiel, Klangstäbe, Glöckchen. Und Sashi Kaiko, die Sängerin, die spielt dann dazu selbst noch Vibraphon, also quasi ein ganzes Zimmer voller Instrumente. Und die bestimmen den Klang ganz wesentlich. Bei Schlaginstrumenten ist es ja so, der Ton ist immer direkt da. Also es gibt praktisch keinen Einschwingvorgang. Und wenn man ihn einmal angeschlagen hat, den Ton, dann verändert er sich auch nicht mehr. Ich finde, man kann sagen, ohne das Schlagwerk wäre dieser Song nicht mehr als ein normaler, auch ein bisschen süßlicher Popsong, aber so kommt da Präzision rein und so eine gewisse Kühle. Und dieser Kontrast, der macht den Song interessant.
1: Dann hören wir doch mal rein in unseren Song des Tages, Sashi Kaiko mit Bridge Percussions Letters from the Grave.

0: SWR-Kultur am Abend hier. Bei den Frauen sieht das ein bisschen anders aus, aber der Männerfußball ist immer noch sehr vermeintlich heterosexuell geprägt. Und sogar im Jahr 2026 müssen sich schwule Fußballer teilweise noch dumme Sprüche auf dem Platz anhören. Gabriel Hartmann spielt im TV Stetten im Rems-Murr-Kreis. Und er will zeigen, dass beides geht. Männerfußball und Schwulsein. Laura Grabowski hat ihn getroffen.
1: Flutlicht auf dem Fußballplatz in Stetten im Rems-Murr-Kreis. Kreisliga. Im Tor steht Gabriel Hartmann, 37 Jahre alt.
2: Hi, ich bin der Gabriel, bin Torwart beim TV Stetten und schwul.
1: Heute sagt er das locker, mit vollem Selbstbewusstsein. Aber der Weg dahin, der war hart. Schwul sein und Fußball spielen, das passt für Gabriel nämlich lange nicht zusammen. Viele Jahre versteckt er seine Sexualität vor seinen Mitspielern.
2: Ja, es war tatsächlich mit viel Anstrengung für mich verbunden, weil du musst wirklich jeden Tag aufs Neue dir überlegen, was sage ich, kann ich es so sagen? Also diese Fassade aufrechtzuerhalten, das war schon enormer Druck, enorme Energie, die ich da habe reinstecken müssen.
1: Dazu gehört auch das Weglächeln homophober Kommentare wie schwuler Pass. Mit Anfang 20 wird Gabriel das alles zu viel.
2: Irgendwann habe ich gesagt, ich möchte mich eigentlich nicht mehr verstellen, ich möchte ich selber sein. Und irgendwann bin ich an den Punkt gekommen, wo ich dann eben diese Reißleine habe ziehen müssen und mich habe entscheiden müssen zwischen Fußball und mir selber.
1: Er entscheidet sich für sich selbst und hört von heute auf morgen mit dem Fußball auf.
2: Das waren wirklich zwei harte Jahre, wo ich dann schlussendlich auch weg war, weil die Leidenschaft zum Fußball, die geht ja nicht plötzlich weg, die bleibt ja weiterhin bestehen. Und dann deine 3-4 Mal die Woche, wo du dann auf dem Sportplatz verbringst, die vermisst du natürlich schon extrem, muss ich sagen.
1: Ein Zufall in einem Stuttgarter Club ändert alles. Gabriel trifft einen ehemaligen Teamkollegen. Sie reden über früher und irgendwann über die Frage, warum spielt Gabriel eigentlich nicht mehr?
2: Dann habe ich einfach offen, frei heraus auch gesagt, hör zu, so ist es, ich bin schwul und ich glaube, in meiner Welt passt es nicht zusammen. Und seine Reaktion war eben, nee, überhaupt nicht, das passt hervorragend zusammen. Und es war natürlich enorm befreiend.
1: Für Gabriel ist klar, er kommt zurück. Sein Team nimmt ihn sofort wieder auf und steht voll und ganz hinter ihm. Zum Beispiel sein heutiger Trainer Simon Becker.
3: Ja, ich als Mannschaftskapitän oder der Mannschaftsrat damals hat dann halt vor der Mannschaft gesagt, dass es, wenn jemand ein Problem hätte mit der Situation, dann müsste es jetzt den Sportplatz verlassen oder halt sagen, dass es ihn stört, weil wir haben es akzeptiert.
1: Beim TV Stetten ist Schwulsein und Fußballspielen jetzt kein Thema mehr. Bei anderen Amateurmannschaften aber womöglich schon. Und im Profifußball, da lebt aktuell kein einziger Spieler offen schwul. Auch deshalb will Gabriel seine Geschichte teilen.
2: Manche Themen müssen einfach erstmal ins Rampenlicht gebracht werden, damit sie irgendwann so selbstverständlich werden, dass es irgendwann nicht mehr berichtenswert ist. Wenn es auch nur einem einzigen geholfen hat, dass es für ihn ein Stück weit leichter geworden ist, es Normalität in seinem Verein sein zu lassen, dann habe ich mein Ziel tatsächlich auch schon erreicht.
0: Über das Coming-out im Amateurfußball haben wir hier gesprochen in SWR Kultur am Abend. Und in der nächsten Stunde schauen wir hier wieder hinter die Kulissen der Buchhandlungen in Baden-Württemberg und Rheinland-Pfalz. In unserer Rubrik Was Leute lesen gibt es heute frische Büchertipps aus der Ulmer Buchhandlung Edis. Hier in SWR Kultur am Abend.

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1: Um 19 Uhr mit Marc Wengschek. Bundesinnenminister Dobrindt hat mit einigen seiner EU-Kollegen über mehr Sicherheit für die Ostsee gesprochen. Bei dem Treffen in Flensburg ging es um hybride Angriffe, aber auch um die russische Schattenflotte. Dobrindt sagte, gekappte Unterseekabel, feindliche Drohnen und Anschlagsversuche betreffen nicht nur Deutschland, sondern auch die anderen Ostseestaaten. Man wolle deshalb mit einer Taskforce gemeinsam schneller auf hybride Angriffe reagieren. Auch bei der Drohnenabwehr wollen die Ostseestaaten demnach stärker zusammenarbeiten. 2 Tage nach der Sturzflut im Himalaya ist die Zahl der Todesopfer auf über 580 gestiegen. Tausende Menschen werden noch vermisst. Heute war eine 4-köpfige deutsche Familie gerettet worden. Die EU hat Nepal 2 Millionen Euro an Soforthilfe zugesagt. Experten gehen davon aus, dass der Gletscherabbruch, der die Schlamm- und Gerölllawine in Nepal und Tibet ausgelöst hat, vom Klimawandel verursacht worden ist. Die Gletscher zögen sich zurück, das freigelegte Gestein könne sich erwärmen und werde instabiler. Verteidigungsminister Pistorius von der SPD und der grüne baden-württembergische Ministerpräsident Özdemir werben gemeinsam für ein Verbotsverfahren gegen die AfD. In einem Gastbeitrag für die Frankfurter Allgemeine Sonntagszeitung schreiben sie, ein solches Verfahren sei rechtlich möglich, durch Belege gedeckt und von der Verfassung geboten. Der Fokus solle auf die, so wörtlich, eindeutig völkischen Landesverbände der AfD in Thüringen, Sachsen, Sachsen-Anhalt und Brandenburg gelegt werden. Der völkische Teil der AfD stelle unverhohlen die Grundfeste der Verfassung in Frage. Viele Juristen halten ein Parteiverbot der AfD für nur schwer durchsetzbar. US-Zentralbankchef Warsh hat sich besorgt über die Inflation in den USA gezeigt. In einer Erklärung deutete er eine mögliche Leitzinserhöhung Mitte September an, um den Anstieg der Verbraucherpreise einzudämmen. Die Inflationsrate betrug im Juli 3,4% und lag damit klar über dem Zielkorridor der Notenbank. Ein Grund sind die seit Beginn des Iran-Kriegs vor 6 Monaten deutlich gestiegenen Energiepreise. In Baden-Württemberg haben heftige Gewitter am Vormittag etliche Schäden verursacht. So stürzte eine Oberleitung auf die Gleise der Bodensee-Gürtelbahn, die deshalb zwischen Singen und Radolfzell aktuell gesperrt ist. Ein Stadtteil von Singen im Kreis Konstanz ist momentan nicht erreichbar, nachdem Sturmböen Dutzende Dächer abgedeckt haben. Im Schweizer Kanton Zürich wurden rund 40 Menschen durch bis zu 6 Zentimeter große Hagelkörner verletzt. Der Schweizer Wetterdienst zählte innerhalb kurzer Zeit etwa 46.000 Blitze. Die Fluggesellschaft Swiss strich am Vormittag 27 Flüge, nachdem in der Nähe des Flughafens Zürich Blitze eingeschlagen sind. Der Mörder der US-amerikanischen Studentin Amy Lopez legt keine Rechtsmittel gegen seine Verurteilung ein. Damit muss der 81-Jährige lebenslang in Haft. Das Landgericht Koblenz stellte außerdem eine besondere Schwere der Schuld fest. Die Staatsanwaltschaft zeigte sich erleichtert, dass der Täter im Prozess ein Geständnis abgelegt hatte. Er war erst im Februar festgenommen worden. Mehr als 30 Jahre nach der Tat hatten neue DNA-Tests ihn überführt. SWR Nachrichten, Redaktion Heike Lüttich. Das Wetter in Baden-Württemberg und Rheinland-Pfalz. Übrige Schauer oder Gewitter in der Nacht immer öfter klar. Tiefstwerte zwischen 16 und 11 Grad. Morgen zunächst Sonne, dann dichtere Wolken. Später in Rheinland-Pfalz und Baden etwas Regen. Die Zeit, es ist 19.04 Uhr.
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2: Schönen guten Abend. Wir sprechen gleich über aktuelle Bucherscheinungen in unserer Rubrik Was Leute lesen. Falls Sie noch einen Lesetipp für die Gewitter brauchen und die Regenwetter, die auf uns zukommen, dann gibt's die in ungefähr 10 Minuten. Aber zuerst Musik von der britisch-französischen Musikerin Bloomy. Die macht sich hier Mut vor großen Menschengruppen. Die sind nämlich kein Jaguar, vor dem man weglaufen muss. Jaguar heißt dieser Song in SWR Kultur am Abend.

0: Das war Musik aus Manchester von Matthew C. Whitaker. Und ich weiß ja nicht, wo sie gerade sind, aber er hat für dieses Album eine Hörempfehlung mitgeliefert. Und zwar empfiehlt er, das Album in einem bequemen Sessel zu hören oder in der Badewanne oder vielleicht auch unter einem Baum. Chestnut Tree, so hieß auf jeden Fall der Song, den wir gerade gehört haben, hier in SWR Kultur am Abend.
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0: Diese Frage stellen wir jeden Freitag Buchhändlerinnen und Buchhändlern aus Baden-Württemberg und Rheinland-Pfalz. Heute spreche ich mit Rasmus Schöll von der Aegis Buchhandlung in Ulm. Guten Abend, Herr Schöll.
2: Hallo.
0: Herr Schöll, über welches Buch kommen Sie denn gerade so mit Ihren Kunden ins Gespräch? Gibt es da ein Buch, das vielleicht auch zu Diskussionen führt?
2: Ja, also glücklicherweise ganz viele, aber eins tatsächlich besonders, und zwar Zeit der Monster von Sheda Kurt. Mhm. Da geht es richtig zur Sache in den Diskussionen.
0: Ja, das ist also ein Weltuntergangsbuch, oder? Also um was geht es denn da genau?
2: Also zumindest in einem kleinen Stadtteil von Köln, Kalk, geht die Welt unter. Der wird in dem Roman hauptsächlich der Sumpf genannt. Und es gibt also auf Social Media taucht eine Weltuntergangsprophezeiung auf. Und in diesem ganzen Viertel wird es ganz arg wild. Es ist ein bisschen wie wenn man versucht, David Lynch-Filme betrunken zu erklären. Es ist ein herausforderndes Buch. Es ist ein Buch, über das man sich Gedanken macht. Aber es macht irrsinnig viel Spaß.
0: Mhm. Und gibt es noch ein Buch, das Sie gerade gerne empfehlen?
2: Ja, Toni Tula-Timote, heißt Fiasko, ist ein Erzählband eigentlich. Und es ist so ein bisschen ähnlich vielleicht wie bei Sheda Kurt. Es geht auch um etwas, was nicht mehr funktioniert. Und in diesen Erzählungen, die stärkste ist eigentlich die erste, geht es um einen Mann, der super Feminist ist, also der ganz groß auf seinem Social-Media-Account bei Instagram stehen hat, dass er absolut radikaler Abtreibungsverfechter ist. Und er tut alles sozusagen wie im Lehrbuch, also sagen so wirklich Vogue, um Feminist zu sein. Und es schläft keine einzige Frau mit ihm. Und dieses Buch heißt im Englischen eigentlich Reaction, also Ablehnung. Mhm. Und es geht in diesen ganzen Erzählungen um Ablehnung, um Nicht-Anerkennung. Und das klingt jetzt ein bisschen hart, wenn ich das sage. Und dieses Buch ist auch sehr hart. Am Ende des Tages ist er so frustriert und so allein, weil er dann fast 40 ist und jungfräulich, dass er in sein Lieblingsrestaurant geht und einfach alle abknallt. Und das ist aber sozusagen so diese überheizte Stimmung, in der wir ja irgendwie in dieser politischen Weltgemeinschaft irgendwie alle gerade leben, dass Dinge passieren, wo man gar nicht mehr versteht, warum eigentlich. Und er macht das literarisch so präzise, so unfassbar eigentlich, dass ich dieses Buch, auch wenn es hart klingt, wirklich jedem auch ans Herz legen würde.
0: Haben Sie vielleicht noch eine Empfehlung, die sich nicht mit den Problemen der Gegenwart auseinandersetzt, was Historisches?
2: Ja, sogar Italien, also ganz weg jetzt mal von Deutschland oder den USA und so weiter. Juliette Grahams, Die Verlorenen von Santa Chiona, spielt in den 60er Jahren und es geht um eine Amerikanerin, die von einer Hilfsorganisation in dieses Dorf, in dieses kalabrische Dorf geschickt wird, um den Kindergarten aufzubauen. Das ist so eine ganz patriarchale, alte, strukturelle, fast eigentlich mafiöse Gemeinschaft, dieses Dorf. Und durch einen Wassersturz kommen menschliche Knochen zum Vorschein. Dann wird es eigentlich ein Krimi und dieses ganze Dorf will gar nicht ermitteln, was es mit diesen Knochen auf sich hat. Und sie fängt aber an, diese Geschichte dieses Dorfes aufzuarbeiten. Und das hat so von der Stimmung etwas von Elena Ferrante, das hat etwas von ganz tiefgrabender Literatur, die zu einem Krimi wird. Ja.
0: Also nach Kalabrien in die 1960er Jahre kann man reisen mit Die Verlorenen von Santa Chiona. Jetzt habe ich noch eine letzte Frage an Sie. Und zwar am 8. September wird die Shortlist zum Deutschen Buchpreis ja bekannt gegeben. Also eine Auswahl von 6 Finalisten. Haben Sie da schon ein Buch, wo Sie denken, das müsste auf jeden Fall auf der Liste stehen?
2: Also es ist ja immer total schwierig, finde ich, was es dann tatsächlich wird. Es gibt ja immer 10.000 Wetten, was es wird. Und das ist ein bisschen wie der Nobelpreis. Mhm. Und wir versuchen immer so ein bisschen eine Abstimmung zu machen, wohin das irgendwie gehen kann. Also was ich mir sehr wünschen würde, wäre von Elias Hirschel Schleifen aus dem Schollnei Verlag.
0: Mhm. Dann sind wir mal gespannt, was dann am Ende auf der Liste alles steht. Rasmus Schöll war das von der Aegis Buchhandlung in Ulm. Vielen Dank fürs Gespräch.
2: Sehr gerne. Danke.

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0: Grand Theft Auto, also auf Deutsch schwerer Autodiebstahl, ist eine Videospielreihe, in der Gamer in verschiedenen Städten Raubüberfälle, Schießereien und Verfolgungsjagden erleben können. Seit 13 Jahren warten die Fans gespannt auf den neuen Teil der Spielereihe, GTA 6, die jetzt im November erscheinen soll. Online kursieren aber schon länger eigentlich geheime Videos mit Szenen und Karten aus dem Spiel, denn es gab einen Datenleak. Vor einer Woche ist Take-Two Interactive, also die Muttergesellschaft des Spieleentwicklers Rockstar Games, deshalb jetzt vor Gericht gezogen. Was da genau passiert ist, darüber spreche ich jetzt mit Lukas Fleischmann aus der SWR Kulturredaktion. Hallo Lukas.
1: Hallo Theresa, grüß dich.
0: Lukas, vielleicht fangen wir mal von vorne an. Was macht dieses Spiel, also GTA 6, denn eigentlich so besonders, dass diese Leak jetzt so eine große Aufmerksamkeit bekommt?
1: Also ich glaube, ich lehne mich da wirklich nicht zu weit aus dem Fenster, wenn ich sage, dass das wohl einer der am meisten erwarteten Releases in der Geschichte von Videospielen ist. Denn die Entwickler arbeiten an GTA 6 seit 13 Jahren und da muss eigentlich nichts weniger als ein Meisterwerk rauskommen. Und daher ja auch dieser ganze Druck.
0: Ja, es ist ja schon die 6. Ausgabe von Grand Theft Auto. Was erwartet denn die Fans jetzt bei diesem neuen Spiel im Gegensatz zu den Vorgängern? Wird es ein Meisterwerk?
1: Also ich glaube, das kann man schon so sagen. Besonders ist schon mal, dass man bei GTA 6 ein Paar abwechselnd spielt. Die Hauptpersonen heißen Jason und Lucia. Es ist zum ersten Mal auch eine Frau eine Hauptperson. Mhm. Und die verfolgt man auf ihrem kriminellen Werdegang im fiktiven Vice City, das aber ganz stark an Miami angelehnt ist. Die spielbare Karte, die ist doppelt so groß wie beim Vorgänger. Und damit meine ich wirklich riesig. Ja. Die Spielzeit soll bis zu 80 Stunden betragen und das ist aber auch nur eine Annäherung, denn im Prinzip kann man solche Spiele unendlich lang spielen. Und ich glaube, dass einfach diese Detailverliebtheit das ist, dass GTA 6 nochmal auf ein ganz neues Niveau hebt. Du kannst alles machen. Es gibt ein soziales Netzwerk, es gibt offizielle Missionen, es gibt aber auch die Möglichkeit, mit deinen Figuren Sport zu treiben und so weiter und so fort.
0: Es gibt auch Radio in den Autos, ganz wichtig. Technisch hat sich ja wahrscheinlich auch einiges getan nach 13 Jahren, oder? Wie sieht denn GTA 6 aus?
1: Ich gebe dir mal zwei Beispiele, an denen man das ganz gut erklären kann. Ich fange mal an mit den NPCs. Das sind sogenannte Non-Player-Characters, also Figuren in einem Spiel, die nicht von dir, sondern von einem Computer gesteuert werden. Und die reagieren in der Regel recht einförmig oder recht vorhersehbar. GTA 6 soll da ganz neue Maßstäbe setzen und die Reaktionen und eigenen Persönlichkeiten dieser fiktiven Charaktere nochmal ganz schön in den Vordergrund rücken. Und das ist natürlich schon besonders. Und dann ist da die Grafik. Und da ist bei der GTA-Reihe schon immer eine gewisse Verliebtheit für das Licht und das Spiel zwischen Licht und Schatten zu sehen gewesen. Aber das sieht jetzt nochmal ganz neu und ganz atmosphärisch aus. Ist im Spiel Mittag, kommt die Sonne von oben und die Schatten fallen dementsprechend anders. Und während des Tages verändert sich das Licht, die Farbe und alles, also wie im echten Leben.
0: Also ein Videospiel auf einem ganz neuen Level, so klingt es zumindest. Und das alles sollten die Spieler ja eigentlich erst bei der offiziellen Präsentation sehen. Also gestern wurde GTA 6 ja schon von Netflix beworben. Da wurden Szenen gezeigt. Nur waren die Einblicke eben für viele nicht ganz neu, weil eben vergangener Woche diese geleakten Videos im Internet kursierten. Jetzt kann man natürlich auch sagen, eigentlich doch alles gute Werbung. Warum gab es jetzt darum denn so eine große Aufregung?
1: Also das hat mehrere Gründe. Ich fange mal mit dem Zeitpunkt an. Dass diese Leaks natürlich genau in der Woche stattfinden, in der die große und auch sehnsüchtig erwartete offizielle Präsentation stattfindet, das ist kein Zufall. Und diese offizielle Präsentation, du hast es ja schon erwähnt, die hat es gestern gegeben. Für ein paar Stunden war da eine Zusammenstellung einiger Szenen auf Netflix zu sehen. Ist natürlich auch kein Zufall, dass da mit Netflix kooperiert wird. Und dann wurde das Video offiziell auf YouTube hochgeladen. Diese Leaks, also diese unautorisierten Aufnahmen, haben also diese offizielle Kampagne empfindlich gestört. Und das ist natürlich nicht im Sinne der Entwickler, die ja 13 Jahre in das Spiel gesteckt haben. Stell dir mal vor, du willst den Kinofilm angucken und wartest auf den offiziellen Trailer. Und dann stellt irgendein Leak, irgendein Hacker 20 Minuten dieses Films vorab ins Netz. Und das ist genau das, was mit diesen Leaks passiert ist.
0: Das ist natürlich auch ein riesiger Spoiler. Dann ist denn mittlerweile bekannt, wer hinter dem Leak steckt?
1: Das weiß man gar nicht so genau und deswegen will Take-Two ja über diese Klagen an die Daten kommen. Es gibt Leute, die vermuten einen einzelnen Hacker und es gibt andere, die wiederum eine ganze Gruppe vermuten.
0: Jetzt wurde ja auf Netflix, wie du gerade schon angesprochen hast, 6 Stunden lang ein offizieller Trailer gezeigt. Was ist denn der Unterschied zwischen diesem offiziellen Trailer und den Leak-Videos?
1: Also der Trailer, der schaut sich an wie so ein richtiges Marketing-Meisterwerk. Der zeigt Szenen aus dem Spiel, aber auch Übergänge und man kriegt so ein Gespür für die Story und bekommt auch richtig Lust drauf, auf was sich Spielerinnen und Spieler dann schließlich freuen können. Der Leak, der zeigt echtes, aber stellenweise unfertiges Gameplay. Also es sind Ausschnitte aus dem Spiel, irgendwelche Szenen, die einfach irgendwie so ein bisschen wahllos aneinander geschnitten sind, die nicht groß kuratiert sind, teils ruckelig, teils nur wenige Sekunden lang. Und in diesem Leak sind auch böswillige Spoiler eingebaut, die den Spielern schon Schlüsselmomente zeigen sollen und damit die Story vermiesen sollen.
0: Im November erscheint das neue Videogame Grand Theft Auto 6, auf das sich Gamer und Gamerinnen seit mittlerweile 13 Jahren freuen. Über die geleakten Gameplay-Videos haben wir hier gesprochen in SWR Kultur am Abend mit Lukas Fleischmann. Danke fürs Gespräch.
1: Gerne doch.
2: Lucia.
3: Ja.
2: We gotta go.
3: Go?
2: Right fucking now. Vamos, vamos, maldito loco el diablo. Enséñame el clase de chofer a tu ere.
0: Ja, da flieht sie, die Lucia. Und Musik spielt ja auch eine große Rolle in den GTA-Spielen. Wir haben gerade schon drüber gesprochen, in verschiedenen Autos und Fahrzeugen gibt es auch verschiedene Radiosender, die man dann einstellen kann. Und eine kleine Liste an Songs, die wahrscheinlich im kommenden Spiel zu hören sind, die gibt's schon. Und darauf ist auch dieser Salsa-Klassiker aus Venezuela, La Cartel.

0: Larry Harlow war das mit La Cartera in SWR Kultur am Abend. Würden Sie zu einer Lesung gehen, bei der Sie gar nicht wissen, welcher Autor oder welche Autorin vorliest? In Offenburg hat das gestern ein ganzer Saal von Menschen gemacht, und zwar bei einer der Blind-Date-Lesungen vom Deutschen Buchpreis. Wir haben vorhin kurz schon drüber gesprochen. Die Longlist für den Deutschen Buchpreis steht fest. Im Oktober ist die Preisverleihung. Und bei den Blind-Date-Lesungen können Literaturfans die nominierten Autoren und Autorinnen schon kennenlernen, aber eben als Blind Date. Also sie finden dann erst vor Ort raus, wer da eigentlich vor ihnen sitzt. Meine Kollegin Paulina Flath war bei einer Blind Date Lesung dabei und hat für uns zugehört.
1: Unser Überraschungsgast ist männlich. Er ist schweizerisch-italienischer Herkunft, heute Abend aus Bern angereist. Wir begrüßen zusammen Giuliano Musio.
2: Giuliano Musio, der Autor aus Bern, ist in Deutschland noch ziemlich unbekannt. Die Nominierung für den Deutschen Buchpreis kam für ihn völlig überraschend.
3: Ich habe es zuerst gar nicht geglaubt. Ich habe es dann geglaubt, als ich es schriftlich bekommen habe. Es hat einen direkten Einfluss auf mein Schreiben, weil es mir auch zeigt, dass der Weg, den ich eingeschlagen habe, richtig ist. Und ich mir gerade in den letzten Monaten öfter überlegt habe, ob ich etwas ändern müsste, damit meine Texte mehr gesehen und gehört werden. Und jetzt habe ich diese Bestätigung, nein, so wie ich es mache, ist es richtig.
2: Nominiert ist Giuliano Musio für seinen Roman Aus anderem Holz. Das Buch ist eine moderne Pinocchio-Adaption. Es spielt in den 1980er Jahren in Norditalien. Pinocchio ist zu diesem Zeitpunkt keine Holzpuppe mehr, sondern ein erwachsener Mensch. Und das schon seit 13 Jahren. Trotzdem fühlt er sich in diesem Menschsein immer noch fremd.
3: Doch bald zeigte sich, dass die Menschwerdung mangelhaft war. Geppetto sah Zuckungen in Pinos Gesicht, stellte fest, dass der Gang seines Jungen hölzern geblieben war. Manchmal glaubte er sogar, ein Knarren in Pinos Gelenken zu hören. Wenn Pinot sich verletzte, gerann sein Blut verdächtig schnell.
2: Es ist das erste Mal, dass Giuliano Musio öffentlich aus seinem neuen Buch liest. Das Publikum in Offenburg hängt gebannt an seinen Lippen, auch als er von seinen Recherchen für den Roman in Bergamo erzählt. Zuerst wollte er nur einen Monat dort bleiben, am Ende wurden es 15. Der Ort und seine Erfahrungen dort haben die Geschichte maßgeblich geprägt. Zum Beispiel wollte Musio, passend zum Italien der 80er Jahre und dem damals beliebten Italo-Disco, Szenen in Bergamo in einer Diskothek einbauen.
3: Als ich dann ein paar Leute kennengelernt habe ich sie gefragt, ja, wie war das in den 80er Jahren, wo waren die Diskotheken? Und die Antwort war, es gab in ganz Bergamo keine Diskotheken. Der Grund war, dass der Bischof von Bergamo im Zweiten Weltkrieg einen Pakt mit der Mutter Gottes geschlossen hat. Wenn die Stadt nicht bombardiert wird, dann verzichtet man auf Vergnügungslokale. Ich weiß nicht, ob es noch zeitlich begrenzt war, 50 Jahre oder so, aber sie haben es auf jeden Fall.
2: Und so musste Giuliano Musio sein ursprüngliches Konzept immer wieder umwerfen. Zum Glück, wie er heute sagt. Und wie hat dem Publikum das Blind Date gefallen?
4: Ja, ganz, ganz toll. Einfach lustig, spannend, tolle Einblicke eben in diese Veränderung von ihm. Also hat sich auf jeden Fall gelohnt.
5: Geht mir genauso. Ich fand ihn sehr charmant, fand den Text auch toll. Ich fand es eine tolle Idee, auf Pinocchio sowas aufzubauen und auch, dass es so frei aufgebaut wurde. Gut, dass wir es gemacht haben.
0: Ja, Blind Dates mit den nominierten Autorinnen und Autoren des Deutschen Buchpreises, die können Sie noch in den nächsten Wochen in verschiedenen Städten und Orten erleben und die finden Sie auf der Homepage des Deutschen Buchpreises. Wir haben darüber gesprochen in SWR Kultur am Abend. Und das hier ist elektronischer Jazz von einem Jugendquartett aus Glasgow namens Essemaya. My Lonely Heart in SWR Kultur am Abend.

0: SMR war das in SWR Kultur am Abend. Und hier wird's jetzt wieder lecker. Jeden letzten Freitag im Monat sprechen wir über Kochbücher hier in SWR Kultur am Abend. Und zwar mit meinem Kollegen Clemens Hoffmann. Er ist passionierter Selberkoch, Podcaster und auch sehr gerne Gastgeber. Und heute hat er ein Kochbuch von Donna Hay dabei. Die Australierin ist eine der bekanntesten internationalen Kochbuchautorinnen. Und ihre rund 30 Kochbücher haben sich schon über 8 Millionen Mal verkauft. Und Donna Hay, die steht vor allem für unkomplizierte Rezepte. Also auch im hektischen Alltag sollen die gut funktionieren, mit möglichst wenig Aufwand und trotzdem abwechslungsreich sein. Das ist doch ein Ziel, das wir alle gerne verwirklichen wollen in der Küche. Bin ich gespannt, was du uns daraus vorstellst, Clemens. Schön, dass du heute da bist.
1: Hi, Theresa.
0: Ich finde, gegen schnell gemacht spricht ja erstmal überhaupt gar nichts. Aber würdest du sagen, es schmeckt trotzdem gut, auch wenn es schnell geht?
1: Da stellst du natürlich direkt die Gretchenfrage, und zwar völlig zu Recht, denn irgendwo müssen ja beim Schnellkochen Kompromisse gemacht werden. Und auch Donna Hay, die schummelt so ein bisschen und die nimmt hier und da dann doch mit Fertigprodukten eine Abkürzung. Und ja, ich als passionierter selber Bäcker befinde mich da ja im Zwiespalt. Ich finde, so ein selbstgekneteter, schön 20 Stunden lang gegangener Pizzateig, der spielt geschmacklich natürlich in einer ganz anderen Liga als so ein gekauftes, dünnes Fladenbrot, auf das Donna Hay ihre Pizzazutaten packt, aber könnte man sagen, immer noch besser und obendrein auch günstiger, eine Pizza daheim mit frischen und vorhandenen Zutaten zu improvisieren, als welche beim Lieferservice zu bestellen, die dann womöglich auch noch matschig und halb kalt ankommen.
0: Ja, das stimmt auf jeden Fall. Und das Praktische ist ja, man braucht dann wahrscheinlich nur relativ wenige Zutaten für ein Gericht, oder?
1: Das ist wirklich eine Handvoll. Sie macht eine kleine Liste, hat so 50 Must-Haves für den Vorratsschrank und außerdem ermuntert sie zu improvisieren und etwas Fehlendes dann einfach mit etwas anderem zu ersetzen. Es geht ihr bei Alltagstauglichkeit ja auch um diesen Aspekt, ohne Druck Essen zuzubereiten. Also Kochen soll Spaß machen und entspannt laufen, gerade unter der Woche.
0: Ja, wenn du gerade den Spaß ansprichst, also die Kochbücher von Donna Hay, die sehen ja auch schön aus. Also die haben so große, verführerische Fotos, da kriegt man richtig Hunger. Wie ist das Buch denn aufgebaut?
1: Also sie präsentiert hier 94 Rezepte in 9 Kapiteln. Los geht's mit der Abteilung Schneller als Takeaway. Und da zeigt sie, wie man so beliebte Fastfood-Hits hinbekommt. Hähnchen Pad Thai, indisches Butterchicken mit Naanbrot oder so eine Poke Bowl. Spannender fand ich da schon das Kapitel Klassiker im Schnellverfahren. Da gibt's zum Beispiel eine schnelle Lasagne aus der Pfanne, für die Soße und Nudelplatten direkt in einem gekocht und anschließend kurz unterm Backofengrill überbacken werden. Oder auch so ein Shepherd's Pie, bei dem das Lammragout dann mit dünnen Kartoffelscheiben getoppt wird, anstatt mit dem originalen, aber dann doch eben wieder aufwendigeren Kartoffelpüree. Dann gibt's noch ein Airfryer-Kapitel, also jede Menge so Knusperzeugs aus der Heißluftfritteuse und Dinge, die auf dem Herd oder im Ofen vor sich hinköcheln, während man selbst entspannt. Und da überrascht Donna Hay auch mit einigen Küchenkniffen, zum Beispiel mit einem Risotto, das man mitsamt der Brühe im Backofen garen kann.
0: Ja, es gibt ja bei Donna Hay auch immer ordentlich Käse und Sahne und sehr viel Hähnchen, 22 Mal, wenn ich es richtig gezählt habe, und auch sehr viel Fleisch insgesamt, also gar nicht so viel Vegetarisches. Jetzt bin ich aber auch gespannt, was hast du denn für uns ausprobiert aus dem Kochbuch?
1: Ja, es gibt Fisch gedämpften Kabeljau mit Kirschtomaten, Bohnen und Chorizo. Ich habe mich da ganz klar von diesem Donna Hay-Gedanken leiten lassen, was habe ich noch im Vorrat oder im Gefrierer? Und da lagen bei mir noch 2 Kabeljau-Filets, die ich noch von einem größeren Essen übrig hatte. Etwas selbstgekochte Hühnerbrühe war auch noch eingefroren, ja, und Kirschtomaten, eine kleine Dose vorgekochte Bohnen und eine angebrochene Packung Chorizo-Würste, die habe ich auch noch gehabt. Dann in der Pfanne zuerst die geschnittene Chorizo so 5 Minuten knusprig angebraten. Dazu kamen halbierte Kirschtomaten, Salz und Pfeffer, einen Schluck Hühnerbrühe. Das Ganze dann so ein paar Minuten leise vor sich hinköcheln lassen und dann die abgetropften Bohnen dazu gegeben. Anschließend habe ich dann die aufgetauten und trocken getupften Kabeljaustücke auf diese Mischung gelegt. Einfach Deckel drauf und bei mittlerer Hitze dann den Fisch 6-8 Minuten garziehen lassen. In der Zwischenzeit habe ich ein bisschen Glattpetersilie gezupft, eine Bio-Zitrone heiß abgewaschen und zum Schluss dann die Fischfilets noch mit Zitronenabrieb und Chiliflocken bestreut, die Petersilie dekorativ drüber gemacht und das Gericht kam dann direkt in der Pfanne auf den Abendessenstisch.
0: Also klingt auf jeden Fall nach einem schnellen, aber auch leckeren Fischgericht. Oder wie hat's dir denn geschmeckt?
1: Ja, ich würde schon sagen, für die Kürze der Zeit und auch der Zutatenliste war ich wirklich positiv überrascht. Ich habe noch ein bisschen Baguette dazugestellt zum Tunken Also ich würde sagen, ja, kann man so machen und das in weniger als 30 Minuten.
0: Gedämpfter Fisch mit Tomaten und Chorizo, ein Rezept aus dem Buch Too Easy, der kurze Weg zum Genuss, war das von Donna Hay. Erschienen ist das Buch im AT Verlag. Es ist 252 Seiten lang und kostet 36 €. Mein Kollege Clemens Hoffmann hat es für uns vorgestellt. Vielen Dank, Clemens.
1: Sehr gerne.

Da hört man sie noch, die Gitarre und die Kora, also die afrikanische Stegharfe. Stranded Horse mit Long is the Line waren das in SWR Kultur am Abend. Und das war auch schon SWR Kultur am Abend mit Theresa Gunkel. Redaktion der Sendung hatte Sina Weinhold, Musikredaktion Moritz Schelius. Und nach den Nachrichten hören Sie hier das ARD Radio Festival Konzert. Und zwar mit dem Dirigenten Gustavo Dudamel und dem Los Angeles Philharmonic Orchestra bei den BBC Proms. Schönen Abend noch.

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1: 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Sizilianische Musik in Hohenlohe. Sizilien ist nicht nur eine Insel, sondern auch noch eine Insel ganz am Rand von Europa und damit schon immer ein Ort, an dem sich Kulturen vermischen. Etwa in der Volksmusik, wo Dudelsäcke und Rahmentrommeln gespielt werden, wie man sie aus keltischer Folklore kennt, oder Maultrommeln, deren Obertonspektrum asiatisch anmutet. Das Quintett Una Vanta Luna verschmilzt traditionelle Lieder Siziliens mit zeitgenössischen Songs, immer im Dialekt des ganz tiefen Südens. Una Vanta Luna, morgen 18 Uhr, Alte Kelter, Bretzfeld, Gädelsbach. Nouveau Realisme in Mannheim. Die neuen Realisten waren eine Gruppe radikaler Künstler, die ab 1960 begannen, Kunst und Wirklichkeit eng zu verschränken. Sie hängten gesprengte Autos an Museumswände, konstruierten Maschinen, die nur Leerlauf herstellten, und bauten Mauern aus Ölfässern in die Städte. Als eine der wenigen Frauen der Gruppierung bestritt Niki de Saint-Phalle Performances, bei denen sie mit einem Gewehr auf ihre Werke schoss. Nach genau 10 Jahren verkündete die Bewegung ihr eigenes Ende. Nouveau Realisme, Kunsthalle Mannheim, noch bis 11. Oktober.

0: Vokalwunder in Oberwesel. Am kommenden Sonntag findet in der Liebfrauenkirche Oberwesel ein Gottesbeweis statt. Es singen The Gesualdo Six. Deren überirdische Klänge lassen auch verstockte Zweifler an die Existenz höherer Wesen glauben. Zumindest gibt es auf Erden derzeit wohl kaum ein anderes Vokalensemble, das die Polyphonie der sogenannten alten Musik so hinreißend schön intoniert. Und das zeitgenössische Kompositionen in Industrieruinen aufführt, als wären es mittelalterliche Motetten. The Gesualdo Six, übermorgen, Sonntag 17 Uhr, Liebfrauenkirche Oberwesel.
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3: Um 20 Uhr mit Marc Wengschek. Bundesinnenminister Dobrindt hat mit einigen seiner EU-Kollegen über mehr Sicherheit für die Ostsee gesprochen. Bei dem Treffen in Flensburg ging es um hybride Angriffe, aber auch um die russische Schattenflotte. Dobrindt sagte, gekappte Unterseekabel, feindliche Drohnen und Anschlagsversuche beträfen nicht nur Deutschland, sondern auch die anderen Ostseestaaten. Man wolle deshalb mit einer Taskforce gemeinsam schneller auf hybride Angriffe reagieren. Auch bei der Drohnenabwehr wollen die Ostseestaaten demnach stärker zusammenarbeiten.

0: arbeiten. 2 Tage nach der Sturzflut im Himalaya ist die Zahl der Todesopfer auf über 580 gestiegen. Fast 2500 Menschen werden noch vermisst. Heute war eine 4-köpfige deutsche Familie gerettet worden. Die EU hat Nepal 2 Millionen Euro an Soforthilfe zugesagt. Experten gehen davon aus, dass der Gletscherabbruch, der die Schlamm- und Gerölllawine in Nepal und Tibet ausgelöst hat, vom Klimawandel verursacht worden ist. Die Gletscher zögen sich zurück, das freigelegte Gestein könne sich erwärmen und werde instabiler. Nach dem tagelangen Hackerangriff Mitte August wird das Land Berlin erpresst. Das bestätigte der regierende Bürgermeister Wegener am Abend. Man werde aber nicht auf die Forderung eingehen. Laut einem Pressebericht verlangen die Hacker innerhalb einer Woche rund 2 Millionen Euro in Bitcoin, sonst würden die erbeuteten Daten veröffentlicht. Der Spiegel schreibt, offenbar seien knapp 6 Terabyte an sensiblen Daten an die bekannte Ransomware-Gruppierung Ricida abgeflossen. 40 Jahre nach der Reaktorkatastrophe von Tschernobyl können selbst gesammelte Pilze in Deutschland wieder ohne große Risiken gegessen werden. Das Bundesamt für Strahlenschutz teilte mit, bei maßvollem Verzehr sei die Strahlendosis gering. In einigen Regionen in Deutschland können Waldpilze noch mit radioaktivem Cäsium-137 und Schwermetallen belastet sein. Das Bundesamt empfiehlt darum, nicht mehr als 250 Gramm pro Woche zu essen. Das Goethe-Institut hat in Weimar die diesjährigen Goethe-Medaillen verliehen. Ausgezeichnet wurde der estnische Komponist Arvo Pärt, die italienische Übersetzerin Anita Raja und der griechische Theatermacher Prodromos Tsinikoris. Alle 3 Preisträger stehen laut Goethe-Institut für ein kulturell weltoffenes Europa und zeigten Mut. Die Goethe-Medaillen gelten als wichtigster Preis der auswärtigen Kulturpolitik. SWR Nachrichten, Redaktion Heike Lüttich. Das Wetter. Übrige Schauer oder Gewitter, in der Nacht immer öfter klar. Tiefstwerte zwischen 16 und 11 Grad. Morgen zunächst Sonne, dann dichtere Wolken, später in Rheinland-Pfalz und Baden etwas Regen. Die Zeit, es ist 20.03 Uhr.
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2: Ein herzliches Willkommen heute aus dem Studio von MDR Klassik. Cornelia de Reese begrüßt Sie heute. Auf dem Programm 2 sehr unterschiedliche Konzerte. Das eine von den BBC Proms. Gustavo Dudamel kommt mit dem Los Angeles Philharmonic und Musik von Ludwig van Beethoven und Gabriele Ortiz. Danach erleben Sie ein Konzert aus Kiew. Ganz andere Konzertatmosphäre und so wichtig, dass wir ukrainische Musikerinnen und Musiker hören, die neben Musik von Franz Schubert Werke ihrer Heimat präsentieren. Doch zunächst nach London, in das große Oval der Royal Albert Hall, zu den BBC Proms, eine Konzertreihe, die auf Teilhabe setzt, auf ein Willkommen an alle, die Lust auf Musik haben, ohne steife Konzertatmosphäre. Diese Idee ist viel älter, als man vielleicht vermuten möchte. 1895 fand ein erstes Promenadenkonzert statt. Promenade, der Titel ist vom damaligen Publikum abgeleitet, das sich im Parkett frei bewegen durfte, ja sollte. Essen und Trinken war erlaubt, sogar das Rauchen. Eine Konzertkultur, die ganz bewusst die traditionelle Form mied. Bis heute erlebt das Publikum zum Teil stehend die Konzerte. Das Ziel war schon damals, das Publikum Schritt für Schritt an klassische und auch moderne Musik heranzuführen. Aus den Promenadenkonzerten wurden die Proms, die dann auch, sobald es möglich war, ab 1927 im Radio übertragen wurden. In diesem Jahr finden die Proms wieder für 8 Wochen statt, mit insgesamt 86 Konzerten bis zur berühmten Last Night am 12. September. Und am 12. August war Gustavo Dudamel eingeladen mit seinem Orchester, den Musikerinnen und Musikern des Los Angeles Philharmonic. Dudamel war hier 17 Jahre lang Chefdirigent und musikalischer Leiter und nun ist er auf Abschiedstournee. In wenigen Wochen übernimmt Dudamel die Leitung der New Yorker Philharmoniker. Und für sein Abschiedsjahr mit dem Los Angeles Philharmonic ist er nun erstmals seit mehr als zwei Jahrzehnten wieder bei den BBC Proms zu Gast. Und an erster Stelle präsentieren sie Musik von Ludwig van Beethoven. Ganz klassischer Kanon also. Wir hören gleich Beethovens 7. Symphonie in A-Dur, Opus 92. Kaum eine Symphonie lebt so sehr aus dem Rhythmus heraus wie diese. Richard Wagner hat das Werk später als Apotheose des Tanzes bezeichnet. Ihre Uraufführung fand 1813 bei einem Konzert statt, das den Sieg über Napoleon und das Ende des Krieges feierte. Und Beethoven dirigierte selbst. Das war allerdings eines der letzten Male, dass er ein Orchester leiten konnte. Die fortschreitende Taubheit verhinderte zunehmend das Proben und Dirigieren. Große Anspannung bei ihm und dann Erleichterung. Nach dem zweiten der vier Sätze verlangte das Wiener Publikum nach einer sofortigen Wiederholung. Mit dem Finale allerdings waren die Zeitgenossen überfordert. Karl Maria von Weber zum Beispiel kam zu dem harschen Urteil: Beethoven ist nun ganz reif für das Irrenhaus. Ein Spruch nach kraftvoller Musik, die regelrecht Energie freisetzen kann. Hier also der begeisterte Empfang in London für Gustavo Dudamel und das Los Angeles Philharmonic.

Musik, die zündet bis heute. Ludwig van Beethovens 7. Sinfonie war das A-Dur Opus 92 mit dem Los Angeles Philharmonic unter seinem langjährigen Chefdirigenten Gustavo Dudamel, der nach 17 Jahren mit dem Orchester auf Abschiedstournee ist. Bald wechselt er nach New York. Hier hat er mal wieder das Publikum mitgerissen bei seinem BBC Proms-Konzert vom 12. August. Die Musikerinnen und Musiker des Orchesters bedauern den Weggang von Gustavo Dudamel. Die Verbindung zum Orchester wird sich aber nicht verlieren, denn er wurde zum künstlerischen und kulturellen Ehrenbotschafter ernannt und wird als Gastdirigent zurückkehren, wenn Daniel Harding das Orchester übernommen hat. Dudamel ist auch deshalb so beliebt, weil er gern ungewöhnliche Wege geht. Spielerische, freie. Das zeigte er auch zuletzt bei der Fußball-Weltmeisterschaft. Hier stand er auf einer der größten Bühnen der Welt im Stadion in New Jersey und dirigierte dort in der vom Medienrummel begleiteten Halbzeitpräsentation des Finales. Beobachtet von einem Millionenpublikum, Dudamel will wirklich in keine Schublade passen. Doch er ist nicht nur ein Riesenspaßvogel, er ist auch ein Dirigent, der unglaublich viele Benefizkonzerte unternimmt und dirigiert. Er reagiert damit auf Missstände, hat da die Antennen immer auf Anschlag, begründet auch in seiner Biografie. Und so passt auch das folgende Stück zu seiner Persönlichkeit. Wir hören Musik aus dem Ballett Revolution Diamantina, Glitterrevolution von Gabriela Ortiz. Dieses Werk entstand 2023. Ausgangspunkt waren feministische Proteste in Mexiko gegen Gewalt an Frauen. So entstand der Name Glitterrevolution. Ortiz, eine der wichtigsten Komponistinnen Mexikos, wollte daraus kein Stück machen, das eine Geschichte musikalisch illustriert, sondern sie suchte nach ungewöhnlichen Formen von Rhythmus und Farbe. Unterstützt wurde sie dabei von der Schriftstellerin Cristina Rivera Garza, die eine poetische Dramaturgie für das Ballett entwickelte. 6 kurze Szenen führen durch ganz unterschiedliche Situationen. Es geht um Belästigung und Unsicherheit im öffentlichen Raum, Gewalt, Manipulation, auch im familiären Bereich, um Einsamkeit und die Stimmen verschwundener Frauen, aber auch um Protest und den Ruf nach Gerechtigkeit. Ortiz arbeitet hier mit starken Rhythmen und einer Klangsprache, die immer wieder Grenzen überschreitet. Als wichtigen Bezugspunkt nennt Ortiz dabei auch Stravinsky, sein Ballett Frühlingsopfer. Dazu kommen Stimmen, eine wichtige sprachliche Komponente des Protestes. Interessant ist aber, wie dieses Ballett endet, nicht mit einer Konfrontation, sondern mit der Beschwörung von Gemeinschaft. Frauen wie Männer können, müssen diese Situation verändern, gemeinsam. Hören wir also Gabriela Ortiz, Revolution Diamantina, Glitterrevolution. Das Los Angeles Philharmonic gemeinsam mit 8 Mitgliedern des Los Angeles Master Choral, einem der führenden Chöre der USA. Die Leitung hat Gustavo Dudamel.

Aktuelle Musik, die gleichermaßen berührt wie begeistert, bei den BBC Proms am 12. August 2026. Das war das Ballett Revolución Diamantina von Gabriela Ortiz. Die mexikanische Komponistin war an diesem Abend dabei und wurde ebenso bejubelt. Das war also ein Abend bei den BBC Proms, der zwei Jahrhunderte Musikgeschichte miteinander verbunden hat. Zuerst Beethoven mit seiner 7. Symphonie und dann Gabriela Ortiz Ballett Revolución Diamantina. Das war das Los Angeles Philharmonic gemeinsam mit Mitgliedern des Los Angeles Master Choral. Die Leitung hatte Gustavo Dudamel. Ein Konzert aufgezeichnet in der Royal Albert Hall. Nach mehr als 20 Jahren war das Los Angeles Philharmonic wieder zu Gast in London bei den BBC Proms. Und zugleich war das einer der letzten Auftritte Dudamels als Chefdirigent dieses Orchesters. Dudamel wird nun nach New York wechseln. Sie hören das ARD Radio Festival, heute von MDR Klassik präsentiert. Und es folgt ein Abend aus einer ganz anderen Region, eine, die jeden Tag in den Nachrichten Thema ist. Es liegt uns sehr am Herzen, dieses Konzert für Sie heute ausstrahlen zu können. Wir präsentieren einen Abend aus Kiew, aus dem Haus der Musikaufnahmen des ukrainischen Rundfunks. Der Komplex gehört zu den größten Tonaufnahmestudios in ganz Europa und wurde zwischen 1967 und 1972 errichtet. Darin ein großer Konzertsaal, der als Aufnahme- wie Veranstaltungsort genutzt wird. Es gibt Platz für rund 500 Gäste. Zudem gehört ein großes Archiv dazu. In diesem Haus findet seit vielen Jahren, seit 2017, ein großes Medien- und Musikprojekt statt, das unter dem Motto Begegnungen der Epochen steht. Initiiert wurde diese Reihe von der Akademischen Chorkapelle des ukrainischen Rundfunks und ihrer künstlerischen Leiterin Julia Tkatsch. Sie gilt als eine der wichtigsten Volkskünstlerinnen, das ist tatsächlich ein offizieller Titel in der Ukraine. Und genau für diese Arbeit hat sie erst im März des Jahres die höchste Auszeichnung der Ukraine erhalten, den nationalen Taras Schewtschenko-Preis. Begegnungen der Epochen bringt Musik aus unterschiedlichen Jahrhunderten zusammen, von verschiedenen Komponisten und aus ganz unterschiedlichen Stilwelten. Ein besonderer Schwerpunkt liegt dabei auf der ukrainischen Musik im Dialog mit Werken der europäischen Musikgeschichte. Heute hören Sie das Nationale Kammerorchester Kiew Soloists, die Akademische Chorkapelle und Gäste wie Solistinnen und Solisten der Nationaloper und der Nationalphilharmonie für Werke von Maxim Berezovsky, Franz Schubert, verbunden mit traditionellem Musikgut des Landes. Aufgezeichnet wurde der Abend am 11. Juni 2026. Zum Auftakt hören wir Musik der ukrainischen Klassik und damit aus einer Zeit, in der die musikalischen Entwicklungen in Europa eng miteinander verbunden waren. Den Anfang macht Maxim Berezovsky, ein herausragender ukrainischer Komponist, Dirigent, Geiger und Sänger. Berezovsky wurde in der Ukraine geboren und ging für sein Musikstudium nach Italien, nach Bologna. Danach wirkte er auch in St. Petersburg. Seine Lebensdaten 1745 bis 1777. Wir hören seine erste Sinfonie, die mit einer ganz besonderen Geschichte verbunden ist. Lange galt das Werk als verschollen. Erst Anfang der 2000er Jahre wurde die Partitur in der Vatikanischen Bibliothek wiederentdeckt. Jetzt steht sie am Beginn des Konzertes als Zeichen für die tiefen europäischen Wurzeln der ukrainischen Musik. So steht es im Programmheft. Wir hören die Kiew Soloists am Cembalo Ola Sadrina Lütschak. Die Leitung hat Julia Tkatsch.

klassische Musik aus der Ukraine war das. Sie hörten die erste Sinfonie von Maxim Berezovsky mit den Kiew Soloists und Ola Sandrina Lütschak Cembalo unter der Leitung von Julia Tkach. Sie hören eine Konzertübertragung aus dem großen Saal des ukrainischen Rundfunks in Kiew, aufgezeichnet am 11. Juni 2026. Nun übernimmt die Akademische Chorkapelle des ukrainischen Rundfunks die Bühne. Er ist der wichtigste Rundfunkchor des Landes, schon 1932 gegründet. Zu Ehren des ukrainischen Komponisten trägt das Ensemble auch den Namen Platon Maiboroda. Der Chor ist nun ins Programm unter dem Motto Begegnungen der Epochen involviert und von der ukrainischen Klassik geht's nun zur europäischen Romantik zu Franz Schubert. Schubert wurde gerade einmal 31 Jahre alt und doch hinterließ er ein Werkverzeichnis von nahezu 1000 Kompositionen. Seine Messe in G-Dur, die wir gleich hören werden, entstand 1815, als Schubert gerade 18 Jahre alt war, für seine Heimatpfarrei und wird heute wegen ihrer liedhaften Melodien gerne aufgeführt. Schubert schrieb das Werk innerhalb weniger Tage. Die Messe folgt der traditionellen Abfolge von Kyrie, Gloria, Credo, Sanctus, Benedictus und Agnus Dei. Und auch wenn Schubert ein zutiefst gläubiger Mensch war, hatte der Komponist ein eigenwilliges Verhältnis zur katholischen Kirche. Das zeigt sich in seiner ungewöhnlichen Textstreichung. In fast allen lateinischen Messen ließ er im Credo, dem Glaubenbekenntnis, konsequent den folgenden Satz weg: Ich glaube an die eine heilige katholische und apostolische Kirche. So auch in dieser frühen Messe, die wir jetzt hören. Franz Schubert, Messe Nummer 2 in G-Dur, Deutschverzeichnis 167 für Solisten, gemischten Chor und Streicher. Es singen die Sopranistin Viktoria Czenska, der Tenor Shiri Borodnik und der Bariton Alexander Boyko. Es begleiten die Kiew Soloists und die Leitung hat wieder Julia Tkach.

Franz Schuberts Messe Nummer 2 in G-Dur war das, Deutschverzeichnis 167. Mit der ukrainischen Sopranistin Viktoria Tschenska, Shiri Bortnik, Tenor und Alexander Boyko, Bariton. Es begleiteten die Kiew Soloists unter der Leitung von Julia Tkatsch. Aufgenommen am 11. Juni 2026 im Großen Saal des ukrainischen Rundfunks in Kiew. Im Anschluss gab es einen großen Sprung mitten hinein in die Gegenwart mit Musik von Yevhen Stankovich. Er gehört zu den bedeutendsten ukrainischen Komponisten unserer Zeit. Bereits 1978 schrieb er seine Volksoper »Wenn der Farn blüht«. Im Zentrum der Oper steht eine Volksfestszene zum archaischen Ivan Kupala-Fest. Das wird zur Sommersonnenwende mit rituellen Tänzen und Gesängen gefeiert und die Sage dahinter spricht von einem verborgenen Schatz, der ewiges Glück schenkt. Diesen findet aber nur derjenige, der die Blüte des Farns findet, die sich aber nur in dieser Sommersonnenwendenacht zeigt. Die Szene in der Oper zeigt die üblichen Rituale des Festes, das Springen über das Feuer, das ins Wasser werfen von Blumenkränzen und den mystischen Gang in den nächtlichen Wald. Ein Teil dieser Oper ist so wirkungsvoll, dass ein ukrainischer Chorleiter, Mykola Hoptych, daraus später ein selbstständiges Werk für gemischten Chor geschaffen hat. Die Solistinnen sind dabei jetzt gleich Irina Maisojet, Sopran und Mezzosopranistin Julia Malecka-Kolisnik. Die Leitung hat Julia Tkatsch. In der Rundfunkübertragung des ukrainischen Rundfunks wurde ein Musiker besonders gewürdigt, Juri Poschinoschwili. Er ist Musiker, Mitglied der Chorkapelle und Kriegsveteran. Nach einer schweren Verletzung und einer langen Rehabilitation ist er nun wieder auf der Bühne zu erleben. Für das Ensemble ist das eine ganz besondere Verbindung von Musik und gelebter Gegenwart. Und dieses Finale, das möchte ich gleich anschließen, mündet unmittelbar in ein ukrainisches Volkslied. Wir hören das Weitenbrett. Hier kommen Ruslana Lotzmann und Viktor Kolomjez am Klavier hinzu.

Ein traditionelles Volkslied der Ukraine war das Weidenbrett, gesungen von Ruslana Lotzmann, am Klavier Viktor Kolomiez, eingebunden bzw. gleich angeschlossen an die Szene aus der Volksoper »Wenn der Farn blüht« von Jefen Stankowitsch in einer eigenständigen Bearbeitung für gemischten Chor und Schlagwerk. Darin hörten Sie die Solistinnen Irina Maisojet, Sopran, und Mezzosopranistin Julia Malecka-Kolisnik. Dazu hörten Sie die Akademische Chorkapelle des ukrainischen Rundfunks und ausgewählte Musikerinnen und Musiker der Kiew Soloists unter der Leitung von Julia Tkatsch. Aufgenommen am 11. Juni 2026 im Haus der Musikaufnahmen des ukrainischen Rundfunks in Kiew. Und damit endet unsere ARD-Radio-Festival-Konzertübertragung für heute. Wir schließen Musik an von Jean Sibelius, sein Klavierquintett G-Moll mit Annika Treutler Klavier und dem Ares-Quartett.

0: Das war das Klavierquintett G-Moll von Jean Sibelius, gespielt von Annika Treutler, Klavier und dem Ares-Quartett. Und damit verabschiede ich mich. Cornelia de Reese ist mein Name. Schön, dass ich Sie heute durch diesen Abend begleiten durfte. Im Anschluss folgen Nachrichten und dann unsere Jazz-Sendung. Dieses Mal steht Hal Russell im Mittelpunkt. Sein 100. Geburtstag ist Anlass, auf die Free-Jazz-Szene zu blicken, die Russell mit viel Humor erweitert hat.
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2: Um 23 Uhr mit Benjamin Kirsch. Bundesinnenminister Dobrindt hat sich heute in Flensburg mit Vertretern der Ostsee-Anrainerstaaten getroffen, um über die neue Bedrohungslage zu beraten. Hintergrund sind die vermehrten Drohnenattacken, Sabotageakte und Anschlagsversuche im Ostseeraum. Bianca Schwarz in Flensburg fasst die Beschlüsse der Konferenz zusammen.
3: Der Bundesinnenminister hat zwei konkrete Projekte genannt. Einmal soll eine gemeinsame Sicherheitstaskforce gegründet werden. Das kann man sich vorstellen wie ein Lagezentrum, durch das man auf hybride Angriffe schneller und vor allem koordiniert reagieren kann. Ja, und zum Zweiten hat Dobrindt angekündigt, dass auch bei der konkreten Drohnenabwehr die Ostseestaaten stärker zusammenarbeiten wollen. Er stellt sich gemeinsame Abwehrübungen vor, aber auch, dass man gemeinsam neue Technik entwickelt, um Drohnen abwehren zu können.
2: Bundeskanzler Merz hat Nepal und China sein Mitgefühl ausgesprochen nach der Sturzflut im Himalaya. Seine Gedanken seien bei den Opfern und allen Menschen, die von der Katastrophe betroffen seien, schrieb Merz an den Ministerpräsidenten von Nepal und an Chinas Staatspräsidenten. Bei der Katastrophe kamen mehr als 580 Menschen ums Leben, etwa 2500 weitere werden vermisst, darunter etwa 500 Personen aus dem Ausland. Meterhoher Schlamm und zerstörte Straßen erschweren die Rettungsarbeiten. Viele Gebiete sind nicht auf dem Landweg zu erreichen. In Oslo haben tausende Menschen Abschied vom norwegischen König Harald genommen. Sein Sarg wurde am Abend von dem Krankenhaus, in dem er heute früh gestorben war, zum Königsschloss gebracht. Trotz strömenden Regens waren die Straßen voll von Menschen, die ihn auf seinem letzten Weg begleiten wollten. Viele hatten norwegische Flaggen und Blumen in der Hand. König Harald V. ist 89 Jahre alt geworden. Sein Sohn Håkon trat die Nachfolge an. Bayern München hat das Auftaktspiel der neuen Fußball-Bundesliga-Saison gewonnen. Der deutsche Rekordmeister besiegte den VfB Stuttgart mit 5:1 aus der Sportredaktion Mats Nicholson.
4: Innenverteidiger Upamecano ist der erste Torschütze der neuen Bundesliga-Saison. Sein Kopfballtreffer in der ersten Hälfte brachte die Bayern in Führung. Stuttgarts Wagnermann glich in der zweiten Halbzeit aus. Später schoss er noch ein Eigentor. Auch die Münchner Olise, Pavlovic und Diaz trafen für spielfreudige Bayern. In der zweiten Liga hat Hertha BSC auch das dritte Saisonspiel gewonnen, mit 5:3 in Braunschweig.

0: Aufsteiger Osnabrück hat den ersten Saisonsieg geholt. Die Niedersachsen gewannen 1:0 in Bochum.
1: Das waren die Nachrichten. Das Wetter in Deutschland, nachts nur ein paar Schauer, meistens trocken, 17 bis 10 Grad, morgens im Nordwesten durchwachsen, im Südosten freundlicher, 21 bis 27 Grad und am Sonntag wechselhaft, im Südosten etwas mehr Sonne bei ähnlichen Temperaturen. Es ist jetzt 23.03 Uhr.
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3: To me, playing is playing free.
4: Free Jazz. Bierernste, bartlange Gesellen, die mit großem Eifer, aber null Publikum Kommunikation durch freie Gefilde jagen, das will das Klischee. Tatsächlich aber kann freies Spiel höchst humorvoll und unterhaltsam, Erlebnis und Event sein. Vorgemacht hat das einer, der heute vor 100 Jahren geboren wurde, der Multiinstrumentalist Hal Russell blies in die auch als Windy City bekannte Metropole Chicago mehr als nur frischen Wind. Er entfachte geradezu einen Orkan, der die dortige freie Szene weltbekannt machte, Vorbild wurde für Ensembles wie etwa das Willem-Bröker-Kollektiv. Im Studio begrüßt sie Henry Altmann.

0: Ich bin ein Dämon, der nach Ärger sucht. Wenn du mich kommen siehst, renn so schnell du kannst. Ich habe keine Hörner und keinen roten Schwanz, aber bin auf der Suche nach einer Seele, die ich mit in die Hölle nehmen kann. Ich scheine so eine Aura an mir zu haben.
1: Naja, ein paar Hörner hatte er schon am Start, dieser als Harold Russell Luttenbacher am 28. August 1926 in Detroit geborene Multiinstrumentalist. Der aber als Swing-Drummer begann, als Teenie Tanzmucken trommelte, mit dem Vibraphon als gelegentliche Einlage. Russell entdeckte den Bebop, spielte bei Claude Thornhill und Woody Herman, 1950 bei Miles Davis, 4 Jahre später mit John Coltrane, danach mit Stan Getz, Duke Ellington, Sonny Rollins, Billie Holiday und Benny Goodman, eine mehr als amtliche Jazzkarriere also. Zu der gesellte sich aber auch ein anderer Klassiker der damaligen Zunft, Heroin. Um seine Sucht zu finanzieren, spielte Russell sogar für den Schnulzenkönig Pat Boone, für einen Hardcore-Jazzer sozusagen der letzte Strohhalm. Als Russell sich vom Heroin befreit hatte, hatte auch der Jazz begonnen, die musikalische Kleiderordnung abzustreifen. Free Jazz war in der Welt und Russell von Anfang an dabei.
2: I can be Hal Russell, the player of freeform improvisation, no music.
0: Da kann ich Hal Russell sein, der freie Improvisierer ohne Noten. Ich muss mich auf niemanden außer mich selbst verlassen. Ich glaube, dass Menschen, die diese Art von Musik spielen, in ihrem Schaffen sehr originell sind. Mir fällt zum Beispiel kein Freeform-Musiker ein, den ich bewusst nachahmen würde. Es hat mein Leben zweifellos verändert. Ich mache das nun schon seit 1959.
2: So certainly it's changed my life, but I've been doing it so long now, since 1959.

Ode to Blackie, ein Trio geht free. Hal Russell Schlagzeug, Russell Thorne Bass und Joe Daly am Tenorsaxophon 1963. Diesem Trio gehörte Russell fast ein Jahrzehnt an. Seine erste eigene Band gründete er erst 1969. Geld damit verdiente er trotz glühender Begeisterung dafür aber nicht. Die Kohle kam rein durchs Unterrichten und durch Gigs in Dinnershows, fast Pat Boone also. Aber das kennt man im Gewerbe, gut free will Weile haben. 1977 aber kam dann Bewegung in die Sache. Russell gründete das NRG Ensemble. NRG, das ist nichts weiter als ein Kürzel für Energy. Die brachte die Russell-Bande allemal auf die Bretter, die brauchte aber vor allem ihr Gründer. Bis 1981 musste Russell unzählige Besetzungswechsel managen. Eine Kerntruppe fand sich dann mit dem Saxophonisten Mars Williams, dem Schlagzeuger und Vibraphonisten Steve Hunt und den Bassisten Kent Kessler und Brian Sandstrom. Zwei Bassisten seien nötig, falls einer mal nicht könne, so Russell. Aber was bedeuten schon Zuschreibungen wie Bassist oder Schlagzeuger? Für unsichere Saxophonisten besorgte Russell sich ein veraltetes und somit billiges C-Melody-Saxophon, um seine Ideen besser demonstrieren zu können, und entdeckte dabei mit über 50, dass er selbst zum Saxophonisten geboren war.

For Free, Hal Russell 1979 auf dem Tenorsaxophon. Auf demselben Album Elixir ballert er als Schlagzeuger im 16-Minuten-Track Broadway Blues beinahe die Kalotten durch. Binnen kurzem hatte der Drummer einen eigenen Stil auf dem Tenor entwickelt, auch das macht freier Jazz abseits der bewährten Trampelpfade möglich. 1983 kam ein Sopran dazu und dann fiel Russell ein, dass er ja auch mal einen Uni-Abschluss als Trompeter gemacht hatte, er grub sein altes Kornett wieder aus, wir ahnen das Resultat. Immer mehr Instrumente begann Russell auszuprobieren, weil er feststellte, dass jedes ihm eine neue Perspektive auf und neue Möglichkeiten für die Musik eröffnete. Selbst schon eine One-Man-Band machte er aus dem NRG Quintett eine Multi-Instrument-Big-Band. So wurde er aus dem einen Bassisten Brian Sandstrom auch ein Gitarrist und Trompeter und aus dem zweiten Kent Kessler ein Posaunist und Didgeridoo-Spieler. Mehr Sound bei gleichen Kosten, nicht nur musikalisch ein sinnfälliges Prinzip. Da war also klanglich was geboten. Dennoch blieb NRG ein Geheimtipp, spielte in obskuren Clubs in und um Chicago. Ein paar Aufnahmen erschienen auf ebenso obskuren Kleinstlabels, heute mit Sammlerwert. Das erste richtige Album entstand erst 1981. Kurzweilige Miniatursuiten, kuriose Klangbilder und klassische Free-Jazz-Exkursionen.

0: March of the Cellulite Goddesses, Marsch der Zellulitis-Göttinnen, aus einem Konzertmitschnitt von 1979, als Hal Russells NRG-Ensemble zwischenzeitlich Chemical Feast hieß. Russell spielte im Duo, hatte ein Trio, mit den Flying Luttenbeckers 1991 eine Noise Jazz Band, meist war er als Saxophonist auf dem Kornett und dem Vibraphon, gelegentlich noch als Schlagzeuger zu hören, vor allem jedoch im NRG-Ensemble zu erleben, als Direktor eines zirzensischen Free Jazz Events, ein Probenausschnitt.
1: Imagine, if you will, a number of mice.
2: Stellt euch eine Gruppe von Mäusen vor, die aufwacht, feststellt, dass sie sich in einem Schrank befindet, Hunger hat, herauskommen und all das tun will, was andere Mäuse ebenso tun. Ich finde, dass jede Popmusik Humor haben sollte. Und ich versuche, diesen in die freie Improvisationsmusik einzubringen.

Im MTV-Zeitalter der 1980er Jahre machte das NRG auch Multimedia-Produktionen, Suiten wie Fred mit Tänzern über Fred Astaire, eine Doku über Artie Shaw oder The Freedom Principle nach dem gleichnamigen Buch von John Littweiler über die Entwicklung des Jazz nach 1958. Und sehr lustig und immer noch auf YouTube zu sehen, den Ruf als Noise Band ironisierte und festigte NRG durch ein MTV-taugliches Video, in dem es mit dem Titel Pontiac als musikalischer Partycrusher auftrat.

0: Al Russells zweiter Saxophonist Mars Williams hatte sich in den 1980er Jahren bei den Koryphäen Anthony Braxton und John Zorn einen Namen gemacht. Mit seiner Rückkehr 1988, da streifte das Scheinwerferlicht der Aufmerksamkeit nun auch NRG. Ein staunendes Publikum erlebte am 2. Juni 1990 im Zirkuszelt beim Jazzfestival von Moers 100 Bands in einer, alle spielten oder keiner. Swing Jazz aus dem Punkrock, Noise Metal vibrierenden Rückspiegel eines Trucks betrachtet, der quer über die Ackerrillen des Rhythmus rumpelte, so in etwa. Die Bühne wirkte wie die Auslage eines Musikalienladens. Mars Williams sah aus und spielte wie ein Revolverheld aus dem Wilden Westen. Es gab große Notenpulte, die von Noise-Rock-Grooves erschüttert wurden, sich angiftende Saxophone, quakende Hörner unter perlenden Vibraphonketten. Und mittendrin organisierte Hal Russell das Ganze mit dem Habitus eines nerdigen Mathematikprofessors in Anzug mit Krawatte, Bart und Brille.
1: To me, there's nothing like a crown. I enjoy a crown.
2: Ich genieße es, vor Publikum zu spielen. Aufnahmen sind okay, aber ein Publikum bringt mich erst so richtig in Schwung. Ich renne herum und spiele wild und frei.
1: I run around. I play wild, wild and free.
0: Auf das Wunder von Moers folgten Auftritte im finnischen Tampere und in Zürich und Russells erste internationale Aufnahme, The Finnish Swiss Tour, und zwar gleich für das Edellabel ECM.

0: Ayla 35 Basic aus Hell Russell's The Finnish Swiss Tour. Eine Fusion aus dem Swing-Schlagzeuger Gene Krupa und dem Avantgarde-Drummer Sonny Murray, aus dem Free-Trompeter Don Cherry und dem Romantik-Trompeter Miles Davis. Was wurde nicht alles in Hell Russell hineininterpretiert? Dabei hatte es ihm vor allem der Saxophonist Albert Ayler angetan, einer der frühen Free-Jazzer, der schrille Töne mit traditionellem R&B und New Orleans-Jazz zusammenbrachte und so dem Jazz neue Klangwelten erschloss.
1: He will, dare.
2: Er traut sich alles, das gefällt mir. Und genau das mache ich auch. Ich gehe jederzeit ein Risiko ein. Und wenn ich es vermassle, dann passiert das eben.
0: Ein ganzes Trio-Album, Albert's Lullaby, widmete Hell Russell Albert Ayler. Hören Sie mal auf den Bass.

0: Hal Russell erweist 1991 seiner Inspiration Albert Ayler die Referenz in Alberts Lullaby.
1: Ich habe zwei Lieblingsbands und beide beginnen mit A, Albert Ayler und Artie Shaw.
2: Albert Ayler und Artie Shaw.
0: Und das führte zu unwiderstehlichen Momenten wie ein kombinierter Albert Ayler Count Basie-Tribut, zu Didgeridoo-Trios und Saxophon-Duellen, in denen Hörner wie gackernde Hühner aufeinander losgingen, experimental und Unterhaltungsfaktor hoch. Auch das bewog die Leser des People-Magazins Hal Russells Finnish Swiss Tour unter die Top 5 ihrer beliebtesten ICM-Platten zu wählen. Russell war also geradezu erfolgreich, sogar in der eigenen Familie.
2: My wife, I don't know, she likes the energy ensemble. She lately, I mean, within the past year, prior to that time, she didn't like it.
1: Sogar meine Frau, ich weiß nicht warum, mag inzwischen das Energy Ensemble. Vorher nicht. Wir werden also immer beliebter werden und immer mehr Leute werden uns mögen. Auch meine Kinder sagen, dass sie es mögen. Sie kaufen meine Platten. Also gehe ich davon aus, dass das stimmt.
0: Vielleicht auch, weil Russell nie stehen blieb.
2: I'm very much enraptured with the rap things. The kids at school, I'm a teacher.
1: Ich bin total begeistert von Rap. Die Schüler an den Schulen, ich unterrichte an verschiedenen Highschools in Chicago, haben mich dafür begeistert. Und es scheint mir zu liegen. Ich höre es gern und mache es gern, also werde ich mehr davon in unser Repertoire aufnehmen.
0: Sechzehn Trainingsjahre hatte Russell gebraucht, um zu reüssieren und jedes einzelne davon genossen.
2: No, I have no regrets about going into music. I think it was the only possible choice.
1: Ich bereue nicht, die Musik gewählt zu haben. Ich glaube, das war die einzig mögliche Entscheidung. Ich war 6 oder 7, als ich den Löwentrainer Clyde Beatty sah. Einen Moment lang dachte ich, dass das was für mich sein könnte, aber als ich die riesigen Löwen und Tiger sah, änderte ich meine Meinung schnell.
0: Hal Russell, The Lion King, so großartig anders war sein Job im NRG Ensemble ja dann auch nicht. Das Glück in der Manege, das hätte gut noch eine Weile weitergehen können, ging es aber nicht. Als ob alles auf diesen einen Klimax hingesteuert hätte, starb Hal Russell am 5. September 1992 im Alter von nur 66 Jahren in Chicago an einem Herzinfarkt, nur 2 Jahre nach seinem Triumph und 3 Monate nach seiner letzten Aufnahme.
2: My recognition came late, you know, but I'll accept it.
1: Meine Anerkennung kam spät, aber das ist okay. Klar wünsche ich mir, dass das früher passiert wäre. Aber was ich erreicht habe, macht mich zu einem besseren, zu einem ausgeglicheneren Menschen, als ich es davor war. Ich habe viel mehr geschafft, als ich mir vorgenommen habe.
0: Sein Feld hatte Russell gründlich bestellt, die Saat ging auf. Das NRG-Ensemble machte weiter mit Ken Vandermark, der Saxophonist und Klarinettist wurde in den 1990er Jahren zum Star und erhielt 2011 den MacArthur Award, nicht trotz, sondern wegen Hal Russell. Der nämlich hatte dem Jungen damals in Chicago gezeigt, wie es geht und ihm die ersten Gigs besorgt. Parallel zu Vandermark machte auch die freie Szene Chicagos Karriere, wurde zu einem weltweit beachteten Phänomen, 2002 Schwerpunktthema beim Jazzfest Berlin. Und bis heute veranstalten Fans an Halloween eine Gedenkfeier namens Hal the Weenie zu Russells Ehren. Und apropos Weenie, Weichei, Feigling, wer wagte sich sowas zu sagen?
2: I don't like these groups around town playing bebop still, man. Like, you know, these people that are playing all these giants playing music that's really dead, man. I mean, no one should be playing that.
1: Ich mag Bands nicht, die immer noch Bebop spielen. Diese Leute, diese Größen, die Musik spielen, die eigentlich schon längst tot ist. Miles spielt das nicht. Was machen die also bloß? Warum spielen sie immer noch Musik, die nicht einmal ihre Schöpfer selbst spielen? Ich verstehe das nicht.
2: Even its originator won't play. You know? Why? I don't understand it.
0: Auf eine ebenso zufällige wie geniale Art erzählt Hal Russells letzte CD, im Sommer 1992, 3 Monate vor seinem Tod aufgenommen, eine eigene Heldengeschichte. Eigentlich sollte sein drittes ECM-Album ja zwei Werke aus seinem über 400 Titel umfassenden NRG-Fundus enthalten, zwei Suiten über die Swingstars Artie Shaw und Fred Astaire, Free Jazz verpflichtet. Aber dann kam die Idee auf, warum macht Hal Russell nicht einfach eine Platte über Hal Russell? Und so finden wir auf der Hal Russell Story 21 Titel, gegliedert in 6 Kapitel über sein Leben, von der Kindheit kommentiert bis zum späten Triumph. Als Schlusswort seiner klingenden Biografie wählte Russell dabei den Titel einer Band, von der er nie zuvor gehört hatte, A Well von Fleetwood Mac. Den Song hatte ihm sein Bassist Brian Sandstrom mitgebracht und eine Zeile daraus, Can't Sing and Pretty and My Legs Are Thin, die schien Russell wohl ein passendes Schlusswort zu sein. Und das ist auch der letzte Titel der heutigen ARD-Rundfunkfestival-Ausgabe Jazz zum 100. Geburtstag von Hal Russell. Wie immer finden Sie diese Sendung zum immer wieder, überall und jederzeit hören in ARD Sounds. Damit danke Ihnen fürs dabei gewesen sein und gute Nacht. Im Studio war Henry Altmann.

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1: Um 24 Uhr mit Andreas Derschall. In Nepal werden nach den verheerenden Sturzfluten noch fast 2500 Menschen vermisst. Mindestens 580 kamen bei dem Unglück am Mittwoch ums Leben. Das teilten die nepalesischen und chinesischen Behörden mit. Bundeskanzler Merz übermittelte beiden Ländern sein Mitgefühl. Seine Gedanken seien bei den Opfern, ihren Familien und allen Menschen, die durch die Katastrophe ihr Zuhause verloren hätten, schrieb Merz. Den Verletzten wünschte er eine rasche und vollständige Genesung. Die Ostsee-Anrainerstaaten haben eine gemeinsame Taskforce gegen hybride Bedrohungen vereinbart. Das teilte Bundesinnenminister Dobrindt nach einem Ministertreffen in Flensburg mit. Derartige Bedrohungen hätten zuletzt deutlich zugenommen. Dobrindt warnte konkret vor dem Eindringen feindlicher Drohnen, Anschlagsversuchen, Sabotageakten und Destabilisierungskampagnen. Bald wollen sich die betroffenen Staaten erneut treffen, um über den Umgang mit der russischen Schattenflotte zu beraten. Norwegen trauert um König Harald V. Der Sarg des Verstorbenen wurde am Abend in einem Trauerzug aus dem Krankenhaus zum königlichen Schloss in Oslo überführt. Zahlreiche Menschen säumten die Straßen, Tausende legten Blumen nieder. Bundespräsident Steinmeier erklärte, Norwegen verliere eine große Persönlichkeit, die für Besonnenheit und Einheit stand. Der neue König Håkon VIII. Soll am kommenden Dienstag vor dem norwegischen Parlament seinen Eid auf die Verfassung ablegen. Die Berliner Verwaltung wird erpresst. Das gab der regierende Bürgermeister Wegner nach einer Sondersitzung des Senats bekannt. Mitte August war ein Hackerangriff auf das Datennetz der Verwaltung bekannt geworden. Laut einem Pressebericht verlangen die Erpresser rund 2 Millionen Euro und behaupten, im Besitz sensibler Daten zu sein. Wegner kündigte an, der Senat werde auf die Forderungen der Erpresser nicht eingehen. Der FC Bayern München hat das Auftaktspiel der neuen Fußball-Bundesliga-Saison gewonnen. Gegen den VfB Stuttgart konnte sich der Rekordmeister deutlich mit 5:1 durchsetzen. Ab dem Nachmittag starten noch weitere Vereine in die neue Spielzeit. Unter anderem trifft Vizemeister Borussia Dortmund auf den Hamburger SV und Bundesliga-Neuling SV Elversberg empfängt Bayer Leverkusen. Das Wetter in Deutschland. In der Nacht ziehen teilweise kräftige Schauer und Gewitter auf. Im Südosten regnet es auch länger. Tiefstwerte 18 bis 11 Grad. Am Tag im Südosten freundlich, nach Norden und Westen hin wechselhaft und windig, Höchstwerte 20 bis 27 Grad. Es ist jetzt 0:03 Uhr.
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1: Mit Jerzy Mai herzlich willkommen. In den ganz frühen Samstag starten wir heute mit Aufnahmen des Südwestrundfunks. Den Anfang macht das SWR-Rundfunkorchester Kaiserslautern im April 2004, dirigiert von Johannes Mösus. Die Noten stammen vom Ende der 1760er geborenen Johann Georg Heinrich Backofen. Hier ist sein Opus 24, ein Klarinettenkonzert in S-Dur. Mit dem virtuosen Solopart ist Dieter Klöcker zu hören. Viel Vergnügen.

Musik von Johann Georg Heinrich Backofen. Das war sein Klarinettenkonzert in Esto Opus 24 mit Dieter Klöcker und dem SWR-Rundfunkorchester Kaiserslautern, dirigiert von Johannes Mösus. Und jetzt öffnet der Pianist Michael Korstig eine klingende Spielzeugschachtel mit Musik von Claude Debussy, La Boîte à Joujoux. Ein Soldat und ein Harlekin rivalisieren in der Kiste um eine Puppe, liebevoll am Klavier vertont für ein Kinderballett mit Notizen für eine spätere Orchestrierung. Wir haben die Tastenversion für Sie, gespielt von Michael Korstig.

Der Pianist Michael Korstig 2012 im Stuttgarter Kammermusikstudio des SWR mit der ursprünglichen Klavierversion von Claude Debussys Kinderballett La Boîte à Joujou, die Spielzeugschachtel. Von französischem Ballett des frühen 20. Jahrhunderts zum Singspiel eines süddeutschen Komponisten Jahrgang 1740, Franz Xaver Schnitzer. Einst war er Chorknabe, dann Organist im Benediktinerstift Otto Beuren und genau dort, in der Basilika, entstand unsere nächste SWR-Aufnahme. Mit Ausschnitten aus Schnitzers Singspiel rund um die herrschsüchtige assyrische Königin Semiramis. Unterstützt von Solistinnen und Solisten sind die Camerata Vocalis der Universität Tübingen und Mitglieder des SWR-Sinfonieorchesters Baden-Baden und Freiburg zu hören, Leitung Alexander Schumski.

Die assyrische Herrscherin Semiramis inspirierte so manchen Komponisten, auch den 1740 im oberschwäbischen Wurzach geborenen Franz Xaver Schnitzer. Aus dessen Semiramis-Singspiel waren das Ausschnitte mit der von Solistinnen und Solisten ergänzten Camerata Vocalis der Uni Tübingen. Die Instrumentalparts steuerten Mitglieder des SWR-Sinfonieorchesters Baden-Baden und Freiburg bei. Leitung Alexander Schumski. Aufnahmen des Südwestrundfunks in der heutigen ersten großen Runde des ARD-Nachtkonzerts. Jetzt eine Kammermusikproduktion mit dem Orsolino-Quintett nach Noten von Franz Danzi.

Bläserklänge in Fünferbesetzung von Franz Danzi. Das war sein E-Moll-Quintett Opus 67 Nummer 2 in einer SWR-Produktion von 1998 mit dem Orsolino-Quintett. Wir erweitern hier im ARD-Nachtkonzert die Besetzung wieder für einen Mitschnitt, der Anfang 2018 in der Stuttgarter Liederhalle entstand. Auf dem Programm entdeckenswerte Musik des 20. Jahrhunderts, geschrieben vom armenischen Komponisten Alexander Arutyunyan. In den 50er Jahren entstand sein folgendes Trompetenkonzert in A-Dur. Simon Höfele ist mit der Trompetenstimme zu hören. Der Brite Ben Jernan leitet das SWR-Symphonieorchester.

Mitte des 20. Jahrhunderts komponierte der Armenier Alexander Arutyunyan dieses Trompetenkonzert in Astur, hier gespielt von Simon Höfele und dem SWR-Sinfonieorchester unter Leitung von Ben Jernan. Das waren 2 Stunden mit Produktionen des Südwestrundfunks, mit ein paar

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1: Um 2 Uhr mit Emily Seidel. Nach der Sturzflut im Himalaya steigt die Zahl der Opfer weiter. Bislang wurden fast 600 Tote registriert, etwa 2500 Menschen werden noch vermisst. Gleichzeitig laufen die Rettungsarbeiten auf Hochtouren, obwohl neue Überschwemmungen drohen. Aus der Nachrichtenredaktion Christian Michael Hammer.
2: Die Suche nach Verschütteten und Vermissten wird durch zerstörte Straßen, gewaltige Geröllmassen und anhaltenden Regen erschwert. Zeitweise mussten die Einsatzkräfte ihre Arbeit sogar unterbrechen, weil ein neu entstandener Stausee oberhalb des Unglücksgebietes eine weitere Flutwelle auszulösen drohte. Unter den Vermissten sind auch mehrere Deutsche. Eine 4-köpfige deutsche Familie konnte dagegen von der nepalesischen Armee mit einem Hubschrauber in Sicherheit gebracht werden. Hilfsorganisationen gehen davon aus, dass insgesamt mehr als 90.000 Menschen von der Katastrophe betroffen sind.
1: Die USA haben offenbar ein Ölabkommen mit Venezuela geschlossen. Nach Angaben von Präsident Trump sichern sich die USA damit mehr als 65 Milliarden Barrel Öl, angeblich eine Verdoppelung der Reserven. Zuvor hatte die Trump-Regierung starken Druck auf die Führung in Caracas ausgeübt, den USA Zugang zu den venezolanischen Ölvorkommen zu ermöglichen. Das südamerikanische Land verfügt über die größten bekannten Erdölreserven weltweit. Im Volkswagen-Werk in Osnabrück könnten bald Rüstungsgüter für Israel produziert werden. Die Anzeichen dafür verdichten sich immer mehr, wie Oliver Jürgens berichtet.
3: Nach NDR-Informationen soll am 7. September eine Absichtserklärung zwischen Volkswagen, dem Land und einem israelischen Rüstungskonzern unterschrieben werden. Dieser israelische Rüstungskonzern, der will Teile für das Luftverteidigungssystem Iron Dome in Osnabrück bauen. Welche Komponenten das sein werden, mit welcher Summe sich das Land daran beteiligen wird und wie viele der mehr als 2000 Arbeitsplätze in Osnabrück damit gesichert werden können, das ist aktuell noch völlig unklar. Das Thema, das soll auch bei der Aufsichtsratssitzung Ende kommender Woche besprochen werden. Das Land selbst will sich aktuell nicht zu dem möglichen Deal äußern.
1: Der FC Bayern München hat die neue Fußball-Bundesliga-Saison mit einem Heimsieg eröffnet. Der Titelverteidiger setzte sich am Abend mit 5:1 gegen den VfB Stuttgart durch. Für die Münchner war es das 15. Liga-Auftaktspiel in Serie ohne Niederlage. In der zweiten Liga hat Hertha BSC nach einem 0:2 Rückstand in Braunschweig noch mit 5:3 gewonnen. Bochum verlor gegen Osnabrück mit 0:1. Das waren die Nachrichten. Das Wetter in Deutschland: heute Nacht oft trocken, gebietsweise ein paar Schauer, Tiefstwerte 17 bis 10 Grad. Tagsüber im Nordwesten viele Wolken, Schauer und vereinzelt Gewitter, im Südosten freundlicher, Höchstwerte 21 bis 27 Grad. Am Sonntag dann Sonne und Wolken, Schauer und Gewitter, im Südosten zeitweise heiter, 20 bis 28 Grad. Und Montag heitere Phasen, gebietsweise Schauer und Gewitter, dann bei 18 bis maximal 27 Grad. Es wird jetzt 2:03 Uhr.
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4: Weiterhin mit Jerzy May. Schön, dass wir Sie mit klassischer Musik in dieser Nacht begleiten dürfen. Und in dieser zweiten großen Runde bis 4 Uhr haben wir Musik von Mozart bis Schostakowitsch für Sie. Natürlich nicht chronologisch. Und so gehören die ersten 24 Minuten dem 1760 geborenen tschechischen Komponisten Johann Ladislaus Dussek. Zu Lebzeiten weit über die Grenzen seiner Heimat bekannt, besonders als Pianist. Hier ist sein F-Dur-Klavierkonzert Opus 14. In Doppelfunktion unserer Aufnahme ist Howard Shelley zu erleben. Er spielt den Solopart und leitet vom Flügel aus das Ulster Orchestra.